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SRF Verkehrsinfo von 2.33 Uhr auf der A1 Zürich Richtung Bern in der Höhe Wangen an der Aare ist die Ausfahrt gesperrt wegen Hochwasser und auf der A1 St. Gallen Richtung Bern zwischen Zürich Seebach und Zürich Affoltern stockender Verkehr wegen Bauarbeiten.

Die Nachrichten von SRF um 3 mit Frank Estermann. Was würde ein neues Atomkraftwerk in der Schweiz kosten? Mit dieser Frage haben sich die Akademien der Wissenschaften befasst. Und sie kommen zum Schluss, ein neues AKW kostet zwischen 14 und 43 Milliarden Franken. Die Forschenden haben zwei Reaktortypen angeschaut, die für die Schweiz in Frage kommen. Sie haben je ein optimistisches Szenario mit idealem Projektverlauf und ein weniger optimistisches Szenario mit Bauverzögerungen und Kostenüberschreitungen berechnet. Weiter schreiben die Akademien der Wissenschaften, dass ein neues Kernkraftwerk wohl nur mit erheblicher staatlicher Unterstützung gebaut werden könnte. Auch in anderen Ländern hätten private Investoren nur dann AKWs gebaut, wenn der Staat mitbezahlt habe. Das Schweizer Stimmvolk dürfte nächstes Jahr entscheiden, ob das Neubauverbot für Atomkraftwerke aufgehoben wird. Zu zwei Kurzmeldungen aus der Schweiz. Nach dem Präsidium der Waadtländer Mitte-Partei hat sich nun auch der grössere Parteivorstand gegen eine erneute Kandidatur von Regierungsrätin Valérie Titli ausgesprochen. Die Vorstandsmitglieder zeigten sich tief enttäuscht über die Art und Weise, wie Titli ihre erneute Kandidatur in einem Interview bekannt gegeben hatte. Das Vorgehen zeuge von einer, Zitat, offensichtlichen Geringschätzung der Partei und ihrer Mitglieder. Und bei einem Wohnungsbrand in der Stadt Schaffhausen wurden gestern Abend 11 Personen verletzt. 9 von ihnen mussten ins Spital gebracht werden, wie die Polizei mitteilt. Das Feuer brach in einer Wohnung in einem Mehrfamilienhaus aus. Mehrere Personen mussten aus dem Gebäude evakuiert werden. Die Feuerwehr habe verhindert, dass sich das Feuer auf andere Wohnungen ausbreiten konnte. Der Waldbrand im Westen der deutschen Stadt Köln ist endgültig gelöscht, das sagen die Behörden. Das Feuer war vor einer Woche bei der Ortschaft Hürtgenwald ausgebrochen und hat eine Fläche von 300 Hektar zerstört. Es handelte sich um den größten Waldbrand in der Geschichte des Bundeslands Nordrhein-Westfalen. Zwischenzeitlich wurden mehrere hundert Menschen evakuiert. Entspannt hat sich auch die Situation im Waldbrandgebiet in einem belgischen Naturschutzgebiet in der Nähe der deutschen Grenze. Das Feuer ist laut den Behörden zunehmend unter Kontrolle und dürfte sich nicht mehr ausbreiten, sofern die Wetterbedingungen stabil bleiben. Das Wetter bei uns. Heute ist es zunächst grau und nass. Am Nachmittag gibt es im Westen Aufhellungen, dies bei 17 bis 21 Grad. Das waren Nachrichten von Radio SRF, verantwortlich Frank Estermann. SRF Verkehrsinfo von 3.03 Uhr auf der A1 Zürich Richtung Bern in Höhe Wangen an der Aare ist die Ausfahrt gesperrt wegen Hochwasser und auf der A1 St. Gallen Richtung Bern zwischen Zürich Seebach und Zürich Affoltern stockender Verkehr wegen Bauarbeiten.

0: Ja, mit Frank Estermann. Der Waldbrand im Westen der deutschen Stadt Köln ist endgültig gelöscht. Das sagen die Behörden. Das Feuer war vor einer Woche bei der Ortschaft Hürtgenwald ausgebrochen und hat eine Fläche von 300 Hektar zerstört. Es handelte sich um den größten Waldbrand in der Geschichte des Bundeslands Nordrhein-Westfalen. Zwischenzeitlich wurden rund 2000 Menschen evakuiert. Entspannt hat sich auch die Situation im Waldbrandgebiet in einem belgischen Naturschutzgebiet in der Nähe der deutschen Grenze. Das Feuer ist laut den Behörden zunehmend unter Kontrolle und dürfte sich nicht mehr ausbreiten, sofern die Wetterbedingungen stabil bleiben. Zu zwei Meldungen aus der Schweiz. Der Bau eines neuen Atomkraftwerks in der Schweiz dürfte zwischen 14 und 43 Milliarden Franken kosten. Das zeigt ein Bericht der Akademien der Wissenschaften. Die Forschenden gehen davon aus, dass ein AKW nur mit finanzieller Unterstützung des Bundes gebaut werden könnte. Für private Investoren alleine wäre eine solche Investition ein zu großes Risiko. Und bei einem Wohnungsbrand in der Stadt Schaffhausen wurden gestern Abend 11 Personen verletzt. 9 von ihnen mussten ins Spital gebracht werden, wie die Polizei mitteilt. Das Feuer brach in einer Wohnung in einem Mehrfamilienhaus aus. Mehrere Personen mussten aus dem Gebäude evakuiert werden. Die Feuerwehr habe verhindert, dass sich das Feuer auf andere Wohnungen ausbreiten konnte. Das Klimaphänomen El Niño behindert die Schifffahrt im Panama-Kanal. Wegen El Niño fehlt im Einzugsgebiet des Kanals der Niederschlag. Zwischen Mai und August habe es gut ein Drittel weniger Regen gegeben als im langjährigen Durchschnitt, teilt die Kanalbehörde mit. Bei jeder Schiffsdurchfahrt fließt Süßwasser aus dem Kanal ins Meer. Um einen nachhaltigen Betrieb des Kanals zu gewährleisten, wird nun die Zahl der Passagen reduziert, und zwar von heute 36 pro Tag auf noch 32 bis Mitte September. Der Panama-Kanal verbindet den Atlantik mit dem Pazifik. Rund 5% des weltweiten Seehandels werden über die Wasserstraße transportiert. Das Wetter. Heute ist es zunächst grau und nass, am Nachmittag gibt es im Westen Aufhellungen, dies bei 17 bis 21 Grad. Das waren Nachrichten von Radio SRF, verantwortlich Frank Estermann. SRF-Verkehrsinfo von 4.03 Uhr auf der A1 Zürich Richtung Bern. In der Höhe Wangen an der Aare ist die Ausfahrt wegen Hochwasser gesperrt. Auf der A1 St. Gallen Richtung Bern zwischen Zürich-Seebach und Zürich-Affoltern stockender Verkehr wegen Bauarbeiten. Und A1 Zürich Richtung Bern zwischen Wangen an der Aare und Deitingen Verkehrsbehinderung wegen Straßenschäden. Der rechte Fahrstreifen ist gesperrt.
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SRF Verkehrsinfo von 4.33 Uhr auf der A1 Zürich Richtung Bern in Höhe Wangen an der Aare ist die Ausfahrt wegen Hochwasser gesperrt und zwischen Wangen an der Aare und Deitingen gibt es Verkehrsbehinderungen wegen Straßenschäden, der rechte Fahrstreifen ist gesperrt. Dann auf der A1 St. Gallen Richtung Bern zwischen Zürich Seebach und Zürich Affoltern stockender Verkehr wegen Bauarbeiten.

0: Der Freitagmorgen mit dem Philipp Fankhauser, Let Life Flow, hier auf SRF 1. Guten Morgen miteinander. Ich hoffe, Sie haben gut geschlafen, sind gut verwacht. Unterwegs ist gerade noch ein bisschen etwas los. Wir schauen ganz rasch, wie es aussieht. SRF Verkehrsinfo um 4.59 Uhr. Auf der A1 Zürich Richtung Bern in Höhe Wangen an der Aare. Die Ausfahrt hier ist gesperrt wegen Hochwassers. Auf der A1 St. Gallen Richtung Bern zwischen Zürich Seebach und Zürich Affoltern hier stockender Verkehr wegen Bauarbeiten. Es musste die Fahrbahn verengt werden. Und dann noch auf der A1 Zürich Richtung Bern zwischen Wangen an der Aare und Deitingen ebenfalls Verkehrsbehinderung wegen Straßenschäden. Hier ist der rechte Fahrstreifen gesperrt. Guten Morgen allerseits, es ist Zeit für die Nachrichten, Punkt 45.
1: Die Nachrichten von SRF um 5 mit

0: kostet zwischen 14 und 43 Milliarden Franken. Die Forschenden haben zwei Reaktortypen angeschaut, die für die Schweiz in Frage kommen. Sie haben je ein optimistisches Szenario mit idealem Projektverlauf und ein weniger optimistisches Szenario mit Bauverzögerungen und Kostenüberschreitungen berechnet. Weiter schreiben die Akademien der Wissenschaften, dass ein neues Kernkraftwerk wohl nur mit erheblicher staatlicher Unterstützung gebaut werden könnte. Auch in anderen Ländern hätten private Investoren nur dann AKWs gebaut, wenn der Staat mitbezahlt habe. Das Schweizer Stimmvolk dürfte nächstes Jahr entscheiden, ob das Neubauverbot für Atomkraftwerke aufgehoben wird. Nach dem Präsidium der Waadtländer Mittepartei hat sich nun auch der Parteivorstand von Regierungsrätin Valérie Dickli distanziert. Mit 14-6 Stimmen bei 2 Enthaltungen empfiehlt der Vorstand den Delegierten, eine weitere Kandidatur Dittlis nicht zu unterstützen, wie er mitteilt. Die Vorstandsmitglieder zeigen sich tief enttäuscht über die Art und Weise, wie Dittli ihre erneute Kandidatur bekannt gegeben hatte. Sie habe sich nicht mit der Partei abgestimmt und Fristen nicht eingehalten. Dies zeuge von einer, Zitat, offensichtlichen Geringschätzung der Partei und ihrer Mitglieder. Dittli hatte am Sonntag angekündigt, sie wolle bei den Wahlen nächstes Jahr noch einmal antreten. Gegen sie läuft unter anderem eine Strafuntersuchung wegen des Verdachts auf Amtsmissbrauch. 4 mächtige europäische Staaten kritisieren gemeinsam Israel und dessen Siedlungspolitik. Deutschland, Großbritannien, Frankreich und Italien fordern Israel auf, ein Siedlungsprojekt im palästinensischen Westjordanland wieder zurückzuziehen. Aus Berlin berichtet Dagmar Pepping von der ARD.
1: Der Ton des gemeinsamen Statements ist ungewöhnlich scharf. Die Entscheidung der israelischen Regierung, Ausschreibungen für den Bau des Siedlungsprojektes zu veröffentlichen, ist inakzeptabel, heißt es in der gemeinsamen Erklärung, die von der Bundesregierung herausgegeben wurde. Das Siedlungsgebiet würde die Aussichten auf eine Zwei-Staaten-Lösung untergraben, indem das Westjordanland geteilt und die Einheit der palästinensischen Gebiete beschädigt werde. Die 4 europäischen Länder fordern die Regierung Israels, Zitat, nachdrücklich dazu auf, die Pläne unverzüglich zurückzunehmen und die Ausweitung der Siedlungen im Westjordanland zu beenden. Durch diese rücke nicht nur eine Friedenslösung in weitere Ferne, auch Israels internationales Ansehen werde weiter beschädigt, heißt es. Darüber hinaus schicken die Bundesregierung und ihre 3 europäischen Partner eine Warnung an Wirtschaftsunternehmen. Diese sollten nicht erwägen, sich auf Bauausschreibungen zu bewerben.
0: Das israelische Wohnungsministerium hatte am Dienstag eine Ausschreibung für über 1200 Wohnungen eröffnet in einem sensiblen Gebiet östlich von Jerusalem. Insgesamt plant Israel dort 3400 Wohnungen für jüdische Familien zu bauen. Der Waldbrand im Westen der deutschen Stadt Köln ist endgültig gelöscht, das sagen die Behörden. Das Feuer war vor einer Woche bei der Ortschaft Hürtgenwald ausgebrochen und hat eine Fläche von 300 Hektar zerstört. Es handelte sich um den größten Waldbrand in der Geschichte des Bundeslands Nordrhein-Westfalen. Zwischenzeitlich wurden rund 2000 Menschen evakuiert. Entspannt hat sich auch die Situation im Waldbrandgebiet in einem belgischen Naturschutzgebiet, ganz in der Nähe der deutschen Grenze. Das Feuer ist laut den Behörden zunehmend unter Kontrolle und dürfte sich nicht mehr ausbreiten, sofern die Wetterbedingungen stabil bleiben. Das Klimaphänomen El Niño behindert die Schifffahrt im Panama-Kanal. Wegen El Niño fehlt im Einzugsgebiet des Kanals der Niederschlag. Zwischen Mai und August habe es gut ein Drittel weniger Regen gegeben als im langjährigen Durchschnitt, teilte die Kanalbehörde mit. Bei jeder Schiffsdurchfahrt fließt außerdem Süßwasser aus dem Kanal ins Meer. Um einen nachhaltigen Betrieb des Kanals zu gewährleisten, wird nun die Zahl der Passagen reduziert, und zwar von heute 36 pro Tag auf noch 32 bis Mitte September. Der Panama-Kanal verbindet den Atlantik mit dem Pazifik. Rund 5% des weltweiten Seehandels werden über diese Wasserstraße transportiert. zum Fußball. Thun verliert das Playoff-Hinspiel für die Europa League auswärts in Polen gegen Lech Poznan 0-7. Und drei Schweizer Clubs spielten ihr Playoff-Hinspiel für die Conference League. Sitten verliert gegen Ajax Amsterdam auswärts 2-4. Lugano gewinnt zu Hause gegen Maccabi Tel Aviv 2-1.

0: 1 und St. Gallen unterliegt auswärts Nordsjælland aus Dänemark 0:1. Die Rückspiele finden alle in einer Woche statt. Das Wetter. Heute ist es bewölkt und es fällt verbreitet Regen. Lokal sind kräftige Gewitter möglich. Im Laufe des Nachmittags gibt es aus Westen einige trockene und sonnige Phasen. Die Temperaturen erreichen 17 bis 21 Grad. Das waren Nachrichten von Radio SRF, verantwortlich Frank Estermann.
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2: Montagfreitag, der 21. August. Ja, ich finde es gut, wenn man das heute noch mal sagt. Wir haben immer noch August, weil temperaturmässig könnte gefühlt auch schon Oktober sein. Es ist deutlich frischer als auch schon. Zwischen 16 und 20 Grad haben wir heute. Also kurz gesagt, herrlich. Und wie eine frische Brise unterwegs durch den Gehörgang ist jetzt auch Kim Wilde, der sich da anpirscht. Ganz einen guten Start rein. Und einen schönen Freitag.

Wort mit vier Buchstaben. Four-letter word. Kim Wilde auf SRF 1. Wort mit vier Buchstaben. GUMO, zum Beispiel, wie guten Morgen. Wir haben 10 ab 5. Und ich weiss ja nicht, wie Sie gestartet sind jetzt in der Freitag. Vielleicht sind Sie ja gar nicht gestartet. Vielleicht sagen Sie, hören Sie, ich bin immer noch wach. Ja, auch die Leute gibt es, die zum Beispiel in der Nachtschicht arbeiten. So oder so spendieren wir jetzt eine Runde Motivationsmusik. Wenn Sie jetzt sagen, also ich könnte das so gut brauchen, mein Lieblingssong, ich lächze schon länger danach, dann nachher melden Sie sich doch jetzt, rufen Sie uns an ins Studio 0848 440 222 und dann können wir da Motivationsmusik ablassen. Für Sie, Ihr Lieblingssong oder der von Ihrer Lieblingsperson, ich weiss es auch nicht. Wünschen Sie los. 0848 440 222 ist die Telefonnummer. Und der Claudio Baglioni gibt es noch in der Zwischenzeit.

0: Buongiorno su SRF 1, 100 giorni, Claudio Baglioni da bei uns am Freitagmorgen. Ich hoffe, Sie haben eine angenehme Nacht gehabt, vielleicht ja sogar einmal eine, wo Sie nicht ganz so fest geschwitzt haben. Es ist heute deutlich kühler als auch schon und ebenfalls festgestellt hat das heute Morgen sicher auch schon Christina Zaug aus Lützelflüe. Guten Morgen, Frau Zaug.
1: Guten Morgen, Frau Nägeli.
0: Wie haben Sie geschlafen?
1: Also geschlafen habe ich sehr gut.
0: Und wie finden Sie das jetzt, dass es jetzt endlich mal wieder gefühlt Oktober ist von der Temperatur her und nicht mehr?
1: das fühlt sich gut und schön an. Von dem her ist es gut, es hat sich abgeholt.
0: Genau, ja. Wir kommen dann natürlich noch auf die Wetterprognose im Laufe des Morgens. Jetzt zuerst einmal zu Ihnen. Sie sind ja jetzt schon auf dem Weg an den Arbeitsort. Sie müssen auf Dotzigen und Sie sind Lastwagenchauffeur. Wie sieht so ein typischer Arbeitstag von Ihnen aus?
1: Ja, du gehst auf Dotzigen und da ist das Kamion meistens schon geladen. Und dann fährst du deine Tour. Und gehst darauf an, ob du zu Hause bist, oder Zürich, oder Genf, oder einfach die ganze Schweiz aus, die immer von Dotzigen aus beliefern.
0: Und was genau? Immer das Gleiche oder ist das immer etwas anderes?
1: Also wir sind einfach Non-Food, wo in den Landeläden verkauft wird.
0: Und das wissen Sie dann aber schon am Abend vorher, wo es hingeht? Oder ist das immer eine Überraschung?
1: Also jetzt heute habe ich eine Überraschung gesehen. Ich habe noch nicht gewusst genau, woher und was ich für ein Kamion habe, weil ich nur noch 2 bis 3 pro Tag. Weil ich gesundheitlich nicht mehr so weg.
0: Ja, eben genau. Da wünschen wir dir Fall eine gute Besserung jetzt an dieser Stelle schon mal. Und jetzt schon, bevor Sie losfahren, mit Ihrem Camion gibt es den Dario G. für Sie mit Carnaval de Paris.
1: Super.
0: Wieso gerade das Lied?
1: Weil, als ich früher gewartet habe, war das dann so ein Renner vor 20 Jahren. Und ich habe dann gegen am Morgen früh angefangen. Und dann habe ich das gerne gehört in der Küche, habe ich ein Sandwich gemacht und so. Und jetzt hat man das einfach nicht mehr so gehört.
0: Gut, dann nachher geben wir das. Also für alle die, die jetzt noch im Halbschlaf sind, jetzt sind sie dann gerade wach. Dank dem Morgenwunsch von der Christina Zaug. Liebe Gruß auf Lützelfrüh und Ihnen ganz einen schönen Tag im Lastwagen.
1: Ja, merci gleichfalls.
0: Danke tausend. Und da kommt der Dario G. auf SRF 1. Gutes

0: kann einmal niemand behaupten, dass er wegen uns nicht wach geworden wäre heute Morgen. He? Also, das war der Morgenwunsch von der Christina Zaug aus Lützelflüe, der Carnaval de Paris. Von Dario G, ein britisches Dance- und Trance-Musikprojekt, das wir hier gerade gehört haben auf SRF 1. Es ist zwar kühler als auch schon, trotzdem gibt es Leute, die heute gehen baden. Unser Ralf Wicki heute zum Beispiel.
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0: Sie haben es vielleicht mitbekommen, seit dem Montag ist unsere Nachtclub-Stimme, der Ralf Wicki, unterwegs im Engadin, heute im Engadiner Wald, und er tut dort, Achtung, Waldbaden. Wenn Sie jetzt gerade Fragezeichen haben vor meinen Augen, was das genau ist, das erklärt natürlich der Ralf Wicki heute alles. Hat nichts mit Wasser zu tun, es geht ums bewusste Eintauchen im Wald mit allen Sinnen. Und wenn Sie möchten schauen und hören, was er alles schon so erlebt hat im Engadin, der Ralf Wicki, die schönste Geschichte haben wir Ihnen zusammengestellt. Wir haben ihn mit der Kamera begleitet, online auf srf1.ch. Nach so einer Woche fragt man sich natürlich immer, was sind eigentlich so die Momente, die einem speziell bleiben? Welches war echt dem Ralf Wicki sein Highlight gewesen? Das haben wir ihn gefragt und da hat er lang müssen überlegen. Und dann hat er gesagt, eigentlich schon Begegnungen mit Engadinerinnen und Engadiner.
2: Sie haben alle etwas, das einfach unwerfend ist für mich. Erstens einmal, mir ist relativ schnell nöch, schnell beim Du, mir ist schnell einfach nöch, mir umarmt sich. Das Zweite, was mich fasziniert, alle können einander. Also, man kann sich auf den Sack gehen irgendwie, aber am Abend trifft man sich wieder in den Beiz, und das finde ich auch so eine ganz spezielle Geschichte. Alle können einander. Und das Dritte, was mich umhaut, da, die Ausstrahlung. Also, wenn einem da jemand aus dem Engadin ins Gesicht lacht, dann jagt es mich fast hinter. Ich bin mir das einfach nicht gewöhnt. Ich könnte es nicht. Ich nehme das alles sehr als etwas Erdverbundenes wahr, als etwas Authentisches, als etwas, das mit der Natur muss zu tun haben. Und einfach auch mit einer gesunden Naivität. Es kommt schon gut.
0: Der Ralf Wicki, ganz begeistert, wie Sie hören, die Woche im Engadin unterwegs und auch heute übrigens noch. Wie die Woche für ihn so war in der Retrospektive, das fragen wir ihn. Er ist nämlich heute unser Morgengast nach der 7. Und das Waldbaden, das nimmt er dann im Treffpunkt ab der 10. Zusammen mit Ihnen in Angriff. Let's move!

0: Genau heute vor einer Woche ist er 41 geworden. Der Kunz, den wir da gerade gehört haben auf SRF 1 mit seiner Milchstrasse.
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0: Es liegen zurzeit keine Meldungen über grössere Störungen vor. 17:30 wird's.
2: Die Nachrichten von SRF um 17:30 mit Frank Estermann. Was würde ein neues Atomkraftwerk in der Schweiz kosten? Mit dieser Frage haben sich die Akademien der Wissenschaften der Schweiz befasst und sie kommen zum Schluss. Ein neues AKW kostet zwischen 14 und 43 Milliarden Franken. Die Forschenden haben zwei Reaktortypen angeschaut, die für die Schweiz in Frage kommen. Sie haben je ein optimistisches Szenario mit idealem Projektverlauf und ein weniger optimistisches Szenario mit Bauverzögerungen und Kostenüberschreitungen berechnet. Weiter schreiben die Akademien der Wissenschaften, dass ein neues Kernkraftwerk wohl nur mit erheblicher staatlicher Unterstützung gebaut werden könnte. Auch in anderen Ländern hätten private Investoren nur dann AKWs gebaut, wenn der Staat mitbezahlt habe. Das Schweizer Stimmvolk dürfte nächstes Jahr entscheiden, ob das Neubauverbot für Atomkraftwerke aufgehoben wird. Mehrere Schlammlawinen haben im Kanton Graubünden die Straße ins Galankatal verschüttet. Die Straße bleibt sicher bis am Mittag gesperrt, sagt die Kantonspolizei Graubünden. Auch im Misox hat ein Erdrutsch bei Lostallo die Kantonsstraße verschüttet. Dort ist jedoch eine Umfahrung möglich. In einem Dorfteil von Lostallo wurden zudem vorsorglich Bewohnerinnen und Bewohner evakuiert. Zu zwei Meldungen aus dem Ausland. Vier europäische Staaten kritisieren Israel und dessen Siedlungspolitik. Deutschland, Großbritannien, Frankreich und Italien. Es geht um die Ausschreibung von tausenden neuen Wohnungen im palästinensischen Westjordanland. Die Regierungen der vier Länder bezeichnen das Vorgehen Israels als inakzeptabel. Der Waldbrand im Westen der deutschen Stadt Köln ist endgültig gelöscht, das sagen die Behörden. Das Feuer war vor einer Woche bei der Ortschaft Hürtgenwald ausgebrochen und hat eine Fläche von 300 Hektar zerstört. Es handelte sich um den größten Waldbrand in der Geschichte des Bundeslands Nordrhein-Westfalen. Zwischenzeitlich wurden rund 2000 Menschen evakuiert. Zum Fußball. Thun verliert das Playoff-Hinspiel für die Europa League auswärts in Polen gegen Lech Poznan 0:7. Und drei Schweizer Clubs spielten ihr Playoff-Hinspiel für die Conference League. Sitten verliert gegen Ajax Amsterdam auswärts 2:4. Lugano gewinnt zu Hause gegen Maccabi Tel Aviv 2:1. Und St. Gallen unterliegt auswärts Nordsjælland aus Dänemark 0:1. Die Rückspiele finden in einer Woche statt. Das Wetter. Am Vormittag fällt verbreitet Regen, am Nachmittag gibt es aus Westen Aufhellungen, dies bei 17 bis 21 Grad. Das waren Nachrichten von Radio SRF, verantwortlich Frank Estermann.
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0: Ein recht angenehmer Freitag in die Runde. Für all die, die gerne auch schon früh am Morgen ein bisschen Stimmbandgymnastik machen, also sprich singen, aber um die Zeit vielleicht noch nicht gerade die hochkomplexen Songtexte prüfen, so wie ich. Für uns alle gibt es jetzt einen. Und der Text dazu ist ganz einfach. Na, na, na, na, na. Hm? So, und jetzt alle miteinander. Na, na, na, na.
4: Schönen Start. Habt ihr einen schönen Tag.
0: Der Ronan Keating hören wir hier.

0: Das ist Musik aus dem Berner Oberland auf SRF 1. Julia Leon gerade gehört mit Fences. Und hören Sie, was ich höre? Schön, oder? Nichts. So schön still. Na, am 20 vor 6 an den meisten Orten. Wir wissen ja, wie es dann bald schon wieder losgeht. Ja. Da wird gekämmert und gebohrt und Böden werden aufgerissen und zubetoniert und weiss der Gucker, was da alles gemacht wird. Die Schweiz ist ja ein Land der Baustellen. Für alle, die es noch nicht gemerkt haben. Also für niemanden. Überall gibt es ja neue Wohnblöcke, Strassen. So, können wir das mal ausmachen? Danke. Strassen werden neu gemacht, Fernwärme, Glasfaser werden verlegt. Und damit es auf diesen Baustellen fair zu und her geht, also damit die dort arbeiten, einen anständigen Lohn bekommen und Überstunden gezahlt haben, für das gibt es regelmäßige Kontrollen.
1: Hast du einen Ausweis da?
2: Mein Ausweis?
1: Ja.
2: Personalausweis,
1: ja.
2: Oder?
1: Ja, ist nicht schlimm, es ist Stichprobenkontrolle. Gell? Du kannst einfach den Chef sagen, hast Kontrolle gehabt.
2: Alles klar.
0: Ist nicht schlimm, einfach Stichprobenkontrolle. Sagt der Stefan Pauli, den wir da gerade gehört haben, mit einem Bauarbeiter. Er macht regelmässig in der Region Basel so Baustellenkontrollen.
3: Es ist für mich wichtig, dass die Arbeitnehmenden für ihre harte Arbeit, die sie ausführen, auch fair bezahlt werden. Es ist uns vielen gar nicht bewusst, dass es heisst, Eisen einlegen bei 30 Grad, das ist eben schon hart. Und dann wäre es ein fairer Lohn mehr als das Mindeste.
0: Ja, da hat er absolut recht, finde ich auch. Und faire Löhne gibt es eben nicht immer auf Baustellen. Leider, Stichwort Schwarzarbeit. Und wir nehmen sie heute mit auf so eine Kontrolle. Und zwar in unserem Konsumentenmagazin im Espresso. 10 ab 8 heute Morgen hier auf SRF 1.
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0: Ja, und das nächste Mal, wenn es dann wieder böllert und tut und macht, wenn es wieder laut ist, vielleicht auch mal lieb schauen zu diesen Bauarbeitern, weil die geben sich nämlich echt Mühe. Einmal die meisten. Und hat einen Krampf. Das darf man nicht vergessen. Guten Start Ihnen allen mit dem Ricky Martin und dem Mecha.

0: Der Nick auf SRF 1. Buongiorno an dieser Stelle. Jetzt nicht nur zu Ihnen, also zu Ihnen natürlich als allererstes, aber als zweites dann auch zu dem, der da gegenüber.
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0: Guten Morgen. Ja, guten Morgen, geht ins Fluri besser. Ja, so. Bist du gut verwacht?
2: Auch schon besser, aber ist okay. Also meistens schälen die einen Wecker und dann verwacht man dann einfach. Oder?
0: Ich habe jetzt natürlich gedacht, dass du als Meteorologe sagst, hey ja, wunderbar, frischere Temperaturen, das ist doch so, kann es losgehen. Es ist deutlich frischer, also gefühlt Oktober für mich, jetzt im Vergleich.
2: Ja, das reden wir heute Nachmittag nochmal miteinander, denn ja, jetzt heute Morgen, ich meine, wir haben aktuell so 17, 18 Grad, also so viel kälter als die letzten Tage. Ist nicht als gestern, ja, aber grundsätzlich wären das einigermaßen normale Temperaturen für den Morgen. Aber es bleibt heute den ganzen Tag etwa bei diesen Temperaturen. Also wir haben heute zwischen 17 und 20 Grad. Auf der Alpen-Südseite gibt es vielleicht noch ein Grad mehr, aber so dort umeinander liegen wir heute den ganzen Tag. Also die Temperaturen bewegen sich nicht. Und jetzt ist es momentan der meisten Ort noch trocken, mit der Ostschweiz ein bisschen Regen und ganz im Westen kommt das nächste Regenpaket an. Und im Laufe des Vormittags fängt es eigentlich wirklich verbreitet wieder an zu regnen. Zum Teil kann es auch richtig kräftig schütten, Platzregen, kräftige Gewitter sind auch noch mal möglich. Es wird wahrscheinlich wirklich überall nass heute mal, aber es sind nicht überall die riesigen Mengen. Und dann tut es im Laufe des Nachmittags vom Westen her zum Teil auf. Es zeigt sich da und dort auch mal noch die Sonne, auch wenn es dann noch mal lokal kann regnen kann. Wahrscheinlich lange für ganz im Osten, Ostschweiz, Graubünden, nicht für Sonnenschein heute Abend. Dafür kann es im Kanton Graubünden jetzt am Morgen lokal mal noch ein paar sonnige Phasen geben.
0: Und wie sieht denn das am Wochenende aus?
2: Das Wochenende ist einfach erzählt. Es ist ziemlich sonnig, mit ein paar Wolkenresten am Samstag und Quellwolken am Samstagnachmittag und am Sonntagnachmittag. Die Quellwolken bringen aber voraussichtlich nur ganz lokal einmal kurz Regen und die Temperaturen gehen rauf auf etwa 23 Grad.
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0: Gar nicht so frisch, sagt der Meteorologe. Also ich heute Morgen bibbert.
2: Ja, wieso? Bist du so schnell Auto gefahren? Oder?

0: Mark Almond auf SRF 1. Guten Morgen an diesem Freitag.
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0: In der Region Solothurn auf der A1 Richtung Bern zwischen Hünsingen und Wangen an der Aare. Stau wegen Strassenschäden. Heben Sie Sorge unterwegs? Es ist Zeit für unser Morgenmagazin heute Morgen mit dem Peter Hanselmann. Es wird 6 Uhr. Guten Morgen, Peter.
2: Guten Morgen. Wir sprechen heute früh über die nächsten Volksabstimmungen. Zwei Vorlagen gibt es auf nationaler Ebene und im Moment zeichnet sich ab, dass beide eher abgelehnt werden. Warum? Das hören Sie gleich. Und dann gehen wir der Frage nach, was ein neues Atomkraftwerk in der Schweiz kosten könnte. Laut einer neuen Studie könnte es nämlich deutlich teurer sein als bisher angenommen. Als erstes aber einen kurzen Blick aufs Wetter mit Manuel Risi aus der Nachrichtenredaktion.
3: Guten Morgen. Am Vormittag regnet es heute teils kräftig. Am Nachmittag

0: Initiativen einen schweren Stand haben. Das zeigt die neueste Umfrage des Forschungsinstituts GFS Bern im Auftrag der SRG. Inlandredaktorin Noemi Ackermann.
1: In der ersten SRG-Umfrage lehnt eine Mehrheit die Neutralitätsinitiative ab. Derzeit wollen 54% ein Nein in die Urne legen, 42% sind für die Vorlage, sagt der Chorleiter des Forschungsinstituts GFS Bern, Lukas Golder.
2: Die Meinungen sind schon relativ deutlich gemacht, fast drei Viertel geben feste Meinungsbilder ab. Die Neutralitätsinitiative startet aus der Defensive.
1: Spannend dabei, besonders gross ist die Ablehnung bei den über 70-Jährigen.
2: Die Initiativseite mit Christoph Blocher argumentiert ja vielleicht auch gerade aus der Kriegszeit, aber die Menschen, die in der Nachkriegszeit sozialisiert wurden, im Kalten Krieg, die haben Russland eben damals schon erlebt und es ist wahrscheinlich, dass sie genau deswegen besonders kritisch mit der Initiative umgehen.
1: Anders als bei der Neutralitätsinitiative ist die Meinungsbildung bei der Ernährungsinitiative noch nicht weit fortgeschritten. Heute gibt es bei den Befragungen eine ausgeglichene Situation mit leichtem Vorsprung für die Nein-Seite. Die Stimmberechtigten sehen durchaus das Problem, auf das die Initiative hindeute, gerade nach dem heißen und trockenen Sommer, so Lukas Golde.
2: Viele denken, dass es eigentlich wichtig wäre, beim Wasser mehr zu machen, auch für die Souveränität der Ernährung mit auf eigenem Boden. Diese Grundstoßrichtungen der Ernährungssouveränitätsinitiative sind gut abgestützt.
1: Besonders bei Grünen, Frauen und Jüngeren findet die Vorlage Zustimmung. Die Debatte sei aber noch nicht richtig lossiert. Meist würden erst dann auch die Schwächen von Vorlagen debattiert. Das Forschungsinstitut GFS Bern geht daher bei beiden Vorlagen von einem Nein-Trend aus.
0: Noemi Ackermann hat berichtet. Die erste SRG-Umfrage wurde vom Forschungsinstitut GFS Bern durchgeführt. Befragt wurden vom 3. bis zum 16. August insgesamt 17.212 Personen. Die Ergebnisse sind eine Momentaufnahme und keine Prognose für den Abstimmungsausgang am 27. September. Was würde der Bau eines neuen Atomkraftwerkes in der Schweiz kosten? Mit dieser Frage hat sich die Akademie der Wissenschaften befasst. Und die Kostenspanne, die fällt relativ groß aus, Manuel Risi.
3: Ja, die Forschenden sagen, ein neues AKW könnte zwischen 14 und 43 Milliarden Franken kosten. Angeschaut haben sie dabei zwei Reaktortypen, die für die Schweiz in Frage kommen und haben jeweils ein optimistisches und ein weniger optimistisches Szenario berechnet. Das optimistische Szenario geht von einem idealen Projektverlauf aus. Im weniger optimalen Szenario rechnen die Forschenden mit grösseren Bauverzögerungen und Kostenüberschreitungen. Weiter schreibt die Akademie der Wissenschaften, dass ein neues Kernkraftwerk wohl nur mit erheblicher staatlicher Unterstützung gebaut werden könnte. Auch in anderen Ländern hatten private Investoren nur AKWs gebaut, weil sich der Staat finanziell beteiligte. Noch nicht klar ist, ob in der Schweiz überhaupt neue AKW gebaut werden dürfen. Darüber dürfte das Stimmvolk im kommenden Jahr entscheiden.
0: Und nun nach Israel. Israel will im besetzten Westjordanland neue Siedlungen bauen. Die Pläne, die sind höchst umstritten. Nun haben sich 7 Staaten eingeschaltet. In einer gemeinsamen Erklärung kritisieren sie die Siedlungspläne.
3: Unter den Ländern sind etwa Deutschland, Großbritannien und Frankreich. Sie verlangen, dass Israel seine jüngsten Siedlungsprojekte im palästinensischen Westjordanland wieder zurückzieht. In einer gemeinsamen Erklärung nennen sie den Entscheid inakzeptabel. Sie sagen, durch das Siedlungsprojekt rücke nicht nur eine Friedenslösung in weitere Ferne und israelische Siedlungen im Westjordanland seien rechtswidrig, das besage das Völkerrecht. Das israelische Wohnungsministerium hatte Anfang Woche eine Ausschreibung für über 1200 Wohnungen eröffnet in einem sensiblen Gebiet östlich von Jerusalem. Insgesamt plant Israel dort 3400 Wohnungen für jüdische Familien zu bauen.
0: Und zurück in die Schweiz. Am Sonntag hatte die Waadtländer Regierungsrätin Valérie Dittli angekündigt, dass sie bei den Wahlen im kommenden Jahr nochmals antreten will. Nun nimmt die Kritik an Dittli zu.
3: Nach dem Präsidium der Waadtländer Mittepartei hat sich nun auch der Parteivorstand von Valérie Dittli distanziert. Eine Mehrheit des Vorstands empfiehlt den Delegierten, eine weitere Kandidatur Dittlis nicht zu unterstützen.

0: unterstützen, wie der Vorstand mitteilt. Die Vorstandsmitglieder zeigen sich tief enttäuscht über die Art und Weise, wie Dietli ihre erneute Kandidatur bekannt gegeben hatte. Sie habe sich nicht mit der Partei abgestimmt und Fristen nicht eingehalten. Dies zeuge von einer, Zitat, offensichtlichen Geringschätzung der Partei und ihrer Mitglieder. Gegen Dietli läuft derzeit unter anderem eine Strafuntersuchung wegen des Verdachts auf Amtsmissbrauch.
1: Und wie weiter mit dem Bündner Bergdorf Brienz? Die Gefahr eines Bergstutzes besteht zurzeit zwar nicht mehr, aber die Behörden sind bereit, für die Umsiedlung der Bevölkerung zu bezahlen.
0: Ja, Gemeinde und Kanton haben am Abend informiert, wie es mit dem Dorf und denjenigen weitergeht, die in Brienz bleiben wollen. Zusammen mit der ETH sollen die bleibenden Bewohnerinnen und Bewohner das künftige Dorf Brienz gestalten. Wer geht? Dessen Haus soll abgerissen werden. 42 Umsiedlungsgesuche sind bei der Gemeinde bisher eingegangen. Dank Entwässerungsstollen ist Brienz seit 6 Monaten wieder bewohnbar. Das Galankatal in Südbünden ist nach einem Unwetter von der Umwelt abgeschnitten. Schlammlawinen haben die einzige Straße ins Tal an mehreren Stellen überspült. Noch ist unklar, wie groß der Schaden ist. Aus Sicherheitsgründen wird erst morgen mit der Räumung der Straße begonnen. Auch im Isox hat ein Erdrutsch bei Lostalo die Kantonsstraße verschüttet. Dort ist jedoch eine Umfahrung möglich. In einem Dorfteil von Lostalo wurden vorsorglich die Bewohnerinnen und Bewohner evakuiert. Wir kommen zum Fußball. In der Europa League hat Thun das Playoff-Hinspiel auswärts in Polen verloren mit 0:7 gegen Lech Poznań. Und 3 Schweizer Clubs haben ihr Playoff-Hinspiel für die Conference League gespielt. Sitten hat gegen Ajax Amsterdam verloren mit 2:4. Lugano gewann gegen Maccabi Tel Aviv 2:1. Und St. Gallen verlor gegen Nordseeland aus Dänemark 0:1. Die Rückspiele finden dann in einer Woche statt. Wir kommen zu den Börsendaten von SIX. Der Dow Jones Index in New York hat 1,3% verloren. Der Nikkei Index in Tokio fällt um 0,5%. Der Euro wird zu 93,52 Rappen gehandelt und der Dollar zu 79,96 Rappen.
1: Das waren die Informationen von heute Morgen. Verantwortlich Martina Koch. Und die Zeit, es ist 6:09.
2: So, was macht das Wetter heute? Der Gaudenz Fluri von SRF Meteo weiss das natürlich.
3: Es kommt heute verbreitet, kann regnen, zum Teil schüttet es auch richtig kräftig, sind auch nochmal kräftige Gewitter möglich. Und die Temperaturen, die bleiben den ganzen Tag durch zwischen 17 und 20 Grad. Gegen den Abend geht es vom Westen her dann zum Teil noch auf und da und dort ist noch ein bisschen Sonne möglich.
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2: Und mit dem Marc Schindler aus der Morgenredaktion. Guten Morgen.
5: Guten Morgen.
2: Es gibt Leute, die sind ständig auf Trab. Leichtathletik-EM ist ja erst gerade durch. Das haben Sie vielleicht auch mitbekommen. Und jetzt startet schon das nächste Meeting auf dem Programm.
5: Ja, es ist Atletissima zu Lausanne und dort trifft sich die Crème de la Crème. Und unter anderem sind auch alle 3 Europameister von der Schweiz zu sehen. Also der Jason Joseph über der Hürde, Angelika Moser beim Stabhochsprung und dann eben Audrey Vero, der grosse neue Shootingstar über 800 Meter. Alle sind zu sehen heute Abend. Ja.
2: Und die Schweiz ist übrigens eine Seltenheit. Also neben China, muss man sagen, bei uns und eben auch in China gibt es jedes Jahr 2 Meetings von dieser höchsten Güteklasse, also sogenannte Diamond League Meetings. Warum? Wir hören es gerade nach der Gloria Gaynor. I am what I am. Und Ihnen einen motivierten, schönen Freitag.

0: sportlich tätig werden, dann mit so Musik da. Also finde ich. Das Gloria Gaynor haben wir gerade gehört.
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0: Und da wären wir schon beim Thema. In der Leichtathletik ist die EM in Birmingham erst gerade durch. Und jetzt geht es mit der Diamond League weiter. Und zwar, Diamond League ist ja die Serie von der besten Leichtathletik-Meetings auf der Welt. Mit dabei sind gerade zwei Meetings aus der Schweiz. Lausanne, die Atletissima, ist heute und nächste Woche dann Weltklasse Zürich. Und uns zugeschaltet ist jetzt der Reto Held. Du bist für uns an beiden Meetings dabei. Guten Morgen, Reto.
2: Guten Morgen.
0: Also, die Schweiz hat in der Diamond League gerade zwei Meetings. Habe ich jetzt ja gerade gesagt. Das ist sehr außergewöhnlich, muss man sagen.
2: Ja, das ist definitiv außergewöhnlich, weil das Ziel der Diamond League ist ja, möglichst weltweit, möglichst überall vorzukommen, auch nicht nur zum Beispiel zu Europa. Und darum sind die 15 Meetings, die es gibt, in 13 Ländern. Auf 13 Länder verteilt, nur China und die Schweiz haben zwei Meetings.
0: Es ist irgendwie ein lustiges Duo. Also das riesige China und die kleine Schweiz. Warum haben gerade die zwei Länder auch zwei Meetings?
2: Bei China liegt es ein bisschen auf der Hang, oder? Alles riesig. Das Land, der Markt, den es zu erobern gilt, die Geldquelle. Der Hauptsponsor ist auch von dort und das ist auch ein riesiger Konzern. In Spitzenzeiten hat er bis zu 40 Milliarden Umsatz generiert. Also eine unglaubliche Zahl. Da kann die Schweiz definitiv nicht mithalten mit diesen Zahlen. Die Schweiz punktet vor allem mit zwei Sachen. Und zwar mit Tradition und mit dem Sport.
0: Das tönt jetzt schon fast ein bisschen nach PR. Also wie meinst du das konkret?
2: Ja, also Zürich ist das zweitälteste Meeting innerhalb von dieser Diamond League. Nur Oslo ist noch älter. Und Lausanne ist immerhin Nummer 7. Also beide sind schon mega lang dabei, haben mega viele Ausgaben gehabt von ihren eigenen Meetings. Und nachher sind beide auch top, wenn es um die sportliche Leistung geht. World Athletic, also der Weltverband, der vergleicht immer alle Leistungen, die gebracht werden an diesen Meetings. Und Zürich hat das jetzt in den letzten 10 Jahren 6-mal gewonnen. Unter anderem auch letztes Jahr. Lausanne war immer in der Top 7 von diesen Meetings. Und dazu kommt, dass die beiden Meetings oft auch ausverkauft waren. Ich habe nachgeschaut, seit Corona 2020 waren beide Stadien immer ausverkauft gewesen. Heisst, das gibt einfach auch gute TV-Bilder, egal wo das Meeting dann ganz genau läuft in diesem Europa.
0: Ja, stimmt eigentlich, das haben wir so gar noch nie überlegt. Wenn natürlich gar niemand dort sitzt und mitjubelt, dann ist das doch eine triste Angelegenheit, egal wie gut die sportlichen Leistungen sind. Aber zurück zum Thema. Auffällig ist ja auch, beide Schweizer Meetings machen noch mehr als nur einfach ein Leichtathletikabend. Also in Lausanne hat es ja gestern schon wieder angefangen, also am Tag vor dem grossen Meeting.
2: Definitiv. Und das ist eben auch etwas, was die Schweiz raushebt. Der Stabhochsprung von der Mann war gestern am See wunderschön gelegen. Wirklich top, top gelegen. Die Profis, die zu den Menschen gehen. In Zürich kennt man das ja auch. Wenn der Final von der Diamond League in Zürich ist, das sind sechs Disziplinen, die man zum Opernhaus rausgebracht hat. Zum Beispiel letztes Jahr. Dieses Jahr gibt es den Stabhochsprung im Hauptbahnhof. Und das haben wir schon gesehen in anderen Städten. Aber in dieser Saison gibt es keine einzige andere City-Event, ausser in der Schweiz. Und das zeigt schon so ein bisschen die Innovationsfähigkeit der Schweizer. Und es zeigt eben auch den Willen, die Leichtathletik zu den Menschen zu bringen. Und all das führt eben dazu, dass die ganz kleine Schweiz, wenn man sie so auf dem Globus sieht, zwei absolute Top-Meetings hat in der besten Serie der Welt.
0: Ich bin mental jetzt eigentlich immer noch beim Stabhochsprung im Zürcher Hauptbahnhof und stelle mir vor, wie die Athletinnen und Athleten am Engel von der Niki de Saint-Fall vorbeifliegen und winken. Schönes Bild, danke vielmals für das und lieber Gruß auf Lausanne, Reto Held.
2: Danke.
0: Heute Abend ist also die Atletissima zu Lausanne, zum Beispiel mit dem Heimrennen von der neuen Europameisterin im 800 Meter, der Audrey Vero. Da tun wir natürlich dann allesamt die Däumchen drücken.

0: Only Crying. Keith Marshall. An diesem Freitagmorgen auf SRF 1. 9 Minuten vor der 6:30. Wir haben den 21. August und heute startet im Berner Seeland das EST.
1: Hast du jetzt ESC gesagt?
0: Nein, fast EST, habe ich gesagt. Das eidgenössische Scheller- und Treichler-Treffen, Hürja zu schüpfen, heisst, wer im Berner Seeland unterwegs ist und empfindliche Ohren hat. Da würde ich jetzt heute vielleicht und bis und mit am Sonntag ein paar Ohrenstöpsel oder den Pamir bereithalten. Es wird laut und gesellig. Marc Schindler aus der Morgenredaktion.
1: Ja, es sind über 10'000 Besucherinnen und Besucher, die hier erwartet werden. Und natürlich auch die Aktiven aus der ganzen Schweiz, sagt der OK-Präsident Hans-Jürg Rätz.
2: Also von den Treichler sind wir rund 3'000, die aus der ganzen Schweiz hier zu Besuch kommen. Ein grosser Teil sind aus dem Berner Oberland. Das sind rund 40 Clubs. Und auch in der Schweiz natürlich ist auch ein grosser Teil. Und dann hat es einzelne Regionen, die vertreten sind, mit kleineren Formationen.
1: Die eidgenössischen Scheller- und Treichler-Treffen, die finden alle 3 Jahre statt. Und dieses Jahr ist es die 15. Ausgabe.
0: Und gleich gibt es ja dieses Jahr etwas Neues. Also zum ersten Mal werden dieses Jahr Formationen auch bewertet und ausgezeichnet.
1: Ja, aber es sei trotzdem kein Wettkampf, sondern primär ein Volksfest mit den uralten Treichler-Traditionen aus der ganzen Schweiz.
2: Es ist also entstanden, sie ist aus dem 16. Jahrhundert und hat sich das eigentlich entwickelt. Da hat man es gebraucht, für den Winter zu vertreiben, für Weihnachten. Fasnacht, das gibt ganz verrückte Geschichten, wo eigentlich das Treichler ist entwickelt worden. Und es ist schön, dass die Tradition so weiterlebt.
0: Ja, weiterleben, ein gutes Stichwort. Also, weil in meiner Wahrnehmung sind Treichler meistens männlich und im besten Alter, also sprich ab 50 aufwärts. Wie sieht es da mit dem Nachwuchs aus? Oder entspricht da meine Vorstellung nicht der Wahrheit?
1: Du musst jetzt nicht mich so anschauen. Ja, ich wäre ja einer, der dort reinpasst. Aber nein, du musstest da dein Bild von den Treichler, glaube ich, ein bisschen revidieren, Tina.
2: Wir sind sehr durchmischt. Es sind ganz viele Junge, die also ab 25 Mittelalter drin sind und auch etwas Ältere. Und es ist eigentlich sehr schön, die Vermischung. Und die Treichler kann man eigentlich in jedem Alter. Es ist nicht wahnsinnig anspruchsvoll in dem Sinn, muss körperlich ein bisschen fit sein, ein gutes Taktgefühl, aber von dem her habe ich Freude, dass auch Junge kommen und das weiterlebt und auch zusätzlich vielleicht auch weitere Interessierte werden teilnehmen.
0: Ja, haben wir wieder etwas gelernt. Hans-Jürg Rätz, OK-Präsident vom eidgenössischen Scheller- und Treichler-Treffen, das heute losgeht. Da hören wir dann gerade mal nach den Nacht, ob es schon schellt, zu schüpfen im Berner Seeland. Dann hören wir nämlich den Hans-Jürg Rätz und nehmen mal den Puls. Und ich habe jetzt vor allem auch gerade gehört, also das können eigentlich alle mitmachen. Es ist nicht besonders anspruchsvoll, da habe ich mich gerade angesprochen gefühlt. Außer das mit dem Sportlich, komm, gib mir doch mal die Treichler.
1: Ja, aber die ist sau schwer, also wirklich. Also das,
0: Vielleicht dann doch lieber einfach Musik.
1: Ja, ab Band. Ich auch wenn ich schon 50 war.

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0: 6.29 Uhr in der Region Solothurn auf der A1 Richtung Bern zwischen Herkingen und Wangen an der Aare Stau. Rund 30 Minuten Mehrfahrzeit wegen Straßenschäden. Die rechte Spur ist zwischen Wangen an der Aare und Deitingen Nord gesperrt. Das Astra empfiehlt über die A2 und A8 via Loppa auszuweichen. Zeit für Kurznachrichten jetzt auf SRF 1 mit Manuela Burgermeister.

0: Hören Sie, was ich höre? Also hören Sie auch nichts? Jetzt müsste doch eigentlich Manuela Burgermeister Nachrichten lesen. Und das macht sie auch. Also ich sehe sie lesen. Dann in einem anderen Studio. Hören tun wir sie noch nicht. Und ich kann da drücken und schalten und walten, wenn ich will. Aber es passiert leider gerade gar nichts. Und da auf SRF 1, das sind immer die Momente, wo man dann das Radio gerade lauter stellt und findet, oh, jetzt ist interessant. Jetzt schauen wir mal, was die Nägeli macht, wenn sie ins Schwimmen kommt. Ja, da haben sie absolut recht. Ich weiss jetzt nämlich auch nicht genau, wenn ich das machen soll, weil jetzt kommt ja dann eigentlich gerade noch ihr Regionaljournal im Anschluss. Direkt an Kurznachrichten. Das heisst, jetzt muss ich sie da eigentlich einfach ein bisschen bei Laune behalten, bis Manuela Burgermeister für sie unhörbar, für mich übrigens auch, die Kurznachrichten gelesen hat. Und dann ist dann Zeit fürs Regionaljournal. Und das kommt dann. Hoffentlich. Und sonst wären wir dann wieder dran mit Improvisieren. Aber jetzt schauen wir mal, ob das vielleicht jetzt dann gerade funktioniert. Ich bin wirklich gerade ein bisschen überfragt, aber sehe jetzt, dass sie fertig ist. So. Legen wir los.
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2: Das Regionaljournal Aargau-Solothurn am Mikrofon der Stefan Ulrich. Es gibt es nicht jeden Tag, aber ab und zu kommt es vor, nämlich dass die Einbürgerungskommission vom Aargauer Kantonsparlament jemanden nicht einbürgert. Vielleicht, weil die Person nicht gut integriert ist oder weil sonst etwas dagegen spricht aus Sicht der Kommission. Das Aargauer Verwaltungsgericht korrigiert jetzt die Grossratskommission. Die Heige in einem Fall aus dem Jahr 2024 unsensibel gehandelt und Bundesrecht missachtet. Christoph Studer.
3: Der Mann kommt ursprünglich aus Bosnien-Herzegowina. Er hat zusammen mit seinem minderjährigen Sohn Schweizer werden. Die Gemeinde hat schon ja dazu gesagt, der Mann lebt seit 20 Jahren in der Schweiz, hat als gut integriert gegolten, er hat ein eigenes Geschäft gehabt. Anders als bei der Gemeinde hat es dann beim Kanton von Harzen. Das zuständige Departement hat beim Strafregisterausweis gesehen, dass der Mann zu einer bedingten Strafe von 10 Tagessätzen verurteilt wurde, mit 2 Jahren Probezeit, dazu ein Buss von 150 Franken. Er hat ein Autoschild nicht rechtzeitig an die MFK zurückgeschickt. Die Einbürgerungskommission vom Grossen Rat hat das Einbürgerungsgesuch vom Mann abgelehnt. Auch das von seinem minderjährigen Sohn, weil die Probezeit von Strafe von 2 Jahren in dieser Sache noch nie abgelaufen war. Das Verwaltungsgericht findet das übertrieben. Man möge bei so einer geringen Strafe die Gesamtsituation anschauen. Der Mann sei gut integriert, sei auch sozial in seiner Wohngemeinde verwurzelt. Die Einbürgerungskommission hätte, darum sagt das Gericht, die Einbürgerung gescheiter um ein paar Monate sistiert, bis eben die Probezeit abgelaufen gewesen wäre. Das Gesuch einfach telquel abzulehnen, das sei zu hart gewesen. Das Verwaltungsgericht vom Kanton Aargau holt die Einbürgerung jetzt noch in eigener Kompetenz ohne Kommission vom Grossen Rat. Ablehnen könnte die Einbürgerung jetzt nur noch das Bundesamt für Migration, wo als letztes auch noch sein Sagen muss dazugeben.
2: Leerkündigungen, ein Reizthema. Gemeint ist damit, dass Besitzer von Mehrfamilienhäusern alle Mieterinnen und Mieter kündigt, damit man ein Haus abreissen oder sanieren kann. So Leerkündigungen hat es kürzlich auch zu Wohlen gegeben. Und sie haben, wie häufig in so Fällen, ein politisches Nachspiel. Der Gemeinderat hat jetzt reagiert auf Fragen aus dem Einwohnerrat. Joel Dettwiler.
4: Ringstrasse 2 bis 8 zu Wohlen. 6 aneinander gebaute Mehrfamilienhäuser mit 39 Wohnungen. Die Mieterinnen und Mieter haben im Mai Kündigungen bekommen. Ende April 2027 müssen sie raus. Die Besitzerin, eine Immobilienfirma, will die Wohnungen sanieren und nachher im Eigentum verkaufen. Für die Mieterinnen sei die Kündigung überraschend gekommen, haben sie in der Aargauer Zeitung gesagt. Es sei schwierig, etwas Neues zu finden. Die Wohnungen seien gut gelegen und günstig. Die SP hat im Einwohnerrat Wohlen dann einen Vorstoss gemacht. Sie hat vom Gemeinderat wissen, was er von diesen Leerkündigungen halte und ob er den Mieter eventuell helfen bei der Wohnungssuche. Jetzt ist die Antwort vom Gemeinderat da. Er sagt, er bedauere es, wenn es für gewisse Leute jetzt schwierig werde mit Wohnen. Er sehe aber auch, dass die Investitionen in die Häuser nötig seien, um den Wohnraum überhaupt zu erhalten. Machen könne er aber nichts, solange das Mietrecht eingehalten werde. Wichtig sei, dass es zu Wolle, Zitat, einen ausgewogenen Mix an Wohnungen gäbe. Also nicht nur günstige, sondern auch teurere, damit Leute mit verschiedenen Einkommen im Dorf wohnen können. Grundsätzlich, so der Gemeinderat, sei es Sache von Privaten und vom Markt, dass genug und die richtigen Wohnungen gebaut werden.
2: Für 11 Millionen Franken hat die Stiftung Altried ihr Ferienzentrum zu Gonteschwil für Menschen mit einer Behinderung ausgebaut. 25 neue Plätze hat sie jetzt im Wienental. Die Ferienplätze seien wichtig, das sagt Erhard Humm, Vizepräsident der Stiftung.
5: Das sind in der Regel sind das schwerst mehrfach behinderte Personen. Mit so einer Person langt es nicht, wenn sie ein rollstuhlgängiges Hotelzimmer nehmen. Und dann können vielfach die Person überhaupt nie zu einem Tapetenwechsel. Ein Leben lang praktisch kein Tapetenwechsel.
2: Die beiden Ferienhäuser sind ausgerichtet für Leute im Rollstuhl. Es hat auch spezielle Räume, damit sich Gäste beruhigen können. Und es gibt einen Raum, wo sie mit verschiedenen Lichtern, Wassersäulen und Lautsprechern entspannen können. Es kommen nicht Einzelpersonen auf Gonteschwil, sondern Wohngruppen aus der ganzen Schweiz mit ihren Betreuerinnen und Betreuern, die eben alle miteinander einen Tapetenwechsel brauchen. Die Wetterprognose von SRF Meteo. Am Vormittag gibt es viel Regen, auch kräftige Gewitter sind möglich. Der Nachmittag ist dann eher trocken bei 18 Grad.
0: Am Freitagmorgen mit Tina Nägli am Mikrofon und dem lieben Kollegen aus der Morgenredaktion, Marc Schindler.
6: Guten Morgen.
0: Und mit dem Marc G. Want to make her happy. Ihnen allen einen schönen

0: Haben Sie manchmal auch einen Krampf? Ich weiss, eine rein rhetorische Frage. Haben wir ja alle, oder? Und manche haben ein bisschen mehr Krampf und Widerstand im Leben. Ecken ein bisschen mehr an und dann gibt es auch noch die, wo das positiv nehmen.
1: Ich bin oft am Widerstand gewachsen. Das ist ein bisschen mein Lebens... Ich sage nicht Konzept, ich bin auf das so reingewachsen. Es war immer so, es war in der Schule so. Ich bin dreimal durch die Gymnasiumsprüfung gefallen.
2: Sehr
1: bin immer auf der Abschlussliste von bösartigen Lehrern, die hinter der Ecke gewartet haben. Ich bin mir nichts anderes gewöhnt.
2: Wie viel davon ist Inszenierung?
1: Viel weniger, als man glaubt. Ich bin teilweise selber erstaunt.
0: Der Gemeindepräsident von St. Moritz, Christian J. Jenny, im Gespräch mit unserem Ralf Wicki, der diese Woche das Engadin unsicher macht. Und Sie hören es natürlich, also der Christian J. Jenny ist, ich sage es jetzt mal diplomatisch, nicht der typische Engadiner.
3: Nein, gar nicht. Er ist auf dem Papier ein Glarner und sagt von sich selber, er sei ein richtiger Stadtzürcher.
0: Gut, Marc. Und wie ist er denn jetzt überhaupt Gemeindepräsident von St. Moritz geworden?
3: Ja, das war tatsächlich so eine Überraschung, dass er vor 8 Jahren gewählt worden ist, obwohl er schon selber kandidiert hat natürlich. Ursprünglich ist er nämlich ein Sänger mit klassischer Ausbildung, hat angefangen bei den Zürcher Sängerknaben, ist dann noch in Berlin und ist dort der erste Staatssänger gewesen. Und dann hat er sich dem Jazz gewidmet und hat 2007 das Festival da Jazz in St. Moritz ins Leben gerufen. Mhm.
0: Also das heisst, man hat ihn dort schon kennt, St. Moritz. Und jetzt zurück ist jetzt. Der Christian J. Jenny hört Ende Jahr auf als Gemeindepräsident.
3: Ja, er sei jeder Typ, der immer wieder mal etwas Neues anpacken muss. Und das Amt als Gemeindepräsident, das sei sein längstes Gastspiel bis jetzt. Und er will ja auch kein Sesselkleber sein, hat er Ralf Wicki gesagt.
1: Tendenziell beobachte ich schon auch, dass zu viele Kolleginnen und Kollegen eher das Zeug ein bisschen zu lang machen als zu kurz. Und das denke ich halt, wenn man selber entscheiden kann und sagen, es ist jetzt gut, es ist jetzt vielleicht auch noch ein bisschen zu früh. Man sagt ja so oft, man sollte auf dem Höhepunkt aufhören, aber die wenigsten gelingt.
0: Ja was, es gibt Leute, die zu lang sitzen bleiben in diesen Ämtern. Echt? Das ist jetzt ja eine grosse Überraschung für uns alle.
3: Überraschung. Nein, wirklich. Ja, also ihm soll es jetzt auf jeden Fall gelingen, oder dass er auf dem Höhepunkt jetzt geht. Aha. Der Ralf Wicki, der hätte dann auch noch wissen wollen, was er denn nicht werde vermissen ist in diesem Amt.
1: Zwangssitzungen, wo ich tatsächlich schon voraus weiss, dass es meistens nicht so viel bringt und wo vor allem im Termin fix sind, wo man einfach nicht umeinander schieben kann. Wenn man sagt, ich habe jetzt nicht so Lust drauf und so, wo man dann trotzdem muss machen, also das Einbunden sein, das wirklich fix Einbunden sein, wo halt dazugehört, eben die Routine.
0: Naja, die Routine, die gefällt dem Herr J. Jenny nicht. He?
3: Nein, gar nicht. Ja. Und da passt auch noch gerade dazu, was er auf die Frage sagt, was er denn im Rückblick vielleicht anders würde machen.
1: Im allerersten Gespür oder Gedanken sofort folgen. Er stimmt meistens. Und im Nachhinein, wenn ich so die 7 Jahre durchdenke, denke ich auch bei Personalentscheid, hat eigentlich den ersten Eindruck und so das ganze Gefühl, wie man so schön sagt, und dem ersten Gefühl würde ich vielleicht noch ein bisschen mehr folgen der heutigen Zeit.
0: Mehr aufs Ranzen, Bauchgefühl hören, das denken wir doch alle auch immer mal wieder. Übrigens, oder SRF 1 hören. Und heute Morgen besonders würde es sich lohnen nach der 7. Weil nämlich der Ralf Wicki dann unser Morgengast ist, der jetzt die ganze Woche im Engadin unterwegs war. Und da können wir jetzt gerade noch mal fragen, dann nach der 7., was er dann jetzt Neues gelernt hat in dieser Woche und was er eine Woche vor seiner Pensionierung, ja, die ist nämlich nächste Woche, was er vielleicht im Rückblick würde anders machen. All die Fragen, die er eigentlich gestern Christian J. Jenny gestellt hat, die können wir ihm heute stellen, dann nach der 7. auf SRF 1.
3: Ja, und ob er auf dem Höhepunkt geht, gell?
0: Das wissen wir. Er ist in seiner besten Form, das haben wir in dieser Woche deutlich gehört und gesehen tun wir es auf srf1.ch.
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0: Mit der guten Energie rein in den Tag mit der Tasmin Archer Sleeping Satellite haben wir gerade gehört, hier auf SRF 1. Und Männer, dringend die Meldung von unterwegs.
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0: Um 6.51 Uhr. Vorsicht im Aargau auf der A1 Richtung Zürich zwischen der Raststätte Würenlos und Dietikon besteht Gefahr durch Gegenstände auf der Fahrbahn.
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0: So, jetzt probieren wir, ob das Mikrofon funktioniert. Jawohl, es tut. Willkommen gerade ins
3: Guten Morgen, Tina.
0: Für all die Leute, die jetzt gar noch nicht mal rausgeschaut haben, was erwartet sie heute?
3: Ja, jetzt? Für die meisten ist es jetzt schon ein bewölkter Tag, ganz im Osten und zum Teil auch noch im Tessin, also im Kantengerbrünnen. Im Tessin kann es jetzt in den Morgenstunden noch ein paar sonnige Phasen geben, sonst gibt es einen bewölkten Start und vor allem vielen Orten auch schon einen nassen Start, das besonders in der westlichen Hälfte von der Schweiz. Und es kommt heute Morgen doch recht verbreitet regnen, respektive im Laufe des Vormittags, dann an gewissen Orten auch. Und es kann zum Teil auch kräftig schütten, also Gewitter sind auch möglich und es kann lokal dann, wie gestern auf der Alpen-Südseite, auch vielleicht ein bisschen zu viel sein und der ein oder andere Bach ist möglich, dass der auch hochkommt, vor allem dann, wenn es ein kräftiges Gewitter ist. Mhm. Es wird voraussichtlich überall nass heute, aber nicht überall wird es die grossen Mengen geben. Dazu tut es dann vom Westen her im Laufe des Nachmittags ein bisschen auf, es kann sich da und dort kurz die Sonne zeigen. Und vielleicht noch ein Wort zu den Temperaturen, wir haben aktuell um die 17 Grad, vielen Orten bleibt es gerade bei diesen 17 Grad, das ist natürlich richtig angenehm, vielleicht müssen dann gewisse Leute auch schon das Pullover mitnehmen, wenn sie vorausgehen. Dann dort im Westen gibt es 20, im Süden 21.
0: Schaust du mich jetzt so an, wenn du sagst, gewisse Leute?
3: Das ist völlig neutral ins Land rausgesendet.
0: Ja, da hat jetzt ja niemand gesehen, wie du geschaut hast. Gut, auf jeden Fall am Wochenende wird es dann, glaube ich, nicht mehr so nass, oder? Dann wird es wieder tendenziell sonnig.
3: Da ist am meisten Ort trocken und es wird ziemlich sonnig. Es hat vielleicht am Samstagvormittag ein paar Wolkenreste und den Tag durch gibt es jeweils ein paar Quellwolken, aber die bringen voraussichtlich keinen Regen oder wenn, dann nur ganz lokal. Und die Temperaturen gehen im Norden auf 23, im Süden auf 27 Grad drauf.
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0: Danke vielmals, Gaudenz Fluri. Und ich glaube, ich habe heute Morgen auch schon gewisse Leute gesehen, die die kurzen Hosen und das kurzärmelige Liebli aus dem Winter, aus der Winterkollektion aus den eigenen Tagen gelegt haben. Also die das immer das ganze Jahr so können tragen, gewisse Leute.
3: Ja, gewisse können das eben tragen.
0: Ja, gell? Hat jemand das schon gehört? Danke vielmals für die Prognose. Wir machen weiter mit Musik aus der Schweiz. Das ist der Gustav.

0: NCC, Things We Do For Love, an diesem Freitagmorgen, kurz vor der 7.
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0: Entwarnung im Aargau auf der A1 Richtung Zürich zwischen der Raststätte Würenlos und Tietikon besteht keine Gefahr mehr durch Gegenstände auf der Fahrbahn. Dann in der Region Solothurn auf der A1 Richtung Bern zwischen Herkingen und Wangen an der Aare Stau. Rund eine Stunde mehr Fahrzeit wegen Straßenschäden. Bitte bilden Sie eine Rettungsgasse. Zipfers heute Morgen mit dem Peter Hanselmann. Es wird Punkt 7. Guten Morgen, Peter.
2: Bei uns geht es als erstes um die beiden Initiativen, über die das Schweizer Stimmvolk Ende September abstimmt. Die erste GFS Bern-Umfrage dazu zeigt, dass beide im Moment eher abgelehnt werden. Wir haben die Gründe dafür. Und dann gehen wir der Frage nach, was ein neues Atomkraftwerk kosten könnte. Laut einer neuen Studie könnte es nämlich deutlich teurer sein als bisher angenommen. Und mit mir im Studio ist Manuel Risi. Er hat erst einen kurzen Blick aufs Wetter.
3: Guten Morgen auch von meiner Seite. Am Vormittag regnet es heute teils kräftig. Am Nachmittag hält es dann aus Westen auf. Dabei gibt es 17 bis 21 Grad.
2: In etwas mehr als einem Monat, am 27. September, stimmt die Schweizer Stimmbevölkerung über zwei Initiativen ab. Einmal die Ernährungsinitiative, die einfach gesagt will, dass die Schweiz deutlich mehr Lebensmittel selbst produziert. Und einmal die Neutralitätsinitiative, die eine strikte Neutralität fordert. Beide Initiativen dürften an der Urne einen schweren

0: groß ist die Ablehnung bei den über 70-Jährigen.
1: Die Initiativseite mit Christoph Blocher argumentiert ja vielleicht auch gerade aus der Kriegszeit, aber die Menschen, die in der Nachkriegszeit sozialisiert wurden, im Kalten Krieg, die haben Russland eben damals schon erlebt. Und es ist wahrscheinlich, dass sie genau deswegen besonders kritisch mit der Initiative umgehen.
0: Anders als bei der Neutralitätsinitiative ist die Meinungsbildung bei der Ernährungsinitiative noch nicht weit fortgeschritten. Heute gibt es bei den Befragungen eine ausgeglichene Situation mit leichtem Vorsprung für die Nein-Seite. Die Stimmberechtigten sehen durchaus das Problem, auf das die Initiative hindeute, gerade nach dem heißen und trockenen Sommer, so Lukas Golde.
1: Viele denken, dass es eigentlich wichtig wäre, beim Wasser mehr zu machen, auch für die Souveränität der Ernährung mit auf eigenem Boden. Diese Grundstoßrichtungen der Ernährungssouveränitätsinitiative sind gut abgestützt.
0: Besonders bei Grünen, Frauen und Jüngeren findet die Vorlage Zustimmung. Die Debatte sei aber noch nicht richtig lossiert. Meist würden erst dann auch die Schwächen von Vorlagen debattiert. Das Forschungsinstitut GFS Bern geht daher bei beiden Vorlagen von einem Nein-Trend aus.
2: Noemi Ackermann. Die erste SRG-Umfrage wurde vom Forschungsinstitut GFS Bern durchgeführt. Befragt wurden vom 3. bis zum 16. August insgesamt 17.212 Personen. Die Ergebnisse, die sind eine Momentaufnahme und keine Prognose für den Abstimmungsausgang am 27. September. Bis zu 43 Milliarden Franken. So viel könnte ein neues Kernkraftwerk kosten. Auf diesen Preis für ein neues AKW kommen die Akademien der Wissenschaften. Sie sind bereits die dritten, die in diesem Jahr einen Preis für ein neues Kernkraftwerk errechnet haben. Auffallend, die Kosten, die sind deutlich höher als bei den Berechnungen des Energiekonzerns Axpo und der ETH. Klaus Ammann.
3: Die Autorinnen und Autoren rechnen nicht nur mit deutlich höheren Kosten als die bisherigen Studien zum Thema, sondern auch mit einer überraschend großen Spannbreite. 14 Milliarden Franken im besten Fall, 43 Milliarden im schlechtesten. Die Höhe der Kosten erklärt Urs Neu, der Leiter der Energiekommission der Akademien der Wissenschaften, damit, dass darin nicht nur die Bau-, sondern auch die Finanzierungskosten für ein neues Kernkraftwerk enthalten seien.
4: Das heisst, die Kosten für das Kapital, das man einsetzt, weil das halt in der Summe dem Betrag entspricht, den man aufwenden muss, bevor das Kraftwerk überhaupt Strom liefert. Das ist bei den meisten anderen Studien nicht der Fall.
3: Die Kosten zur Kapitalbeschaffung verteuern den Bau um zwischen 20% und 30%. Tatsächlich entspricht so das tiefe Szenario, die 14 Milliarden Franken, ungefähr dem, was die anderen Studien für realistisch halten. Während ETH und Axpo auch Szenarien mit tieferen Kosten von nur 8 Milliarden Franken für möglich halten, weil AKWs mit jedem Neubau günstiger würden, schließen die Akademien einen viel höheren Preis von bis zu 43 Milliarden nicht aus, aufgrund der bisherigen Erfahrungen. Da stellt Urs Neu eine Diskrepanz fest.
4: Das heisst, die beobachteten Kosten sind von Kraftwerk zu Kraftwerk angestiegen. Hingegen die Branche erwartet, dass von Kraftwerk zu Kraftwerk die Kosten sinken.
3: Klar ist, das Risiko, dass die Kosten am Ende höher ausfallen als ursprünglich gedacht, das müsste der Staat tragen. Und dieses Risiko allein liegt laut der neuen Studie im zweistelligen Milliardenbereich.
2: Ins Ausland. Israel will im besetzten Westjordanland neue Siedlungen bauen. Die Pläne, die sind höchst umstritten. Nun haben sich 7 Staaten eingeschaltet. In einer gemeinsamen Erklärung kritisieren sie diese Siedlungspläne, Manuel Risi.
5: Unter den Ländern sind etwa Deutschland, Großbritannien und Frankreich. Sie verlangen, dass Israel seine jüngsten Siedlungsprojekte im palästinensischen Westjordanland wieder zurückzieht. In einer gemeinsamen Erklärung nennen sie den Entscheid inakzeptabel. Sie sagen, durch das Siedlungsprojekt rücke eine Friedenslösung in weitere Ferne und israelische Siedlungen im Westjordanland seien rechtswidrig, das besage das Völkerrecht. Das israelische Wohnungsministerium hatte Anfang Woche eine Ausschreibung für über 1200 Wohnungen eröffnet in einem sensiblen Gebiet östlich von Jerusalem. Insgesamt plant Israel dort 3400 Wohnungen für jüdische Familien zu bauen.
2: Und zurück in die Schweiz. Am Sonntag hatte die Waadtländer Regierungsrätin Valérie Dittli angekündigt, dass sie bei den Wahlen im

0: man denn ja nochmals antreten will. Nun nimmt die Kritik an Dietli zu.
1: Ja, nach dem Präsidium der Waadtländer Mitte-Partei hat sich nun auch der Parteivorstand von Valérie Dietli distanziert. Eine Mehrheit des Vorstands empfiehlt den Delegierten, eine weitere Kandidatur Dietlis nicht zu unterstützen, wie der Vorstand mitteilt. Die Vorstandsmitglieder zeigen sich tief enttäuscht über die Art und Weise, wie Dietli ihre erneute Kandidatur bekannt gegeben hatte. Sie habe sich nicht mit der Partei abgestimmt und Fristen nicht eingehalten. Dies zeuge von einer, Zitat, offensichtlichen Geringschätzung der Partei und ihrer Mitglieder. Gegen Dietli läuft derzeit unter anderem eine Strafuntersuchung wegen des Verdachts auf Amtsmissbrauch.
0: Und vom Kanton Waadt in den Kanton Graubünden. Wie weiter mit dem Bündner Bergdorf Brienz? Die Gefahr eines Bergsturzes besteht zurzeit zwar nicht mehr, aber die Behörden, die sind bereit, für die Umsiedlung der Bevölkerung zu bezahlen.
1: Gemeinde und Kanton haben am Abend informiert, wie es mit dem Dorf und denjenigen weitergeht, die in Brienz bleiben wollen. Zusammen mit der ETH sollen die bleibenden Bewohnerinnen und Bewohner das künftige Dorf Brienz gestalten. Wer geht, dessen Haus soll abgerissen werden. 42 Umsiedlungsgesuche sind bei der Gemeinde bisher eingegangen. Dank eines Entwässerungsstollens ist Brienz seit 6 Monaten wieder bewohnbar. Das Galankatal in Südbünden ist nach einem Unwetter von der Umwelt abgeschnitten. Schlammlawinen haben die einzige Straße ins Tal an mehreren Stellen überspült. Noch ist unklar, wie groß der Schaden ist. Aus Sicherheitsgründen wird erst morgen mit der Räumung der Straße begonnen. Auch im Misox hat ein Erdrutsch bei Lostallo die Kantonsstraße verschüttet. Dort ist jedoch eine Umfahrung möglich. In einem Dorfteil von Lostallo wurden vorsorglich die Bewohnerinnen und Bewohner evakuiert. Wir kommen zum Fußball. In der Europa League hat Thun das Playoff-Hinspiel auswärts in Polen verloren mit 0:7 gegen Lech Poznań. Und 3 Schweizer Clubs haben ihr Playoff-Hinspiel für die Conference League gespielt. Sitten hat gegen Ajax Amsterdam verloren mit 2:4. Lugano gewann gegen Maccabi Tel Aviv 2:1. Und St. Gallen verlor gegen Nordsjælland aus Dänemark 0:1. Die Rückspiele, die finden dann in einer Woche statt.
0: Und dann, Manuel Risi, haben Sie noch mehr Zahlen für uns.
1: Und diese kommen von der Börse. Der Dow Jones Index in New York hat 1,3% verloren. Der Nikkei Index in Tokio fällt um 0,2%. Der Euro wird zu 93,52 gehandelt und der Dollar zu 80,00. Die Informationen stammen von SIX.
0: Das waren Informationen von heute Morgen. Verantwortlich war Martina Koch. Und die Zeit, es ist 7:10.
2: So, wir schauen mal, was die Temperaturen heute so bosgen mit dem Gaudenz Fluri von SRF Meteo.
3: Heute bleiben den ganzen Tag durch Temperaturen zwischen 17 und 20 Grad. Das haben wir auch schon jetzt vielen Orten. Und der Tag durch ist es den meisten Orten stark bewölkt. Eine sonnige Phase gibt es jetzt am Morgen noch im Süden und im Kanton Graubünden. Vom Westen her kommt es aber verbreitet regnen. Und im Laufe des Nachmittags und gegen den Abend dort zu Westen dann zum Teil auch wieder auf. Und es kann noch mal ein bisschen Sonne geben.
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2: Und mit Ihnen. Grüezi miteinander. Wir sind ja alle im ganzen Land und sogar darüber hinaus verstreut. Und gleich sind wir diese Woche immer wieder gemeinsam am gleichen Ort unterwegs gewesen. Also einmal mental.
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2: Unser Ralf Wiki hat diese Woche das Engadin unsicher gemacht und sie und mich mitgenommen. Mein persönlicher Eindruck ist der, Ralf hat sich dort oben Hals über Kopf verliebt. Und zwar ins Gesamtpaket Engadin. Also in die Menschen, die er kennengelernt hat, in die Stimmung dort oben, aber auch in die Natur. Das ist mein Eindruck. Aber stimmt denn der eigentlich auch? Das fragen wir ihn am besten gerade selber. Der Ralf Wiki ist unser Morgengast, gerade nach dem Michael Bublé. Ihnen allen einen schönen Freitag.

0: Freitagmorgen mit wunderbarer Musik von Michael Bublé. Und ach, mit einem Gast, mit einem gern gesehenen und gern gehörten Gast, den wir gut kennen hier auf SRF 1.
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0: Seit dem Montag entdecken wir ja das Engadin. Die Türen vom Hotel und dem Flughafen sind regelrecht aufgeflogen für unseren Ralf Wicki. Wir haben erfahren, warum das Engadin Dichter und Autorinnen inspiriert, wie die Höhenluft die sportliche Leistung fördern kann und wie Menschen in dem Engadin leben und das Engadin mit ihnen. Und eben, der Ralf Wicki hat uns mit auf die Reise genommen durch das Engadin, der Nachtclub-Moderator von Radio SRF 1, wo Sie jetzt gerade hören. Mit ihm sind wir schon zusammen im Zirkus gewesen, auf der Alp pilgern und jetzt eben im Engadin. Guten Morgen, Bundi, Ralf.
2: Bundi, Tina, guten Morgen.
0: Guten Morgen, das ist ja überhaupt nicht deine Zeit eigentlich. Du bist ja eigentlich eher gerne in der Nacht unterwegs. Wie geht es dir um diese Zeit?
2: Also mal, das Wort eigentlich kannst du vergessen, du hast absolut recht. Mir geht es gut um die Zeit. Ich bin natürlich auch entsprechend früh aufgestanden. Etwa seit 2:30 bin ich auf der Wanderung.
0: Wahnsinn. Eine ganze Woche Engadin. Ralf, jetzt frage ich mal in deiner eigenen Manier. Was hat die Woche Engadin mit dir gemacht?
2: Also in erster Linie hat sie mich überrumpelt, überrascht, kann ich sagen. Ich bin hierher gekommen und habe gemeint, ich lehre jetzt ein Engadin kennen. Und nach einer Woche glaube ich immer weniger, dass es das Engadin überhaupt gibt. Ich habe Landschaften erwartet, natürlich Berge, Seen, Sonne, Postkarten. Und gefunden habe ich aber vor allem Menschen. Und klar, Landschaften, so schön, dass man manchmal wirklich gemeint hat, oder ich meine, dass sie extra für uns hergestellt wurden. Also das Engadin ist für mich heute weniger Postkarte als vor einer Woche, aber viel mehr Leben. Und darum eigentlich noch schöner.
0: Was hast denn du Neues über die Region gelernt, die du vorher noch nicht gewusst hast?
2: Also was mich wahnsinnig beeindruckt hat und was ich gelernt habe, das ist, wie offen das Menschen da oben sind. Ich habe selten erlebt, dass man so schnell miteinander ins Gespräch kommt. Also das Du kommt auch schnell, aber eben nicht oberflächlich. Man ist einfach sehr schnell nahe. Und die Menschen da oben haben etwas. Die haben so ein ruhiges Selbstbewusstsein. Ich weiss, wo ich hergehöre quasi. Und erstaunlich viele sind auch sehr positiv unterwegs. Also ich weiss nicht, ob das mit der Natur zu tun hat oder mit der vielen Sonne. Und wenn das mit der Sonne wäre, müssten wir im Unterland dringend einmal über die Beleuchtung reden.
0: Vielleicht hat es aber auch mit dir zu tun gehabt, weil es natürlich dich getroffen hat. Das würde ich sehr gut nachvollziehen können. Du hast gesagt, du hast einen Haufen spannende Menschen getroffen. Welcher Moment ist dir am meisten geblieben?
2: Oh, das ist fies, Tina. Ein Moment. Also, jede Begegnung ist quasi wie eine Perle gewesen. Also, zum Beispiel der Max Almeida aus Portugal, Franziska Barta aus Berlin, Nathalie Scherer aus dem Elsass. Das sind drei Menschen gewesen, wo man eigentlich eine ganz andere Frage, gestellt hat oder beantwortet hat. Nämlich, wie wird aus einem Ort ein Heim? Die sind ja alle hierher gekommen. Mhm. Und genau alle, die anderen Engadiner und Engadiner, die ich angetroffen habe, auch alle ganz verschieden. Aber fast immer ist etwas passiert, wo ich am Radio am liebsten habe, natürlich, wenn wir geredet haben miteinander. Das ist nach einem Interview, vielleicht 1-2 Minuten, ist es nachher ein sehr schnelles Gespräch geworden. Und das wird mir hängen bleiben.
0: Und was hast denn du diese Woche Neues über dich selber gelernt? Du als alter Radiohase und Reisefüdli?
2: Du bist jetzt ganz verrückt. Also ich habe über mich etwas gelernt, dass ich offenbar noch immer kann wachsen in meinem Beruf und das eine Woche vor der Pension, ich würde sagen 65 und noch nicht ganz fertig.
0: Oh, schön gesagt. Ja, und was wirst du nicht vermissen? Jetzt hast du deine Pensionierung gerade angesprochen. Das ist aber erst nächste Woche, Herr Ralf. Also kannst du noch nicht gerade schon zusammenpacken, gell?
2: Ich freue mich auf diese Woche, um Himmels Willen.
0: Eben, gell?
2: Was ich nicht wird vermissen, also den Wecker stellen oder alles andere wäre ja gelogen. Ich habe in meinem Beruf ja einfach wirklich immer etwas dürfen machen und nicht müssen machen. Und darum, also ja, das wird schwierig. Aber den Wecker stellen, da bin ich froh, dass ich es nicht mehr muss. Mhm. Und natürlich etwas anderes, ich freue mich auf mehr Zeit, oder? Total unspektakulär. Aber ich habe in dieser Woche wahnsinnig viel Post und Mails bekommen von Hörerinnen und von Hörern. So viel Schönes, Persönliches, Berührendes. Und ich möchte auf jeden Fall allen antworten. Nicht schnell mit Danke für die netten Ziele oder so, sondern persönlich, so wie sie mir geschrieben haben. Und dann habe ich ja wirklich während Jahren dürfen da am Mikrofon sein und Menschen haben zugelassen. Nach der Pension werde ich dann auf jeden Fall mir die Zeit nehmen, denen allen zu danken.
0: Danke vielmals und lieben Gruß ins Engadin zu dir auf Ralf.
2: Danke vielmals, Tina.
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Fiction Factory auf SRF 1. Feels like heaven. 3 Minuten noch. Oh nein, nur noch 2 Minuten sind es jetzt. Und dann wird schon 19:30. Dann ist Zeit für die Kurznachrichten da bei uns. Und vorher gibt es gerade noch einen kurzen Schnäffel. Katie Lang. Constant Craving. Wir kommen in dem 21. August und einen schönen Freitag, wenn Sie jetzt erst gerade eingeschaltet haben. Gibt einen guten Tag, schön kühl im Vergleich zu gestern.

0: hoffe, Sie sind so entspannt, wie Katie Lang tönt. Es ist jetzt dann gerade Zeit für Kurznachrichten da bei uns und vorher noch das.
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0: 7.29 Uhr in der Region Solothurn auf der A1 Richtung Bern, Stau rund eine Stunde mehr Fahrzeit zwischen Herkingen und Wangen an der Aare. 7.30 Uhr, die Zeit für Kurznachrichten mit Manuela Burgermeister.
2: Die Neutralitäts- und die Ernährungsinitiative haben wohl beim Schweizer Stimmvolk einen schweren Stand. Das zeigt die neueste GFS-Umfrage. Wäre Anfang August abgestimmt worden, hätten 54% die Neutralitätsinitiative abgelehnt. Bei der Ernährungsinitiative zeichnet sich ein Kopf-an-Kopf-Rennen ab. 49% der Befragten hätten ein Nein in die Urne gelegt. Ein neues Atomkraftwerk in der Schweiz könnte zwischen 14 und 43 Milliarden Franken kosten. Zu diesem Schluss kommen die Akademien der Wissenschaften. 14 Milliarden wären es, wenn alles nach Plan läuft, 43, wenn es Bauverzögerungen und Kostenüberschreitungen gäbe. Das Schweizer Stimmvolk dürfte nächstes Jahr entscheiden, ob das Neubauverbot für AKWs aufgehoben wird. 6 westliche Staaten kritisieren Israel und dessen Siedlungspolitik, darunter Deutschland, Großbritannien, Frankreich und Italien. Es geht um die Ausschreibung von tausenden neuen Wohnungen im palästinensischen Westjordanland. Die Regierungen der 4 Länder bezeichnen das Vorgehen Israels als inakzeptabel.
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4: Das Regionaljournal Aargau-Solothurn, am Mikrofon der Stefan Ulrich. Es gibt es nicht jeden Tag, aber ab und zu kommt es vor, nämlich, dass die Einbürgerungskommission vom Aargauer Kantonsparlament jemanden nicht einbürgert. Vielleicht, weil die Person nicht gut integriert ist oder weil sonst etwas dagegen spricht, aus Sicht der Kommission. Das Aargauer Verwaltungsgericht korrigiert jetzt die Grossratskommission. Die Heige in einem Fall aus dem Jahr 2024 unsensibel gehandelt und Bundesrecht missachtet. Christoph Studer.
5: Der Mann kommt ursprünglich aus Bosnien-Herzegowina. Er hat zusammen mit seinem minderjährigen Sohn Schweizer werden. Die Gemeinde hat schon ja dazu gesagt, der Mann lebt seit 20 Jahren in der Schweiz, hat als gut integriert gegolten, er hat ein eigenes Geschäft gehabt. Anders als bei der Gemeinde hat es dann beim Kanton von Harzen. Das zuständige Departement hat beim Strafregisterausweis gesehen, dass der Mann zu einer bedingten Strafe von 10 Tagessätzen ist verurteilt worden, mit 2 Jahren Probezeit, dazu ein Buss von 150 Franken. Er hat ein Autoschild nicht rechtzeitig an die MFK zurückgeschickt. Die Einbürgerungskommission vom Grossen Rat hat das Einbürgerungsgesuch vom Mann abgelehnt, auch das von seinem minderjährigen Sohn, weil die Probezeit von Strafe von 2 Jahren in dieser Sache noch nicht abgelaufen war. Das Verwaltungsgericht findet das übertrieben. Man möge bei so einer geringen Strafe die Gesamtsituation anschauen. Der Mann sei gut integriert, sei auch sozial in seiner Wohngemeinde verwurzelt. Die Einbürgerungskommission hätte darum, sagt das Gericht, die Einbürgerung gescheiter um ein paar Monate sistiert, bis eben die Probezeit abgelaufen gewesen wäre. Das Gesuch einfach telquel abzulehnen, das sei zu hart gewesen. Das Verwaltungsgericht vom Kanton Aargau holt die Einbürgerung jetzt noch in eigener Kompetenz ohne Kommission vom Grossen Rat. Ablehnen könnte die Einbürgerung jetzt nur noch das Bundesamt für Migration, wo als letztes auch noch sein Sagen muss dazugeben.
4: Leerkündigungen, ein Reizthema. Gemeint ist damit, dass Besitzer von Mehrfamilienhäusern allen Mieterinnen und Mietern kündigt, damit man ein Haus kann abreissen oder sanieren. So Leerkündigungen hat es kürzlich auch zu Wollen gegeben und sie haben, wie häufig in so Fällen, ein politisches Nachspiel. Der Gemeinderat hat jetzt reagiert auf Fragen aus dem Einwohnerrat. Joel Dettwiler.
6: Ringstrasse 2 bis 8 zu Wollen. 6 aneinandergebaute Mehrfamilienhäuser mit 39 Wohnungen. Die Mieterinnen und Mieter haben im Mai Kündigung bekommen. Ende April 2027 müssen sie raus. Die Besitzerin, eine Immobilienfirma, will die Wohnungen sanieren und nachher im Eigentum verkaufen. Für die Mieterinnen sei die Kündigung überraschend gekommen, haben sie in der Aargauer Zeitung gesagt. Es sei schwierig, etwas Neues zu finden. Die Wohnungen seien gut gelegen und günstig. Die SP hat dem Einwohnerrat Wollen einen Vorstoss gemacht. Sie hat vom Gemeinderat wissen, was er von diesen Leerkündigungen halte und ob er den Mieter eventuell helfen bei der Wohnungssuche. Jetzt ist die Antwort vom Gemeinderat da. Er sagt, er bedauere es, wenn es für gewisse Leute jetzt schwierig werde mit Wohnen. Er sehe aber auch, dass die Investitionen in die Häuser nötig seien, um den Wohnraum überhaupt zu erhalten. Machen könne er aber nichts, solange das Mietrecht eingehalten werde. Wichtig sei, dass es zwar, Zitat, einen ausgewogenen Mix an Wohnungen gäbe. Also nicht nur günstige, sondern auch teurere, damit Leute mit verschiedenen Einkommen im Dorf wohnen können. Grundsätzlich, so der Gemeinderat, sei es Sache von Privaten und vom Markt, dass genug und die richtigen Wohnungen gebaut werden.
4: Für 11 Millionen Franken hat die Stiftung Altried ihr Ferienzentrum zu Gonterswil für Menschen mit einer Behinderung ausgebaut. 25 neue Plätze hat sie jetzt im Wienental. Die Ferienplätze sind wichtig, das sagt Erhard Humm, Vizepräsident der Stiftung.
7: Das sind in der Regel schwerst mehrfach behinderte Personen. Mit so einer Person langt es nicht, wenn sie ein rollstuhlgängiges Hotelzimmer nehmen. Und dann könnte vielfach die Person überhaupt nie zu einem Tapetenwechsel. Ein Leben lang praktisch kein Tapetenwechsel.
4: Die beiden Ferienhäuser sind ausgerichtet für Leute im Rollstuhl. Es hat auch spezielle Räume, damit sich die Gäste beruhigen können. Und es gibt einen Raum, wo sie mit verschiedenen Lichtern, Wassersäulen und Lautsprechern entspannen können. Es kommen nicht Einzelpersonen auf Gonterswil, sondern Wohngruppen aus der ganzen Schweiz mit ihren Betreuerinnen und Betreuern, wo eben alle miteinander einen Tapetenwechsel brauchen. Die Wetterprognose von SRF Meteo. Am Vormittag gibt es viel Regen, auch kräftige Gewitter sind möglich. Der Nachmittag ist dann aber eher trocken bei 18 Grad.
3: SRF Freitagmorgen mit Tina Nägeli und aus der Morgenredaktion mit dabei der Marc Schindler. Guten Morgen.
8: Guten Morgen.
3: Und jetzt dann gerade mit dabei bei uns in der Runde auch der Matthias Haldemann, den du schon kennengelernt hast. Unser Kandidat von Morgenstund hat Goldim und heute in der zweiten Runde.
8: Genau, von Kloten, von der Flughafenstadt. Und dort hat er auch geschafft als VIP-Koch im Flughafen und hat dort also schon Staatschefen und alles Mögliche für wichtige Leute bekocht und so. Also sehr spannend.
3: Oh, ja. Wow,
8: und er ist sehr souverän. Also er hat zwar gestern sehr bei der ersten Frage gut geraten und nachher hat er alles gewusst.
3: Also müssen wir uns auf etwas gefasst. Gut, also da freue ich mich sehr, wenn er dann da durchmarschiert durch die zweite Runde. Sie raten natürlich mit, also hoffe ich einmal. Und schaut mal, ob Sie vielleicht einmal live mitspielen wollen. Guten Start!

0: Shakin' Stevens auf SRF 1 und Bonnie Tyler natürlich an seiner Seite mit Rockin' Good Way. Ich hoffe, Sie sind ausgeruht und bereit jetzt für ein bisschen Hirngymnastik.
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0: Wobei Sie alle natürlich jetzt dann miträtseln können, aber der, der jetzt tatsächlich um die Wurst spielt, respektive um insgesamt in dieser Runde 350 Franken Reisegutschein, ist der Matthias Haldemann aus Kloten. Guten Morgen, Matthias.
2: Guten Morgen, Tina und Marc.
0: Ja, der Marc Schindler ist auch da, Produzent und Schiedsrichter, wichtige Figur.
3: Guten Morgen, Matthias. Viel Glück.
2: Guten Morgen. Merci.
0: Matthias, wir haben dich ja schon ein bisschen kennengelernt gestern. Du hast gespielt mit meinem Kollegen, Herr Brunner. Und hast erzählt, dass du am Flughafen VIP-Koch gewesen bist. Und du hast aber noch etwas anderes, wo dich natürlich wach haltet, auch in der Nacht, leider teilweise. Und zwar sind das deine Katzen, die Ninette und der Charlie. Wobei, ich glaube, die Ninette ist ja brav in der Nacht, aber der Charlie, was macht denn der?
2: Der Charlie ist ein sehr alter Herr, 18-jährig, und immer vor 11 Jahren in einem Tierheim in der Region Estavayer haben wir können zu uns nehmen und sind sehr zufrieden, dass er bei uns ist.
0: Aha, aber der ist in der Nacht und der dich auch wach halten?
2: Der tut ungefähr am meisten, kommt dann aufs Bett und kommt, wenn ich nicht erwache, tut er sich bemerkbar machen, oh, dass er schon Hunger hat. Also schon etwas zu essen.
0: Also stopp mal kurz. Das heisst, du bist ja am Schlafen dann schon und dann kommt der Charlie, kumpelt auf und tut auf dich rum antrampeln.
2: Genau, also ach, auf der Seite. Ja. Und bis ich wach wird. Und wenn ich nicht wach werde, dann ist es den ganzen Tag traurig.
0: Also, das aber Moment jetzt, Matthias, also so geht das ja nicht. Also, du lässt ihn dann rumtrampeln oder dann kommt er von dir etwas über, weil du einfach weiter schlafen willst? Oder wie reagierst denn du amig?
2: Ja, der Vorteil ist natürlich, dass ich Zeit habe, dass ich pensioniert bin und dass ich später, wenn sie um 9 Uhr sind, sie sowieso Minimum 6 Stunden gesessen nicht mehr. Da kann ich auch noch ein bisschen schlafen. Also das ist mal der Vorteil.
0: Also das heisst, du tust ihn füttern, wenn er am Eis kommt, stören?
2: Ja, selbstverständlich, weil er ist ja leider in den letzten Monaten oder Jahren, wo er noch bei uns ist, und dann tun wir ihn ein bisschen verwöhnen.
0: Also das spricht natürlich jetzt auch ein Koch. Das ist ganz klar, du sorgst für das liebliche Wohl, nicht nur von Menschen, sondern natürlich auch von deinen liebsten Tieren. Das macht dich sehr sympathisch und gleichzeitig weiss ich jetzt auch einfach, warum der Charlie jede Nacht wieder von neuem kommt, gucken, trampeln. Das lohnt sich offenbar bei dir. Also, ich komme dich jetzt auch stupfen, und zwar mit 3 Fragen. Ich gebe dir immer 2 Stichworte. Du kannst dich frei entscheiden und dann nachher gibt es je nachdem eine andere Frage. Und pro richtiger Antwort gibt es 50 Franken Reisegutschein obendrauf. 200 hast du ja schon, gell?
2: Ja.
0: Gut, also du hast jetzt die erste Wahl zwischen Protest oder Lausanne. Was willst du lieber?
2: Lausanne.
0: Gut. Nur gerade 5 Tage nach der EM in Birmingham folgt jetzt schon der nächste Leichtathletik-Leckerbiss. Die Crème de la Crème von der Leichtathletik trifft sich heute nämlich zu Lausanne im Stade Olympique de la Pontaise. Wie heisst denn die Veranstaltung, die heute auf der Pontaise stattfindet?
2: Athletissima.
0: Ja, das ist ja so schnell gekommen. Schneller als jeder Leichtathlet. Ich schaue über zum Schiedsrichter, Marc.
3: Ja, und es ist so souverän, wie du gestern aufgehört hast, fährst du heute an. Athletissima ist total richtig. Und für alle, die es dann interessiert haben, sind alle 3 Europameisterinnen, also der eine ist ein Europameister, der Jason Joseph, Angelika Moser, Audrey Vero, alle sind heute am Start. Kann man noch einmal schauen, wie die ihre Leistungen da heute am Diamond League Meeting abliefern.
0: Also richtige Antwort, 250 Franken Reisegutschein. Und da starten wir gerade die zweite Frage mit dir, Matthias. Protest oder Engadin? Was willst du lieber?
2: Engadin.
0: Gut. Unser Ralf Wicki hat diese Woche ja das Engadin und seine Bewohnerinnen und Bewohner kennengelernt. Nächste Woche wird der Ralf übrigens pensioniert und da hat er mit seinem gestrigen Gast gerade ein bisschen etwas gemeinsam gehabt. Der Christian J. Jenny tritt dann Ende Jahr ab. Der umtriebige Zürcher war bald 8 Jahre Gemeindepräsident gewesen. Von welcher Engadiner Gemeinde?
2: Ja, das ist St. Moritz natürlich.
0: Natürlich. Ja, natürlich, sagst jetzt du.
3: Ja, und natürlich ist das richtig. St. Moritz, genau, der tritt Ende Jahr ab. Und der Adriano Iseppi ist dann der Nachfolger vom Christian J. Enni.
2: Ja, ehemaliger Langlaufer.
3: Genau.
0: Also du, was der alles weiss. Also, ich merke, Matthias, du beantwortest Fragen, die noch nicht einmal gestellt gewesen wären. Also das ist ja wirklich, ich bin fasziniert. Und drücke jetzt in dem Fall die Däume, dass es da mit der dritten Frage auch gerade so gut weitergeht. Wir haben immer noch den Protest, wo du umfährst als Stichwort, oder dann den Umzug. Was willst du lieber?
2: Ja, nehmen wir gleich mal Umzug, ja.
0: Schon wieder der Protest, wir haben es schon gemerkt. Gut, also Umzug. Wir haben es natürlich, und du sowieso, mitbekommen, der Prinz Harry und seine Frau, die Herzogin Meghan, zügeln weg aus den USA zurück auf Großbritannien. Und sie kommen natürlich nicht alleine, sondern zusammen mit ihren Kind. Wie viele Kinder haben denn der Harry und die Meghan zahlenmässig?
2: Zwei.
0: Zwei Kinder. Du hast zwei Katzen und sie haben die zwei Kinder.
3: Und auch das ist richtig. Gratulieren. Es sind der 7-jährige Archie und Archie Harrison und die 5-jährige Lilibet Diana und mit Nachnamen Mountbatten Windsor, die auch voilà mitkommen. Ja.
0: Gut. Wir sind bei 350 Franken Reisegutschein und auf der Zielgeraden. Morgen dritte Runde. Matthias, hast du Lust, spielst du nochmal?
2: Wunderbar, ja, gerne. Ja.
0: Wunderbar. Also, in dem Fall dann einen schönen Tag und einen lieben Gruß deiner Katze.
2: Ja, Marc, ein schönes Wochenende und bis morgen.
0: Ja, bis morgen. Genau, so
3: danke
0: ist es. Danke vielmals. Das ist der Matthias Haldemann aus Kloten, unser Kandidat bei Morgenstunde. Hat Gold im Mund. Morgen dann gleiche Zeit, gleicher Sender. Dritte Runde.

0: Das ist SRF 1 an diesem Freitagmorgen mit dem Agustin Galliana. 10 vor 8 haben wir. Und falls Sie die Nase schon mal vor das Fenster oder vor die Tür gestreckt haben, haben Sie es gemerkt. Das Stichwort vom Tag lautet Temperatursturz.
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0: Es ist doch merklich frischer als auch schon, gell, denn Fluri, wie sieht es wo aus?
2: Also vor allem heute Nachmittag ist es merklich frischer als gestern Nachmittag. Dann sind es nämlich etwa 10 Grad weniger. Wir haben heute Nachmittag zwischen 17 und knapp 20 Grad. Und gestern sind wir eben noch nach bei 30 Grad gewesen. Jetzt aktuell haben wir einfach auch schon die 17 Grad. Das ist gar noch nicht so viel kälter als gestern. Aber die Temperatur bewegt sich heute nicht gross, außer im Westen, im Süden. Dort geht es noch ein bisschen rauf auf 20 oder im Süden eben 21 Grad. Jetzt aktuell ist es praktisch überall schon bewölkt. Im Kanton Graubünden hat es gerade noch so ein bisschen ein paar Orte im Prättigau, im Unterengadin, wo die Sonne drückt. Sonst kommt es vom Westen her jetzt verbreitet, kann regnen. Und es sieht wirklich gut aus, dass es überall einmal einen Regen gibt heute. Nicht überall die Mengen, die es braucht. Mhm. Dafür aber auch gewissen Orten dann wahrscheinlich in einem Gewitter drinnen wieder ein bisschen viel, wo auch wieder der ein oder andere Bach könnte hochkommen, so wie das gestern auch auf der Alpen-Südseite der Fall war. Dann lässt es nach im Laufe des Nachmittags mit dem Regen vom Westen her und von dort her kann sich die Sonne zum Teil dann auch noch mal zeigen.
0: Mhm. Und für all die, die sagen, oh, Regen, also man darf sich ja nicht beklagen, das ist jetzt ja dringend mal nötig. Erstens und zweitens, am Wochenende kommt ihr dann wieder ein bisschen mehr raus.
2: Genau, also für die einen ist dann schon wieder eine Entspannung, die ein bisschen viel kriegen heute, und für die anderen ist, oh, schade, schon wieder fertig, weil am Wochenende ist es trocken oder wenn, dann nur ganz lokal nass und dazu ziemlich sonnig bei Temperaturen von 23 Grad im Norden und etwa 27 Grad im Süden.
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0: Ja, und für all die, die es noch ein bisschen genauer wissen wollen und sagen, ja, es hat der Gaudenz Fluri das schön erzählt, aber ich wohne in Hinterpfupfigen bei Hinterpfupfigen und für diesen Ort möchte ich jetzt eben wissen, wie es da genau aussieht. Und da haben wir eine Lösung parat. Unsere Kolleginnen von SRF Meteo haben eine App, die heisst SRF Meteo. Gibt es gratis um Franco dort, wo Sie Ihre Apps abholen. Und dort können Sie Ihre Ortschaft, Ihre Gemeinde, Ihre Heimat eingeben und sehen, was das Wetter dann dort so macht in den nächsten Tagen.

0: Angelo auf SRF 1 mit ihren Unbreakable Hearts. Kurz vor den Morgennachrichten.
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0: In der Region Solothurn auf der A1 Richtung Bern Stau und eine Stunde mehr Fahrzeit zwischen Herkingen und Wangen an der Aare, dies wegen Straßenschäden. Dadurch Stau, ebenfalls rund eine Stunde mehr Fahrzeit auf der Hauptstraße zwischen Egerkingen und Niederbipp. Das Astra empfiehlt, über den Brünig auszuweichen. Sie für unser Morgenmagazin heute Morgen mit dem Peter Hanselmann. Es wird auch die Guten Morgen, Peter.
2: Morgen. Wir haben einen ersten Stimmungstest vor dem Abstimmungssonntag im September. Unsere Umfrage zeigt, beide Vorlagen haben es beim Stimmvolk im Moment schwer. Und danach stellen wir eine Frage, die die Schweiz beschäftigt. Was kostet es, ein neues Kernkraftwerk zu bauen? Eine neue Studie kommt auf höhere Zahlen als die bisherigen. Und dann der Blick aufs Wetter, heute mit Manuel Risi aus der Nachrichtenredaktion.
3: Guten Morgen. Am Vormittag regnet es heute teils kräftig, am Nachmittag hält es dann aus Westen auf. Dabei gibt es 17 bis 21 Grad.
2: Wie soll die Schweiz mit ihrer Neutralität in Zukunft umgehen? Und soll die Schweiz künftig deutlich mehr Lebensmittel selbst produzieren? Diese zwei Fragen beantwortet das Schweizer Stimmvolk in etwas mehr als einem Monat am 27. September. Dann wird über die Ernährungsinitiative und über die Neutralitätsinitiative abgestimmt. Stand jetzt dürften beide Initiativen einen schweren Stand haben. Das zeigt die neueste Umfrage des Forschungsinstituts GFS Bern im Auftrag der SRG. Inlandredaktorin Noemi Ackermann.
4: Derzeit wollen 54% ein Nein für die Neutralitätsinitiative in die Urne legen. 42% sind für die Vorlage, sagt der Co-Leiter des Forschungsinstituts GFS Bern, Lukas Golde. Spannend dabei, besonders gross ist die Ablehnung bei den über 70-Jährigen.
5: Die Initiativseite mit Christoph Blocher argumentiert ja vielleicht auch gerade aus der Kriegszeit, aber die Menschen, die in der Nachkriegszeit sozialisiert wurden, im Kalten Krieg,

0: der Ernährung mit auf eigenem Boden. Diese Grundstoßrichtungen der Ernährungssouveränitätsinitiative sind gut abgestützt.
1: Die Debatte sei aber noch nicht richtig lanciert. Meist würden erst dann auch die Schwächen von Vorlagen debattiert. Das Forschungsinstitut GFS Bern geht daher bei beiden Vorlagen von einem Nein-Trend aus.
2: Noemi Ackermann. Die erste SRG-Umfrage wurde vom Forschungsinstitut GFS Bern durchgeführt. Befragt wurden vom 3. August bis zum 16. August insgesamt 17.212 Personen. Die Ergebnisse, die sind eine Momentaufnahme und keine Prognose für den Abstimmungsausgang am 27. September. Was kostet ein neues Kernkraftwerk? Diese Frage beschäftigt die Schweiz, denn schon bald kann die Schweizer Stimmbevölkerung darüber abstimmen, ob neue AKWs gebaut werden dürfen oder nicht. Nach dem Energiekonzern Axpo und der ETH liefern nun auch die Akademien der Wissenschaften einen Preis für neue Kernkraftwerke. Und zwar einen, der deutlich höher ist als die bisherigen. Klaus Ammann.
3: Die Autorinnen und Autoren rechnen nicht nur mit deutlich höheren Kosten als die bisherigen Studien zum Thema, sondern auch mit einer überraschend großen Spannbreite. 14 Milliarden Franken im besten Fall, 43 Milliarden im schlechtesten. Die Höhe der Kosten erklärt Urs Neu, der Leiter der Energiekommission der Akademien der Wissenschaften, damit, dass darin nicht nur die Bau-, sondern auch die Finanzierungskosten für ein neues Kernkraftwerk enthalten seien.
4: Das heisst, die Kosten für das Kapital, das man einsetzt, weil das halt in der Summe dem Betrag entspricht, den man aufwenden muss, bevor das Kraftwerk überhaupt Strom liefert. Das ist bei den meisten anderen Studien nicht der Fall.
3: Die Kosten zur Kapitalbeschaffung verteuern den Bau um zwischen 20-30%. Tatsächlich entspricht so das tiefe Szenario, die 14 Milliarden Franken, ungefähr dem, was die anderen Studien für realistisch halten. Während ETH und Axpo auch Szenarien mit tieferen Kosten von nur 8 Milliarden Franken für möglich halten, weil AKWs mit jedem Neubau günstiger würden, schließen die Akademien einen viel höheren Preis von bis zu 43 Milliarden nicht aus, aufgrund der bisherigen Erfahrungen. Da stellt Urs Neu eine Diskrepanz fest.
4: Das heisst, die beobachteten Kosten sind von Kraftwerk zu Kraftwerk angestiegen. Hingegen die Branche erwartet, dass von Kraftwerk zu Kraftwerk die Kosten sinken.
3: Klar ist, das Risiko, dass die Kosten am Ende höher ausfallen als ursprünglich gedacht, das müsste der Staat tragen. Und dieses Risiko allein liegt laut der neuen Studie im zweistelligen Milliardenbereich.
2: Und wir wechseln ins Ausland. Kritik an die Adresse Israels. Mehrere europäische Staaten kritisieren gemeinsam Israels Siedlungspolitik. Israel solle das Siedlungsprojekt mit dem Namen E1 im palästinensischen Westjordanland wieder zurückziehen. Die europäischen Staaten schreiben, es sei inakzeptabel, dass Israel in einem sensiblen Gebiet insgesamt 3.400 Wohnungen für jüdische Familien bauen will. Die scharfe Kritik aus Europa, die sei außergewöhnlich, sagt Auslandredaktorin Anna Drechsel.
5: Ja, es ist tatsächlich außergewöhnlich scharfe und deutliche Kritik und sie kommt von den politischen Schwergewichten in Europa. Großbritannien, Frankreich, Italien und sogar Deutschland, das ja üblicherweise mit Kritik an Israel sehr zurückhaltend ist. Weiter haben sich ja auch Norwegen, die Niederlande und Kanada der Forderung angeschlossen, Israel müsse die Bauvorhaben zurückziehen. Diese Staaten haben auch eine Warnung an Bauunternehmungen ausgesprochen. Sie sollten sich nicht für diese Aufträge bewerben, denn das könne für sie rufschädigend sein. Sie gingen das Risiko ein, sich damit selbst der Verletzung des Völkerrechts schuldig zu machen. Die Besiedelung der besetzten Gebiete ist ja laut Völkerrecht illegal. Also es gab deutliche Worte an die Adresse Israels, aber eben auch nicht mehr. Konsequenzen wurden nicht angekündigt, sollte Israel die Ausschreibungen für E1 nicht zurückziehen.
2: Aber eben mehrere europäische Staaten kritisieren also Israel und stellen Forderungen. Was kann diese konkret bei der israelischen Regierung erreichen?
5: Also ich denke, weil es sich eben in Anführungsstrichen nur um Worte handelt und keine konkreten Maßnahmen gegen Israel angekündigt wurden, wie etwa Wirtschaftssanktionen oder Ähnliches, Gerade deswegen denke ich eben nicht, dass sich die aktuelle Regierung von dieser Stellungnahme beeindrucken lässt. Regierungschef Benjamin Netanyahu und seine teils rechtsextremen

0: Ihren Koalitionspartner, die sind eng mit der Siedlungsbewegung verbündet oder Teil davon. Den Siedlungsbau voranzutreiben ist ein Wahlversprechen und auch die Herzensangelegenheit von Finanzminister Bezalel Smotrich. In gut 2 Monaten wird in Israel gewählt. Diese Regierung ist also möglicherweise nicht mehr allzu lange im Amt. Und man hat den Eindruck, Netanyahu und seine Minister wollten in der Zeit, die ihnen noch bleibt, möglichst viele Fakten schaffen, um die Errichtung eines palästinensischen Staates auch in Zukunft massiv zu erschweren oder zu verunmöglichen. Und zu diesen Fakten zählt eben auch das Siedlungsprojekt E1 bei Jerusalem.
1: Sagt Auslandredaktorin Anna Drechsel. Vor einer Woche brach im Westen der deutschen Stadt Köln ein Waldbrand aus. Nun ist das Feuer endgültig gelöscht. Das teilen die Behörden mit Manuel Risi.
2: Es handelte sich um den größten Waldbrand in der Geschichte des Bundeslands Nordrhein-Westfalen. Er hat eine Fläche von 300 Hektaren zerstört. Zwischenzeitlich wurden rund 2000 Menschen evakuiert. Entspannt hat sich auch die Situation im Waldbrandgebiet in einem belgischen Naturschutzgebiet in der Nähe der deutschen Grenze. Das Feuer dort ist laut den Behörden zunehmend unter Kontrolle und dürfte sich nicht mehr ausbreiten, sofern die Wetterbedingungen stabil bleiben.
1: Und wir kommen in die Schweiz. Wie weiter mit dem Bündner Bergdorf Brienz? Die Gefahr eines Bergsturzes besteht zurzeit zwar nicht mehr, aber die Behörden, die sind bereit, für die Umsiedlung der Bevölkerung zu bezahlen.
2: Ja, wer geht, dessen Haus soll abgerissen werden. Die auswanderungswilligen Bewohnerinnen und Bewohner sollen dabei mit über 80 Millionen Franken unterstützt werden. Diesen Kredit hatte die Gemeindeversammlung bereits im Juli genehmigt. 42 solche Umsiedlungsgesuche sind bei der Gemeinde bisher eingegangen. Zudem haben Gemeinde und Kanton am Abend informiert, wie es mit dem Dorf und denjenigen weitergeht, die in Brienz bleiben wollen. Zusammen mit der ETH sollen die bleibenden Bewohnerinnen und Bewohner das künftige Dorf Brienz gestalten. Dank eines Entwässerungsstollens ist Brienz seit 6 Monaten wieder bewohnbar. Das Galankatal in Südbünden ist nach einem Unwetter von der Umwelt abgeschnitten. Schlammlawinen haben die einzige Straße ins Tal an mehreren Stellen überspült. Noch ist unklar, wie groß der Schaden ist. Aus Sicherheitsgründen wird erst morgen mit der Räumung der Straße begonnen. Auch in Misox hat ein Erdrutsch bei Lo Stallo die Kantonsstraße verschüttet. Dort ist jedoch eine Umfahrung möglich. In einem Dorfteil von Lo Stallo wurden vorsorglich die Bewohnerinnen und Bewohner evakuiert. Wir kommen zum Sport, zum Fußball. In der Europa League hat Thun das Playoff-Hinspiel auswärts in Polen verloren mit 0-7 gegen Lech Poznań. Und 3 Schweizer Clubs haben ihr Playoff-Hinspiel für die Conference League gespielt. Sitten hat gegen Ajax Amsterdam verloren mit 2-4. Lugano gewann gegen Maccabi Tel Aviv 2-1. Und St. Gallen verlor gegen Nordsjælland aus Dänemark 0-1. Die Rückspiele, die finden dann in einer Woche statt.
1: Und nach den Fußballresultaten zum Schluss noch die Börsendaten.
2: Der Dow Jones Index in New York hat 1,3% verloren, der Nikkei Index in Tokio fällt um 0,6%. Der Euro wird zu 93,48 gehandelt und der Dollar zu 79,95. Die Daten stammen von SIX.
1: Das waren Informationen von heute Morgen, verantwortlich für die Sendung Martina Koch. Und die Zeit, das ist 8:11.
3: Und das Wetter heute mit dem Gaudenz Fluri von SRF Meteo.
4: Es kommt heute verbreitet regnen, zum Teil schüttet es auch richtig kräftig, sind auch nochmal kräftige Gewitter möglich. Und die Temperaturen, die bleiben den ganzen Tag durch zwischen 17 und 20 Grad. Gegen den Abend geht es vom Westen her dann zum Teil noch auf und da und dort ist noch ein bisschen Sonne möglich.
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3: Ja, Schuften auf der Baustelle, das ist ein Knochenjob und immer wieder gibt es Arbeiter, die für die Büetz nicht anständig bezahlt sind. Das kommt dann amigs aus, wenn die Kontrolleure auf einer Baustelle vorbeigehen. Wir sind heute exklusiv bei so einer Kontrolle dabei. Ich bin der Stefan Wüthrich, guten Morgen miteinander. Ja. Das hier, das ist sozusagen der Soundtrack von der Schweiz. Ein Land der Baustellen sind wir. Überall hämmert es, es wird bohrt, geschliffen, verlegt, neue Strassenbeläge, Wohnblöcke, Bürogebäude. Und eben die Angestellten auf den Baustellen, die müssen richtig krampfen, gerade in diesem Hitzesommer sicher keinen Zucker schlecken. Und verrückt ist, jedes vierte Bauunternehmen hält sich nicht an Spielregeln, zahlt zu wenig, lässt Leute schwarz arbeiten. Jedes vierte Unternehmen, einmal in der Nordwestschweiz. Dort nehmen wir sie heute nämlich mit.
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3: Das ist der letzte Teil von unserer Sommerserie und für den ist Lea Burger vom Espresso-Team ins Baselbiet gefahren. Sie hat dort Stefan Pauli getroffen und ist mit ihm eben auf Baustellenkontrolle.
7: Und zusammen sind wir dann gerade los mit dem Auto unterwegs nach Allschwil. Unsere Kontrolle ist unangekündigt. Ich bin jetzt aufgeregt. Was erwartet uns, Stefan Pauli?
8: Wir gehen auf eine Industriebaustelle, also eine Gewerbebaustelle. Wir sind dort im Schnitt alle zwei Wochen mal dort, weil man dort immer wieder Verstöße hat. Und wir werden jetzt einfach schauen, was dort schafft. Stichprobenmässig durchlaufen, mit den Leuten reden. Und dann schauen wir, was sich ergibt aus dieser Kontrolle.
7: Ihr geht alle zwei Wochen und trotzdem gibt es immer wieder Verstöße?
8: Tatsächlich, ja. Ja, es ist leider so. Ja. Wir haben auch schon eine Grosskontrolle gemacht auf dieser Baustelle. Und auch nach dieser Grosskontrolle haben wir noch Verstöße festgestellt.
7: Eine Grosskontrolle ist zusammen mit anderen Behörden, z.B. mit der Polizei. Da arbeiten wir gut zusammen, erzählt mir der Stefan Pauli unterwegs. Seit 4,5 Jahren ist er Baustellenkontrolleur. Ursprünglich hat er Elektriker gelernt, hat lange selber auf dem Bau geschafft und vielleicht gerade darum betont er.
8: Es ist für mich wichtig, dass die Arbeitnehmenden für ihre harte Arbeit, die sie ausführen, auch für bezahlt werden. Es ist uns vielen gar nicht bewusst, was es heisst, Eisen einlegen oder das Elektriker einfrieren, den Rohr einlegen bei 30 Grad. Das ist eben schon hart. Und dann wäre es ein fairer Lohn mehr als das Mindeste.
9: Wenn wir den Platz haben, sollte es gehen.
7: Wir kommen auf der Baustelle an. Parkieren auf einer grossen Brache neben den Autos der Handwerker. Im Hintergrund ein langgezogenes, mehrstöckiges Gebäude. Der Stefan Pauli wechselt seine weißen Lacoste-Turnschuhe mit klobigen, etwas dreckigen Sicherheitsschuhen. Wie auf der Baustelle üblich, duzen auch wir uns.
10: Was hast du alles dabei?
8: Das Tablet, das reicht. 9 Uhr. Jetzt haben sie genau 9 Uhr Pause. Ja, warten wir ein paar Minuten.
7: Die 9. Zeit auf dem Bau eine heilige Zeit. Und die respektiert der Kontrolleur. Dann geht es los mit der Kontrolle.
8: Ich mache meistens, wenn ich allein unterwegs bin oder im Team, ich fange immer von oben nach unten an. Also ich laufe einmal rauf, den Überblick verschaffen und beim Runterlaufen gehe ich dann zu den Leuten, die ich denke, gehe ich mal fragen.
7: Gehe fragen, weil ihm sein Bauchgefühl etwas sagt oder weil ihm ein T-Shirt auffällt. Zum Beispiel, weil ein Bauarbeiter ein Privates anhat, ohne Logo von einer Baubude. Oder eins von einer Firma, die der Kontrolleur nicht kennt. Wir laufen also die langen, noch leeren Hallen aus Beton ab, gehen Steige drauf und zuoberst ganz hinten in einem Raum läuft das Radio. Wir gehen schauen. Ein Mann sortiert gerade schwarze Isolierungsrohr. Er hat Jeans an und ein T-Shirt mit einem Surfbrett vorne drauf.
11: Hallo. Bist du Deutsch?
12: Ein bisschen, ja.
11: Bisschen? Perfekt. Ich bin von der Kontrolle.
12: Okay.
11: Für welche Firma arbeitest du?
12: Bei Grusogen.
11: Direkt angestellt oder temporär?
12: Temporär, bei Colardi.
11: Colardi?
12: Ja.
11: Colardi.
7: Der Stefan Pauli zückt sein Tablet und sucht im System die Firma. Dann macht er ihr Dossier auf und notiert dort alle wichtigen Angaben vom Bauarbeiter.
11: Hast du einen Ausweis da?
12: Mein Ausweis?
11: Ja.
12: Personalausweis,
11: ja.
12: Oder?
11: Das ist nicht schlimm, es ist Stichprobenkontrolle, gell? Du kannst einfach den Chef sagen, hast Kontrolle gehabt.
12: Alles klar.
11: Dann geht die Welt.
7: Mir fällt auf, der Stefan Pauli ist die Ruhe in Person, bleibt freundlich und geduldig, wenn er seinen Fragekatalog mit dem Bauarbeiter durchgeht. Wie lange der schon hier auf dieser Baustelle arbeitet, was seine Ausbildung oder Arbeitserfahrung ist, wie viele Stunden pro Tag er an Zeck muss, ob Überstunden ausgezahlt werden, bar oder aufs Konto, ob es Spesen gibt fürs Essen oder für den Weg zur Baustelle. Der Kontrolleur töckelt alles ins Tablet. Wenn er fertig ist, muss der Bauarbeiter seine Angaben noch mit einer Unterschrift bestätigen.
11: Lass sie unterschreiben. Schon fertig. Perfekt, das war's schon. Kurz und schmerzlos.
12: Danke schon.
11: Danke, gutes
12: Danke.
11: Arbeiten.
12: Ciao.
11: Ich mache noch ein Foto. Wo bist du am Isolieren? Ah, da vorne, die hier. Sehr gut. Danke für deine Zeit, gell?
12: Danke.
8: Schönen Tag noch.
12: Danke auch.
8: Danke, ciao.
7: Wir gehen weiter. Ich habe das Gefühl, es war eine gute Kontrolle, oder?
8: Super, es war richtig angenehm. Ich habe ein gutes Gefühl. Es ist ein temporäres Büro. Wir sind oft, nicht immer gut, aber oft gut. So, Kanton anrufen schnell.
7: Im Kanton läutet Stefan Pauli am Schluss noch an, um nachzufragen, ob der Mann in der Schweiz richtig gemeldet ist. Ist schon alles gut. Amen arbeiten die Leute aber auch schwarz, weil sie nicht gemeldet sind oder zum Beispiel keine Beiträge gezahlt werden in die Sozialversicherung oder für die Steuern. Um das final zu überprüfen, werden nach der Kontrolle vor Ort die Kolleginnen und Kollegen vom Innendienst alle Baubuden, die wir kontrolliert haben, auffordern, dass sie zusätzliche Dokumente einschicken. Falls das jemand nicht macht, gibt es eine Mahnung, falls dann immer noch nicht, eine Strafanzeige. Und sollte es in dieser vertieften Kontrolle zu einem Verdacht kommen, dass jemand schwarz schafft, gibt es eine Meldung bei der entsprechenden Behörde, z.B. beim Steueramt. Das leitet dann auch das Verfahren und büßt allenfalls den Betrieb. Der Stefan Pauli und ich laufen von oben wieder runter, durch die leeren Gänge. Bei einer Gruppe von Männern bleibt er stehen. Sie bauen gerade Labortechnik ein.
13: Sind alle bei Walter direkt angestellt?
14: Ja, Walter Schweiz, ja.
13: Perfekt.
7: Der Kontrolleur ist aber noch nicht ganz zufrieden. Er schaut sich eine Stromkabelrolle genauer an. Ihm ist aufgefallen, dass die Kabelrolle made in Österreich ist. Die Bauarbeiter aber ein Liebling von einer Schweizer Firma anhaben. Es hätte also sein, dass sie nur behaupten, direkt bei der Schweizer Bude angestellt zu sein, aber eigentlich aus Österreich, von einem Sub- oder Sub-Sub-Sub-Unternehmen sind und schwarz arbeiten.
8: Das ist immer so ein Indiz. Also man muss fragen, ob er wirklich dort angestellt ist. Aber es ist ein Schweizer Dialekt rausgekommen und dann ist ganz ah, ist gut.
7: Wir gehen weiter. Der Stefan Pauli kontrolliert noch zwei französische Elektriker, die für eine Schweizer Firma arbeiten. Auch hier ist alles in der Ordnung. Dann zeigt er mir noch, ganz diskret, zwei Bauarbeiter, die er schon mal kontrolliert hat und darum in Ruhe lässt. Wir gehen von der Baustelle. Ist eine gute Runde gewesen, oder?
8: Ja, schon. Ist doch gut, wenn alles gut ist. Ziel erreicht.
7: Welches Ziel?
8: Dass eigentlich die Baustelle anhand wahrscheinlich von der Kontrolle vielleicht mal gemerkt hat, hey, vielleicht muss man ein bisschen mehr schauen. Vielleicht hat die Bauleitung mal gesagt, wir schauen ein bisschen mehr darauf. Ist ja gut, wenn man keine Verstöße findet.
7: Eben gerade, weil es in der Vergangenheit auf dieser Baustelle immer wieder Verstöße gegeben hat.
8: Genau, darum ist es gut, dass es mal nichts ist.
7: Über 2000 Baustellen besucht die Arbeitskontrolle für das Baugewerbe in der Nordwestschweiz, besonders im Baselbiet. Oft passiert das im Auftrag vom Kanton. Sie sind aber auch für die Arbeitgeber und Gewerkschaften unterwegs, um zu schauen, ob sich ausländische Bauunternehmen in der Schweiz an die Lohnvorgaben halten. Stichwort flankierende Massnahmen. Die garantieren, dass alle mit den gleich langen Spiess arbeiten. Und zu so einer Entsendungskontrolle, wie es im Fachjargon heisst, sind wir jetzt unterwegs. Zu einem Einfamilienhaus am Stadtrand von Basel. Dort sollten drei Männer einen Parkettboden verlegen, im Auftrag von einer deutschen Firma.
8: Wir schauen, ob die drei sind und was für Löhne sie bekommen für die Berechnung später.
7: Für die Berechnung später, die eben überprüft, ob der Lohn der Schweiz angemessen ist oder nicht. Falls nicht, gibt es einen Bus und die Bude können sogar für die Schweiz gesperrt werden.
15: Hallo!
16: Hallo!
15: Wie geht's?
16: Ich bin von der Kontrolle.
15: Wie viele Leute?
16: Drei.
15: Ja, zweimal.
16: Ah, perfekt.
7: Im Keller verlegen zwei Schreiner gerade den Boden. Ein dritter Mann malt im Obergeschoss. Wieder befragt der Stefan Pauli jeden Einzel und das Mal stelle auch ich noch ein paar Fragen.
17: Erlebst du das oft, dass solche Baustellenkontrollen kommen?
18: Tatsächlich, also wenn wir in der Schweiz sind, war es bisher immer der Fall.
17: In Deutschland weniger?
18: In Deutschland konnte ich mich nicht erinnern, dass in den letzten 10 Jahren irgendwann mal eine Kontrolle war, ja.
17: Und wie erlebst du das?
18: Ich finde es in Ordnung, ich verstehe es auch. Klar, die Schweiz will auch ihre Arbeit schützen und daher verstehe ich das vollkommen.
17: In Deutschland hast du gesagt, nicht erlebt in den letzten 10 Jahren. Würdest du dir sowas wünschen?
18: Schlecht wäre es ja nicht, weil wir bekommen ja schon relativ viel auch mit auf der Baustelle und da gibt es doch das öfteren mal irgendwelche Mitarbeiter, die halt ja nicht gemeldet, nicht angemeldet sind. Daher wäre es, glaube ich, nicht ganz nachteilhaft.
7: Wir lassen die drei wieder arbeiten. Gesamteindruck?
8: Ich habe ein gemischtes Gefühl, schwer zu einschätzen. Sie kriegen zwar kein Weihnachtsgeld und kein Urlaubsgeld und kein Drittzehnte, aber sie kriegen eine Zehntezulage. muss man dann schauen, ob es einen Verstoß gegen den Mindestlohn hat. Jetzt müssen wir auf die Berechnung warten, dann schauen wir. So 50-50.
7: Klarheit gibt es erst in ein paar Wochen, wenn die Arbeitskontrolle vom Baubetrieb noch zusätzliche Dokumente bekommen hat und den Lohn genau ausrechnen kann. Gleich ist Mittag, wir fahren zurück zum Büro. Passiert es eigentlich oft, dass die Bauarbeiter wegrennen, wenn er, der Baustellenkontrolleur, kommt? Mal so, meinte Stefan Pauli und erinnert sich.
8: Wir haben mal eine Kontrolle gemacht, ein Einfamilienhaus, wo wir dann vor Ort drei Personen festgestellt haben. Von diesen drei Personen ist einer geflüchtet, die anderen zwei sind stehen geblieben. Und dann war es ein Drittstaatler, haben wir die Polizei dazugezogen. Und dann ist die Hauseigentümerin gekommen und gefragt, was da los ist. Dann haben wir gesagt, ja, das ist nicht gut, dort ist die Schwarzarbeit stattgefunden. Dann hat sie gesagt, es hey, kann ja gar nicht sein, sie hat ja einen Vertrag mit einer Schweizer Firma. Dann haben wir gesagt, hey, es ist eigentlich eine Sub-Firma hier am Arbeiten, die Leute illegal beschäftigt.
7: Heisst auch, als Eigentümer, als Eigentümerin ist es einem gar nicht so einfach, den Überblick über die eigene Baustelle zu haben. Gerade darum sind so unabhängige Kontrollen wichtig.
3: Das war der letzte Teil von unserer Sommerserie Espresso to go. Lea Burger hat uns mitgenommen auf Baustellenkontrollen. Alle anderen Reportagen, zum Beispiel von der Lebensmittelkontrolle im Restaurant oder vom Roboter, der in einem Reha-Center die Pflegenden unterstützt, gibt es alles bei uns online. srfch-espresso, einfach auf Espresso to go klicken.
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0: Musik aus der Schweiz, da auf SRF 1, von Paolo Meneguzzi. Und «Giorno, che non va» haben wir da gerade gehört. Und jetzt dann Zeit für die Kurznachrichten, vorher noch das da.
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0: 8.29 in der Region Solothurn auf der A1 Richtung Bern Stau und eine Stunde mehr Fahrzeit zwischen Herkingen und Wangen an der Aare wegen Strassenschäden. Das Astra empfiehlt, über den Brünig auszuweichen. Gute Fahrt unterwegs. Zeit für Kurznachrichten jetzt mit der Manuela Burgermeister.
2: Die Neutralitäts- und die Ernährungsinitiative haben wohl beim Schweizer Stimmvolk einen schweren Stand. Das zeigt die neueste GFS-Umfrage. Wäre Anfang August abgestimmt worden, hätten 54% die Neutralitätsinitiative abgelehnt. Bei der Ernährungsinitiative zeichnet sich ein Kopf-an-Kopf-Rennen ab. 49% der Befragten hätten ein Nein in die Urne gelegt. Ein neues Atomkraftwerk in der Schweiz könnte zwischen 14 und 43 Milliarden Franken kosten. Zu diesem Schluss kommen die Akademien der Wissenschaften. 14 Milliarden wären es, wenn alles nach Plan läuft, 43, wenn es Bauverzögerungen und Kostenüberschreitungen gäbe. Das Schweizer Stimmvolk dürfte nächstes Jahr entscheiden, ob das Neubauverbot für AKWs aufgehoben wird. 6 westliche Staaten kritisieren Israel und dessen Siedlungspolitik, darunter Deutschland, Großbritannien, Frankreich und Italien. Es geht um die Ausschreibung von tausenden neuen Wohnungen im palästinensischen Westjordanland. Die Regierungen der 4 Länder bezeichnen das Vorgehen Israels als inakzeptabel.
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4: Das Regionaljournal Aargau-Solothurn, am Mikrofon Stefan Ulrich. Es gibt es nicht jeden Tag, aber ab und zu kommt es vor, nämlich dass die Einbürgerungskommission vom Aargauer Kantonsparlament jemanden nicht einbürgert. Vielleicht, weil die Person nicht gut integriert ist oder weil sonst etwas dagegen spricht aus Sicht der Kommission. Das Aargauer Verwaltungsgericht korrigiert jetzt die Grossratskommission. Die Heige in einem Fall aus dem Jahr 2024 unsensibel gehandelt und Bundesrecht missachtet. Christoph Studer.
5: Der Mann kommt ursprünglich aus Bosnien-Herzegowina. Er hat zusammen mit seinem minderjährigen Sohn Schweizer werden. Die Gemeinde hat schon ja dazu gesagt, der Mann lebt seit 20 Jahren in der Schweiz, hat als gut integriert gegolten, er hat ein eigenes Geschäft gehabt. Anders als bei der Gemeinde hat es dann beim Kanton von Harzen. Das zuständige Departement hat beim Strafregisterausweis gesehen, dass der Mann zu einer bedingten Strafe von 10 Tagessätzen ist verurteilt worden, mit 2 Jahren Probezeit, dazu ein Buss von 150 Franken. Er hat ein Autoschild nicht rechtzeitig an die MFK zurückgeschickt. Die Einbürgerungskommission vom Grossen Rat hat das Einbürgerungsgesuch vom Mann abgelehnt. Auch das von seinem minderjährigen Sohn, weil die Probezeit von Strafe von 2 Jahren in dieser Sache noch nie abgelaufen war. Das Verwaltungsgericht findet das übertrieben. Man möge bei so einer geringen Strafe die Gesamtsituation anschauen. Der Mann sei gut integriert, sei auch sozial in seiner Wohngemeinde verwurzelt. Die Einbürgerungskommission hätte darum, sagt das Gericht, die Einbürgerung scheider um ein paar Monate sistiert, bis eben die Probezeit abgelaufen gewesen wäre. Das Gesuch einfach telquel abzulehnen, das sei zu hart gewesen. Das Verwaltungsgericht vom Kanton Aargau holt die Einbürgerung jetzt nachher in eigener Kompetenz ohne Kommission vom Grossen Rat. Ablehnen könnte die Einbürgerung jetzt nur noch das Bundesamt für Migration, wo als letztes auch noch sein Sagen muss dazugeben.
4: Leerkündigungen, ein Reizthema. Gemeint ist damit, dass Besitzer von Mehrfamilienhäusern allen Mieterinnen und Mietern kündigen, damit man ein Haus kann abreissen oder sanieren. So Leerkündigungen hat es kürzlich auch zu Wollen gegeben und sie haben, wie häufig in so Fällen, ein politisches Nachspiel gehabt. Der Gemeinderat hat jetzt reagiert auf Fragen aus dem Einwohnerrat. Joel Dettwiler.
6: Ringstrasse 2 bis 8 zu Wollen. 6 aneinandergebaute Mehrfamilienhäuser mit 39 Wohnungen. Die Mieterinnen und Mieter haben im Mai Kündigung bekommen. Ende April 2027 müssen sie raus. Die Besitzerin, eine Immobilienfirma, will die Wohnungen sanieren und nachher im Eigentum verkaufen. Für die Mieterinnen sei die Kündigung überraschend gekommen, haben sie in der Aargauer Zeitung gesagt. Es sei schwierig, etwas Neues zu finden. Die Wohnungen seien gut gelegen und günstig. Die SP hat dem Einwohnerrat Wollen einen Vorstoss gemacht. Sie hat vom Gemeinderat wissen, was er von diesen Leerkündigungen halte und ob er den Mieter eventuell helfen könne bei der Wohnungssuche. Jetzt ist die Antwort vom Gemeinderat da. Er sagt, er bedauere es, wenn es für gewisse Leute jetzt schwierig werde mit Wohnen. Er sehe aber auch, dass die Investitionen in die Häuser nötig seien, um den Wohnraum überhaupt zu erhalten. Machen könne er aber nichts, solange das Mietrecht eingehalten werde. Wichtig sei, dass es zu Wohle, Zitat, einen ausgewogenen Mix an Wohnungen gäbe. Also nicht nur günstige, sondern auch teurere, damit Leute mit verschiedenen Einkommen im Dorf wohnen können. Grundsätzlich, so der Gemeinderat, sei es Sache von Privaten und vom Markt, dass genug und die richtigen Wohnungen gebaut werden.
4: Für 11 Millionen Franken hat die Stiftung Altried ihr Ferienzentrum zu Gonterschwil für Menschen mit einer Behinderung ausgebaut. 25 neue Plätze hat sie jetzt im Minental. Die Ferienplätze sind wichtig, sagt Erhard Humm, Vizepräsident der Stiftung.
7: Das sind in der Regel sind das schwerst mehrfach behinderte Personen. Mit so einer Person langt es nicht, wenn sie ein rollstuhlgängiges Hotelzimmer nehmen. Und dann können vielfach die Person überhaupt nie zum Tapetenwechsel. Ein Leben lang praktisch kein Tapetenwechsel.
4: Die beiden Ferienhäuser sind ausgerichtet für Leute im Rollstuhl. Es hat auch spezielle Räume, damit sich Gäste beruhigen können. Und weiter gibt es einen Raum, wo sie mit verschiedenen Lichtern, Wassersäulen und Lautsprechern entspannen können. Es kommen nicht Einzelpersonen auf Gonterschwil, sondern Wohngruppen aus der ganzen Schweiz mit ihren Betreuerinnen und Betreuern, die eben alle miteinander den Tapetenwechsel brauchen. Wir sind bei der Wetterprognose von SRF Meteo. Am Vormittag gibt es viel Regen, so wie jetzt gerade Zara, wo es sehr trüb ist. Auch kräftige Gewitter sind möglich. Der Nachmittag ist trocken bei 18 Grad.
8: 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Am Freitagmorgen mit dem Marc Schindler aus der Morgenredaktion.
9: Guten Morgen.
8: Und mit mir, der Tina Nägeli. Und mit ein paar Leuten heute, die ihnen wahrscheinlich heute irgendwann einmal die Ohren läuten. Also mindestens die Ohren. Haben sie es auf dem Schirm? Oder vielleicht mit Herz infiziert in die Agenda eingeschrieben? Heute Start vom eidgenössischen Scheller- und Treichler-Treffen im Berner Seeland in Schüpfen. Das findet alle drei Jahre statt, heuer zum 15. Mal. Wie viele Aktive kommen?
9: Ja, ich glaube, etwas über 3'000 oder so.
8: Unglaublich. Ja, ja. 10'000 Besucherinnen und Besucher, also das gibt ein riesen Fest am Sonntag noch mit der Festansprache vom Bundesrat Albert Rösti. Ja, da ist etwas los und heute startet das also, das eidgenössische Schellen- und Treichlerfest. Und wir wollen mal ein bisschen schauen, ob es jetzt eigentlich schon tut. He?
9: Ja, das schauen wir jetzt mal. Schauen. Und ja. Nicht verwechseln, nicht ESC, das Ding heisst EST.
8: EST, richtig, ja. Richtig. Also wir haben auf jeden Fall den OK-Präsidenten Hans-Jörg Rätz, der jetzt dann gerade Auskunft gibt über Scheller, über Treichler und über das ganz spezielle Fest. Und er sich sehr darauf freut. Ihnen allen einen schönen Freitag, so oder so.

0: La Fool, das sind Cardigans auf SRF 1. Und da wird natürlich jetzt Tradition hochgehängt. Das Wochenende im Berner Seeland, genauer gesagt in Schüpfen. Dort ist das eidgenössische Scheller- und Treichler-Treffen angesagt. Es startet heute durch bis am Sonntag. Und mit dabei an vorderster Front ist natürlich der OK-Präsident Hans-Jörg Rätz. Guten Morgen, Herr Rätz.
1: Ja, guten Morgen, Frau Nägeli.
0: So, okay. Haben Sie schon einen Treichler in der Nähe?
1: Ja, morgen sind ein paar aufgehängt als Schmuck. Aha. Wunderschön sieht es aus auf dem Festgelände. Und meine natürlich mitgenommen, weil wir heute Abend einen Auftritt machen. Ja.
0: Also können Sie mal Ton geben? Könnten wir Ihr Schmuckstück mal hören?
1: Das ist etwas schwierig mit der Hand, aber ein bisschen geht schon. Ja, ja. Komm mal.
0: Also, wie schwer ist denn das?
1: Das ist 15 Kilo.
0: 15 Kilo? Damit gehören Sie jetzt aber noch nicht. Also falls Sie mal wissen, dann dürften Sie schon mal...
1: Dürfte ich näher. Es ist ein bisschen schwierig, weil wir mit der Hand... Vielleicht kann man heute einen ein bisschen läuten. Wir haben ganz viele Leute auf dem Gelände und schiffen wie verrückt. Aber wir sind froh für die Natur. Kannst du schnell läuten, Rüdu? Schön läuten, richtig läuten.
0: Das ist besser. Nein, man hört das nicht so gut. Ich glaube, da tut...
1: da musst du auf einen Lautsprecher gehen.
0: Das ist schon gut. Da tut uns die moderne Technik da jetzt uns da einen Strich durch die Rechnung machen.
1: Gut.
0: Wir glauben Sie auf alle Fälle, dass Sie parat sind mit Ihrer Treichle. Wie ist das eigentlich? Tue ich Ihnen Unrecht, wenn ich sage, also so eine Treichle... Also ja, da tut man einfach ein bisschen schütteln. Oh, jetzt hat man Sie, glaube ich, gerade gehört im Hintergrund. Da tut man ein bisschen schütteln und dann tönt es. Tue ich Ihnen Unrecht, wenn ich das behaupte?
1: Also, nein, wenn man sich ein bisschen schüttelt, tönt sie schon. Aber es ist natürlich, man kann ganz viel mit ihr machen. Wir machen Choreografien, wir tun verschiedene Schritte wechseln, dass es eben eigentlich auch unterhaltsam ist. Also, dass es wie beim Turnen, eigentlich bei der Gymnastik, wo mit den Bewegungen zusammen ein schönes Bild gibt mit den Tönen.
0: Aha.
1: Aber eben, es ist näher, auch gibt Reichelclubs, die mit zwei Reicheln tun oder Schellen. Und die tun natürlich vor allem den Brauchtum vertreten. Also, die tun mit dem Joch und die tun mit dem Gleichschritt. Das ist der Ursprung eigentlich vom Treicheln, wo man eigentlich, der Winter vertrieben hat. Zum Beispiel Galand am März oder eben in der Schweiz, wo man braucht wird am Weihnachtstag. So läuft das. Ist das eigentlich übernommen worden?
0: Ach so.
1: Und in die heutige Zeit, ja.
0: Ja, Sie sind ja selber im Treichler-Club Seeland. Was gibt denn Ihnen persönlich das unheimlich laute Hobby?
1: Ich einfach Freude, das Tönen, das Klang, es ist Musik, es beruhigt, es ist es gibt ein ganz gutes Gefühl. Es ist auch mit der Gemeinschaft zusammen, in Natur natürlich. Die Klang ist eigentlich unbeschreiblich wunderschön. Da muss ich eigentlich allen Leuten sagen, es ist, würde mich extrem freuen, wenn sie würden den Umzug besuchen, die verschiedenen Clubs, die verschiedenen Kantone zu sehen, die Unterschiede hier, wie sie präsentieren und wie sie Darbietungen machen und stolz sind auf ihren Schmuck. Ja.
0: Und auf ihre Schrittfolgen, die sie in dem Fall sich haben müssen merken, oder? Aber wie machen sie das eigentlich mit dem Gehörschutz? Weil ich meine, so ein Treichle ist, glaube ich, so um die 100 Dezibel laut und 3000 Treichle sind jetzt ja an ihrem Treffen dabei. Also wie laut wird denn das eigentlich? So laut wie ein Düsenjet? Oder wie können wir uns das vorstellen?
1: Nein, das ist ein Umzug, der kilometerlang ist und das tut sich verteilen. Aha. Also, das ist näher auch Besucher, der Gäste, die sind nicht direkt ein Treichel an und dann ist es draussen. Mhm. Oder? Es ist näher ein Unterschied, wenn man tut messen in einer Halle innen. Da haben wir zum Beispiel, wenn jemand auftritt, ist das ein Club, wo vielleicht 20 Männer sind oder gemischt mit Frauen. Und dann ist das nicht eine wahnsinnig laute, so in der grossen Halle. Mhm. Und wir haben natürlich Ohrenpack, so, wo man dort auflegt oder so. Aber draussen ist das eigentlich gar kein Problem. Das ist draussen wie ein Konzert, wie Gampu. Dort ist man auf dem Festgelände und Ja. Und die Leute haben auch nicht unbedingt Oropax, sonst hören sie die Musik nicht.
2: Also aus eigener Erfahrung kann ich sagen, also entweder hat man Oropax drin, oder sonst hört man nachher die Musik dann spätestens nicht mehr so gut, weil es ist schon sehr laut an einem Festival. Aber das Eidgenössische ist ja ein Volksfest für alle. Jetzt nimmt es mich schon auch ein Wunder, wenn es ums Streicheln geht, wie schwer fällt es eigentlich Ihnen, wenn das Streicheln von vielen einfach reflexartig mit Politik und halt jetzt auch Corona in Verbindung gebracht wird?
1: Es ist viel geredet worden über das. Es war Corona-Zeit. Es haben einfach ein paar Typen haben eure Unmut mit den Dreicheln gezeigt. Ich war erstaunt, was man eigentlich kann auslösen kann mit ein paar Dreicheln. Es war eine negative Werbung für uns. Wir sind unpolitisch, alle zusammen. Die dann zumal sie auftreten mit diesen paar Dreicheln. Sie ist ja kein Verein, das sind nicht, das ist kein Club, die sind ja nie aufgeführt. Es waren einfach ein paar Wilde, die ihre Unmut dargelegt haben, wie es andere Leute dort gemacht haben, die nicht ganz einverstanden waren. Die haben einfach die Regeln vorgenommen. Das einzige Positive war, dass die Leute die Regeln ein bisschen lernen können. Aber sonst war es wirklich negativ. Und wir stehen hinter dem nicht. Ja. Haben es immer fern gehabt. Ja. Wir sind wir sind politisch neutral. Ja.
2: Und heute Abend geht ja das eidgenössische Scheller- und Treichler-Treffen los. Der erste Programmpunkt laut Festführer, ich habe geschmunzelt, 16.00 Uhr Feierabendbier.
1: Das ist so ein bisschen die Eröffnung für den Gewerb, für das Handwerk, für die Region. Aber dass sie so eigentlich herkommen und zusammenkommen. Und er ist eigentlich, Fifi ist ein Apero für alle, die unterstützt haben, finanziell Sponsoren, Hauptsponsoren, Gönner, Privatpersonen, die mit Materiell und so. Ja, natürlich. Und dann wird auch eintreicheln und wird auch ein bisschen Interview geben. Nathalie Barosch ist auch vor Ort und so. Es wird lebendig und gut. Ja. Und dann geht es den Übergang in die Musik zum George um 7:30 und dann Florian Asch, du Halunke. Ja.
2: Ich höre pure Vorfreude. Ich höre wirklich Ihre Augen leuchten. Hans-Jörg Rätz, danke viel mal und ein gutes Scheller- und Treichler-Treffen.
1: Merci viel mal.
2: Und
1: merci für den Beitrag.
2: Zum Wohl dann, heute Abend. Nicht vergessen. Fangt heute an und dauert bis am Sonntag, wenn Sie vorbeigehen wollen. Treffpunkt wäre Schüpfen, Berner Seeland.

0: Er ist endlich dort angekommen, wo er sein möchte, hat er gesungen, der Robbie Williams auf SRF 1.
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2: Also am eidgenössischen Scheller- und Treichler-Treffen in Schüpfen tut es schon regnen, gell, in Zwuri von SRF Meteo. Und sonst regnet es schon überall?
3: Noch nicht überall. Zum Beispiel im Kanton Schaffhausen, Teilen vom Thurgau und in Teilen vom Kanton Graubünden regnet es noch nicht. Sonst ist es aktuell verbreitet nass. Es regnet überall gleich kräftig. Am meisten Regen gibt es heute wahrscheinlich auch wieder auf der Alpen-Südseite, gerade dort. Und allenfalls mit Gewitter auch auf der Alpen-Nordseite lokal kann es dann zum Teil wieder ein bisschen zu viel sein. Und dann ist es wieder möglich, dass der ein oder andere Bach hochkommt oder drüber raus könnte gehen. Grundsätzlich regnet es jetzt vor allem am Vormittag verbreitet, am Nachmittag trocknet vom Westen her dann schon wieder ab und es tut zum Teil auf. Das heisst aber nicht, dass es dann ganz trocken bleibt. Weitere Platzregen können dann auch gegen den Abend vom Westen her nochmal aufziehen. Die Temperaturen, die liegen aktuell auf beiden Seiten von Alpen bei etwa 17 Grad. Im Norden geht es aber nicht gross weiter drauf, bis maximal 20 Grad in der Westschweiz. Und auf der Alpen-Südseite gibt es 21 Grad.
2: Man sagt ja amigs, hoch die Hände Wochenende, hoch die Hände zum Zonenanbeten oder zum den Schirm heben?
3: Nein, zum Zonenanbeten, der Schirm, den musst du nicht heben, den kannst du daheim am Wochenende, weil wenn überhaupt, wird es nur ganz lokal aus einer Quellwolke über den Alpen einmal nass. Sonst bleibt es grundsätzlich trocken und es gibt auch ein ziemlich sonniges Wochenende mit ein paar Wolkenresten am Samstag und Quellwolken jeweils am Nachmittag bei Temperaturen im Norden von etwa 23 Grad, im Süden gibt es etwa 27 Grad.
2: Wenn du schon gerade da bist, wie ist eigentlich ab dem Montag? Hast du da schon eine Tendenz?
3: Da kann ich eine Tendenz geben, dass es nächste Woche mehr oder weniger sonnig weitergeht und Temperaturen gehen wieder weiter drauf. Am Donnerstag sind dann sogar wieder Hitzetage möglich. Es könnte also sogar noch mal richtig heiß werden. Regen ist mal für ein paar Tage wieder nicht in Sicht, wobei die Nacht auf der Dienstag das Potenzial da ist, dass es da und dort einen Platz oder ein Gewitter gibt und dann allenfalls auch wieder ab dem Donnerstag.
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2: Danke vielmals, Gaudenz Fluri. Also für alle, die jetzt da schon innerlich am Mäken sind, der Sommer, Sie haben es gerade gehört, ist noch nicht vorbei.

0: unverkennbar. Ich sage gleich, wer es ist. Natürlich machen ja Service Public. Ist doch klar. Nein, sie müssen nicht selber nachschauen. Es ist natürlich Dolly Parton, die Sie gerade gehört haben auf SRF 1.
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0: 8:59 in der Region Solothurn auf der A1 Richtung Bern, Stau rund eine Stunde mehr Fahrzeit zwischen Herkingen und Wangen an der Aare wegen Straßenschäden. Das Astra empfiehlt, über den Brünig auszuweichen. Unterwegs eine möglichst gute Fahrt. Jetzt ist Zeit für unser Morgenmagazin heute Morgen mit dem Peter Hanselmann. Es wird Punkt 9. Guten Morgen, Peter.
2: Guten Morgen. Es geht bei uns als erstes um das Schweizer Stimmvolk, das vor den Abstimmungen im September offenbar skeptisch ist gegenüber den beiden nationalen Vorlagen. Die Ernährungsinitiative und die Neutralitätsinitiative würden Stand jetzt abgelehnt. Und danach schauen wir uns ein hoch umstrittenes Siedlungsprojekt für jüdische Familien an. Israel treibt dieses voran, bekommt nun aber scharfe Kritik von europäischen Staaten. Den Blick aufs Wetter hat Manuel Risi.
3: Guten Morgen. Am Vormittag regnet es heute teils kräftig. Am Nachmittag hält es dann aus Westen auf. Dabei gibt es 17 bis 21 Grad.
2: In etwas mehr als einem Monat, am 27. September, stimmt die Schweizer Stimmbevölkerung über zwei Initiativen ab. Einmal die Ernährungsinitiative, die einfach gesagt will, dass die Schweiz deutlich mehr Lebensmittel selbst produziert. Und einmal die Neutralitätsinitiative, die eine strikte Neutralität fordert. Beide Initiativen dürften an der Urne einen schweren Stand haben. Das zeigt die neueste Umfrage des Forschungsinstituts GFS Bern im Auftrag der SRG. Noemi Ackermann.
4: In der ersten SRG-Umfrage lehnt eine Mehrheit die Neutralitätsinitiative ab. Derzeit wollen 54% ein Nein in die Urne legen, 42% sind für die Vorlage, sagt der Chorleiter des Forschungsinstituts GFS Bern, Lukas Golder.
5: Die Meinungen sind schon relativ deutlich gemacht, fast drei Viertel geben feste Meinungsbilder ab. Die Neutralitätsinitiative startet aus der Defensive.
4: Spannend dabei, besonders gross ist die Ablehnung bei den über 70-Jährigen.
5: Die Initiativseite mit Christoph Blocher argumentiert ja vielleicht auch gerade aus der Kriegszeit, aber die Menschen, die in der Nachkriegszeit sozialisiert wurden, im Kalten Krieg, die haben Russland eben damals schon erlebt und es ist wahrscheinlich, dass sie genau deswegen besonders kritisch mit der Initiative umgehen.
4: Anders als bei der Neutralitätsinitiative ist die Meinungsbildung bei der Ernährungsinitiative noch nicht weit fortgeschritten. Heute gibt

0: aber noch nicht richtig lossiert. Meist würden erst dann auch die Schwächen von Vorlagen debattiert. Das Forschungsinstitut GFS Bern geht daher bei beiden Vorlagen von einem Nein-Trend aus.
1: Noemi Ackermann hat berichtet. Die erste SRG-Umfrage wurde vom Forschungsinstitut GFS Bern durchgeführt. Befragt wurden vom 3. bis zum 16. August insgesamt 17.212 Personen. Die Ergebnisse, die sind eine Momentaufnahme und keine Prognose für den Abstimmungsausgang am 27. September. Sophia und Noah, das waren im letzten Jahr die beliebtesten Namen für Neugeborene in der Schweiz. Das zeigen Zahlen des Bundesamtes für Statistik. Bei den Jungen gab es damit keine Veränderung an der Spitze, bei den Mädchen hingegen schon, Manuel Risi.
2: Ja, während Noah bei den Jungen bereits zum 5. Mal in Folge den Spitzenplatz belegt, nimmt Sophia bei den Mädchen erstmals den ersten Platz ein, gefolgt von Emma und Mia. Bei den Jungen belegen Liam und Gabriel, Platz 2 und 3. Übrigens am meisten vorgerückt bei den Mädchen ist der Vorname Liana. Bei den Jungen machte Arno im letzten Jahr am meisten Plätze gut. Die größte Absteigerin im gleichen Zeitraum war Linda, der größte Absteiger Milan. In Thusis im Kanton Graubünden ist gestern Abend ein Großbrand ausgebrochen in einem Restaurant mit Wohnung. 5 Personen werden vermisst, das teilt die Kantonspolizei Graubünden mit. 8 Personen wurden verletzt, 2 davon schwer. Insgesamt 14 Menschen konnten das brennende Gebäude demnach verlassen. Die Meldung vom Brand war bei der Polizei kurz nach Mitternacht eingegangen. Nach ersten Erkenntnissen brach das Feuer im 2. Stock des Gebäudes aus. Weil das Treppenhaus einstürzte, musste das Dach mit einem Kran geöffnet werden. Knapp 100 Einsatzkräfte verschiedener Feuerwehren waren im Einsatz. Die Löscharbeiten, die dauern laut Polizei noch an.
1: Das sei inakzeptabel. Mit diesem Appell kritisieren mehrere europäische Staaten Israel und seinen neuesten Schritt in der Siedlungspolitik. Es geht um ein ganz bestimmtes Siedlungsprojekt mit 3.400 Wohnungen für jüdische Familien in einem sensiblen Gebiet. Die scharfe Kritik aus Europa sei außergewöhnlich, sagt SRF-Auslandredaktorin Anna Drechsel.
3: Ja, es ist tatsächlich außergewöhnlich scharfe und deutliche Kritik und sie kommt von den politischen Schwergewichten in Europa. Großbritannien, Frankreich, Italien und sogar Deutschland, das ja üblicherweise mit Kritik an Israel sehr zurückhaltend ist. Weiter haben sich ja auch Norwegen, die Niederlande und Kanada der Forderung angeschlossen, Israel müsse die Bauvorhaben zurückziehen. Diese Staaten haben auch eine Warnung an Bauunternehmungen ausgesprochen. Sie sollten sich nicht für diese Aufträge bewerben, denn das könne für sie rufschädigend sein. Sie gingen das Risiko ein, sich damit selbst der Verletzung des Völkerrechts schuldig zu machen. Die Besiedelung der besetzten Gebiete ist ja laut Völkerrecht illegal. Also es gab deutliche Worte an die Adresse Israels, aber eben auch nicht mehr. Konsequenzen wurden nicht angekündigt, sollte Israel die Ausschreibungen für E1 nicht zurückziehen.
1: Aber eben mehrere europäische Staaten kritisieren also Israel und stellen Forderungen. Was kann diese konkret bei der israelischen Regierung erreichen?
3: Also ich denke, weil es sich eben in Anführungsstrichen nur um Worte handelt und keine konkreten Maßnahmen gegen Israel angekündigt wurden, wie etwa Wirtschaftssanktionen oder Ähnliches, gerade deswegen denke ich eben nicht, dass sich die aktuelle Regierung von dieser Stellungnahme beeindrucken lässt. Regierungschef Benjamin Netanyahu und seine teils rechtsextremen Koalitionspartner, die sind eng mit der Siedlungsbewegung verbündet oder Teil davon. Den Siedlungsbau voranzutreiben ist ein Wahlversprechen und auch die Herzensangelegenheit von Finanzminister Bezalel Smotrich. In gut 2 Monaten wird in Israel gewählt. Diese Regierung ist also möglicherweise nicht mehr allzu lange im Amt und man hat den Eindruck, Netanyahu und seine Minister wollten in der Zeit, die ihnen noch bleibt, möglichst viele Fakten schaffen, um die Errichtung eines palästinensischen Staates auch in Zukunft massiv zu erschweren oder zu verunmöglichen. Und zu diesen Fakten zählt eben auch das Siedlungsprojekt E1 bei Jerusalem.
1: Soweit Auslandredaktorin Anna Drechsel.

0: Vor einer Woche ist im Westen der deutschen Stadt Köln ein Waldbrand ausgebrochen. Nun ist das Feuer endgültig gelöscht, das teilen die Behörden mit Manuel Risi.
1: Es handelte sich um einen der größten Waldbrände in der Geschichte des Bundeslands Nordrhein-Westfalen. Er hat eine Fläche von 300 Hektaren zerstört. Zwischenzeitlich wurden rund 2000 Menschen evakuiert. Entspannt hat sich auch die Situation im Waldbrandgebiet in einem belgischen Naturschutzgebiet in der Nähe der deutschen Grenze. Das Feuer dort ist laut den Behörden zunehmend unter Kontrolle und dürfte sich nicht mehr ausbreiten, sofern die Wetterbedingungen stabil bleiben.
0: Und zum Schluss gibt es noch die Börsendaten.
1: Und die kommen von 6. Der Euro wird zu 93,56 Rappen gehandelt, der Dollar zu 79,98 Rappen.
0: Das waren Informationen von heute Morgen, verantwortlich Martina Koch. Die Zeit, es ist 9:09.
2: Was macht das Wetter heute gerade ins Fluri von SRF Meteo?
3: Heute bleiben den ganzen Tag durch Temperaturen zwischen 17 und 20 Grad. Das haben wir auch schon jetzt vielen Orten. Und der Tag durch ist es den meisten Orten stark bewölkt. Eine sonnige Phase gibt es jetzt am Morgen noch im Süden und im Kanton Graubünden. Vom Westen her kommt es aber verbreitet regnen. Und im Laufe des Nachmittags und gegen den Abend dort zu Westen dann zum Teil auch wieder auf. Und es kann noch mal ein bisschen Sonne geben.
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2: Herrlich, wenn man das Fenster aufmacht oder vor die Türe tritt und einem statt heisse Luft ein frisches Häuchli oder sogar einen Regentropfen, stellen Sie sich das mal vor, entgegenkommt. Ich glaube, seit diesen enormen Temperaturen diesen Sommer ist die Wertschätzung ganz neu für so ein bisschen regnerische, graue Sommertage. Ist das nicht etwas Wunderschönes? Marc Schindler, ist das nicht herrlich?
5: Ja, es ist schön, so eine Abkühlung, oder? Und sportlich nimmt man dann den Regen heute auch zu Lausanne, oder? An der Atletissima in Kauf.
2: Stimmt.
5: Allerdings ist es dann so gegen den Abend, sollte es laut dem Radar, wo da SRF Meteo hat, sollte es dann eigentlich wieder aufhören regnen, dann die grossen Schweizer Stars da ihre Hürdenrennen und 800 Meter rennen. Der André Vero zum Beispiel, dort sollte es eigentlich trocken sein, Stand jetzt. Aber gut. Ja, man weiss es halt nicht.
2: Also nass wird es ja sowieso. Also die Schweizer tun ja dann trotzdem. Aber auf alle Fälle, Atletissima startet heute. Und etwas anderes, wo jetzt in diesen Tagen auch heute wieder natürlich sehr gross ist, auch auf den Titelblättern, ist der Umzug von den Royals. Stichwort Prinz Harry und Meghan zügelt. Da kommen wir gerade drauf zu sprechen. Ja, natürlich müssen wir auch darüber reden. Das ist ja so ein Talk about, wie man in Großbritannien würde sagen.
5: Ja,
2: oder?
5: Prinzessin, eine Königin, ein König, die Märchen, das lieben wir doch einfach.

0: Fuego, Fuego, der Juanes auf SRF 1. Haben Sie schon eine Zeitung in der Hand gehabt heute? Also Fans vom englischen Königshaus haben ja gestern verwundert die Augen gerieben, als die BBC vermeldet hat.
1: Prince Harry and Meghan, the Duke and Duchess of Sussex, plan to move back to the UK.
0: Ja, der Prinz Harry und seine Frau, die Herzogin Meghan, kommen zurück auf England.
2: Ja, und dass es ein Treffen von Harry und mit seinem Vater, dem König Charles, gegeben hat, ist ja bekannt gewesen, aber die Rückkehr, die hat sogar die Royal-Expertin Annelie Malun überrascht. Sie ist bei der ARD Gastgeberin vom Podcast Annelies royale Welt.
3: Dass die jetzt komplett mit Sack und Pack, ja, aus den USA nach Großbritannien kommen, also damit habe ich wirklich nicht gerechnet.
0: Oh, ja. Also, man hört richtig, wie aufgeregt, dass ich da war, die Annelie Malun. Aber was bedeutet denn das jetzt? Also für die beiden, für den Harry und die Meghan, aber auch für das Königshaus und für Großbritannien?
2: Ja, grosse Fragen. Unsere Korrespondentin in London, Fiona Endres, sagt, nach all den Skandalberichten rund um den Prinz Andrew und den Epstein-Files, sei es für die Royals als erstes Mal auch schön, dass jetzt ein anderes Thema im Zentrum stehe.
4: Es ist für den Palast jetzt sicher eine Erleichterung, mal ein bisschen etwas Lockeres dürfen, zu verkünden und über lockere Sachen zu reden. Und sicher auch, es ist eine Geschichte von Versöhnung und von Enkelkind. Das ist, die Familienverbindungen sind ja für die royale Familie wirklich etwas auch sehr Wichtiges, was man auch immer gerne zelebriert.
2: Aber so locker nur allein ist es eben dann doch nicht, weil ob die Rückkehr wirklich alle freut, ist dann noch nicht klar. Schliesslich haben da Britinnen und Briten nicht vergessen,
4: wie negativ der Harry und Meghan über Großbritannien und auch über ihre eigene Familie geredet haben. Und darum nimmt man jetzt die zwei nicht gerade überall mit offenen Armen auf. Und es bleibt natürlich auch abzuwarten, wie lange das überhaupt gut kommt, weil der Harry und sein Bruder William sind schon länger zerstritten, haben offenbar auch schon seit Jahren nicht miteinander geredet. Und da bleibt natürlich abzuwarten, ob das gut kommt oder ob es dort nicht vielleicht wieder einen öffentlichen Streit gibt zwischen diesen zwei Brüdern.
0: Sagt unsere Korrespondentin in London, Fiona Endres. Und wie sagt man in Großbritannien? Time will tell. Es wird sich weisen. Was sind echt die Gründe, warum der Harry und seine Familie gerade jetzt zurückkommen? Ist es tatsächlich, dass man sich wieder vertreibt? Oder ist es die Sorge um den krebskranken Vater? Das britische Schulsystem? Oder vielleicht Geldsorgen? In der aktuellen Ausgabe vom News Plus Podcast schätzen mehrere Royal-Expertinnen die Rückkehr von Harry und Meghan ein. Sie finden den News Plus Podcast online, srf.ch/audio unter NW News Plus.
2: Ich glaube ja, der Harry hat einfach Heimweh.
0: Mensch.
2: Ja. Ja, das könnte sein, doch ihm hat in Amerika nie wirklich gefallen.
0: Time will, das sagst du. Time will tell, sag ich. Time will tell.

0: Going back to my roots, Odyssey hier auf SRF 1. Schon 9:30 Uhr.
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0: In der Region Solothurn auf der A1 Richtung Bern Stau, gut eine Stunde Zeitverlust wegen Straßenschäden zwischen Herkingen und Wangen an der Aare. Das Astra empfiehlt, über den Brünig auszuweichen. Wir machen weiter mit der Leanne Rimes.

0: Das ist der Freitagmorgen mit Leanne Rimes und mit noch ein paar anderen klingenden Namen. Sie haben es vielleicht schon gehört in den Nachrichten bei uns. Heute ist ja die Rangliste mit den beliebtesten Babynamen rausgekommen, für letztes Jahr. Also bei den Buben ist der Noah auf Rang 1, wie vorletztes Jahr. Und bei den Mädchen Sophia. Sophia übrigens mit F geschrieben. Das sind also die beliebtesten Namen gewesen, die im letzten Jahr vergeben wurden, sind Noah und Sophia. Marc Schindler aus der Morgenredaktion, wie sieht es eigentlich aus? Ist unter diesen beliebtesten Babynamen auch irgendwo ein Marc oder eine Tina drunter?
1: Ja, nein, ich habe das jetzt eben angeschaut. Man kann auf srf1.ch schauen und kann dann seinen Namen eingeben oder einen Babynamen. Und wenn ich da Tina eingebe, dann gibt es nur eine Valentina, die jetzt da von letztem Jahr dabei ist. Ist die 146 Mal, aber Platz 37.
0: Aha.
1: Und, aber und Tina Mark. Allein nicht. Und Marc ist einfach gar nichts.
0: Nix. Marc, das ist
1: ich bin out.
0: Du bist nicht mehr so an Wohl.
1: Nein, das ist irgendwie ja. 70er Jahre hat es von denen noch mehr gegeben. Aber jetzt ist da nichts, nicht einmal Markus, nichts.
0: Also, aber du weißt, es hat alles irgendwann seine Zeit. Es kommt, ja. Nein, es kommt alles irgendwann wieder. Ein Revival wollte ich eigentlich sagen.
1: Ah, okay, danke. So,
0: genau. Aber auf jeden Fall, wenn Sie da wollen, mal schauen, wie es um die Namen von ihren Enkeln vielleicht steht, dann könnten Sie jetzt einmal vorbeikommen auf srf1.ch, könnten Sie mal schauen, wie beliebt der Name von ihrem Enkel oder von sich selber war oder überhaupt vergeben wurde ist letztes Jahr. Und von den Flurnamen haben wir es jetzt dann auch noch gerade, und zwar auf die Viertel vor 10 in unserer Rubrik «Deine Mundart» auf srf1. Vorher noch ein bisschen Musik, jetzt gerade vom Eduardo Bennato. Besingt eine, die die Namen vergibt. Oder einmal zusammen mit dem Papa. Viva la Mama!

0: Enya, gerade gehört, Fair ist unterwegs an diesem Freitagmorgen mit ihrem Orinoco Flow. Und wir haben immer wieder Hörerinnen und Hörer, die Fragen haben, und zwar Fragen zu unserer schönen Sprache, nämlich zu der Mundart.
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0: Vorab, wenn Sie einmal so eine Frage haben zu der Schweizer Mundart, dann können Sie die gerne stellen. Sie können ein Mail machen ins Studio über srf1.ch. Kontakt ins Studio. Gemacht hat das unsere Hörerin Susanna Jungmann aus dem schaffhausischen Wilchingen. Und sie hat sich insbesondere nach dem Namen Einfang erkundigt, ein Flurnamen, Strassennamen. Sie wüsste nichts über den Namen Einfang, aber will jetzt mal gerne herausfinden, was da dahinter steckt. Der Simon Lütold aus der Mundart-Redaktion hat sich erkundigt.
2: Einfang ist sehr ein häufiger Flurname. Wenn man das in der grossen Datenbank von ortsnamen.ch eingibt, kommt man auf weit über 100 Resultate. Vor allem dann, wenn man die Variante Beifang mit einem B am Anfang auch noch dazu nimmt und auch noch so Kombinationen wie Untere Einfang, Scheier Einfang, Morgen Einfang, München Beifang und so weiter zulässt. Hinter all diesen Flurnamen steckt ein altes Mundartwort, wo im grössten Teil von der Deutschschweiz Bifang oder Bifig heisst und von Zürich oder Luzern aus östlich dann eher Einfang. Aber Flurnamen mit Einfang findet man auch noch im Rest der Schweiz. Bifang, Bifig oder Einfang ist eine Bezeichnung für ein Stück Land, das entweder mit einem Hag oder mit einer Furche abgrenzt ist. Hinter dem Namen steckt die Vorstellung, dass das Stück Land von dieser Grenze umfangen oder eben eingefangen ist. Bifang oder Einfang hat es früher als Abgrenzung von der Allmend gegeben. Die Allmend ist der Teil vom Grundbesitz von einer Gemeinde, der von allen Bürgerinnen und Bürgern miteinander benutzt werden darf. Und das Gegenstück dazu ist dann privater Grundbesitz oder Land, das zwar der Gemeinde gehört, aber wo einzelne Leute ein Sondernutzungsrecht dafür haben. Das Land hat man von der Allmende eben abgrenzen und darum hat man es mit einem Hag, einem Graben oder einem Mäuerli eingefangen. So ist es zu dem Namen gekommen, Einfang oder Beifang. Mit dem anderen Wort Beifang, das man aus der Fischerei kennt, also die Fische, die man eigentlich nicht will, die aber halt auch noch im Netz gelandet sind beim Fischen, mit dem hat der Flurname Beifang sicher nichts zu tun. Die vielen Flurnamen, die es gibt, die entweder eine Kombination mit Einfang oder Beifang sind, haben häufig entweder mit der Lage zu tun, also kann man Namen wie obere, untere oder hintere Einfang und so weiter erklären, oder sie haben damit zu tun, wem der Einfang ursprünglich gehört hat. Das kann zum Beispiel ein Schloss-Einfang oder ein Schuleinfang sein. Die gibt es bei Adorf im Kanton Thurgau. Der eine gehört zu einem Schloss, der andere zu einer Schule. Oder der Trotten-Einfang zu Andelfingen, der zu einer Trotte dazugehört. Aber auch der Füchslis-Beifang bei Bar im Kanton Zug gehört in diese Kategorie. Der Füchslis-Beifang war ursprünglich ein Stück Land, das jemandem gehört hat mit dem Namen oder dem Übernamen Füchsli. Neben Einfang und Beifang gibt es übrigens auch noch den Flurnamen Fang. Den findet man vor allem in der Zentralschweiz, im Kanton Fribourg, im Berner Oberland und im Wallis, vereinzelt aber auch in der Ostschweiz. Und die Bedeutung ist auch dort genau die gleiche. Es ist ursprünglich ein einzäuntes oder umfriedetes Stück Land gewesen.
0: Sagt Simon Lütold über die Flurnamen Einfang und Beifang.
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0: Lustig, Beifang, da denke ich wirklich eher immer an, nicht an Flurnamen, sondern an Wasser und an Leute mit Netz, mit Fisch und so weiter. Aber nehmen wir das. Machen wir weiter mit den Beatles. Grosser Klassiker. Please, please me.

0: Was für ein Duo, der Peter Maffay und der Johannes Oerding hier auf SRF 1. So, und jetzt nehmen wir sie dann schon wieder mit. Das ist doch einfach komfortabel. Sie daheim am Schermen oder irgendwo, wo es ihnen gefällt. Und gleich ein bisschen im Wald, im Engadin.
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0: Unser Ralf Wiki geht heute in den Wald. Ralf, was machst denn du dort?
2: Ich frage jetzt einmal umgekehrt. Hast du heute schon einen Baum angelängt oder sogar umarmt?
0: Heute noch nicht. Sonst mache ich das natürlich tagtäglich mehrfach. Nein.
2: Ich frage das natürlich. Also ich meine nicht für den Baum zu fällen, auch nicht für zu schauen, ob er krank ist. Einfach nur anlängen. Ich frage, weil ich mich ab der 10 eben auf etwas einlasse, was für mich ehrlich gesagt noch ein bisschen gewöhnungsbedürftig tönt. Ich gehe Waldbaden. Also Badhosen kann man gerade wieder versorgen. Wasser gibt es keins, außer das, was jetzt oben runtertropft. Aber es gibt Bäume, es gibt einen Waldboden, es gibt eine Luft, es gibt Gerüche, es gibt Geräusche und vor allem, es gibt Langsamkeit. Waldbaden kommt ursprünglich aus Japan, heisst dort Shinrin-yoku. Und da geht es eben nicht darum, möglichst schnell durch den Wald durchzumarschieren im Stechschritt, sondern oder Kilometer zu sammeln und am Schluss einfach stolz auf die Uhr zu schauen. Im Gegenteil, es geht um möglichst nichts leisten, nichts erreichen, nur wahrnehmen. Und genau, da wird es jetzt für mich ein bisschen verdächtig, weil wie gut können wir das eigentlich noch? Einfach irgendwo sein, ohne gerade etwas zu machen. Mit der Gesundheitstrainerin, mit der Nicole Romer, gehe ich in ein paar Minuten in den Staatserwald und sie zeigt mir eben, wie Waldbaden funktioniert. Ich probiere es also tatsächlich selber aus und ich will dann wissen, was macht der Wald mit meinem Körper, mit dem Kopf? Ist das wissenschaftlich belegbar? Oder umarmen wir am Schluss dann einfach glückliche Nerven oder eine Lerche? Und vor allem möchte ich Ihnen, die zulassen, den Wald heute nicht einfach beschreiben, sondern möglichst spürbar machen. Also, vielleicht für einen ist nicht schneller, sondern langsamer Waldbaden im Engadin, gerade ab den Zähnen hier im Treffpunkt auf SRF 1.
0: Mit unserem Ralf Wiki. Und wenn Sie schauen wollen, was er diese Woche sonst alles schon erlebt hat, ich sage einen Haufen. Sehr viel, Ralf, hast du schon erlebt?
2: Ja.
0: 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Nicht immer schneller, einmal langsam machen wir jetzt auch gerade musikalisch. 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
0: Um 9.59 Uhr in der Region Solothurn auf der A1 Richtung Bern Stau gut eine Stunde. Wartezeit wegen Straßenschäden zwischen Herkingen und Wangen an der Aare. Daher ebenfalls Stau und eine Stunde Zeitverlust auf der Hauptstraße zwischen Egerkingen und Niederbipp. Und das Astra empfiehlt den Reisenden aus der Zentralschweiz herkommend, über den Brünig auszuweichen. Am Mikrofon war Tina Nägeli. Weiterhin einen schönen Freitag. Jetzt wird's Punkt 10.
2: Die Nachrichten von SRF um 10 mit Basil Koller. Die Schweizer Behörden zeigen sich besorgt über Radikalisierung und Extremismus hierzulande. Sie wollen mehr dagegen unternehmen und enger zusammenarbeiten und haben dafür nun ein Grundlagenpapier vorgelegt. Bei mir im Studio ist jetzt Manuel Riesi aus der Nachrichtenredaktion. Ja, worum geht's in dem Grundlagenpapier?
3: Nun, die Behörden sprechen von einem politischen Bekenntnis zum Kampf gegen alle Formen von Radikalisierung und Extremismus. Dieses Grundlagenpapier solle dabei unter anderem praktische Tipps bieten für Personen und Institutionen, die mit Betroffenen konfrontiert sind, also etwa mit gefährdeten Jugendlichen. Das Papier soll auch die Zusammenarbeit über alle Staatsebenen stärken. Entsprechend stehen dahinter der Bund, die Kantone und die Gemeinden. Es wird in diesen Minuten an einer Medienkonferenz genauer vorgestellt. Alle großen Schweizer Sicherheitsbehörden sind mit dabei in Form des Sicherheitsverbunds Schweiz.
2: Ja, das Thema ist ja nicht komplett neu. Warum kommt das Grundlagenpapier denn gerade jetzt?
3: Nun ja, der Sicherheitsverbund Schweiz schreibt, die Zahl der sich radikalisierenden Minderjährigen, die steige seit rund 2,5 Jahren an, in der Schweiz und auch in anderen europäischen Ländern. Gleichzeitig werde der gewalttätige Extremismus vielfältiger. Junge Männer radikalisierten sich etwa über gewalttätigen Islamismus, aber auch in der sogenannten Inzel-Bewegung, so der Sicherheitsverbund Schweiz. Diese Bewegung, die schürt Hass gegen Frauen. Hinzu kommen links- und rechtsextreme Milieus. Das alles zeige, man habe es bei Radikalisierung und Extremismus mit einem komplexen gesellschaftlichen Problem zu tun. Und das lasse sich halt nur gemeinsam bekämpfen.
2: Besten Dank, Manuel Riesi. Sophia, Emma und Mia sowie Noah, Liam und Gabriel, das waren im letzten Jahr die beliebtesten Namen für Neugeborene in der Schweiz. Das zeigen Zahlen des Bundesamts für Statistik. Bei den Jungen belegt Noah damit bereits zum 5. Mal in Folge den Spitzenplatz. Bei den Mädchen hingegen nimmt Sophia erstmals den 1. Platz ein. Deutlich häufiger als noch ein Jahr davor wurde ein Mädchen Liana genannt. Bei den Jungen ist es der Name Arno, der öfter vergeben wurde. In Thusis im Kanton Graubünden ist gestern Abend ein Großbrand ausgebrochen in einem Restaurant mit Wohnung. 5 Personen werden vermisst, das teilt die Kantonspolizei Graubünden mit. 8 Personen wurden verletzt, 2 davon schwer. Insgesamt 14 Menschen konnten das brennende Gebäude verlassen. Knapp 100 Einsatzkräfte verschiedener Feuerwehren waren im Einsatz und die Löscharbeiten dauern laut Polizei noch an. Der Blick auf die Börsendaten von SIX. Der Swiss Market Index liegt im Moment bei 14.323 Punkten, minus 0,3%. Der Euro wird zu 93,57 Rappen gehandelt, der Dollar zu 8.

Eigentlich passiert gerade nichts. Oder er muss nicht so viel. Bundi, sage ich Ihnen herzlich willkommen hier im Treffpunkt. Das mit dem Nichtmachen, das ist heute ein bisschen Programm. Bundi aus dem Engadin. Nach einer Woche, wo ich jetzt viele Begegnungen hatte, Geschichten gehört habe und ziemlich viele Informationen auch habe, bin ich jetzt heute am Morgen hier im Staatserwald gelandet. Zumindest unter Arfen und Lärchen. Und jetzt möchte ich etwas machen, was für mich vielleicht ein bisschen schwerer ist als so manches Interview. Nämlich langsam werden, still sein, nichts leisten, nicht einmal irgendwo ankommen. Ich gehe nämlich Waldbaden. Keine Angst, Badhosen habe ich keine dabei. Waldbaden heisst mit allen Sinnen in Wald eintauchen, hören, schmecken, spüren, schnaufen. Und ob das tatsächlich etwas macht mit mir oder ob ich etwa noch 10 Minuten rumnerföseln und mich frage, wann machen wir endlich wieder etwas Vernünftiges, das finden wir raus in dieser Stunde. Mit mir im Wald ist Nicole Rohmer. Sie ist Gesundheitstrainerin und Wildkräuter-Expertin. Also jetzt Handy weg, Ohren auf, Bundi am Mikrofon der Alfiki.

Ich stehe im Wald zum Waldbaden. Und man hört es vielleicht, es regnet. Das ist etwas, wo man sich richtig drauf gefreut hat, auf den Regen. Aber jetzt ist es Go-Go-Waldbaden. Und helfen tut mir da

0: dabei Nicole Romer. Sie ist nämlich Gesundheitstrainerin, Wildkräuterexpertin und ich sage es lieber gerade, ich bin Waldbadeanfänger. Also quasi Waldbade-Nichtschwinger. Und ich habe natürlich sofort Bilder im Kopf, Menschen, die Bäume umarmen, sehr bewusst schnaufen und Wanderer, die vielleicht vorbeikommen und denken, was machen jetzt die zwei hier? Also, Nicole Romer, ich freue mich sehr. Wir haben abgemacht, dass wir uns duzen. Ich freue mich sehr, bist du da. Danke vielmals. Und jetzt, bevor wir anfangen, Nicole, was passiert jetzt mit mir?
1: Ja, hoi Rolf. Ich freue mich, dass du mit mir dich auf das Experiment einlässt.
0: Wie?
1: Und wir machen jetzt gerade eine kurze Sequenz, dass du mal kannst innerst spüren, wie das ist. Und wir starten gerade. Am besten gibst du mir mal dein Handy. Weil ich empfehle und lasse die Leute immer ein vor dem Waldbaden, Zeit für sich zu nutzen, die Natur zu spüren, im Herz einzuschliessen, damit man es auch im Alltag wieder führen kann und total entspannt kann sein.
0: Darfst du alle meine Nachrichten beantworten?
1: Ja, genau. Jetzt nehmen wir eben Zeit für uns
0: selber. Da ist mein Handy, das gebe ich jetzt dir.
1: Danke vielmals. Gut, dann lassen wir doch gerade los. Damit wir wirklich einsteigen können, tun wir mal alles, was wir nicht mehr brauchen, ablegen. Und du kannst das so richtig mal abschütteln und abstreichen und ab weglassen und draussen lassen, alle To-Dos, alles, was du nicht mehr brauchst, lassen wir jetzt da und machen wir einen grossen Schritt in den Wald, in deine Auszeit für dich, zum Pause machen.
0: Mit offenen Augen.
1: Jetzt machen wir es mit offenen Augen. Ganz langsam. Laufen.
0: Viel schwieriger langsam zu laufen als schnell, ja. Merke ich gerade.
1: Versuch es mal einfach für dich in der Stille.
0: Okay, ich bin gerade einem Ast begegnet. Es tropft. Es ist wahnsinnig. Ich nehme das alles jetzt schon ganz anders wahr. Jeder Tropf.
1: Ja, Rolf, genau. Das ist jetzt eben spannend. Hast du sonst noch etwas wahrgenommen, was dir jetzt aufgefallen ist, was du sonst im Alltag nicht spürst?
0: Ja, eine wahnsinnige Ruhe. Also ich höre wirklich jeden Tropfen eine wahnsinnige Ruhe. Und mich jetzt auch denkt, der Boden sei schwerer. Aber nicht wegen nass, sondern wegen langsamer Lauf. Kann das sein?
1: Ja, auf jeden Fall. Und das ist das, was die Leute auch immer merken. Auch das Gleichgewicht fängt man an zu spüren, wenn man mal aus dem Alltagstrott rauskommt.
0: Also, können wir noch grad etwas mehr machen? Soll ich etwas anlängen? Oder ich denke, Baum umarmen oder so?
1: Man kann einen Baum umarmen, machen wir jetzt heute nicht. Ich finde, manchmal macht man eher so ein bisschen als vorgeschnittene Übung, aber ich möchte dir gerne jetzt mal ein Geräusch zeigen, wo ich dich führe mit dem. Und für das darfst du mal die Augen zumachen und dich einlassen. Hörst du das?
0: Ja.
1: Gut, jetzt darfst du dem folgen.
0: Es ist aber... Also ich habe die Augen zu, gell? Und irgendwo spechtet es um mich herum, wie verrückt. Was ist das für ein Geräusch?
1: Super!
0: Also ich bin jetzt wie eine blinde Kuh hier im Zeug gegangen, habe probiert, dem Geräusch zu folgen. Das ist ja auch gar nicht so einfach.
1: Ja, genau. Und was war das so für dich für ein Gefühl, das geführt werden von jemandem? So mit einem Geräusch?
0: Völlig etwas Neues.
1: Ja.
0: Völlig etwas Neues. Normalerweise flüchte ich ja vor Geräusch, vor allem die laut sind. Und damals ist es total komisch, einfach völlig ungewohnt. Aber eigentlich müsste ich es können, oder?
1: Ja. Hast du dich darauf einlassen? Hast du Vertrauen gehabt? Oder?
0: Total, total. Ja. Ich hätte können umgehen.
1: Ah, super. Das ist aber schön, wenn du das schon so kannst spüren.
0: Gut, also Sie merken, oder? Wir merken, wir sind jetzt hier, mitten im Wald. Ich habe jetzt noch nicht viel gelernt, aber schon viel gespürt. Waldbaden hat erstaunlich wenig eben mit Baden zu tun. Und es hat aber auch ein bisschen mit zu tun, auf etwas verzichten oder weglassen. Zum Beispiel Augen zu tun, Handy abgeben. Und jetzt kommt vielleicht ein bisschen mein skeptischer Teil. Also, weil tut gut, gibt Energie, reduziert Stress. Das sind ja so Versprechen, die wir immer wieder hören bei vielen. Und darum möchte ich jetzt nachher wissen, was davon lässt sich tatsächlich nachweisen. Was passiert in unserem Körper, wenn wir längere Zeit im Wald sind? Und was macht das mit Stress, mit dem Puls, mit der Psyche? Oder fühlen wir uns einfach besser, wenn wir erwarten, dass wir uns eben besser fühlen? Nicole Romer muss nachher also noch einmal ein bisschen wissenschaftlicher werden. Aber zuerst darf ich jetzt noch einmal den Wald allein reden.

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1: Ich bin im Wald gestanden, stehe hier im Wald, oder am Staatserwald, am schönen Staatsersee. Es regnet, es tropft. Und ich habe jetzt gerade den Wald ein bisschen anders kennengelernt, als ich es bis jetzt gemacht habe. Mit mir unterwegs heute ist die Gesundheitstrainerin und Wildkräuterexpertin Nicole Romer. Also Nicole, ich bin völlig fasziniert gewesen, was mit dem Wenigen schon passiert ist. Also ganz wenig habe ich dürfen machen oder gemacht und so viel ist gerade losgegangen in mir. Ich bin ja ein bisschen skeptisch gewesen. Was würdest du sagen, was passiert ist mit mir, dass ich jetzt das Gefühl habe?
2: Ich denke, du hast wieder können mehr deine Gefühlswelt, deine Sinn aktivieren, wo man meistens im Alltag ein bisschen vergessen. Und wir hauptsächlich mit unserem Sehsinn unterwegs sind und die anderen eben ein bisschen links liegen lassen.
1: Minder 5, mindestens.
2: Ja, wir haben noch ein paar mehr, ja. Aber das sind die Hauptsinne, die wir eigentlich eben auch im Waldbaden wieder aktivieren wollen, dass wir eben einfach unseren Körper besser spüren können, besser wahrnehmen können, was tut uns gut, was sollte man vielleicht eher mal ein bisschen sein lassen. Weil wenn man uns immer im Hamsterrad bewegt, dann ja.
1: Wir sind hier unterwegs zum Entschleunigen, merke ich gerade.
2: Genau.
1: Aber jetzt mal für einen Skeptiker, der denkt, ja, Waldbaden, was ein Blödsinn, oder? Was ist Waldbaden? Wie würdest du es beschreiben?
2: Waldbaden ist ein Achtsamkeitstraining, im Moment angekommen, wieder mal zu sein, weil es ist ganz wichtig für unsere Gesundheit, dass wir einfach unserem Körper eben auch mal mit der Zeit gehen und unser Entspannungssystem aktiviert. Das ist der Parasympathikus. Das von unserem Nervensystem haben wir ja den Sympathikus und den Parasympathikus. Und der Parasympathikus vernachlässigen wir, wenn wir im Machen sind und im Tun. Und das ist dann so ein bisschen gefährlich im Alltag, dass wir dann meistens zu viel machen, nicht mehr runterkommen und durch das gesundheitliche Probleme bekommen, wie Verdauungsstörungen. Man könnte vielleicht nicht mehr schlafen, die einen, es geht dann weiter, Burnout, Depressionen und so weiter. Und das hat wirklich einen grossen Zusammenhang mit dem.
1: Also das ist ja noch verrückt. Ich gehe jetzt seit 65 Jahren durch Wälder, habe einfach nie an Parasympathikus und an Sympathikus gedacht. Aber in Zukunft werde ich das. Shinrin Yoku. Ich habe es gesagt, das kommt aus Japan. Das hat mit dem zu tun, was wir jetzt gemacht haben, mit dem Waldbaden. Was bedeutet der Begriff? Was heisst das?
2: Also Shinrin Yoku ist eigentlich ein Bad in der Waldatmosphäre nehmen. Und man hat das dann eben umgeändert auf Waldbaden. Viele haben ja auch das Gefühl, man geht irgendwo baden im Wald. So ein bisschen Klischee ist. Kann man natürlich machen, ist auch schön. Aber es ist wirklich eintauchen in die Düfte, in die Atmosphäre von der Natur. Genau, mit allen Sinnen.
1: Kann man etwas, das aus Japan kommt oder dort entstanden ist, einfach in einen Engadiner Arfenwald verpflanzen? Oder machen wir da jetzt eigentlich schon längst unsere eigene Version daraus?
2: Ja, man hat das natürlich ein bisschen angepasst. Man hat natürlich auch eine andere Mentalität. Man merkt schon einen Unterschied von Deutschland zum Beispiel zu der Schweiz, weil die Leute einfach so ein bisschen anders Bewusstsein zum Teil auch haben für
1: und
2: den Wald.
1: Speziell für das Engadin?
2: Im Engadin ist es halt einfach so, dass das Tal ist einfach schon magisch. Und das ist natürlich einfach mega schön, wenn die Leute da hinkommen und sich eine Auszeit nehmen.
1: Ja, das finde ich auch. Ich spüre, da ist viel möglich, wenn man das machen kann. Es braucht ein bisschen Zeit. Wie lange geht es um ein Waldbad?
2: Das ist ein bisschen individuell. Also wenn ich zum Beispiel mit Leuten im Retreat bin, gehe ich 2,5 bis 3 Stunden.
1: Ja.
2: Jeden Tag, dass die Leute wirklich auch runterkommen können. Das merkt man von Tag zu Tag. Werden die Leute langsamer, entspannter, ja, entschleunigter. Und manchmal gehe ich halt mit den Leuten auch nur eine Stunde, wenn sie halt nicht so viel Zeit haben. Man kann das natürlich, wenn man geübt ist und regelmäßig macht, der Körper lernt das, ist wie ein Muskel, der sich stärkt. Kann man auch das Entspannungssystem wieder stärken, kann man natürlich auch kürzere Sequenzen machen und manchmal halt dann auch nur 20 Minuten für sich in den Wald gehen.
1: Eine kurze Frage, noch eine kürzere Antwort. Welchen Sinn wird zuerst geweckt beim Waldbaden?
2: Wie im Alltag der Sehsinn.
1: Sehsinn. Gut, was wirkt das oder bewirkt das wirklich, das Waldbaden? Von dem haben wir es als nächstes zusammen mit der Nicole Romer, die sich hier auskennt, die so eine Art Wildkräuterexpertin ist, aber auch so Gesundheitsexpertin ist und den Leuten helfen kann, ein bisschen oben runterzukommen im Wald.
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SRF Verkehrsinfo von 10.30 Uhr in der Region Solothurn auf der A1 Richtung Bern. Stau und gut eine Stunde Zeitverlust wegen Straßenschäden. Dies zwischen Herkingen und Wangen an der Aare. Und daher ebenfalls Stau und rund eine Stunde Zeitverlust auf der Hauptstraße zwischen Egerkingen und Niederbipp. Das Astra empfiehlt da Reisenden aus der Zentralschweiz über den Brünig auszuweichen. Und weiter Stau auf der A1 Richtung Zürich zwischen Kirchstetten und Wangen an der Aare, in der Region Basel auf der A2 Richtung Deutschland ab Hagenau und in der Region Zürich auf der A1 Richtung Bern. Stau ab Affoltern wegen eines Unfalls vor Tietikon auf der linken Spur. Daher Rückstau auf dem Westring bei Zürich ab Urdorf Süd. Wünsche gute Fahrt.

0: woher das die Musik kommt, die sie jetzt gerade hören. Es klingt doch so ein bisschen nach Brasilien, Afrika, aber das war Corinne Gurschellas aus dem Bündnerland. Bucamo hat das Lied geheißen. Ich finde es wahnsinnig, wenn man auch etwas entdeckt, was man vorher einfach noch nicht gekannt hat. Und rätoromanische Musik ist bei uns in der Deutschschweiz tatsächlich noch nicht so angekommen. Aber ich fange jeden Tag mehr an, die Sprache von Liebe. So, wir gehen zurück in den Engadinerwald. An Staatserwald, am Staatsersee. Und ich muss sagen, das Waldbaden war angenehmer, als ich gemeint habe. Aber angenehm und medizinisch wirksam, das sind ja zwei verschiedene Paar Schuhe. Nicole Romer ist Gesundheitstrainerin und bietet so Waldbaden an. Aber Nicole, jetzt muss ich einfach vielleicht ein bisschen unangenehm werden, ohne Böswelle zu sein. Aber was kannst du mir seriös versprechen und was kannst du mir ausdrücklich nicht versprechen beim Waldbaden?
1: Also versprechen kann ich dir aus eigener Erfahrung, dass es wirkt. Dass es einem wirklich zurückbringt zu sich selber, dass man wieder stark wird, auch emotional, dass man sich eine Pause gönnen kann und durch das einfach auch wieder im Alltag besser funktionieren kann. Es gibt auch ganz, ganz viele Studien, vor allem aus Japan, wo nicht alle wirklich voraus in der Natur gemacht worden sind, aber eben auch in Europa immer mehr auch Gewicht bekommen, dass einfach die Natur und der Aufenthalt in der Natur für unsere Gesundheit wirklich wertvoll ist und auch unser Immunsystem verbessert.
0: Weißt du etwas, was zum Beispiel das, was das bedeutet für das Stressniveau, den Blutdruck oder das Nervensystem?
1: Ja, es senkt den Blutdruck, es senkt auch das Stresslevel. Es gibt also auch schon Kliniken, die das anwenden, wo die Leute in so Therapien in den Wald gehen. Und man kann wirklich nachweisen, auch, dass das alles verbessert. Durch die Düfte, durchs langsame Werden, durchs bewusst werden. Und das ist einfach etwas mega Schönes, wo man so geniessen kann.
0: Was würdest du jemandem sagen, der vorbeiläuft und du sagst, wir sind am Waldbaden und der rümpft nass und denkt, was für ein Blödsinn?
1: Ja, das ist immer lustig. Solche Situationen haben wir immer wieder. Lustigerweise auch Tiere reagieren darauf, wenn Menschen so langsam laufen.
0: Und wie?
1: Sie schauen komisch oder bellen uns an. Zum Beispiel Hunde. Und dann ja, sagen wir, wir dürfen einfach geniessen, zur Ruhe kommen und entspannen. Und ja, schauen, dass es uns wieder besser geht und sind herzlich eingeladen, um einmal auszuprobieren.
0: Wissen wir eigentlich, ob der Wald das ist, wo die Wirkung erzielt in uns? Oder ist es einfach die Tatsache, dass wir einen Moment mal das Handy weglegen und uns in der Ruhe bewegen und vielleicht uns auch vorstellen, dass das jetzt etwas muss bringen?
1: Ich glaube, es ist eine Kombination von allem. Und wenn ich die Leute frage, wo entspannst du oder wo gehst du hin, wenn es dir nicht gut geht, dann sagen praktisch alle Leute in den Wald, in die Natur. Und ich glaube, wir spüren das schon instinktiv auch, dass das uns gut tut. Und einfach auch die Düfte sind erwiesen, dass die in unserem Hormonsystem etwas auslösen. Also gerade der Waldduft vom Boden, der tut Serotonin ausschütten in unserem Körper, wo der Gegenspieler, genau, der Gegenspieler ist zum Dopamin, zum Stress, wo miteinander spielen und sich ausgleichen. Und das können zu fördern und zu unterstützen, bewusst, ist natürlich Gold wert.
0: Könnte ich den gleichen Effekt auch auf einer schönen Wiese haben?
1: Geht auch. Man kann auch im Waldbaden noch mehr machen.
0: Da muss man ein bisschen einfach ein höheres Level wahrscheinlich, oder?
1: Das hätte
0: ja auch
1: beim Foto,
0: ja, kann ich mir vorstellen. Aber die Larven oder die Lerchen, die könnte man schon sagen, die brauche ich ja eigentlich. Aber ich könnte mir auch vorstellen, ich brauche vor allem Ruhe.
1: Ja, aber du musst natürlich dein System auch ein bisschen aktivieren. Zum Beispiel, wenn du jetzt hier den Tanzapfel schmeckst.
0: Oh meine Güte, das ist natürlich jetzt gerade wieder etwas anderes.
1: Genau.
0: Du hast einen Tanzapfen mitgenommen. Und auch das kann man entdecken als Mensch, der schon seit 60 oder 65 Jahren auf dem Planeten umwandelt. Warum können wir das nicht mehr? Was denkst du?
1: Weil wir uns keine Zeit mehr nehmen, auch eben mal langsam zu gehen und mal wieder bewusst wahrzunehmen und zu entdecken und im Moment zu sein. Und so einfach unser System wieder besser zu spüren.
0: Das klingt so, als könnte die Stille unangenehm sein.
1: Ja, es gibt Leute, die das nicht können. Es ist immer spannend, was die Leute sagen.
0: Gibt es Leute, die das Waldbaden gar nicht gut tun?
1: Habe ich bis jetzt noch nie erlebt. Aber es geht manchmal ein bisschen länger, bis die Leute wirklich ankommen können und runterfahren können.
0: Erlebst du Menschen beim Waldbaden, die plötzlich emotional werden?
1: Ja, gibt es sehr oft, gerade auch in den Retreats, wenn man mehrere Tage sich wirklich mal mit sich selber beschäftigt, kommen manchmal Sachen rauf.
0: Ja.
1: Und dann kann es auch sehr emotional werden.
0: Wunderbar, dass es immerhin Gelegenheit hat, raufzukommen. Und zum Glück hat man einen Nicole Romer nebendran, der dann garantiert niemand fallen. Jetzt ist es natürlich relativ einfach, hier mitten im Engadinerwald über Ruhe zu reden. Kein Termin, keine Mails, keine rote Ampel. Und außer der Nicole Romer will ja auch sonst eigentlich im Moment niemand etwas von mir, außer der Produzent. Nicole will nicht einmal etwas, sondern umgekehrt. Aber irgendwann fahre ich wieder heim. Und sie vielleicht am Montagmorgen wieder ins Büro. Und darum möchte ich zum Schluss dann schon noch wissen, kann man so ein kleines Stückchen Wald mit in den Alltag über und wie geht das? Oder brauche ich dafür jedes Mal einfach 2,5-3 Stunden und eine Arve? Oder geht Waldbaden eben vielleicht sogar auch in weniger Zeit, vielleicht in 10 Minuten? Aber schon jetzt langsam spüre ich, ich komme hier heute tatsächlich entspannter raus, als ich reingegangen bin.
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1: Waldbaden funktioniert hier im Engadin ziemlich komfortabel, würde ich jetzt mal sagen. Wir stehen in einer Landschaft, wo andere Menschen weit herreisen müssen. Aber Erholung, die funktioniert ja eigentlich auch nur dann, wenn ich gerade Ferien habe im Engadin. Aber jetzt im Alltag so go Waldbaden, ich weiss es nicht, die Leute würden wahrscheinlich komisch schauen. Nicole Romer ist bei mir, sie ist Gesundheitsexpertin, bietet Waldbaden an, kennt sich aus, auch mit den Kräutern im Wald. Nicole Romer, wie viel von dem, was wir jetzt heute gemacht haben, kann ich denn tatsächlich mit heimnehmen und in den Alltag überretten?
2: Das ist ganz klar auch eine Übungssache. Also Waldbaden ist nicht etwas, wo man nur einmal macht. Das ist natürlich mal zum Schnuppern schön. Aber auch, wie vorher schon erwähnt, es ist ein System, das man trainieren muss, dass man eben das wieder stärken kann. Und da können wir wirklich mit so Sequenzen, mit dem Tanzab, den ich dir vorher gegeben habe, können wir so Düfte auch abspeichern und zum Teil in den Alltag mit übernehmen. Und wenn man mal den Duft wieder schmeckt, dann können wir wieder in die Entspannung hinein. Der Körper merkt sich das, koppelt das und denkt, oh, ist das schön gewesen im Engadin. Und dann bewusst einfach so einige Pausen einbauen im Alltag, ist schon Gold wert.
1: Das ist etwas vom Grossartigsten, was ich je gehört habe. Man kann sich mit dem Vorstellen von etwas, wo man erlebt hat, vielleicht auch mit dem Vorstellen vom Geruch, was es gab, in diese Situation zurückversetzt. Habe ich das richtig verstanden?
2: Genau.
1: Besser
2: genau.
1: Als jede Tablette, würde ich sagen.
2: Ja.
1: Sehr gut. Wie lange müsste ich eigentlich im Wald bleiben, dass es mehr ist als einfach nur ein schöner Moment?
2: Das ist eben, wie gesagt, ein bisschen abhängig von dem, wie gut dass du schon trainiert bist. Ich merke bei Menschen, die regelmässig können, es geht mega schnell, es geht 15 Minuten, dann sind sie angekommen, ja. Eben, weil es der Körper einfach schon kennt. Und dann gibt es aber auch Leute, die wirklich einfach nach einer Stunde immer noch am Schwätzen sind und sich noch nicht so richtig einladen können. Ja.
1: Also, wenn ich jetzt richtig rausgehört habe, kann man auch, wenn man jetzt nicht ein geübter Waldbader, Waldbaderin ist, die 2-3 Stunden im Wald geht baden, man kann das auch in 10 Minuten theoretisch, oder?
2: Ja, wenn man das geübt hat, auf jeden Fall.
1: Ja, und das können wir üben. Wenn Leute zu dir kommen, gibst du praktische Tipps mit denen, zum daheim zu üben?
2: Immer.
1: Darf man einen hören, oder ist das...
2: Zum Beispiel, wenn Leute, die beim Arbeiten sind, dass halt, wenn sie regelmässig das machen, über den Mittag irgendwo in einen Park gehen, wo es vielleicht Bäume hat oder Wiesen haben. Man kann dort auch mal barfuß laufen oder eben bewusst ansitzen und vielleicht eine Atemübung machen, die wir gemacht haben. Oder eben, wie jetzt gerade gesagt, so einen Tanzapfel im Büro nebenzu anstellen und dann nach einer Stunde wieder dran schnuppern.
1: Ist so simpel, oder? Also, ich kann tatsächlich lernen, auch im Alltag wieder bewusster zu hören, bewusster zu schmecken, bewusster zu schnaufen, auch ohne Wald. Was wäre die kleinste Veränderung, die jeder von uns schon morgen könnte ausprobieren?
2: Mal wieder sich bewusst Zeit nehmen. Für das Staunen, für das Langsame.
1: Also mal einfach aus dem Fenster schauen, wenn man nicht raus kann, und den Baum anschauen und mal denken, was fühle ich, wenn ich den Baum anschaue.
2: Ja, genau. Und wenn er noch Blätter dran hat, dann entspannt, weil grün entspannt.
1: Was machst eigentlich du selber, Nicole, wenn du gestresst bist? Geht der Waldbadeexpertin in den tatsächlichen Wald oder landest du mal mit einer Schocke auf dem Sofa?
2: Nein, definitiv gehe ich auch in den Wald.
1: Gibt es einen Ort, wo du siehst, wenn du selber Kraft brauchst? Also gibt es ganz einen bestimmten Ort? Also nicht, dass du ihn jetzt namentlich erwähnen musst, oder gehst du immer wieder an gleichen Ort?
2: Ich gehe natürlich in der Nähe von mir daheim und dort habe ich natürlich Orte im Wald, wo mir halt persönlich viel Energie geben. Und das sind schon auch immer wieder die gleichen. Aber grundsätzlich geht es wirklich einfach überall oder auch im Park.
1: Ja. Ich komme zum Schluss, ich möchte noch wissen, wenn ich jetzt jemanden sehe, der irgendwie am Waldrand steht, der einen Baum umarmt, dann denke ich vielleicht, was ist das für ein komischer Typ? Muss man sich schämen, wenn man Wald badet? Wie ist das mit der Scham? Muss man Scham überwinden?
2: Das kann man, wie gesagt, auch trainieren. Es ist schon oft so, dass es komisch angeschaut wird, aber es hat halt mit unserem Wertungssystem zu tun. Und Waldbaden ist ja ein Achtsamkeitstraining, also einfach mal im Moment sein und annehmen, wie es ist. Und wenn wir das trainieren können, dass es uns eigentlich egal ist, was die anderen darüber denken, dann haben wir es erstens mal auch im Alltag einfacher. Wir sind auch durch das weniger gestresst. Und dann stresst uns auch nicht die Person, die vorbeiläuft. Und vielleicht, ja, traut man sich dann halt einmal, einen Baum anzulangen oder man muss ihn ja nicht gerade umarmen, man kann ihn einfach mal anlehnen.
1: Es ist mir jetzt fast ein bisschen peinlich, Nicole Romer, ich vermisse mein Handy. Was kann ich mitnehmen von diesem Wald?
2: Ja, genau, wir sind ja am Schluss und wir machen auch immer am Schluss einen Austritt. Also bewusst, nachdem wir im Wald waren, gehen wir zurück wieder in den Alltag. Da gebe ich dir dein Handy wieder zurück.
1: Danke vielmals, es war schön gewesen, in der Ferien zu lassen. Und?
2: Genau, und ich würde dir gerne auch als Geschenk noch den Orfenzapfen da mitgeben, der schon recht abgeknabbert ist
1: von den Eichhörnchen
2: mit dem feinen Duft. Und wenn jetzt du den heimnimmst und ins Büro nimmst, wo du da immer bist, dran schnuppern.
1: Und dann weiss ich, wo ich gesehen
2: bin. Dann tust du wieder dich wieder zurückerinnern und nimmst dir eine Auszeit.
1: Nicole Romer, ich bin so glücklich, bist du da gewesen. Danke vielmals. Ich habe ganz etwas anderes erwartet. Das war eine richtig tolle Erfahrung. Merci vielmals. Alles Gute.
2: Ich danke auch.
1: Und falls Sie am Radio, die zuhören, Lust haben, noch eine letzte Stunde live Bundi Wiki, dann können Sie heute Abend hören. Am 7. haben wir den letzten Gast. Das ist eine rätoromanische Künstlerin, Bibi Vaplan. Sie macht Musik, wo man denkt, das ist New York. Aber der Text oder die Sprache, die kommt aus dem Engadin. Schön, dass Sie dabei waren. Danke vielmals.
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0: 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Das ist SRF 1 kurz vor dem 11. Und so sieht es aktuell aus in der Schweiz.
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0: Die Übersicht von 10.59 Uhr. Zuerst die Region Solothurn auf der A1 Richtung Bern. Dort Stau und gut eine Stunde Zeitverlust. Dies wegen Straßenschäden. Und zwar wegen Straßenschäden zwischen Häkingen und Wangen an der Aare. Und daher ebenfalls Stau und rund eine Stunde Zeitverlust auf der Hauptstraße zwischen Egerkingen und Niederbipp. Das Astra empfiehlt deshalb, Reisenden aus der Zentralschweiz herkommend über den Brünig auszuweichen. Dann weiter Stau auf der A1 Richtung Zürich zwischen Kirchberg und Wangen an der Aare. Sowie in der Region Basel auf der A2 Richtung Deutschland. Dort Stau ab Schweizerhalle wegen eines defekten Lastwagens. Und weiter noch in der Region Zürich auf der A1 Richtung Bern. Stau ab Affoltern wegen eines Unfalls vor Dietikon auf der linken Spur. Rückstau auf dem Westring Richtung Zürich ab Urdorf Süd. Und vor dem Gotthardtunnel Richtung Norden 3 Kilometer Stau, 30 Minuten Wartezeit ab Quinto. Ich wünsche Ihnen eine gute Fahrt.
2: Die Nachrichten von SRF um 11 mit Basil Koller. Die Schweizer Behörden wollen mehr gegen Extremismus und Radikalisierung unternehmen. Dazu hat der sogenannte Sicherheitsverbund Schweiz ein Grundlagenpapier vorgelegt. Es richtet sich unter anderem an Eltern und Lehrpersonen, aber auch an Vereine und Institutionen. Seit 2023 steige die Zahl der Minderjährigen, die sich radikalisierten, erklärte Justizminister Beat Jans vor den Medien. Und zwar in der Schweiz und in anderen europäischen Ländern. Junge Männer radikalisierten sich etwa über gewalttätigen Islamismus, aber auch in der sogenannten Incel-Bewegung, die Hass gegen Frauen schüre. Hinzu kämen links- und rechtsextreme Milieus. Um die Probleme anzugehen, brauche es Maßnahmen auf mehreren Ebenen, so Jans.
3: Die Schweiz verfügt bereits über Instrumente, um bei einer konkreten Bedrohung eingreifen zu können. Und wir verfügen auch über repressive Instrumente, um im Nachgang von Taten strafrechtlich zu arbeiten. Genauso wichtig ist aber die Prävention. Sie hilft im besten Fall einem Jugendlichen, von der Radikalisierung wegzukommen und kein Täter zu werden,
2: sagt Bundesrat Beat Jans. Hinter dem Grundlagenpapier stehen der Bund, die Kantone und die Gemeinden. Es soll unter anderem auch praktische Tipps und Hilfestellungen bieten für Personen und Institutionen, die mit Betroffenen konfrontiert sind. In der Schweizer Armee sollen weniger Soldatinnen und Soldaten Sexismus und Diskriminierung erfahren. Die Armee versucht, dieses Ziel mit verschiedenen Massnahmen zu erreichen. Sie hat heute einen Zwischenbericht dazu präsentiert. So gibt es etwa ein anonymes Meldetool. Und Rekruten und Rekrutinnen müssen sich in einer Online-Schulung mit Sexismus und Diskriminierung auseinandersetzen. Die Armee sieht erste Erfolge. So würden sich mehr Menschen, auch Männer, bei der zuständigen Fachstelle melden. Die Maßnahmen beruhen auf einer Studie, die der Bund in Auftrag gegeben hatte. Eine Folgestudie soll dann 2028 zeigen, ob die Maßnahmen etwas gebracht haben. Und jetzt wechseln wir ins Ausland. Eine Demokratieaktivistin und ein Demokratieaktivist organisierten in Hongkong jährlich Mahnwachen. Dies, um der blutigen Niederschlagung von Protesten in Peking im Jahr 1989 zu gedenken. Jetzt sind die beiden darum verurteilt worden von einem Gericht in Hongkong. Laut Urteil haben die beiden Aktivisten andere Menschen dazu angestiftet, die Staatsmacht in Hongkong umzustürzen. Das Strafmaß wird das Gericht später bekannt geben. Den beiden Verurteilten droht bis zu 10 Jahre Gefängnis. Die Mahnwachen zum Gedenken an die Proteste in China hatte es in Hongkong bis vor rund 5 Jahren gegeben. Danach fanden sie aufgrund eines neuen Sicherheitsgesetzes nicht mehr statt. Und es bleibt der Blick aufs Wetter. Am Vormittag gibt es teils kräftige Regengüsse. Am Nachmittag hält es von Westen her auf, bei 17 bis 21 Grad. Das waren Nachrichten von Radio SRF, verantwortlich Adrian Huber.
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0: Einen guten Vormittag wünsche ich euch. Mein Name ist Elena Bernasconi. Und in dieser Woche im Ratgeber haben wir euch Zutaten zur Resilienz näher gebracht. Also es ist um Sinnhaftigkeit gegangen, es ist um Beziehungen.

0: Der Superman von der Bauer, den ihr hier gehört habt auf SRF 1. Hey, da sind wir irgendwie schon wieder im Thema hin, Leistung und so weiter. Resilienz, ist nicht das ein Begriff?
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0: Resilienz, von dem gehört man ja viel in letzter Zeit. Nur, was ist es eigentlich und was gehört dazu? Ursprünglich kommt der Begriff Resilienz aus der Materialforschung und bedeutet im Grunde genommen Widerstandskraft von einem bestimmten Material. Und das wird eben auch auf uns Menschen angewendet. Also es gibt verschiedene Modelle, was alles zur Resilienz gehört. Die sind ja definiert. Wir haben uns diese Woche mit dem PERMA-Modell beschäftigen, das heisst P wie positive Emotionen, E wie Engagement, R wie Relationship, also Beziehungen, M wie Meaning, also Sinnhaftigkeit im Leben, und heute geht es um Zukunftsplanung, um das Erreichen von Zielen. Oder wie das eben im Englischen PERMA-Modell heisst, Ziel ist Accomplishment. Der Beitrag von der Regula Zehnder von SRF Füssen.
2: Accomplishment. Die fünfte Säule in diesem Resilienzmodell tönt sehr ehrgeizig. Zielerreichung, Zukunftsplanung. Psychologin und Psychotherapeutin Sandra Filioli-Hofstetter hat dafür gerade ein gutes Zitat parat.
3: Die beste Weise, sich um die Zukunft zu kümmern, besteht darin, sich sorgsam der Gegenwart zuzuwenden.
2: Es geht darum, die eigenen Werte und Visionen zu kennen und das Leben danach auszurichten.
3: Es braucht eine Vision oder eine achtsame innere Wertehaltung, dass man weiss, wie man sich in den einzelnen Momenten möchte verhalten und ausrichten und irgendwann an diesen Orten oder mit diesen Menschen oder mit dem Wirken umgehen ist, was einem wichtig ist. Und da würde ich sagen, die Vision zieht nicht nur als Säule im PERMA-Modell für einen einzelnen Menschen, sondern ist auch ein ganz wertvoller Pfeiler in einer Paarbeziehung.
2: Was heisst das jetzt genau? Soll man schon antizipieren, also wenn ich das mache, passiert das? Oder soll man einfach Zukunftspläne schmieden?
3: Das kann ganz konkret ein Zukunftsplan sein. Das kann auch eine Werthaltung sein. Zum Beispiel, ich möchte jeden Tag achtsame Momente erleben. Dann kann ich mir das zum Beispiel auch auf eine Postkarte schreiben und die irgendwo in meinem aufhängen und so immer wieder ein bisschen dem Thema begegnen und mich wieder ausrichten.
2: Oder man hat einen konkreten Plan für die Zukunft. Ich will mich beruflich verändern. Ich will einen bestimmten Mensch unbedingt noch mal sehen. Ich will noch dieses oder jenes bewusst erleben.
3: Das kann auch bedeuten, dass man eine Bucketlist führt von den Punkten im Leben, die man noch erlebt hat, von bestimmten Reisen über abgefahrene Hobbys, vielleicht mal Gleitschirmflüge ausprobieren, bis hin zu wieder eben so die inneren Werte, also dass man zum Beispiel möchte möglichst nachhaltiges Leben führen, dass man vielleicht möchte viele von seinen Lebensmitteln selber anbauen. Das gehört alles auch dort rein. Also es ist ganz eng gekoppelt, Visionen und innere Werte in den Alltag einzubauen.
2: Es geht darum, die eigenen inneren Werte zu entdecken. Was ist mir wichtig? Was will ich noch? Was habe ich schon lange wollen und nicht gemacht oder gelebt? Da müssen wir mal in sich gehen, sagt die Psychologin.
3: Man kann sich ganz konkrete Ziele setzen. Da gibt es zum Beispiel auch SMART-Regeln, wo man sagt, die Ziele sollten möglichst spezifisch, also S, messbar, M, attraktiv, A, realistisch und terminiert sein. Und wenn man sich ein bisschen an das hält, dann ist so eine Zielerreichung einigermaßen einfach.
2: Das ist jetzt ein bisschen schnell gegangen. Nochmal SMART-Regeln. Ziel sollte S wie spezifisch, M wie messbar, A wie attraktiv, R wie realistisch und T wie terminiert sein. Und man darf auch scheitern, betont Sandra Filioli-Hofstetter.
3: Ich finde, das gehört auch in die Säule, erfolgreich scheitern. Also da im Sinn vom Sprichwort umfallen, aufstehen, Krone richten, weitergehen. Dass man auf eine humorvolle und gesunde Art auch vielleicht mit Fehlern oder mal einer Ziel-Nichterreichung umgeht und dann sich auch erlaubt, den Kompass wieder neu auszurichten.
2: Aus Scheitern lernt man. Und man kommt häufig gestärkt daraus raus und hat Mut, etwas Neues anzupacken, sagt die Psychologin. Eine neue Zukunftsvision, ein neues Ziel, das ihm am Schluss auch noch resilienter macht.
0: Resilienz. Um die ist es gegangen in dieser Woche. Der Beitrag von der Regula Zender von SRF Wissen. Der letzte Teil aus unserer Ratgeber-Serie zur Resilienz. Und die ganze Serie könnt ihr natürlich auch hören, wenn es euch interessiert, unter srf1.ch. Es geht da um Beziehungen, Emotionen, Engagement, Sinnhaftigkeit und eben, wie jetzt gehört, um Ziel im Leben.
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manchmal, wenn ich Song höre, frage ich mich, was war eigentlich zuerst? Hat ich zuerst den Song geschrieben und dann noch irgendwie einen Text dazu? Oder hat ich zuerst einen Text gehabt und nachher etwas rundherum komponiert? Und mittlerweile, nach ganz viel Gespräch mit Musikerinnen und Musikern, wo ich sie immer mal wieder auf das anspreche, weiss ich, es ist unterschiedlich. Es ist eben bei jedem Song eine andere Geschichte. Ein Schweizer Musiker, Reto Borrell heisst er, kommt aus der Zentralschweiz, singt meistens aber auf Englisch und der hat einen Liebesbrief von seiner Lebenspartnerin vertont. Also der Text ist nicht von ihm, der ist von ihr. Es ist ein Brief, den er wirklich bekommen hat. Und irgendwann hat er gefunden, das kann eben eigentlich auch nicht ein Mann singen, sondern das müsste eben eine Frau sein. So. Also, ein vertonter Liebesbrief, hier ist es klar, was zuerst war, nämlich Wort und dann ist eine Melodie dazu gekommen. Eine wunderschöne Symbiose und es tönt wirklich so, als wäre denen ihre Liebe, ja, eben so wie der Song. Wenn der beides zusammenkommt, tönt es wunderbar. Der Reto Borrell und die eingesprungen ist zum Singen, ist eine Kollegin, Josie, you're the one.

0: Sie ist einfach wahnsinnig gut. Amy MacDonald mit einem Song von Anfangs 2000er Jahre, This Pretty Face. 11:30.
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0: Und da schlagen wir uns immer noch mit Strassenschäden umeinander. In der Region Solothurn auf der A1 Richtung Bern Stau und gut eine Stunde Zeitverlust wegen Straßenschäden, und zwar zwischen Herkingen und Wangen an der Aare. Daher ebenfalls Stau und rund eine Stunde Zeitverlust auf der Hauptstraße zwischen Egerkingen und Niederbipp. Das Astra empfiehlt deshalb, Reisenden aus der Zentralschweiz über den Brünig auszuweichen. Dann weiter Stau auf der A1 Richtung Zürich zwischen Kirchberg und Wangen an der Aare. In der Region Basel auf der A2 Richtung Deutschland Stau ab Schweizerhalle, dies wegen eines defekten Lastwagens. Und in der Region Zürich auf der A1 Richtung Bern Stau ab Baltenswil wegen eines Unfalls vor Dietikon auf der linken Spur. Und deshalb auch Rückstau auf der Westring ab Urdorf Süd. Dann noch Stau auf der Flughafenautobahn ab Opfikon und vor dem Gotthard Tunnel Richtung Norden. 5 Kilometer Stau und mindestens 45 Minuten Wartezeit ab Quinto. Ha, gute Fahrt wünsche ich euch. Höchst gelegene Stadt der Schweiz? Davos. Dann haben wir die grösste Stadt der Schweiz, Zürich. Und die Stadt, wo man möglicherweise am meisten ins Schnaufen kommt. Auf jeden Fall, wenn man alle 13'000 Stegentritt nimmt. Das ist in St. Gallen. 13'000 Stegentritt. Ob ihr es glaubt oder nicht. Wir gehen sie testen. Gehen abtreppeln. In der nächsten Viertelstunde hier.

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2: 18 Minuten und das ist es der 12. Und jetzt reden wir über Wahrzeichen, also über bekannte Bauten, die man automatisch mit einer Stadt verbindet. In Bern ist das unter anderem das Bundeshaus, klar. In Zürich hätten wir vielleicht das Grossmünster und St. Gallen sicher das ehemalige Kloster mit der Stiftsbibliothek. Aber es gibt auch Bauwerke, die typisch sind für eine Stadt und die kennt eigentlich fast niemand. Also in St. Gallen wären das zum Beispiel die vielen Stege, die es dort hat. Mit sage und schreibe 13'000 Stegentritt ist St. Gallen nämlich die inoffizielle Stegenstadt der Schweiz. Und unser Ostschweiz-Korrespondent Sascha Zürcher war für uns in St. Gallen unterwegs. Stegeli auf, Stegeli ab, Stegeli auf.
3: Stegeli auf, Stegeli ab, juhi.
4: Was wollen Sie fragen?
5: Sägen brauchen wir nicht so viel.
4: Nein, wo wir noch jung waren, sind schon. Ja. Aber jetzt nicht mehr. Hat nicht nur schöne Stege, hat auch anderes schönes Zeug.
6: Rund 140 öffentliche Stege hat es in St. Gallen. Dass es so viele sind, hat mit der Topografie zu tun. Die Stadt liegt im Steinachtal. Und wenn man zu Fuß von A nach B will, gibt es nichts als
3: Stegeli auf, Stegeli ab, juhi.
7: Es ist aber nicht flach, also es ist eine Kesselstadt, St. Gallen. Im Grunde zwei Hügel und auf beide Hügeluhren führen Stege. Genau, und darum hat es so viel.
6: Sagt Patrick Fust, er leitet eine Projektgruppe, die St. Gallen als Stegenstadt will positionieren.
7: Also wir sind einfach Fan von all diesen Stegen, die es gibt. Wir haben eine unglaubliche Stegendichte in St. Gallen. Und wir probieren andere anzustecken mit unserem Fieber. Und zwar, dass man die Stege nutzt, einerseits in der Freizeit, um fit zu bleiben. Und andererseits sind die Stege einfach auch schön. Also man kommt in die Höhe, man sieht auf die Stadt ab, man sieht über den See.
3: Stegeli auf, Stegeli ab, juhi.
6: Wer über den See will sehen, bis auf Deutschland über und nicht mit dem Autobus oder der Standseilbahn unterwegs ist, muss etwa ein Stegeli auf.
8: Man weiss, es ist gesund fürs Herzchen. Für die Beweglichkeit und so. Ja, Phänomen Stegen ist ja super, dass man in kurzer Zeit einfach so gerade haben, oder? Und eben dann denkt man immer auch so einfach wunderschönes, romantisches, so viel Garten, oder?
9: Früher in der Schule ist man über die Stegen und ja, oder in die Bade, natürlich da, weieren oder auf die andere Seite von unten.
10: Die Sportler natürlich, ich habe einen Sohn, der wahnsinnig springt, der macht die Stegen immer von der Stadt her, ist der immer da hochgesprungen, das ist ganz klar für ihn.
6: Wer in St. Gallen wohnt, kommt fast nicht drum herum.
3: Stegeli auf, Stegeli ab, juhi.
6: Dass es in St. Gallen dermassen viele Stege gibt, hat auch historische Gründe, erklärt Patrick Fust.
7: Um 1900 sind halt ganz viele Stege gebaut worden. Dort ist innerhalb von 20, 30 Jahren ist die Stadtbevölkerung verdoppelt worden. Und dann, um all die Häuser, die neu gebaut worden sind, an den Hügeln zu erschliessen, sind Stege gebaut worden. Wenn das vielleicht erst später gekommen wäre, die Vergrößerung der Stadt, hätte es vielleicht einfach mehr Strassen gegeben. Und jetzt haben wir all die Stege und die können wir nutzen.
6: Und so kommen auf 80'000 Einwohnerinnen und Einwohner 13'000 Stegentritt.
7: Wenn immer 6 Personen nebeneinander auf den Stegentritt stehen, dann würden wir die ganze Stadtbevölkerung auf die Stege bringen.
6: St. Gallen ist damit also die inoffizielle Schweizer Stegenstadt. Aber wissen das die St. Gallerinnen und St. Galler auch?
4: Nein, das habe ich nicht gewusst.
11: Das weiss man. Ja, das hat man schon gelesen.
3: Stegeli auf, Stegeli ab, juhi.
11: Viele gehen vom Bahnhof in die Hochschule auf den Stegen oder oben runter.
9: Ja. Ein bisschen ringer, oder?
5: Ja. Oben runter ist immer ein bisschen ringer, oder?
9: Ja, ja.
11: Ja, ja, genau.
4: Ja.
3: Stegeli auf, Stegeli ab, juhi.
4: 13'000 Stege. Stege dritt. Ja, ja, das ist streng.
3: Ja. Gott, ich im Leben nicht immer noch laufen. Auf einmal geht es wieder Stegeli auf, wenn nichts zur Zeit.
4: Also wir laufen halt immer geradeaus.
2: Der Beitrag von Sascha Zürcher. St. Gallen als Stegenstadt erfahren, das kann man am Stegenstadttag. Am Sonntag, 6. September, ist es soweit. Da gibt es historische Führungen, Lesungen, Konzerte und eine Modenschau auf den Stegen von St. Gallen.

0: Patent Ochsner und ihre gute Nacht, Elisabeth.
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0: Von 11.58 Uhr in der Region Solothurn, die A1 Richtung Bern, Stau und eine Stunde Zeitverlust, dies wegen Straßenschäden zwischen Herkingen und Wangen an der Aare. Daher ebenfalls Stau und rund eine Stunde Zeitverlust auf der Hauptstraße zwischen Egerkingen und Niederbipp. Und das Astra empfiehlt Reisenden aus der Zentralschweiz über den Brünig auszuweichen. Dann weiter Stau auf der A1 Richtung Zürich zwischen Kirchberg und Wangen an der Aare. In der Region Zürich auf der A1 Richtung Bern, Stau ab Baltenswil wegen eines Unfalls vor Dietikon auf der linken Spur. Daher im Moment auch Rückstau auf der Flughafenautobahn und zwar ab Opfikon. In der Region Zürichsee auf der A3 Richtung Zürich, Stau ab Pfäffikon wegen eines Unfalls bei Schindleggi auf der linken Spur. In der Ostschweiz auf der A3 Richtung Chur, hier ist der Kerzenberg-Tunnel wegen eines Pannenfahrzeugs gesperrt. Und in der Region Basel auf der A2 Richtung Deutschland, Stau ab Pratteln wegen eines defekten Lastwagens und vor dem Gotthardtunnel im Moment Richtung Süden 3 Kilometer Stau, 30 Minuten Wartezeit ab Bassen, Richtung Norden 6 Kilometer Stau, 1 Stunde Wartezeit.
2: Die Nachrichten von SRF um 12 mit Basil Koller. Der Unfall eines Güterzugs legte den Gotthard-Basistunnel ab August 2023 ein Jahr lang lahm. Das Bundesamt für Verkehr BAV verfügte darauf strengere Vorschriften für die Kontrolle von Güterwagen. Und auch auf europäischer Ebene hatte sich die Schweiz für strengere Regeln eingesetzt. Auf europäischer Ebene hatte das BAV damit Erfolg, wie letzte Woche publik wurde. Aber die strengeren Regeln in der Schweiz sind jetzt vom Bundesverwaltungsgericht aufgehoben worden. Bundeshausredaktor Andreas Stüdli fasst zusammen.
3: Ein Jahr lang war eine Röhre des längsten Eisenbahntunnels der Welt geschlossen. Über 150 Millionen Franken mussten für die Reparaturen aufgewendet werden. Danach verfügte die Schweiz Sicherheitsmaßnahmen, etwa zu gewissen Rädertypen und zur Frage, wie und wie oft diese Güterwagen kontrolliert werden müssen. Diese Maßnahmen hätten in dem vom Bundesamt für Verkehr gewählten Vorgehen nicht angeordnet werden dürfen, wie das Bundesverwaltungsgericht in einem heute veröffentlichten Urteil entschieden hat. Das Bundesverwaltungsgericht kritisiert vor allem, dass das Vorgehen des BAV nicht jenem entspreche, das im Landverkehrsabkommen zwischen der Schweiz und der EU festgelegt ist. Das Urteil des Bundesverwaltungsgerichts kann noch vor Bundesgericht angefochten werden. Zu den Folgen des Urteils sagt Christa Hochstädtler, Direktorin des Bundesamts für Verkehr.
4: Das Urteil hat unmittelbar keine Folgen. Die europäischen Regeln sind gültig. Und es geht nun im nächsten Schritt darum, dass wir in der Schweiz diese Regeln auch umsetzen.
3: Weil die Schweiz also auf europäischer Ebene durchgedrungen ist, gelten dennoch strengere Regeln für Güterwagenhalter auch in der Schweiz.
2: Die Behörden in der Schweiz wollen mehr unternehmen gegen Radikalisierung und Extremismus. Bund, Kantone und Gemeinden wollen dabei enger zusammenarbeiten. Dazu hat der sogenannte Sicherheitsverband Schweiz ein Grundlagenpapier vorgelegt. Es richtet sich unter anderem an Eltern und Lehrpersonen, aber auch an Vereine und Institutionen. Darin hat es praktische Tipps, zum Beispiel für den Umgang mit Jugendlichen, bei denen die Gefahr besteht, dass sie sich radikalisieren. Nach einem Brand in Thusis im Kanton Graubünden werden weiterhin 5 Personen vermisst. Das Feuer brach gestern Abend aus in einem Gebäude mit Restaurant und Wohnungen. 8 Personen wurden verletzt, 2 davon schwer, teilt die Kantonspolizei Graubünden mit. Insgesamt 14 Menschen konnten das brennende Gebäude verlassen. In dem betroffenen Haus wohnten vor allem Einzelpersonen in kleinen Studios. Knapp 100 Einsatzkräfte verschiedener Feuerwehren waren im Einsatz. Die Börsendaten von SIX, der Swiss Market Index, liegt im Moment bei 14.296 Punkten, ein Minus von 0,5%. Der Euro wird zu 93,50 gehandelt, der Dollar zu 79,92. Das Wetter: Im Laufe des Nachmittags lässt der Regen von Westen her nach und es gibt einige Aufhellungen bei 17 bis 21 Grad. Morgen ist es zeitweise sonnig. Das waren Nachrichten von Radio SRF, verantwortlich Adrian Huber.
5: SRF 1, jetzt mit dem Regionaljournal. Das Regionaljournal Aargau-Solothurn. Mit diesen Themen. Die Steuern im Aargau gehen runter, aber nur für ein Jahr. Das will die Aargauer Regierung. Tempo 30 soll im Aargau immer vors Volk. Der Kanton ist das Gesetz am Anpassen. Und auf dem Bänke ist gestern die Fahrt tödlich verunglückt. Im Studio die Karin Zimmermann. Einen guten. Es braut sich etwas zusammen über dem Aargau, was die Finanzen anbelangt. Der Kanton, der rechnet für die nächsten Jahre mit Minus. Fürs nächste mit einem kleinen Vorrunde.

0: was man jetzt mal eingestellt hat.
1: Aber eben so wirkt es schon so ein bisschen ein Hin und Her, ein bisschen eine Achterbahn. Jetzt gehen wir gerade mal für ein Jahr wieder runter, dann gehen wir mal wieder für ein Jahr runter.
0: Ich glaube, es ist schon richtig, dass man eben den finanziellen Handlungsspielraum, oder, den hat man über beispielsweise das Vermögen. Und der Steuerfuss ist wirklich ein dynamisches Element, das eben soll auch jedes Jahr beurteilt werden. Das Geld, das man kann zurückgeben, das soll man auch zurückgeben.
1: Sie budgetieren ja eigentlich ein Minus für nächstes Jahr, dann können Sie sich eigentlich Steuersenkung oder kann sich da gar nicht leisten.
0: Ja gut, also ein Minus von 23 Millionen bei einem 7 Milliarden Haushalt jährlich, oder? Ist dann also schon fast eine Punktlandung, ob es jetzt so oder anders ist.
1: Aber glauben Sie da, dass das Parlament mit der Mehrheit von FDP und SVP den Steuerfuss einfach so wieder auftut, wenn Sie das gerne hätten?
0: Also der Steuerfuss ist auch schon aufgegangen in den vergangenen Jahren. Es ist wirklich eine entspannte Betrachtungsweise von jährlicher Beurteilung von der Finanzlage, sowohl mit Sicht auf das kurzfristig voranstehende Budget, wie auch die langfristige Finanzperspektive. Und der Grossrat hat bis jetzt bewiesen, dass er dazu in der Lage ist.
2: Für nächstes Jahr sollen die Steuern also runter, nachher will sie den Finanzdirektor aber wieder aufentun. Was Parteien zum Budget vom Finanzdirektor meinen, das hören Sie dann am Abend. Tempo 30 auf Quartierstrasse. Wer soll hier im Aargau das letzte Wort haben? Die Aargauer Regierung schlägt vor, dass immer das Volk über Tempo 30 entscheidet. Die Regierung findet das zwar nicht gut, muss aber einen Entscheid vom Grossrat umsetzen. Der Gesetzesvorschlag, der ist ab heute in der Anhörung. Ich wollte von Stefan Ulrich wissen, was ist der Hintergrund?
3: Also heute ist es so, dass der Gemeinderat in eigener Kompetenz kann Tempo 30 anordnen kann, so wie er auch andere Sachen kann anordnen im Verkehr, ein Fahrverbot zum Beispiel oder eine Umleitung. Letztes Jahr ist aber eine Motion durchgekommen im Grossen Rat und die will eben, dass Tempo 30 immer vors Volk kommt.
2: Was sind denn die Argumente in dieser Diskussion?
3: Eine knappe bürgerliche Mehrheit hat gesagt, so tue ich mir die Demokratie stärker machen, die direkte Demokratie. Tempo 30 sei so ein brisantes Thema, dass das Volk da eben immer mitreden müsse. Die Minderheit im Rat und auch die Regierung haben aber gesagt, der Gemeinderat kenne die Situation ja am besten. Darum sage ich es richtig, wenn er Tempo 30 anordne. Wenn es dann Geld brauche für bauliche Massnahmen, dann käme ich das an die Gemeindeversammlung und dann könne das Volk ja sowieso mitreden.
2: Aber eben, Stefan Ulrich, der Vorstoss ist durchgekommen. Es ist eine Motion, die die Regierung zwingt, das Gesetz anzupassen, zu ändern. Was steht jetzt im Vorschlag von der Regierung?
3: Im Gesetz soll neu stehen, dass der Gemeinderat Tempo 30 oder eine 30er-Zone nur dann anordnen darf, wenn vorher die Gemeindeversammlung oder ein Einwohnerrat, also das Volk, ja gesagt haben dazu. Wie sonst gilt da natürlich auch, dass man ein Referendum könnte dagegen machen, wenn einem das nicht passt, was die Gemeindeversammlung oder ein Einwohnerrat entschieden haben.
2: Und wie geht es jetzt weiter?
3: Bis Mitte November können Parteien und Verbände sagen, was sie vom neuen Gesetz halten. Nachher kommt dann der grosse Rat, wenn der ja sagt dazu, und davon muss man eigentlich ausgehen, wäre es dann ab 2029 im Aargau so, dass das Volk immer muss über Tempo 30 Quartiere entscheiden. Der Aargau wäre dann der einzige Kanton in der Schweiz mit so einer Regelung.
2: Stefan Ulrich, über die Anhörung dazu, wer im Aargau über Tempo 30 soll entscheiden. Ja, und wir bleiben gerade noch rasch beim Thema Tempo 30, wechseln aber in Kanton Solothurn. Tempo 30 in Solothurner Klaus kommt definitiv. Solothurner Bau- und Justizdepartement hat die Einsprache von Lukas Wilhelm abgewiesen. Der SVP-Politiker bestätigt die Meldung von Solothurner Zeitung. Temporeduktion von 50 auf 30 auf der Hauptstrasse ist eine Massnahme, die auf die gescheiterte Umfahrung zurückgeht und betrifft einen Abschnitt von etwa 350 Meter. Weil der Strassenlärm auch während der Randzeiten zu hoch ist, brauche ich das Tempo 30, heisst beim Kanton. Dazu käme ich, dass das langsamere Fahren auch die Umweltschonung und die Verkehrssicherheit erhöhe. Der SVP-Politiker, der Lukas Wilhelm, zieht den Entscheid nicht ans Verwaltungsgericht weiter. Das Oberhof ist ein junger Töfffahrer gestern Abend tödlich verunfallt. Der 20-Jährige war auf der Bänkenpassstrasse Richtung Oberhof unterwegs. In einer Rechtskurve ist er umgekehrt. Daraufhin ist er mit dem Töff quer über die Fahrbahn gerutscht und mit den Leitplanken kollidiert. Das teilt die Kantonspolizei Aargau mit. Die 20-jährige Töfffahrerin, die hinter dem jungen

Wenn man angefahren ist, hat sofort die Ambulanz alarmiert und angefangen, den Mann zu reanimieren. Der verunfallte Töfffahrer ist gestern auch im Spital gestorben. Ja, so viel aus der Region Aargau Solothurn für den Moment. Uns gehören dann am 5:30 wieder hier auf SRF 1.

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Guten Mittag. Ja, man kann an den meisten Orten heute nicht raussitzen. Und das ist schön. Hä? Endlich regnet es. Wie lange dass es regnet, wie viel dass es regnet, die gehören jetzt bei uns ausführlich im Wetter noch vor der halben einen. Und außerdem gehöre ich der Schweizer Musik von Kunz. Kleine Hände in ein paar Augenblicken. Vorher gibt es noch Musik aus den USA. Das ist Latricia McNeil. Stranded. Mein Name ist Elena Bernasconi. Euch wünsche ich einen guten.

0: nicht auf.
1: Das war der Coens in seine kleinen Hände. Bundi, sagt unser Ralf Wicki, der die ganze Woche im Engadin unterwegs war. Er hat dabei die unterschichtlichsten Geschichten zusammengesammelt. Es sind die verschiedensten Sachen passiert. Also, jetzt einfach zum so ein Beispiel geben. Also, 5-Sterne-Hotel hat er gemacht. Er war aber am Waldbaden heute. Der Ralf hat also das Engadin so richtig von allen Seiten versucht, kennenzulernen. Die ganze Woche und hinter all diesen Erlebnissen stehen ja vor allem Begegnungen mit Menschen. Begegnungen mit den Engadinerinnen und Engadiner, die ihn total beeindruckt haben, sagt er.
2: Sie haben alle etwas, das einfach unwerfend ist für mich. Erstens einmal, man ist relativ schnell nöch, schnell beim Du, man ist schnell einfach nöch, man umarmt sich. Das Zweite, was mich fasziniert, alle können einander. Also man kann sich auf den Sack gehen irgendwie, aber am Abend trifft man sich wieder in den Beiz und das finde ich auch so eine ganz spezielle Geschichte. Alle können einander. Und das Dritte, was mich umhaut, da, die Ausstrahlung. Also wenn einem da jemand aus dem Engadin ins Gesicht lacht, dann jagt es mich fast hinter. Ich bin mir das einfach nicht gewöhnt. Ich könnte es nicht. Ich nehme das alles sehr als etwas Erdverbundenes wahr, als etwas Authentisches, als etwas, das mit der Natur muss zu tun hat. Und einfach auch mit einer gesunden Naivität. Das kommt schon gut.
1: Und der Ralf, der immer so zurücklacht. Der Ralf, der all die Geschichten aus diesen Menschen rauskützelt. Die könnt gerne, wenn ihr nochmal ein bisschen reinhören oder reinschauen, bei uns auf der SRF1-Seite gehen, haben wir das ganze Album von dieser Bundi-Geschichte zusammengestellt. Einerseits und andererseits ist es so, dass es noch ein bisschen weitergeht heute. Heute zum Beispiel trifft der Ralf Wicki den Not Engadiner Musikerin Bibi Vaplan und redet mit ihr über Musik und lasst mit ihr natürlich auch Musik heute Abend auf SRF 1.

0: eine gute Mittagszeit wünsche ich euch.
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0: Heute mit dem Simon Eschle. Simon, es regnet, es ist wunderbar, man genießt es richtig. Regnet es in der ganzen Schweiz?
2: Es regnet tatsächlich ziemlich überall. Wenn ich da aufs Radar schaue, haben wir jetzt am Morgen fast überall Regen gehabt, sogar überall. Und ich kann mich nicht wirklich daran erinnern, wenn ich das letzte Mal so flächigen Regen gesehen habe. Das muss irgendwann vor dem Sommer gewesen sein. Also die Freude, die ist auch bei uns gross. Man muss allerdings sagen, die Mengen, die sind doch recht unterschiedlich. Also gerade im Tessin und so in den angrenzenden Gebieten, im Buschlaf, Bergelmi, Sogstal, so ein bisschen weiter richtig Graubünden. Da sind es grössere Mengen, die runterkommen. Oder also von der Zentralschweiz Richtung Ostschweiz, also über Toggenburg, Fürstenland bis teilweise am Bodensee, kommt dann mehr Regen runter als zum Beispiel in der Nordwestschweiz. Trotzdem, eben, es regnet jetzt einmal. Der Regen zieht dann nach Osten ab. Im Westen lockert die Wolken teilweise auf, mal längere Zeit trocken oder die Sonne zeigt sich. Dann kann es gegen den Abend aber auch im Westen ein paar neue Regengüsse geben, die also von Jura Richtung Alpen ziehen. Also der Blick aufs Radar, der lohnt sich. Ebenfalls markante Temperaturen, 17 bis 21 Grad. Das haben wir das letzte Mal, glaube ich, bei Anfang Sommer gehabt, wo es so kühl war. Dazu haben wir auch noch ein bisschen Wind.
0: Ja, es also kann gut sein, dass es dir ein bisschen schlotterit, oder? Wenn man sich das
2: genau, muss der Pulli definitiv dabei haben.
0: Wie ist sich das nicht mehr gewonnen, solche Temperaturen?
2: Nein, gar nicht.
0: Wie sieht es am Wochenende aus?
2: Das Wetter stabilisiert sich schon wieder, es geht in die andere Richtung. Grundsätzlich viel Sonnenschein und auch ein paar Wolken immer, die rum sind. Samstag muss ich da aber noch ein bisschen ausheben, da gibt es auch einen Unterschied. Nämlich speziell in den Voralpen, Alpen-Nordhang, in diesen Gebieten ist es definitiv nicht so sonnig. Dort haben wir nämlich zuerst Wolkenreste rum. Die lockern sich dann nah auf, wandeln sich dann in Quellwolken um. Und gerade dort kann es dann am Samstag lokal am Platzregen geben, sonst grundsätzlich trocken. Dann am Sonntag in der ganzen Schweiz häufig sonnig und trocken. Also wenn man wandern will, ist der Sonntag definitiv die bessere Option. Temperaturen zwischen 20 und 25 Grad, in der Höhe ab auf 2000 Meter rund 10 Grad. Die Nächte, die sind sehr frisch, dazu noch ein schwacher Wind.
0: Jetzt, Simon, ist das jetzt schon gewesen mit dem Regen oder wie geht es nächste Woche weiter?
2: Grosser Regen ist nicht in Sicht. Es sieht jetzt mal aus, dass er vielleicht auf der Dienstag mal etwas geben kann, speziell im Süden. Im Norden wird es am Dienstag nur hier und da mal nass. Vielleicht auch mal am Donnerstag etwas, aber so die grossen Mengen sind nicht in Sicht. Es wird dann schon mal wieder wärmer. Also Woche Mitte haben wir so 25 bis 30 Grad, kann auch lokal mal Hitzetage. Dann zweite Woche, Hälfte, geht das Wetter, die Temperaturen wieder ein bisschen zurück. Also von dem her, der ganz grosse Regen ist dann nächste Woche nicht in Sicht.
0: Merci vielmals, der Simon Eschle war das. Also, der Regen ist hier, braucht es heute noch und am Wochenende kann man eigentlich schon wieder weglegen.
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0: Klassiker von Bob Marley. Three Little Birds.
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0: Von 12.29 Uhr in der Region Solothurn auf der A1 Richtung Bernstau und eine Stunde Zeitverlust wegen Straßenschäden. Dann ebenfalls Stau und rund eine Stunde Zeitverlust auf der Hauptstraße zwischen Egerkingen und Niederbipp. Das Astra empfiehlt, über den Brünig auszuweichen. Weiter Stau auf der A1 Richtung Zürich zwischen Kirchberg und Wangen an der Aare mit 30 Minuten Zeitverlust. Das Astra empfiehlt dort ab Bankdorf über den Brünig auszuweichen. In der Region Zürich auf der A1 Richtung Bern, hier konnte die Unfallstelle geräumt werden bei Dietikon, jedoch noch Stau ab Baltenswil. Und ebenfalls Stau auf der Flughafenautobahn ab Opfikon. Dann Stau in der Ostschweiz auf der A3 Richtung Chur, hier ist der Kränzerbergtunnel wieder offen. In der Region Basel auf der A2 Richtung Deutschland starb Schweizer Halle wegen eines defekten Lastwagens und vor dem Gotthardtunnel Richtung Süden 3 Kilometer Stau, 30 Minuten Wartezeit ab Amstieg, Richtung Norden 6 Kilometer Stau, 1 Stunde Wartezeit ab Quinto. Wünsche allen unterwegs eine gute Fahrt.
1: 12.30 Uhr Rendezvous, die Mittagsinformation der Schweizer Radios. Die Kontroverse um sichere Güterzüge nach dem Unfall im Gotthardtunnel. Das Bundesverwaltungsgericht rüffelt das Bundesamt für Verkehr. CO2-armes Flugbenzin aus der Schweiz. Das Paul-Scherrer-Institut entwickelt synthetische Treibstoffe. Wir ordnen das Potenzial ein. Ein Schweizer Tourist verspottet einen religiösen Feiertag auf Bali. Die Quittung, er muss für ein Jahr ins Gefängnis. Und was machte meine Familie unter Hitler? Die neue Online-Abfrage über die Parteimitglieder der NSDAP löst in Deutschland Diskussionen aus. Der Historiker Raphael Gross.
2: Mit welchem Interesse jemand dort recherchiert, wissen Sie ja nicht. Es ist ja nicht gesagt, dass diejenigen, die recherchieren, nur recherchieren, wie sie dann empört sind und sagen, oh, das hätte ich nicht gedacht.
1: Gross ist Gast im Tagesgespräch um 1. Für die Sendung verantwortlich Philipp Fontana. Im Studio heute Mittag ist Daniel Hofer. Ein gebrochenes Rad führte vor 3 Jahren zur Entgleisung eines Güterzugs im Gotthard-Basistunnel. Der Unfall im August 2023 legte den Tunnel für 1 Jahr lahm. Das Bundesamt für Verkehr, BAV, hat darauf strengere Vorschriften für die Kontrolle von Güterwagen verfügt. Und auch auf europäischer Ebene setzte sich die Schweiz für eine Verschärfung der Regeln ein und hatte damit Erfolg, wie letzte Woche publik wurde. Aber die strengeren Regeln in der Schweiz sind jetzt vom Bundesverwaltungsgericht aufgehoben worden. Bundeshausredaktor Andreas Stüdli fasst zusammen.
3: 1 Jahr lang war eine Röhre des längsten Eisenbahntunnels der Welt geschlossen. Über 150 Millionen Franken mussten für die Reparaturen aufgewendet werden. Danach verfügte die Schweiz Sicherheitsmaßnahmen, etwa zu gewissen Rädertypen und zur Frage, wie und wie oft diese Güterwagen kontrolliert werden müssen. Diese Maßnahmen hätten in dem vom Bundesamt für Verkehr gewählten Vorgehen nicht angeordnet werden dürfen, wie das Bundesverwaltungsgericht in einem heute veröffentlichten Urteil entschieden hat. Das Bundesverwaltungsgericht kritisiert vor allem, dass das Vorgehen des BAV nicht jenem entspreche, das im Landverkehrsabkommen zwischen der Schweiz und der EU festgelegt ist. Das Urteil des Bundesverwaltungsgerichts kann noch vor Bundesgericht angefochten werden. Zu den Folgen des Urteils sagt Christa Hochstädtler, Direktorin des Bundesamts für Verkehr.
4: Das Urteil hat unmittelbar keine Folgen. Die europäischen Regeln sind gültig. Und es geht nun im nächsten Schritt darum, dass wir in der Schweiz diese Regeln auch umsetzen.
3: Weil die Schweiz also auf europäischer Ebene durchgedrungen ist, gelten dennoch strengere Regeln für Güterwagenhalter auch in der Schweiz.
1: Das Bundesamt für Verkehr hat sich also auf europäischer Ebene mit seinen strengen Vorgaben durchgesetzt. Hingegen in der Schweiz ist das BAV beim Bundesverwaltungsgericht abgeblitzt. Andreas Stüdli, der uns jetzt live aus dem Bundeshaus zugeschaltet ist, was gilt denn jetzt?
3: Es gilt, dass diese strengeren Regeln kommen über die europäische Ebene bis Ende des nächsten Jahres und nicht bis Ende dieses Jahres, wie das BAV das in seiner Verfügung wollte. Die Schweiz, die war ja zweigleisig vorgegangen, also eben mit diesen Bemühungen auf der europäischen Ebene und mit Maßnahmen in der Schweiz. Das Vorgehen auf europäischer Ebene, das war erfolgreich, weil die europäischen Aufsichtsbehörden der Schweiz weitgehend entgegengekommen sind. Was das Vorgehen in der Schweiz angeht, da hat das Bundesverwaltungsgericht hier nun die Bremse gezogen. Das ist ein Erfolg für die Transportfirmen, die Güterwagen halten. Sie hatten die Schweizer Verfügung für Sicherheitsmaßnahmen vor dem Bundesverwaltungsgericht angefochten. Für die Transportunternehmen steht die Interoperabilität im Vordergrund, also dass überall die gleichen Regeln gelten, weil ja Tausende dieser Güterwagen unterwegs sind auf Schweizer Schienen und das weit über die Schweizer Grenzen hinaus.
1: Welchen Handlungsspielraum hat die Schweiz jetzt nach dem Urteil des Bundesverwaltungsgerichts?
3: Wenn man dieses Urteil liest, hat man schon den Eindruck, da beißt sich die Katze in den Schwanz. Wenn ein Schweizer Gericht zum Schluss kommt, dass die Verfügung des Bundesamts für Verkehr im Widerspruch zum Landverkehrsabkommen mit der EU steht, zumindest was das Vorgehen angeht, und wenn die Schweizer Sicherheitsmaßnahmen zugleich auf europäischer Ebene weitgehend anerkannt werden. Eventuell hat diese Schweizer Verfügung ja auch genug Druck aufgesetzt, dass es jetzt auf europäischer Ebene vorwärts gegangen ist. Aber was den Handlungsspielraum der Schweiz angeht, da bleiben Fragen, vor allem jene, wie nach so einem schweren Unfall wie jenem im Gotthard-Basistunnel vorgegangen werden muss, damit die Maßnahmen seitens der Schweiz rechtens sind. Denn in jedem Fall darauf zählen, dass die Schweiz auf europäischer Ebene mit Maßnahmen durchdringt, das kann die Schweiz ja nicht.
1: Einordnungen live von Bundeshausredaktor Andreas Stülli und jetzt zu Basel Koller. Er hat die Nachrichten des Vormittags.
5: Nach einem Brand in Thusis im Kanton Graubünden werden weiterhin 5 Personen vermisst. Das Feuer brach gestern Abend aus in einem Gebäude mit einem Restaurant und Wohnungen in den oberen Stockwerken. 8 Personen wurden verletzt, 2 davon schwer, teilt die Kantonspolizei Graubünden mit. Insgesamt 14 Menschen konnten das brennende Gebäude verlassen. In dem betroffenen Haus wohnten vor allem Einzelpersonen in kleinen Studios. Knapp 100 Einsatzkräfte verschiedener Feuerwehren waren im Einsatz. Nach ersten Erkenntnissen brach das Feuer im 2. Stock des Gebäudes aus. Weil das Treppenhaus einstürzte, musste das Dach mit einem Kran geöffnet werden. Die Schweizer Behörden wollen mehr gegen Extremismus und Radikalisierung unternehmen. Dazu hat der sogenannte Sicherheitsverbund Schweiz ein Grundlagenpapier vorgelegt. Es richtet sich unter anderem an Eltern und Lehrpersonen, aber auch an Vereine und Institutionen. Seit 2023 steige die Zahl der Minderjährigen, die sich radikalisierten, erklärte Justizminister Beat Jans vor den Medien. Junge Männer radikalisierten sich etwa über gewalttätigen Islamismus, aber auch in der sogenannten Incel-Bewegung, die Hass gegen Frauen schüre. Hinzu kämen links- und rechtsextreme Milieus. Hinter dem Grundlagenpapier stehen der Bund, die Kantone und die Gemeinden. Es soll unter anderem auch praktische Tipps und Hilfestellungen bieten. In der Schweizer Armee sollen weniger Soldatinnen und Soldaten Sexismus und Diskriminierung erfahren. Die Armee versucht, dieses Ziel mit verschiedenen Massnahmen zu erreichen. Sie hat heute einen Zwischenbericht dazu präsentiert. So gibt es etwa ein anonymes Meldetool und Rekruten und Rekrutinnen müssen sich in einer Online-Schulung mit Sexismus und Diskriminierung auseinandersetzen. Die Armee sieht erste Erfolge, so würden sich mehr Menschen, auch Männer, bei der zuständigen Fachstelle melden. Die Maßnahmen beruhen auf einer Studie, die der Bund in Auftrag gegeben hatte. Eine Folgestudie soll dann 2028 zeigen, ob die Maßnahmen etwas gebracht haben. Ein Demokratieaktivist und eine Aktivistin organisierten in Hongkong jährlich Mahnwachen. Dies um der blutigen Niederschlagung von Protesten in Peking im Jahre 1989 zu gedenken. Jetzt sind die beiden darum verurteilt worden von einem Gericht in Hongkong. Laut Urteil haben die 2 Aktivisten andere Menschen dazu angestiftet, die Staatsmacht in Hongkong umzustürzen. Das Strafmaß wird das Gericht später bekannt geben. Den beiden Verurteilten droht bis zu 10 Jahre Gefängnis. Die Mahnwachen zum Gedenken an die Proteste in China hatte es in Hongkong bis vor rund 5 Jahren gegeben. Danach fanden sie aufgrund eines neuen Sicherheitsgesetzes nicht mehr statt. Sophia, Emma und Mia sowie Noah, Liam und Gabriel. Das waren im letzten Jahr die beliebtesten Namen für Neugeborene in der Schweiz. Das zeigen Zahlen des Bundesamts für Statistik. Bei den Jungen belegt Noah damit bereits zum 5. Mal in Folge den Spitzenplatz. Bei den Mädchen hingegen nimmt Sophia erstmals den 1. Platz ein. Deutlich häufiger als noch ein Jahr davor wurde ein Mädchen Liana genannt. Bei den Jungen ist es der Name Arno, der häufiger vergeben wurde. Das Wetter. Der kräftige Regen zieht am Nachmittag allmählich nach Osten weiter. Es gibt trockene Phasen und vor allem im Westen und Süden Aufhellungen bei 17 bis 21 Grad. Morgen scheint im Norden zeitweise die Sonne bei etwa 22 Grad. Im Süden ist es meist sonnig bei 27 Grad.
1: Fliegen gehört zu den klimaschädlichsten Arten der Fortbewegung. Um bis 2050 das Netto-Null-Ziel bei den Treibhausgasemissionen zu erreichen, muss auch der Flugverkehr nachhaltiger werden. Fliegen ohne erdölbasiertes Kerosin, das ist möglich. Gestern wurde im Paul-Scherrer-Institut im aargauischen Villingen eine neue Anlage eingeweiht, die synthetisches und damit weitgehend klimaneutrales Kerosin herstellt. Doch bis wann setzt sich diese Technologie durch? Alex Moser berichtet.
6: Zur Einweihung dieser Demonstrationsanlage fliegt ein mit Kerosin betriebener Modellhelikopter herbei. Dessen Gasturbine verbrennt kein Erdöl, sondern synthetisches Kerosin aus der Anlage am PSI. Das PSI und das Zürcher Klimastartup Metafuels haben es geschafft, Methanol in nachhaltigen Flugtreibstoff umzuwandeln. Wie der Modellhelikopter ist auch die Produktion am PSI derzeit noch klein. In der Anlage werden lediglich 50 Liter Treibstoff pro Tag hergestellt. So sollen Erfahrungen gesammelt werden für die geplante kommerzielle Anlage von Metafuels in Rotterdam. Es gibt bereits heute nachhaltige Flugzeugtreibstoffe. Sie werden meist aus Altöl, beispielsweise aus Restaurants, hergestellt. Doch so viele Pommes frites können gar nicht gegessen werden, damit so viel Altöl anfällt, wie die Luftfahrt braucht. Deshalb rechnet man synthetischen Treibstoffen große Chancen aus, sagt PSI-Forscher Marco Ranocchiari.
7: Die Flugzeugindustrie braucht wirklich viel, viel Kerosin. Und nachhaltig, weil sie müssen auch dekarbonisiert werden. Und das ist genau, was wir hier machen wollen. So schnell wie möglich auf die tonnenweise Produktion, sodass die Flugzeugindustrie so schnell wie möglich auch dekarbonisiert werden.
6: Ab 2030 soll die Anlage in Rotterdam täglich rund 10 Tonnen nachhaltigen Flugtreibstoff produzieren. Später soll die Produktion auf 100 Tonnen pro Tag ausgebaut werden. Gelingt dies, können weitere Anlagen folgen. Die Luftfahrtbranche sei gespannt auf die Entwicklung, sagt Swiss-Chef Jens Fehlinger, der die neue Anlage am PSI ebenfalls besichtigte.
8: Wir sind bereit. Wir können das heute schon tanken. Die Frage ist, wie viel Menge steht zur Verfügung und zu welchen Preisen. Heute tanken wir ungefähr 1%. Es wird weltweit hergestellt, dass wir so 1-2% tanken können. Also es muss noch mehr hergestellt werden. Wir können das morgen tanken.
6: Die EU hat verbindliche Beimischungsquoten für nachhaltige Flugtreibstoffe festgelegt. Die Flugzeuge müssen also bereits heute einen gewissen Anteil an nachhaltigen Treibstoffen tanken. Auch die Schweiz übernimmt diese Vorgaben. Derzeit liegt die Quote bei 2%, bis 2050 soll sie schrittweise auf 70% steigen. Auch für Swiss-Chef Jens Fehlinger stellt sich deshalb die Frage, woher diese Treibstoffe künftig kommen sollen.
8: Wenn wir morgen nachhaltig fliegen, müssen wir heute die Grundlagen dafür legen, dass es skalierungsfähig ist. Das heißt, wir müssen investieren. Wir müssen schauen, dass Raffinerien heute, die herkömmliches Kerosin produzieren, dass sie zunehmend auch sich auf nachhaltige Treibstoffe konzentrieren. Dort sehen wir, da ist noch Nachholbedarf da. Die Technologien sind da. Wir werden es tanken. Wir sind auch morgen bereit, dafür zu tun. Es muss jetzt noch in großen Mengen produziert werden und das steht noch bevor.
6: Klar ist, der politische Druck wächst nicht zuletzt durch die steigenden Beimischungsquoten. Am gestrigen Anlass war auch die neue Direktorin des Bundesamts für Zivilluftfahrt anwesend. Francine Zimmermann machte deutlich, an einer Umstellung auf nachhaltige Treibstoffe führt für die Luftfahrt kein Weg vorbei.
9: Es gibt keine Alternative. Darum müssen wir alles tun, was wir können, damit wir dieses Ziel gemeinsam, es ist ein globales Ziel, damit wir dieses Ziel gemeinsam erreichen.
6: Auf die Forschenden wartet nun noch viel Arbeit. Der Schritt von einer Produktion von 50 Litern auf 10 Tonnen nachhaltigen Flugtreibstoff pro Tag ist anspruchsvoll. Ob die Technologie im industriellen Maßstab funktioniert, muss sich zeigen.
1: Regionalredaktor Alex Moser war für uns beim Paul-Scherrer-Institut. Und jetzt zu Wirtschaftsredaktor Matthias Heim, der für uns das Luftfahrtdossier betreut. Ja, Matthias Heim, Sie haben die Demonstration in Villingen gestern auch verfolgt. Der Treibstoff, der dort vom PSI testweise entwickelt wird, löst der das altbekannte Kerosin ab?
10: Ja, kurz- und mittelfristig sicherlich nicht. Eben vor allem deshalb nicht, weil die produzierte Menge von diesem Treibstoff einfach viel zu klein ist, um den Bedarf zu decken. Und die Mengen reichen selbst dann nicht, wenn jetzt eben größere Produktionsanlagen gebaut werden, so wie das in Rotterdam geplant ist. Hinzu kommt auch, dass das Kerosin heute rund um die Welt hergestellt wird, in riesigen Raffinerien. Und eben beim nachhaltigen Treibstoff fehlt noch so ein breites Netzwerk und auch solche großen Anlagen. Aber langfristig könnte das Kerosin zumindest teilweise ersetzt werden, eben vor allem dann, wenn der politische Druck bestehen bleibt, dass gewisse Mengen dazu oder da beigemischt werden müssen, eben so wie das die EU jetzt vorschreibt.
1: Zurzeit kostet dieser nachhaltige Flugtreibstoff 4 bis 5-mal mehr als Kerosin. Das klingt nicht nach einer konkurrenzfähigen Alternative.
10: Nein, das ist es definitiv nicht. Und diese Tatsache ist auch ein Problem. Und es ist vor allem da die berühmte Huhn-Ei-Frage, die es zu lösen gilt. Weil solange der Treibstoff eben so teuer ist, tankt natürlich keine Fluggesellschaft freiwillig diesen Treibstoff. Aber solange ihn keine Fluggesellschaft einsetzt, investiert auch niemand in große Produktionsanlagen. Und dieses Dilemma besteht aktuell. Aber die EU versucht jetzt eben mit politischem Druck, diese Situation zu umgehen, indem sie eben den Fluggesellschaften Vorgaben macht. Eben bis 2030 müssen sie 6% nachhaltigen Treibstoff beimischen, bis 2035 20% und bis 2050 dann 70%. Und das bedeutet dann eben, dass diese Vorgabe die Fluggesellschaften dazu zwingt, diesen Treibstoff einzukaufen, und das wiederum sorgt dann für eine konstante Nachfrage, sodass Investoren eben dann eher bereit sind, in große Produktionsanlagen zu investieren.
1: Zum Schluss, wie reagiert eigentlich die Erdölbranche, die den Rohstoff für das Kerosin liefert, auf diese neue CO2-arme Alternative?
10: Ja, es ist etwas ein gemischtes Bild, das sich da zeigt. Europaweit gibt es auch schon andere Anlagen, die ebenfalls solch nachhaltiges Kerosin herstellen. In Frankreich, Italien und Spanien sind es tatsächlich die nationalen Ölfirmen, die das machen, also beispielsweise Total, Eni oder Repsol, die solchen Treibstoff produzieren. Aber die ganz großen Schwergewichte wie Shell oder BP, die sind nicht dabei. Im Gegenteil, die haben sich in den vergangenen Monaten sogar aus dem Geschäft mit der nachhaltigen Energie etwas zurückgezogen, und auch die Initianten der Anlage am Paul-Scherrer-Institut haben mir gestern gesagt, dass sie jetzt nicht damit rechnen, dass diese großen Ölmultis jetzt anklopfen werden, um eben zu investieren. Vielmehr dürften es andere Investoren sein, die schon heute in nachhaltigere Energie- oder Infrastrukturprojekte investieren, die jetzt anklopfen werden. Aber sollten diese nachhaltigen Treibstoffe dann irgendwann doch zum Fliegen kommen, dann könnte es natürlich in einigen Jahren durchaus schon sein, dass die großen Ölmultis dann schon einsteigen werden.
1: Einordnungen von Wirtschaftsredaktor Matthias Heim. Vielen Dank. Rendezvous 13 Minuten vor 1. Das Bündner Bergdorf Brienz war wegen eines drohenden Bergsturzes ein gutes Jahr lang evakuiert. Seit Januar ist es wieder bewohnbar. Trotzdem wollen zahlreiche Bewohnerinnen und Bewohner nicht dort bleiben. Es zieht sie nach Wazerol, einen Weiler nur wenige hundert Meter entfernt von Brienz. Aber sie dürfen nicht dorthin ziehen. Die Gemeinde Albula, zu der Brienz und Wazerol gehören, hat die Pläne vorerst sistiert. Grund sind Bodenbesitzer, die ihr Land nicht an die Gemeinde verkaufen wollen. Graubünden-Korrespondent Sandra Oertli hat gestern eine Bevölkerungsinformation besucht.
11: Gleich neben dem Eingang der Turnhalle im nahegelegenen Tiefenkastel steht Brienz im Kleinformat. Ein weißes Modell mit allen Häusern. Farbige Punkte zeigen, wie stark die Umsiedlung das Dorf verändern könnte. Zwei Gebäude sind bereits verschwunden. Für 41 weitere liegt ein gesuchter Besitzer vor. Bei 13 ist der Entscheid zur Umsiedlung definitiv. Viele Betroffene hofften auf Wazerol, nahe bei Brienz, ebenfalls sonnig, ebenfalls am Hang gelegen. In einer früheren Umfrage war es für 8 von 10 Befragten der bevorzugte Umsiedlungsort. Dass Wazerol aber vorerst nicht zur Verfügung steht, war auch am Informationsabend in der allgemeinen Fragestunde das große Thema.
12: Wir haben heute Abend gehört, und es wurde auch schon offiziell mitgeteilt, dass der Umsiedlungsstandort Wazerol sistiert ist.
11: Vor das Mikrofon wollen die meisten Einheimischen aber nicht. Einer, der selbst nach Wazerol wollte, sagte abseits der Aufnahme, der Entscheid sei hart, aber man müsse ihn akzeptieren. Ein Mann, der in Brienz eine Ferienwohnung besitzt, ein Zweitheimischer, sagt dann doch noch etwas ins Mikrofon.
13: Also aus meiner Sicht ist Vazerolles der einzige sinnhafte Umsiedlungsstandort, wenn man die Lebensqualität von Brienz als Grundlage nimmt. Also für diese Leute ist sicher ein harter Schlag, dass ihnen die Perspektive genommen wird, einen ähnlich schönen Ort können zu bewohnen, wie sie jetzt schon haben.
11: Welche Bedeutung Vazerolles für viele hatte, hat auch Gemeindepräsident Daniel Albertin in zahlreichen Gesprächen gespürt.
14: Ja, die Enttäuschung ist natürlich schon vorhanden, dass wir in diesem Standort nicht in die Teilrevision kommen. Es ist schade.
11: Gescheitert ist die Möglichkeit Vazerolles an privaten Baulandansprüchen aus den 1980er Jahren. Einige Berechtigte wollten diese nicht an die Gemeinde abtreten, deshalb kann dort vorerst keine Umsiedlungszone entstehen. Damit bleiben als geplante Standorte Tiefenkastel und Alverneudorf. Ein Umzug ist aber auch anderswo in Graubünden möglich. Bund und Kanton übernehmen 90% der anrechenbaren Kosten. Rechtskräftig ist das Umsiedlungsprojekt allerdings noch nicht. Beim Kanton sind 10 Einsprachen hängig, die es um Jahre verzögern könnten. Könnte die Sistierung von Vazerolles dazu führen, dass noch mehr Menschen die Region, also das Albulatal, verlassen? Im Gegenteil, der Zweitheimische sieht dies als mögliche Chance.
13: Also ich hoffe eigentlich das Gegenteil. Ich hoffe, dass aufgrund von dem sich heute eher noch mal überlegt, halt in Brienz zu bleiben. Weil auch mit dem Rutschen, der immer besser wird, vermutlich auch die Perspektive wieder eher da ist. Also ich hoffe eigentlich eher auf den Effekt.
11: Es geht an diesem Abend also um mehr als nur ums Wegziehen. Die Bevölkerung beschäftigt auch, wie das Dorf dereinst aussehen soll, wenn im Modell neben dem Eingang der Turnhalle nach und nach weitere Häuser verschwinden. Antworten darauf will die Gemeinde gemeinsam mit Landwirtschaftsarchitektinnen der ETH Zürich und den Betroffenen finden.
1: Die indonesische Insel Bali gilt wegen ihrer tropischen Schönheit als Trauminsel für Touristinnen und Touristen und wegen der vielen hinduistischen Tempel als Insel der Götter. Jedes Jahr reisen mehrere Millionen Menschen nach Bali, was der Insel zwar viel Geld bringt, aber auch zu Problemen führt, dass zum Beispiel Touristen kulturelle und religiöse Bräuche nicht respektieren. In diesem Zusammenhang ist nun ein Schweizer Tourist zu einem Jahr Gefängnis verurteilt worden. Ich habe Südostasien-Korrespondent Martin Aldrovandi gefragt, was genau hat der Schweizer falsch gemacht?
15: Ja, der 26-jährige Schweizer hat ein Video in den sozialen Medien veröffentlicht, in dem er die Regeln während eines Feiertags missachtet haben soll. Am sogenannten Tag der Stille am balinesischen Neujahr sind die Straßen eigentlich leer. Die Menschen müssen zu Hause bleiben, beziehungsweise die Touristinnen und Touristen in ihrer Unterkunft. Und das hat diesem Schweizer offenbar nicht gepasst. Er ist nach draußen gegangen und hat das gefilmt und kommentiert und dann auch mit Beschimpfungen versehen wie «Fuck Niepi» oder «Fuck your rules too», also quasi Niepi ist der Name dieses Feiertags. Und dieser Social-Media-Post, der ging viral und sorgte in Indonesien für ganz viel Empörung. Das Video ist inzwischen von seinem Konto verschwunden, aber es gibt natürlich zahlreiche Screenshots davon. Der Mann wurde angeklagt und nun eben verurteilt zu einem Jahr Haft.
1: Hat die Justiz damit am Schweizer ein Exempel statuiert, weil er mit seinem Verhalten kein Einzelfall war?
15: Ja, sicher kein Einzelfall, in dem, dass es an diesem Tag eigentlich immer wieder zu Fällen kommt, in denen eben Leute, insbesondere Besucherinnen und Besucher, auf der Straße aufgegriffen werden, weil sie sich nicht an diese Regel halten. Aber er hat das halt auch noch gefilmt und diese Beschimpfungen veröffentlicht. Solche Vorfälle verärgern die Menschen dort auch zunehmend. Also zum Beispiel Touristen, die sich auch sonst daneben benehmen, sich zum Beispiel nicht an die Verkehrsregeln halten, betrunken herumpöbeln. Es gab vor kurzem einen Fall, wo ein Joggingclub, also so ein Rennclub von Expats, angeblich keine Einheimischen zugelassen haben soll. Das sorgte für einen riesigen Aufschrei, der auch über Bali hinausging. Und diese Organisatoren, die wiesen den Vorwurf dann zwar zurück, aber da war es bereits zu spät. Sie mussten das Land verlassen, wurden ausgewiesen. Und solche Vorfälle, die treffen halt einen Nerv, weil sich die Leute oder viele Einheimischen dort, die fühlen sich immer mehr und mehr ausgegrenzt, eben von Touristinnen oder auch von Expats, die sich da einrichten in ihren Yoga-Retreats, Wellness-Resorts etc. und eben die Einheimischen so ein bisschen ausgrenzen oder sich auch direkt daneben benehmen.
1: Bali hat viele hinduistische Tempel, gerade auch deswegen reisen viele Menschen dorthin. Wie tief ist die Religiosität in der balinesischen Gesellschaft verankert?
15: sehr tief. Bali unterscheidet sich von der Religion und auch von der Kultur her vom großen Teil Indonesiens, der ja muslimisch geprägt ist. Es gibt in Bali wirklich sehr, sehr viele Tempel, sehr viele schöne Tempel, wohin man eigentlich schaut. Es gibt eine eigene Architektur, eigene Trachten, einen eben tiefen Glauben. Man sieht das zum Beispiel bei täglichen Opfergaben. Dann gibt es viele verschiedene hinduistische Zeremonien, auch Umzüge, und die sind wirklich ein Teil des Alltags. Und es gibt auch je nach Zeremonie oder Feiertag auch Aufpasser, die eben schauen, dass man sich an die Regeln hält.
1: Bali ist vom Tourismus abhängig, beklagt aber gleichzeitig den Overtourism. Wie gehen die Behörden mit diesem Spagat um?
15: Das ist ein großer Widerspruch und eine Herausforderung, mit der die Insel einen Umgang finden muss, wie auch viele andere Tourismusorte. Während der Pandemie war in Bali genau das Gegenteil der Fall. Die Insel wurde sehr hart getroffen. Seither gibt es aber wieder einen Boom, auch einen Bauboom. Es kamen sehr viele Touristinnen und Touristen ins Land, auch Digital Nomads, also diese digitalen Nomaden, die sich auch länger niederlassen wollen. Inzwischen gibt es Baubeschränkungen an verschiedenen Orten der Insel und auch eine Besuchersteuer, die entrichtet werden muss. Und die Behörden haben eben auch Regeln aufgestellt mit Do's und Don'ts, an die sich die Besucherinnen und Besucher im besten Fall eben halten sollten.
1: Informationen von SRF Südostasien-Korrespondent Martin Aldrovandi. Die Niederlande haben einen großen Teil ihres Staatsgebiets dem Meer abgetrotzt durch Trockenlegung. Und weil das Land sehr flach ist, gibt es im ganzen Land Deiche, welche die Niederlande vor Überschwemmungen schützen. Deiche allerdings, die unter der Trockenheit der letzten Wochen leiden. Die Behörden haben hunderte Risse in den Deichen festgestellt. Damit die Trockenheit nicht zu Überschwemmungen führt, ist ein engmaschiges Überwachungssystem nötig. Niederlande-Korrespondent Matthias Strasser war mit dem lokalen Deichgrafen in Zoeterwoude auf Inspektion.
16: Henk Hasenoot stapft gegen den Wind durch das hohe Gras über die Wiese. 6 Meter unter der Wasserlinie ist hier normal. Wir werden das auf dem Deich gleich sehen. Hasenoot ist der Loco-Deichgraf, also der stellvertretende Deichgraf. Zuständig ist er für das Wasser in einer Region, die zu 95% unter dem Meeresspiegel liegt. Normalerweise also für den Kampf gegen zu viel Wasser. Jetzt ist das andersrum. Wegen der Trockenheit versuchen wir, so viel Wasser zu halten wie möglich in einem geschlossenen System. Denn trocknen die Deiche aus, drohen Überschwemmungen. 2003 ist das weiter nördlich passiert. 600 Häuser standen unter Wasser. Auch jetzt herrscht wieder Wassermangel. 4 Meter Niederschlag fehlen im Vergleich zum langjährigen Durchschnitt seit April. Hunderte Risse wurden in den Deichen bereits festgestellt. Vincent Verial von der Wasserbehörde und seine Kollegen haben deshalb die Kontrollen intensiviert. 275 Kilometer Deiche laufen sie alle 2 Wochen ab. Jetzt steigen wir mit einem Gerät, das aussieht wie ein überdimensionierter 2 Meter langer Handbohrer, hoch auf den Kamm des Deichs. Rechts Wasser, links 3 Meter unter uns die Schafweide.
17: So what we are doing here is we're trying to use.
16: Wir schauen uns an, wie die Feuchtigkeit im Innern des Deiches ist. In der letzten Woche hat es auch in Holland ein wenig geregnet.
17: So now we are.
16: Wir sind jetzt 30 cm tief. Ich bin gespannt, was wir rausholen. Verial holt eine erste Bodenprobe raus, etwa daumendick. Zwischen den Fingern fühlt sie sich an wie Knetgummi.
17: This is actually perfect, but I'm not sure if this will go through to the next couple of decimeters.
16: Perfekt sei das, aber Verial ist unsicher, ob das weiter unten auch noch so ist.
17: So now I got an extra 15 centimeters out of it.
16: Jetzt habe ich nochmal etwa 15 cm gegraben. Ja, das bleibt gar nicht mehr am Stück. Da sehen wir die Trockenheit dieses Sommers.
17: The drought that was here.
16: Wie Sand bröselt die Probe durch die Finger. Trotzdem, Verial ist beruhigt.
17: It seems like this location here on the dike has done pretty well, infiltration-wise. So,
16: hier hat der Damm das Wasser ziemlich gut aufgenommen. Das stimmt mich optimistisch. Aber ich bin immer noch etwas beunruhigt für die anderen Deiche. dann ruft der Loco-Deichgraf Henk Hasenot.
18: I just found a small crack within the dike.
16: Wir haben gerade einen kleinen Riss gefunden. Am Freitag war der noch nicht hier. Hasenot steckt seine Hand hinein. Etwa 50 Zentimeter lang ist der Riss. Das Inspektionsteam werde bald wiederkommen müssen. Was also würde helfen? Regen, langanhaltend. Regelmäßig prüfe er den Wetterbericht. Nicht den für Holland, sondern den für die Schweiz.
18: We do. Really? Yeah, we do. Yeah, I have it on my iPhone as well.
16: Ich habe den auf meinem iPhone, aber es dauert 14 Tage, bis das Wasser vom letzten Wochenende bei uns angekommen ist. Und die tiefsten Pegelstände haben Flüsse wie der Rhein üblicherweise im Herbst, im Oktober. Der Herbst könnte also lang werden in Rheinland. Der Regen der letzten Tage? Er sei zufrieden mit dem, was er kriege, sagt der Deichgraf. Jeder Tropfen zähle.
18: Well, we're happy with all the water that we get. Every drop is one, I say.
1: Gleich eins und gleich im ersten und vierten Millionen NSDAP-Akten sind seit einem halben Jahr frei zugänglich. Wer war in Hitlers Nazi-Partei und was verraten die Akten? Der Historiker Raphael Gross ordnet diese neue Transparenz ein. Der Zürcher ist Präsident des Deutschen Historischen Museums in Berlin. Gross ist Gast im Tagesgespräch nach den Schlagzeilen dieses Mittags mit Basil Koller.
5: Das Bundesverwaltungsgericht hat strengere Kontrollen bei Güterwagen aufgehoben. Das Bundesamt für Verkehr hatte die Kontrollen verschärft als Reaktion auf einen entgleisten Güterzug im Gotthard-Basistunnel 2023. Das Bundesamt habe sich nicht an Abmachungen zwischen der Schweiz und der EU gehalten, so das Gericht. Nach einem Brand in Thusis im Kanton Graubünden werden weiterhin 5 Personen vermisst. Das Feuer brach in einem Gebäude mit einem Restaurant und Wohnungen aus. 14 Personen konnten das Gebäude verlassen, 8 wurden verletzt, 2 davon schwer. Bund, Kantone und Gemeinden wollen verstärkt gegen Radikalisierung vorgehen, insbesondere bei Jugendlichen. Die Behörden haben ein sogenanntes Grundlagenpapier vorgestellt. Es richtet sich unter anderem an Eltern und Lehrpersonen. SRF Verkehrsinfo von 13 Uhr. In der Region Solothurn auf der A1 Richtung Bern Stau und eine Stunde Zeitverlust wegen Straßenschäden zwischen Herkingen und Wangen an der Aare. Und daher ebenfalls Stau und rund eine Stunde Zeitverlust auf der Hauptstraße zwischen Egerkingen und Niederbipp. Und weiter Stau auf der A1 Richtung Zürich zwischen Kirchberg und Wangen an der Aare mit 30 Minuten Zeitverlust. Das Astra empfiehlt in beiden Richtungen, je nach Wohnort, über den Brünig auszuweichen. Dann Stau in der Region Zürich auf der A1 Richtung Bern ab Effretikon. In der Region Zürichsee auf der A3 Richtung Zürich Stau ab Lachen wegen eines Unfalls bei Schindeleggi. In der Region Basel auf der A2 Richtung Deutschland Stau ab Schweizerhalle wegen eines defekten Lastwagens. In der Zentralschweiz auf der Axenstrasse zwischen Morschach und Flüelen in beiden Richtungen Stau. Und vor dem Gotthardtunnel Richtung Süden 4 Kilometer Stau und 45 Minuten Wartezeit ab Amsteg. Und in Richtung Norden 6 Kilometer Stau und 1 Stunde und 15 Minuten Wartezeit ab Faido. Das Astra empfiehlt via A13 über den San Bernardino auszuweichen.
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20: Seit einem halben Jahr fragen sich Millionen von Deutschen, was hat meine Familie unter dem Hitler gemacht? Ist jemand von den Verwandten Mitglied gewesen von der NSDAP? Seit einem halben Jahr kann man im Internet herausfinden, ob die Vorfahren damals in der Nazi-Partei Mitglied gewesen sind. Die Mitgliedskarteien von der Nationalsozialistischen Deutschen Arbeiterpartei, von der NSDAP, sind zum ersten Mal frei im Internet verfügbar, veröffentlicht vom US-Nationalarchiv. Mein Gast ist der Historiker, der Raphael Gross, Präsident vom Deutschen Historischen Museum in Berlin. Der Raphael Gross ist ursprünglich aus Zürich und seit etwa 10 Jahren an der Spitze von dem Deutschen Historischen Museum. Willkommen im Tagesgespräch.
2: Vielen Dank, Herr Kasek, für die Einladung.
20: Herr Gross, was ist Ihr Fazit nach einem halben Jahr, nach dem ersten halben Jahr? Wie erfolgreich ist das Angebot?
2: Ich habe den Eindruck, es haben unglaublich viele Leute das benutzt. Wenn ich mich so umhöre, sehe ich wenig Leute, die es nicht irgendwie eingegeben haben, einen Verwandten, eine Grossmutter, einen Grossvater. Und ich habe auch viele getroffen und mir gesagt, du, Ich habe immer gewusst, dass mein Großvater ein Nazi ist. Aber jetzt habe ich noch meine Großmutter eingegeben. Ich bin völlig überrascht. Die war auch in der NSDAP.
20: Hat sie das Ausmaß vom Interesse überrascht?
2: Nicht unbedingt, weil es ist ja eine sehr niederschwellige Weise, wie sie eine Information, ein Faktum in der Geschichte finden können, die wahrscheinlich die wenigsten ohne Emotionen entgegennehmen. Also die meisten, die da schnell irgendwie ein Grossvater, eine Grossmami, Urgroßvater, einen Verwandten googeln, werden damit irgendwelche Emotionen verbinden. Und insofern ist die Niederschwelligkeit, ach, ich kann das mal schnell so eingeben, wie ich irgendwie kann den Börsenkurs anschauen oder was der Trump gerade gestern gesagt hat oder was immer, das macht es doch sehr niederschwellig und man muss nicht irgendwie ein Archiv anschreiben und einen Aufwand machen und recherchieren, sondern es ist quasi gerade da verfügbar.
20: Wer sucht eigentlich? Sind das vor allem Leute, die sowieso schon einen Verdacht haben? Oder sind das auch Leute, die völlig unvorbereitet darauf stoßen, dass jemand aus der eigenen Familie NSDAP-Mitglied war?
2: Das kann man nicht sagen, weil wir wissen ja nicht, wer diejenigen sind, die da Zugriff haben. Das müssten wir, wenn schon, dann irgendwann später eruieren, wenn die Daten irgendwann öffentlich wären, was ich bezweifle. Aber sie können ja

0: schnell nach. Würde mich jetzt auch noch interessieren. Und das macht natürlich einen Unterschied. Ich würde aber gerne vielleicht für die Schweiz etwas sagen.
1: Ja, gern.
0: Es ist ja für Ihr Publikum in der Schweiz interessant. Es hat ja auch NSDAP-Mitgliedschaft in der Schweiz von Deutschen, zum Beispiel Doppelbürger, die entweder an Schweizer Unis gewesen sind oder, ich gebe Ihnen ein Beispiel, der Helmut Kittelmann war jemand, der im Schweizer Bundesstenograf war und 1933 als Doppelbürger in die NSDAP eingetreten ist. Also auch so Fall hat es ja sehr viel gegeben und insofern ist das auch eine Möglichkeit, über die Schweizer Geschichte ein bisschen mehr herauszufinden, wenn man da recherchiert.
1: Sie haben kurz nach der Veröffentlichung im Mai in der FAZ gesagt, es sei eine völlige Übertreibung, jetzt bereits von einem erheblichen Wandel von der Erinnerungskultur zu reden. Also, dass man jetzt die Mitgliedskarteien anschauen kann von der NSDAP, das hätte eigentlich keine grosse Auswirkung auf die Erinnerungskultur in Deutschland. Sehen Sie das jetzt ein halbes Jahr später immer noch gleich?
0: Es kommt einfach darauf an, wie man das Gesamtbild anschaut. Die Auseinandersetzung mit der deutschen Erinnerung hat ja Nachfolge mit den deutschen Verbrechen, mit verschiedenen Fragen, mit warum hat Hitler können die Macht übernehmen, warum ist die NSDAP so erfolgreich gewesen, wer hat mitgemacht in der Shoah, wer hat mitgemacht in den Besatzungsverbrechen. All die Fragen sind ja sukzessive immer wieder diskutiert, wieder ein bisschen vergessen worden. Hat ja verschiedene Phasen gehabt in der deutschen Geschichte, wo man das sieht. Und ich würde den Punkt jetzt nicht überbewerten, weil man muss auch klar sehen, es ist ein wichtiges Faktum, ob jemand in der NSDAP war oder nicht. Gleichzeitig wissen wir natürlich aus dem Faktum oder derjenigen, der sucht, auch noch nicht so viel. Sie wissen nicht, ob der in gewisse konkrete Verbrechen involviert war. Sie wissen nicht, ob der oder die in der SS oder SA war, was der Antrieb hat. Sie haben sozusagen nur die Unterschrift, der ist dann und dann dabei gewesen, mehr nicht. Das heisst, es ist erst ein Anfang, wo man dann müsste anfangen recherchieren. Und wie viel das dann wirklich machen, wissen wir nicht. Und erst dann könnte man sagen, wenn er jetzt massenweise Menschen würden wirklich dann in das Archiv gehen und das recherchieren, das wäre vielleicht dann schon ein grösser Unterschied. Aber im Moment können wir das noch nicht wissen.
1: Das ist ein interessanter Punkt. Entscheidend ist ja nicht nur, dass plötzlich ein Name auftaucht in dieser Karte, sondern was der Fund überhaupt bedeutet. Und wenn ich Sie richtig verstehe, sagen Sie, in der Nazi-Zeit hat man Täterin oder Täter können sein, ohne Parteimitglied zu sein. Und als Parteimitglied ist man nicht automatisch an konkreten Verbrechen beteiligt gewesen. Also gibt es die Gefahr, dass die Datenbank auch so eine Genauigkeit produziert?
0: Auf jeden Fall, das ist ein einziges Faktum von einer riesigen, jeweils persönlichen, individuellen Geschichte. Und es spielt natürlich eine riesige Rolle, wenn ich vor 33 Mitglied geworden bin. Ja, dann muss ich sehr, sehr überzeugt sein von dieser gesamten Ideologie. Dann, das hat mir eher Nachteil gebracht. Oder wenn ich in Österreich Mitglied geworden bin, vor 38, dann habe ich mich sogar einem illegalen Akt schuldig gefunden. Während wenn dann jemand 1944 Mitglied geworden ist, dann kann es vielleicht sein, der hat für seine Karriere das und das wählen und das ist der Grund gewesen. Gleichzeitig hat jemand, der 44 Mitglied geworden ist, aber auch schon gewusst, dass die Ideologie von den Nationalsozialisten, Rassismus, Antisemitismus, auch wirklich in der grössten Härte umgesetzt worden ist. Mit Kriegsverbrechen, mit Shoah, mit Zwangsarbeit von Millionen in Europa. Das heisst, jemand, der dann 44 Mitglied geworden ist, hat schon sehenden Auges, wo wir gewusst haben, was passiert ist, sich dem angeschlossen, ist auch wiederum die Frage, wie man das ist jetzt. Also man muss jeden Fall einzeln anschauen. Das reine Faktum ist wichtig, aber viele Fragen bleiben damit offen. Oder man kann sagen, dann müsste eigentlich die Recherche erst anfangen.
1: Noch etwas konkreter. Nehmen wir an, jemand findet raus, der Grossvater ist NSDAP-Mitglied gewesen. Was soll der Enkel oder die Urenkelin jetzt mit dem Wissen anfangen?
0: Das kommt darauf an, was für ein Interesse er damit verbindet. In der Familie ist das natürlich

0: oftmals eine grosse Belastung, auch in der Diskussion um die Familie, weil die dann, die einen haben gesagt, ja, schon, aber. Das heisst, die Einordnung, was jemand gemacht hat, ist gigantisch. Ich gebe Ihnen ein Beispiel. Es hat eine Studie gegeben, in Bielefeld, die sogenannte Memo-Studie 2020, also nicht so lang, wo man, gefragt hat, konkret, da haben etwa 30% oder sogar mehr gesagt, in ihrer Familie haben viele Opfer vom NS unterstützt, Juden oder andere Opfer. Wenn man jetzt quasi in die Forschung geht und schaut, da kommen sie nicht mal auf 0,1%, also unter 200'000 hat man je herausgefunden, Maximum, auch wenn man die ganz stillen Helfer dazu nimmt, die sogenannten. Das heisst, sie haben einen Faktor von 1'000 von einer Vergrösserung in dem, wenn sie so wollen, in der Erinnerung, der gemeinsamen, wie kritisch die Vorfahren gegenüber dem NS gewesen sind. Das heisst, insofern sind das, wenn sie das hochrechnet, dann macht es natürlich einen Unterschied. Also wenn Sie das sozusagen politisch sehen, dann macht es einen Unterschied, dass so viele in dem Glauben sind, dass eigentlich alles bei Ihnen ganz gut gewesen ist, aber vielleicht bei anderen. Insofern, ja, wäre es gut, wenn es die Leute interessieren würde, weiter zu forschen. Aber ich bin als Historiker ja jetzt nicht jemand, der würde dort zwangsverpflichten, Familienforschung zu machen. Trotzdem glaube ich, dass es sehr sinnvoll sein kann. Und ich glaube, es ist wichtig, dass man auch ein Angebot macht. Wir haben das zum Beispiel am Fritz-Bauer-Institut, wo ich Direktor war, bin, immer wieder versucht. Wir haben auch versucht, Stiftungen zu finden, die so ein Angebot machen, dass die Leute überhaupt angeleitet werden. Welche Fragen muss ich an sich Archiv stellen? Wie kann ich das interpretieren? Weil das ist nicht trivial.
1: Und Sie sagen, Sie haben das versucht, Sie sind aber oft auch wieder angestanden mit dem, weil das lang auch schwierig war, dass sich da eigene Familie erforscht, oder? Ihnen ist gesagt worden, Sie wollen damit Streit in die Familien tragen. Können Sie ein bisschen erzählen, auf was Sie da für Widerstand gestoßen sind, wo Sie schon vor Jahrzehnten haben wollen versuchen, dass sich Familien mit der Vergangenheit beschäftigen?
0: Ja, das hat's gegeben, oder das ist mir auch in Erinnerung geblieben, genau der Satz in der Weise. So quasi eine Vorstellung, wir als öffentliche Stiftung, Institution, möchten da jetzt eigentlich nur Missgunst und Streit in der Familie fördern, indem wir die Forschung zulassen. Also eigentlich gar kein Verständnis dafür, wie gross ein vielfaches Bedürfnis ist und war, da genauere Informationen überzukommen. Es hat auch umgekehrt positiv viele gegeben, die das gemacht haben und die Sachen erforscht haben. Aber grosso modo haben sie natürlich die allermeisten nicht gemacht.
1: Aber hat sich das jetzt verändert? Also wenn eine deutsche Familie erfährt, jetzt im Rahmen, dass man das jetzt eben recherchieren kann, da gibt es Vorfahren, die in der Nazi-Partei gewesen sind. Hat sich das verändert, der Umgang in der Familie? Ist das offener geworden?
0: Also zunächst mal von unserem Ausgangspunkt her ist die Niederschwelligkeit gegeben. Sie können wirklich sehr schnell herausfinden, ist der dabei gewesen. Wobei, da muss man aufpassen, wenn er dort nicht erscheint in dieser Datenbank, ist es noch nicht 100% sicher, wie sehr viele Akten sind absichtlich von der NSDAP 45 vernichtet worden. Trotzdem, wenn es positiv drin ist, kann man schon weitergehen. Und wenn man Interesse hat, wird man schon eher einen Anlaufstelle finden. Ich glaube, dass die zeitliche Distanz etwas ausmacht. Ich würde es aber auch nicht unterschätzen. Das Interessante ist ja, dass die Frage, was das für die Einzelnen bedeutet, damit nicht trivialer wird. Weil die realen Verbrechen, die stattgefunden haben, sind ja nicht kleiner, wie es länger her ist. Es sind immer noch die gleichen Verbrechen. Und wenn man dann das sozusagen innerhalb von der Familie diskutieren wird, werden da Diskussionen immer noch sehr heftig, ganz bestimmt sein. Und das zeigt ja so Beleg, wo man sieht, dass doch noch die Behauptung im Raum ist, dass 30% glauben, dass sie in gewisser Weise nicht Nazis in der Familie gehabt haben, sondern Leute, die sich aktiv gegen den Nationalsozialismus gerichtet haben, obwohl unser Befund ist, dass es eine ganz geringe Anzahl war.
1: Also eine geringe Anzahl, die sich gegen die Nazis gewehrt hat, viel mehr sind für die Nazis gewesen.
0: Absolut, ja. Also statistisch fast nicht nachweisbar, so wenige. Umso wichtiger sind natürlich die Einzelnen. Und darum ist es auch wichtig, die besonders hervorzuheben. Weil damit zeigt man natürlich, an. Es hat also eine Möglichkeit gegeben.
1: Das ist das SRF-Tagesgespräch mit dem Historiker Raphael Gross. Der Zürcher ist seit 10 Jahren Präsident vom Historischen Museum Berlin. Seit einem halben Jahr können alle in der NSDAP-Datenbank recherchieren. Was hat das überhaupt bedeutet, in dieser Partei zu sein oder dieser Partei beizutreten? Sie haben in einem Interview gesagt, ich zitiere Sie, niemand hat unfreiwillig mitgemacht. Was wollen Sie damit sagen?
0: Also man muss sehr aufpassen, dass es so eine Umkehrung gibt. Man kann natürlich, wenn man sucht, immer ein Beispiel finden, dass etwas nicht der Fall ist. Berühmt ist, alle Schwäne sind weiss. Aber plötzlich findet man doch einen Schwarzen. So ist es auch in der NSDAP. Es hat natürlich Beispiele, die wir als Historiker können erwähnen, von Menschen, die Mitglied sind und dann sich ganz anders innerhalb von der NSDAP entwickelt haben und vielleicht sogar Widerstand geleistet haben. Auch das gibt's einzelne Fälle. Aber aus dem Einzelfall, das zu verallgemeinern, ist quasi eine völlige Verdunkelung von der Tatsache. Normal ist, wer Mitglied geworden ist, hat natürlich auch einen grossen Teil von dem, was da angeboten war. Rassismus, Antisemitismus, Extremnationalismus, positiv gesehen und ist darum Mitglied geworden, hat darum vielleicht auch noch Mitgliedsbeitrag gezahlt und so weiter. Das sind, wenn sie so volkstümlich sind, Nationalsozialisten gewesen.
1: Es wird kritisiert, dass man erst dann an Taten und Täter erinnert, wenn man keine Konsequenzen mehr befürchten muss. Also zum Beispiel im familiären Umfeld. Die meisten Täterinnen und Täter sind ja tot. Und darum frage ich Sie jetzt, ist es einfacher, sich mit Tätern auseinanderzusetzen, wenn daraus keine persönlichen oder strafrechtlichen Konsequenzen mehr entstehen?
0: Das ist zweifellos so. Und man sieht es auch in der Rechtssprache, in der Justiz in Deutschland. Sie sehen es aber auch im Umgang mit Raubgut, mit geraubten Vermögen oder Kunstwerken aus dem NS, wie lang es geht. Sie sehen es also an prominenten Fällen, weil sich ein ganz grosser deutscher Zeithistoriker, auch im Institut für Zeitgeschichte, Martin Broschat, irgendwann ist rausgekommen, er war auch NSDAP-Mitglied gewesen. Er hat aber darüber nie geredet und das ist nicht transparent gewesen. Oder jemand wie Siegfried Unseld, der Herausgeber von Surkamp, also das liberale Verlagshaus von der Bundesrepublik, oder der Walter Jens, oder der Martin Walser, oder Hilmar Hoffmann, der Kulturdezernentin, langjährig in Frankfurt, wo Museum für alle gemacht hat. Alle sind NSDAP-Mitglieder gewesen, wie man dann später herausgefunden hat. Insofern ist das Faktum ja nicht uninteressant, weil man fragt sich, wann sind sie dazugekommen? Wie haben sie sich damit auseinandergesetzt? Alle die haben normalerweise dann auch nie darüber geredet. Warum nicht? Was hat das bedeutet? Also das ist sozusagen, wenn man die Geschichte von der Bundesrepublik, die Geschichte von der Auseinandersetzung anschaut und die nicht nur als Erfolgsgeschichte schreiben will, dann ist das wichtig zu sehen, dass da eben auch sehr vieles Jahrzehnte nicht erwähnt worden ist.
1: Sie erwähnen das Positive, eben Deutschland gilt international oft als Vorbild bei der Aufarbeitung vom Nationalsozialismus. Sie selber kritisieren aber immer wieder, wie auch jetzt, dass die konkrete Beschäftigung mit den Tätern erstaunlich schwach gewesen sei, sehr lang. Können wir das vielleicht noch ein bisschen konkreter an? Hat die deutsche Erinnerungskultur da einen blinden Fleck?
0: Wenn Sie es ganz brutal wollen, nein. Dann können Sie schon sagen, dass der Begriff von der Erinnerungskultur eigentlich ein bisschen problematisch ist oder selber schon einen blinden Fleck mit ausmacht. Weil für mich persönlich ist der Begriff von der Kultur irgendwie deplatziert, wenn wir von millionenfacher Versklavung, Zwangsarbeit, Beraubung, Massenmord mit Kugeln, mit Gas, mit Menschenversuchen reden. Schon der Begriff ist ja in gewisser Weise so ein bisschen zu schön. Und insofern glaube ich schon, das ist eine beeindruckende Leistung, insbesondere auf der politischen Ebene gewesen, auch auf Druck von der alliierten Kräfte, dass das gemacht worden ist. Aber nehmen Sie das Beispiel der Dieter Graumann, langjähriges Mitglied von der jüdischen Gemeinde Frankfurt. Ich habe jetzt gerade den Almanach von dieser Gemeinde gelesen, wo ich auch drin geschrieben habe. Der beschreibt, wie er als Kind in Frankfurt mit seinen jüdischen Freunden, mit seinen Paaren, die es dann gegeben hat, in den 50er, 60er Jahren war. Und wie sie halt immer sich gefragt hat, was hat der mit meinen Eltern oder Großeltern gemacht? Wie hat der, ja. Gleichzeitig haben sie auf einer öffentlichen Ebene immer die sehr grossen staatstragenden Worte. Es darf kein Antisemitismus in Deutschland mehr geben. Wir machen alles, dass sich das nicht wiederholt und so weiter. Sie haben also eine Ebene, wo das so ganz klar zugewiesen wird. Und dann haben sie darunter eben eine reale Ebene, wo das viel differenzierter aussieht. Und wenn Sie dann sozusagen konkret sagen, Sie zum Beispiel als Museum, können Sie das jetzt mal zurückgeben oder machen Sie ein Gesetz endlich, um die Möglichkeit von der Rückgabe zu ordnen, dann ist es plötzlich schwieriger und dann findet man immer wieder Gründe, warum es doch nicht so genau geht. Und also die grosse Integrationsleistung von nach 45 ist, wenn Sie es nicht überspitzt sagen wollen, aber massenmässig gesagt, ist die Integration von den Nazis in die Bundesrepublik und die DDR und nicht von Juden. Und dass es Menge gegeben hat in der Bundesrepublik, ungefähr 30'000, die dann noch in der Bundesrepublik gelebt haben bis 1989, das ist, wenn Sie so wollen, das Detail. Ja. Aber insgesamt ist versucht worden, die ehemaligen Täter und Mitläufer zu integrieren und mit ihnen sozusagen ein demokratisches Gemeinwesen aufzubauen. Und das kann man schon als eine politische grosse Leistung sehen und würdigen und muss das auch aus meiner Sicht. Es ist aber nicht das Gleiche, wie zu sagen, da ist alles erzählt worden.
1: Zum Schluss kommen wir noch zum Zusammenhang mit der politischen Gegenwart. Wir erleben im Moment einen Aufstieg von rechtspopulistischen und rechtsextremen Kräften weltweit. Und die Frage, die ich mir stelle, wird eine Gesellschaft, die genauer weiss, wie die eigene Familie in eine Diktatur verstrickt war, wird so eine Gesellschaft, die das nachforscht, wird die durch das widerstandsfähiger gegenüber autoritärer Politik?
0: Wir hoffen es. Aber alle haben natürlich auch Zweifel, wenn sie sehen, was passiert.
1: Also wenn sie sehen, was passiert aktuell?
0: Genau. Wenn sie sehen, wie viele doch sich an extremistische Parteien anschliessen, insbesondere Rechtsradikale, dann wird man natürlich nachdenklich, wie sehr die Aufklärungsarbeit tatsächlich auch eine politische Folge hat. Und mit welchem Interesse jemand dort recherchiert, wissen Sie ja nicht.
1: Wie meinen Sie das?
0: Naja, es ist ja nicht gesagt, dass diejenigen, die recherchieren, nur recherchieren, wie sie dann empört sind und sagen, oh, das hätte ich nicht gedacht. Es mag auch Leute geben, wissen wir nicht, die sagen, verstehe ich jetzt gut, dass der dabei war. Wenn Sie sich anschauen, was zum Teil Fortsetzung von dem, was im NS an Ideologie da war, doch auch in den verschiedenen Wünschen von den Parteien wieder reinkommt, dann hat man schon das Gefühl, aber jetzt doch auch eine gewisse Tradition.
1: Man hört aus Ihren Antworten heraus, dass Sie da auf eine Art betrübt sind. Oder zum einen gibt es immer mehr Sichtbarkeit von der Nazi-Zeit. Man kann immer mehr recherchieren, jetzt eben auch zum Beispiel mit diesen vielen Akten. Aber auf der anderen Seite haben wir ja weltweit eine Zunahme vom Antisemitismus, wo man ganz klar als Fakt kann erkennen, zum Teil in Ländern plus 30%. Das sind ja zwei totale Pole, die da gegenüberstehen. Zum einen das Recherchieren von dieser Zeit und zum anderen der Aufstieg vom Antisemitismus.
0: Ich glaube, wenn Sie das so nebeneinander legen und jetzt einen klaren Nexus herstellen wollen in die eine oder andere Richtung, das ist ein bisschen zu früh. Wir sehen das noch nicht in dieser Deutlichkeit, wo da die Verbindungen sind. Man kann das auch als zwei sehr unterschiedliche Vorgänge sehen, die offenbar nebeneinander herlaufen und sich nicht unbedingt in dieser Weise berühren, wie Sie es jetzt, wenn Sie so wollen, unterstellen. Trotzdem, das ist, was ich versucht habe im Gespräch zu sagen, die Auseinandersetzung nach 1945 mit dem, was im Nationalsozialismus, insbesondere im Holocaust, passiert ist, die ist nie linear positiv verlaufen, sondern die hat immer sehr viele Sachen auch ausgelassen, nicht behandelt, nicht angesprochen. Darum haben wir ja jetzt den Boom auf die konkreten familiären Erinnerungen, wenn Sie so wollen. Man kann ja sagen, was 80 Jahre später erst interessiert so viele Leute. Das heisst, es ist ja so lange vielleicht dann vieles nicht passiert. Wobei auch das in dieser Deutlichkeit eine falsche Aussage wäre, weil viele haben trotzdem schon recherchiert. Ich will nur sagen, wenn Sie das so gegenüberstellen, auf der einen Seite ist die perfekte, ja, Anführungszeichen, Erinnerungskultur und auf der anderen Seite haben Sie Populismus, Antisemitismus, extremen Nationalismus. Ich würde das nicht so gegenüberstellen, sondern ich würde eher sagen, sehr viel, was in den Gedenkstätten, in den Museen, in der Auseinandersetzung mit der Aufklärung um den NS, bei den Historikern, in den Medien, bei Ihnen als Journalisten geleistet worden ist, ist hervorragend und sehr wichtig. Aber es ist eben auch vieles nicht gemacht worden.
1: Zum Schluss, Herr Gross, wenn jemand jetzt merkt, ich möchte die Geschichte von meiner eigenen Familie besser verstehen, also wenn jemand herausgefunden hat, jetzt in den letzten Wochen, es gibt eine Nazi-Vergangenheit in der eigenen Familie, welche eine Frage sollte man den Eltern oder Grosseltern unbedingt stellen, solange man noch kann?
0: Ich glaube, die Frage, ja, bist du oder sind das Nazi gewesen, führt wahrscheinlich nicht zu einer interessanten Diskussion. Sicher interessanter ist zu fragen, was hast du oder was haben die damals gedacht? Was haben sie, glaubst du, gewusst? Was hat man daheim über die Verfolgung etwa von Sinti, Roma, Juden gewusst? Haben die Zwangsarbeiter bei euch im Dorf oder in der Stadt erlebt? Haben die 38, das ist jetzt sehr zurückgegangen, haben die Bericht gehabt, was da in der Öffentlichkeit war oder gar Deportationen in eurem Dorf oder Stadt gesehen? Bist du eingetreten für etwas? Also, ich würde sehr konkret fragen, weil ich habe das Gefühl, so eine allgemeine Frage, bist du Nazi gewesen, wird wahrscheinlich immer als oder sehr oft einfach sehr einsilbig beantwortet. Mit dem kann man dann nicht viel anfangen.
1: Raphael Gross, vielen Dank für das Gespräch.
0: Ich danke Ihnen, dass Sie mir so viel Zeit gegeben haben, um mit Ihnen über das Thema zu reden.
2: Der Raphael Gross, Präsident vom Deutschen Historischen Museum, war Gast von David Karasek im Tagesgespräch. 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Merci fürs Zuhören. Ich wünsche euch ein schönes Wochenende.
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1: Von 13.31 Uhr in der Region Solothurn. Stau und eine Stunde Zeitverlust aktuell auf der A1 Richtung Bern. Dies wegen Straßenschäden, und zwar zwischen Häkingen und Wangen an der Aare. Daher ebenfalls auf der Hauptstraße zwischen Egerkingen und Niederbipp Stau. Weiter Stau auf der A1 Richtung Zürich zwischen Kirchberg und Wangen an der Aare. Das Astra empfiehlt hier in beiden Richtungen je nach Wohnort als Alternative via Brünig auszuweichen. Und da Stau in der Region Zürich auf der A1 Richtung Bern ab Ifretikon, weiter auf dem Nordring Richtung Bern zwischen dem Limmataler Kreuz und Affoltern, auf der A3 Richtung Zürich zwischen Lachen und Schindlegi, dies wegen eines Unfalls und daher auch Stau auf den umliegenden Hauptstraßen dort. In der Region Basel auf der A2 Richtung Deutschland Stau ab Schweizerhalle, dies wegen eines defekten Lastwagens, und in der Zentralschweiz auf der Axenstraße Stau zwischen Morschach und Flüelen in beiden Richtungen, vor dem Gotthardtunnel Richtung Süden, aktuell 4 Kilometer Stau, ungefähr 45 Minuten Wartezeit ab Amstieg, Richtung Norden 6 Kilometer Stau, 1 Stunde und 15 Minuten Wartezeit ab Faido. Das Astra empfiehlt, die A13 über den San Bernardino zu nehmen. Ich wünsche allen unterwegs eine sichere Fahrt. Vielleicht habt ihr es mitbekommen, heute am Vormittag, da hat es Waldbaden gegeben. Also nicht, dass man jetzt da irgendwie in der Badhose durch den Wald rennen würde, sondern ganz anders. Also in der Fallmontur unterwegs sein. Aber eben sehr bewusst durch den Wald gehen. Das Waldbaden, und das hat sich unser Ralf Wicki, Bundi, so heisst er die ganze Woche, als er im Engadin unterwegs ist, kümmert. Könnt ihr gerne auch nachschauen und nachhören und wenn ihr wollt, nachspüren. Bei uns auf der SRF1-Seite. Wenn ihr das gerne noch ein bisschen umwandeln würdet, das Wissen, das ihr habt über Wald, sagen wir in Quizform, dann empfehle ich euch unser Spiel 3 von 5. Das spielen wir immer auf die 20 vor 2. Heute geht es um Fragen rund um den Wald. Wenn ihr euch das zutraut, 0848 440 222, das ist die Telefonnummer für bei uns im 3 von 5 Quiz mitspielen. Mein Name ist Elena Bernasconi.

0: Wann sind Sie das letzte Mal in einem Museum gewesen? Jetzt kommt es ja langsam wieder in den Sinn, jetzt wäre das Wetter dafür. Obwohl, auch wenn es richtig heiss ist, keine schlechte Idee, die sind ja in der Regel klimatisiert. Wir spielen um eine Jahreskarte für Schweizer Museen im Wert von 177 Franken.
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0: Unser Spiel am Mittag, da gibt es 5 Fragen. Wenn man 3 davon richtig beantwortet, dann hat man eben genau die Jahreskarte für Schweizer Museen geholt. Und spielen tue ich heute Mittag mit der Esther Gebhardt. Sie kommt aus Möriken. Grüß dich, Frau Gebhardt.
2: Grüezi, Frau Bernasconi.
0: Es ist um Wald gegangen heute Morgen im Treffpunkt. Und ich habe es vorher schon angekündigt. Ich würde es gerne wieder aufnehmen. Bei uns jetzt im Spiel 3 von 5. Waldbaden, wo unser Ralf Wicki in einer Folge Bundier, ist ja im Moment eben im Engadin unterwegs, gemacht hat. Wie ist es bei euch, Frau Gebhardt? Hat ihr schon mal von Waldbaden gehört?
2: Ja, ich habe schon von dem gehört und tatsächlich von meinem 3,5-jährigen Enkel. Der geht nämlich in eine Waldspielgruppe und sie machen Waldbaden. Amol.
0: Jö, so schön. Das heisst, ihr habt von ihm gelernt, wie man das macht.
2: Ja, und er sagt dann bei ganz verschiedenen, sagt er, komm, jetzt tun wir noch ein bisschen Garten baden oder irgendwas.
0: Verstehe ich es richtig, wenn man es besonders geniessen oder ganz bewusst
2: machen. Ja, genau. Sie liegen dann, glaube ich, wirklich an und tun einfach alles mit dem Sinn wahrnehmen in dem Wald, wo sie können. Mhm.
0: Beeindruckend. Frau Gebhardt, wie ist es denn bei euch und dem Wald? Wie geniesset ihr den Wald?
2: Ja, also ich gehe sehr gerne im Wald spazieren. Jetzt gerade im Sommer ist es herrlich gewesen, obwohl hohe Temperaturen, habe ich das Gefühl gehabt, mal im Wald ist es doch noch ein bisschen kühl. Und ich kann mich erinnern, im Frühling ist es einfach wunderbar, wenn die Bäume ausschlägt und die zarte Grün sprießen. Und ich bin eigentlich immer froh, wenn es noch wieder passiert.
0: Ja, das stimmt. Immer wieder neu, hä? Ja. Ja. Ein kleines Wunder, ein grosses.
2: Ja, das ist so. Also ich kann nur noch sagen, vielleicht haben viele gehört, bei uns in Mürik im Wald hat ja gebrunnen. Es war nicht ein Riesenbrand, aber es ist halt gleich, die Bäume sind schon so, ja, herbstfarbig, aber es ist eben nicht Herbst, es ist eben verdürrt. Und die Trockenheit macht mich auch ein bisschen traurig. Und ja, man weiss, viele Buchen werden absterben. Und das ist schon, das berührt mich auch so traurig, ja.
0: Ja, das verstehe ich. Da bin ich absolut bei euch. Das tut dem im Herz weh.
2: Ja.
0: Ja gut, wenden wir uns etwas zu, was positiv ist, was ihr selber in der Hand habt, mehr oder weniger, nämlich dem Spiel, genau, dass ihr wieder ein bisschen das Zepter könnt übernehmen. Es geht jetzt wirklich um Waldfragen. Und da hat man schon, es ist ja ein bisschen Glückssache bei dieser ganzen Geschichte. Parat, so wie Frau Gebhardt.
2: Ja, mal probieren, mein Bestes.
0: Also, da kommt die erste Frage. Welche Baumart gibt es in den Schweizer Wäldern häufiger? Fichten oder Buchen?
2: Buchen.
0: Welches Land ist prozentual stärker bewaldet? Die Schweiz oder Finnland?
2: Finnland.
0: Wo liegt der höchstgelegene geschlossene Arfenwald von Europa? In der Schweiz oder in Österreich?
2: In der Schweiz.
0: Welches Tier, das im Wald lebt, wird eigentlich älter? Ein Reh oder ein Uhu?
2: Ich würde jetzt sagen, ein Uhu.
0: Und dann habe ich noch ein bisschen Musik. Und zwar geht es hier um Songs. Ich würde gerne wissen, welcher von diesen beiden Songs neuer ist. Ist das?
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0: Ist das Lemon Tree von Fool's Garden oder ist das
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0: Mein Freund der Baum von der Alexandra. Welcher von beiden ist neuer?
2: Uiuiui, den zwei kenne ich gar nicht. Jünger, gell?
0: Neuer, ja, genau.
2: Ja, der von der, wo die Frau singt.
0: Der, wo die Frau singt, sage ich dir, ist neuer.
2: Ja.
0: Okay. Ist so notiert. Fangen wir doch mit dem an. Also, Fool's Garden, die haben ihren Lemon Tree 1995 rausgebracht. Und Alexandra, mein Freund, der Baum, tatsächlich schon im Jahr 1968.
2: Oh,
0: das ist
2: schon bald.
0: Ja,
2: ich denke,
0: ich bin so einen Schlager. Ja, das schmeckt so ein bisschen Hippie mit, genau. Ja, dann haben wir es vom Uhu gehabt. Der hat gesagt, so ein Uhu wäre doch älter als ein Reh. So ein Uhu wird tatsächlich 20. Ein Reh wird maximal 15. Das ist euer erster Punkt. Ja, ja.
2: Das ist ein Zufall.
0: Dann ist es um den höchstgelegenen Arvenwald von Europa gegangen. Ihr sagt, der liegt in der Schweiz, nicht in Österreich.
2: Ich weiss es nicht.
0: Völlig richtig, natürlich liegt er in der Schweiz.
2: Ich bin
0: mal älter als letztes Mal. Ja, genau, ist oben im Unterengadin liegt.
2: Oder im Unterengadin.
0: Ja, im Unterengadin liegt, also nicht im Aletschgebiet. Ja. Welches Land ist prozentual stärker bewaldet? Die Schweiz oder Finnland? Dir hat gesagt, Finnland. Seid ihr schon mal zu Finnland gewesen?
2: Ja, schon, ja. Ich weiss nur noch, wir sind ewig durch den Wald gefahren.
0: Das ist schon richtig. 74% Waldfläche. In der Schweiz ist es ein Drittel. Nein, also das Finnland muss extrem bewaldet sein. Ich bin noch nie gewesen. Wie fühlt sich das an?
2: Ja, also es ist einfach beeindruckend gewesen, dass es hat gar nicht mehr hören, so viele Tannen an Fichten, mag ich mich erinnern. Mhm. Ja.
0: Es ist ganz viel Fichtenwald, ja. Ja.
2: Ja.
0: Also fast ein bisschen Angst, dass man nicht aus dem Wald rausfindet.
2: Ja, da hätte ich, wenn ich jetzt so mit dem Schlitten unterwegs wäre, ohne jemanden.
0: Ja, aber es ist ja noch eben flach in diesem Finnland, oder?
2: Ja. Also ich war nur an einer Singwoche und nur eine kurze Zeit eben so durch den Wald. Aber das hat mich sehr beeindruckt, ja.
0: Voilà. Ja, also Finnland, zum Glück seid ihr da gewesen, zum Glück habt ihr das erlebt, weil Fichten... Der hat gesagt, es gäbe es weniger als Buchen. Das ist, in der Schweiz ist es tatsächlich so, dass wir 36% Fichten haben zu 18% Buchen. Also es gibt immer noch mehr Fichten als Buchen.
2: Also ja, halt im Berggebiet. Ja.
0: Wahrscheinlich,
2: ja,
0: genau.
2: Ja.
0: Frau Gebhardt, ihr habt euch eine Museumskarte geholt. Ich wünsche euch viel Freude.
2: Ja, das freut mich. Also sehr, sehr, sehr. Danke vielmals.
0: Ja, sehr gerne und ganz eine gute Zeit.
2: Ja, danke gleichfalls und allen auch. Tschüss.
0: Einen schönen nächsten Waldspaziergang.
2: Da freue ich mich. Danke gleichfalls. Ja, danke.
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0: Er ist ja noch nicht der Einzige, wenn man alles zu spät merkt. Ich kenne noch zu dem Klüppli. Peter Eber, grüne Banane.
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0: Von 13.58 Uhr in der Region Solothurn Stau und eine Stunde Zeitverlust auf der A1 Richtung Bern. Dies wegen Straßenschäden zwischen Herkingen und Wangen an der Aare. Und daher ebenfalls auf der Hauptstraße zwischen Egerkingen und Niederbipp Stau. Dann weiter Stau auf der A1 Richtung Zürich zwischen Kirchberg und Wangen an der Aare. Und das Astra empfiehlt hier in beiden Richtungen je nach Wohnort als Alternative via Brünig auszuweichen. Dann Stau in der Region Zürich auf der A1 Richtung Bern ab Effretikon, weiter auf dem Nordring Richtung Bern zwischen Seebach und dem Limmataler Kreuz, auf der A3 Richtung Zürich, hier wurde die Unfallstelle geräumt, jedoch weiterhin Stau zwischen Lachen und Schindellegi. In der Region Basel auf der A2 Richtung Deutschland im Moment Stau ab Schweizerhalle wegen eines defekten Lastwagens. Und dann noch die Nord-Süd-Achse. Vor dem Gotthardtunnel Richtung Süden sind es aktuell 4 Kilometer Stau. Das bedeutet ungefähr 45 Minuten Wartezeit ab Amsteg. Richtung Norden 8 Kilometer Stau, 1 Stunde und 15 Minuten Wartezeit ab Faido. Das Astra empfiehlt, die A13 über den San Bernardino zu nehmen. Und im Moment noch Stau auf der A1 Richtung Chur zwischen Rotenbrunnen und Reichenau. Gute Fahrt.
2: Die Nachrichten von SRF um 14 Uhr mit Marco Koller. Der Bund wollte Eisenbahngüterwaggons besser auf die Sicherheit überprüfen, doch nun pfeift das Bundesverwaltungsgericht den Bund zurück. Was das konkret bedeutet, dazu gleich zuerst. Dann, die Schweizer Armee meldet erste Erfolge im Kampf gegen Sexismus und Diskriminierung. In Griechenland sind mehr als 300 Menschen festgenommen worden, im Zusammenhang mit den Waldbränden in diesem Sommer. Und das Wetter im Laufe des Nachmittags lässt der Regen aus Westen nach und es gibt ein paar Aufhellungen bei 17 bis 21 Grad. Den Güterverkehr auf der Schiene sicherer machen. Dieses Ziel hatte sich die Schweiz vorgenommen, nach dem schweren Unfall mit einem Güterzug vor 3 Jahren im Gotthard-Basistunnel. Der Bund hat darum schärfere Sicherheitsauflagen für die Güterwaggons beschlossen. Diese Vorschriften hat nun aber das Bundesverwaltungsgericht aufgehoben. Es hat europäischen Wagenhaltern Recht gegeben, die dagegen geklagt hatten. Zusätzlich zur Regelung des Bundesamts für Verkehr, des BAV, in der Schweiz, hatte sich der Bund auch auf europäischer Ebene für strengere Regeln stark gemacht. Erfolgreich, denn letzte Woche wurde bekannt, dass die EU die Schweizer Regeln übernimmt. Stellt sich nun also die Frage, was jetzt gilt? Dazu sagt Bundeshausredaktor Andreas Stüdli.
3: Es gilt, dass diese strengeren Regeln kommen über die europäische Ebene bis Ende des nächsten Jahres und nicht bis Ende dieses Jahres, wie das BAV das in seiner Verfügung wollte. Die Schweiz, die war ja zweigleisig vorgegangen, also eben mit diesen Bemühungen auf der europäischen Ebene und mit Massnahmen in der Schweiz. Das Vorgehen auf europäischer Ebene, das war erfolgreich, weil die europäischen Aufsichtsbehörden der Schweiz weitgehend entgegengekommen sind. Was das Vorgehen in der Schweiz angeht, da hat das Bundesverwaltungsgericht hier nun die Bremse gezogen,
2: sagt Bundeshausredaktor Andreas Stüdli. In der Schweizer Armee sollen weniger Soldatinnen und Soldaten Sexismus und Diskriminierung erfahren. Die Armee will dieses Ziel mit verschiedenen Massnahmen erreichen. Heute hat sie dazu einen Zwischenbericht präsentiert. So gibt es jetzt etwa ein anonymes Meldetool. Und Rekruten und Rekrutinnen müssen sich in einer Online-Schulung mit Sexismus und Diskriminierung auseinandersetzen. Die Armee sieht erste Erfolge. Sie sagt, es würden sich mehr Menschen, auch Männer, bei der zuständigen Fachstelle melden. Die Maßnahmen beruhen auf einer Studie, die der Bund in Auftrag gegeben hatte. Eine Folgestudie soll dann im Jahr 2028 zeigen, ob die Maßnahmen etwas gebracht haben. Dann 2 Meldungen aus der Schweiz in Kürze. Die Zürcher Verkehrsbetriebe müssen die geplante Verlängerung 2er Tramlinien vorerst aufschieben. Und zwar, weil Tramfahrerinnen und Chauffeure fehlen. Eigentlich sollten die Linien 6 und 10 zum Fahrplanwechsel im Dezember verlängert werden. Wegen des Personalmangels erfolgt dies nun erst kommenden Mai. Und ein drohender Hangrutsch hat auf der Zugstrecke zwischen Bern und Freiburg zu Einschränkungen geführt. Wie die SBB schreibt, löste nach starken Regenfällen ein Überwachungssystem Alarm aus. Zudem lagen Steine auf der Strecke zwischen Törrishaus und Schmitten. Inzwischen fahren die Züge wieder planmäßig. Griechenland kämpft weiter gegen Waldbrände, auch wenn sich die Lage vorübergehend etwas entspannt hat. Gleichzeitig gehen die griechischen Behörden gegen die Verursacher vor, mit Festnahmen. Aus Athen berichtet Astrid Halder von der ARD.
1: Insgesamt sind in Griechenland seit Jahresbeginn über 300 Menschen festgenommen worden, weil sie Brände verursacht haben sollen. Ein Feuerwehrsprecher sagte im griechischen öffentlich-rechtlichen Rundfunk, in 36 Fällen handle es sich um Vorsatz. Über 270 seien fahrlässig verursacht worden. Wie zum Beispiel ein Fall auf Kreta vergangene Woche, der sorgte nicht nur bei Einsatzkräften für Kopfschütteln. So brach dort laut griechischer Feuerwehr ein Feuer aus, nachdem ein Urlauber am Waldrand mit Holzkohle gegrillt hatte. Medienberichten zufolge sagte er den Behörden, er habe nicht gewusst, dass Grillen im Freien bei starkem Wind und Trockenheit verboten sei. Dieses Jahr hat es in Griechenland schon an die 5000 Waldbrände gegeben. Für die nächsten Tage sind wieder heiße Temperaturen und starke Winde angesagt. Das könnte die Waldbrandgefahr, die sich aktuell entspannt hat, wieder steigern.
2: Ein Demokratieaktivist und eine Aktivistin organisierten in Hongkong jährlich Mahnwachen, um der blutigen Niederschlagung von Protesten in Peking im Jahr 1989 zu gedenken. Jetzt sind die beiden darum verurteilt worden, von einem Gericht in Hongkong. Laut Urteil haben die zwei Aktivisten andere Menschen dazu angestiftet, die Staatsmacht in Hongkong umzustürzen. Das Strafmaß wird das Gericht später bekannt geben. Den beiden Verurteilten droht bis zu 10 Jahre Gefängnis. Die Mahnwachen zum Gedenken an die Proteste in China hatte es in Hongkong bis vor rund 5 Jahren gegeben. Seither finden sie aufgrund eines neuen Sicherheitsgesetzes nicht mehr statt. Wir kommen zu den Börsendaten von SIX. Der Swiss Market Index liegt im Moment bei 14.306 Punkten.

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1: Man sagt, das Gras wachse nicht schneller, wenn man dran zieht. Da helfe eher ein lang ersehnter Regenguss. Hingegen kommt das Wochenende erstaunlicherweise tatsächlich schneller, wenn man feine Musik hört. Und darum erfüllen wir bis am 4. möglichst viel von Ihren Musikwünschen. Mailen Sie mir den App-Titel, der Ihnen jetzt besonders gut täte, wenn Sie Lust haben, verbunden mit lieben Grüßen, zum Beispiel via srf1.ch und Kontakt ins Studio. Oder mit einem Telefon direkt zu mir, Mike Lamar, 0848 44 222. Als erstes gibt es den Herbert Grönemeyer mit Männern. Und da schreibt die Frauengruppe Bettmeralp, die gibt es offenbar, die schreibt: Wir grüßen die Männergruppe Moleno und wünschen ihnen ein sauglattes Weekend. Und anschliessend gibt es Schweizer Musik, nämlich den Muslim mit La Bambele. In dem Fall ist es Daniela Keller von Adorf, wo der René auf der Fahrt möchte grüssen. Er ist also offenbar unterwegs. Dann Scotty Margrit in Batzenheit und all die, wo sie kennt. Ich wünsche allen einen ganz angenehmen Freitagnachmittag mit denen.

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0: Plädoyer für Gelassenheit vom Muslim. Da auf SRF 1. Verkehrsinfo SRF von 14.14 Uhr auf der Nord-Süd-Achse ist der Gotthardtunnel in beiden Richtungen wegen eines Pannenfahrzeugs gesperrt. Eins auf der Freitag, wo Sie Musikwünsche könnt durchgeben, zum Beispiel indem Sie Nachricht hinterlassen via 079 132 132 1. 079 132 132 1 oder Sie rufen mir an 0848 440 222, so wie das Elisabeth Kunz von Ufiken im Kanton Luzern gemacht hat. Ich habe mir ein bisschen Sorgen um sie gemacht, weil sie von der Gruppe Heimweh eher so einen melancholischen Titel gewünscht hat, wie die Zeit vergeht. Aber Elisabeth, du hast mir fröhlich verraten, dir geht es speziell gut, gell?
1: Ja, es geht mir speziell gut, das ist so, ja.
0: Und zwar wegen einem gewissen nassen Bestandteil, der vom Himmel oben runtergeht, gell?
1: Ja, genau. Ja, bin ich sehr froh. Also bei uns war alles sehr trocken gewesen.
0: Mhm. Hast du einen Garten, der gelitten hat, oder wie hast du das müssen verkraften?
1: Mhm. Ja, so eine Terrasse, wo Pflanzen gelitten haben. Und ich habe noch einen kleinen Garten, ja. Das ist so. Also der Garten ist in Egoswil. Ein bisschen mehr Urwald als der Garten, aber er hat gleich gelitten.
0: Auch ein Urwald muss ab und zu Feuchtigkeit haben. Jawohl. Manchmal ist noch so gerne in den Regen rausgerannt und hat sich nass werden lassen. Ja, Elisabeth, deine Grüße verbunden mit dem melancholischen Lied von der Heimweh, wie die Zeit vergeht?
1: Mhm. Das ist vor allem für unseren ehemaligen Nachbar, den Markus, der heute 50 wird.
0: Oh.
1: Ich wünsche ihm ganz, ganz viel Glück, alles Gute und bleib wie bist. Wir haben dich gerne so. Und ja, ich wünsche ihm alles, alles Gute.
0: Ja.
1: Und tschüss einfach alle, die mich kennen.
0: Wunderbar, diese Gratulationen übrigens schliessen wir uns sehr gerne an zum 50. Wird man auch nicht jeden Tag so eine Runde.
1: Ja, das ist nicht nichts,
0: ja. Elisabeth, wie dein...
1: Ja, ist so ein Glück, dass ich durchgekommen bin, wirklich. Ich muss ihm nur noch anrufen, dass er ja
0: lässt. Oh, jawohl.
1: Sonst können wir es dann zurücklassen heute Abend. Genau, das machen wir doch.
0: Als kleines Geburtstagsgeschenk.
1: Das ist dann wirklich eine Überraschung an die ganze Gesellschaft. Die werden hören.
0: Ganz einen tollen Freitag wünsche ich dir, Elisabeth, und viel Freude noch an dem Regen, der noch kommt. He? Ciao.
1: Ja, super. Danke. Ciao, Mike. Alles Gute.
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Guten Tag, hier ist Franzi Penninger von Wohnnamen 6. Ich wünsche mir, das haben wir heute gerne vom Bau gehört, von Michael von der Heide, Tapetenwechsel. Merci für die schöne Sendung.

0: der Michael von der Heide. Also auf Wunsch von der Franzi Pfenninger, die uns eine Nachricht geschickt hat via 079 132 132 1, da im 1 auf der Freitag. Ebenfalls so eine Nachricht haben wir von einer unbekannten Person bekommen, wo der Name nicht gesagt hat, aber man erfährt, was für ein Lied sie gerne möchte hören.
1: Hallo SRF 1, ich freue mich, dass ich euch wieder mal anrufen kann und mir etwas wünschen. Und zwar von Michael Kelly, The One. Ich geniesse das Wüstenwetter, weil dann kann ich endlich wieder mal putzen zu Hause. Das ist genau das Richtige dazu. Ich wünsche allen einen guten Tag, ein gutes Wochenende und geniesse es miteinander.
0: Ja, das mit dem Regen ist ein grosses Thema heute. Corinna Thum, die uns gemailt hat via srf1.ch und Kontakt ins Studio aus Neftenbach, schreibt, sie würde gerne «It's Raining Man» von den «Water Girls» hören. Ein freudscher Verschreiber allweg. Es sind «Weather Girls», aber ich finde, in dem Zusammenhang passt «Water Girls» ganz speziell gut. Und sie schreibt auch noch, Corinna, dass es endlich mal regnet, können wir mit diesem Song so richtig feiern. Zuerst also der Michael Patrick Kelly, gefolgt von The Weather oder eben Water Girls.

0: absoluter Tanzklassiker da im Eis auf der Freitag auf SRF 1. The Weather Girls, It's Raining Men. Und schon gleich gibt es noch ein bisschen älteren Tanzklassiker, und zwar von The Village People, YMCA. Die Karin Regius von Winterthur hat uns ein Mail geschickt via srf1.ch und Kontakt ins Studio. Wünsche mir von den Village People YMCA für all jene MitarbeiterInnen, die bei einer AHV oder Invalidenversicherung arbeiten und die tagtäglich das Beste geben für die Kundinnen und Kunden. Danke an dieser Stelle für den Einsatz. Jetzt müssen Sie sich ja auch noch mit dieser 13. AV-Rente dort umschlagen. Vor den Village People gibt es die Gruppe Anna Rossinelli mit «Head in the Sky». Das auf Wunsch von der Renate Marti von Zaugeriet im Kanton Bern, wo morgen einen grossen Tag erleben darf, gell, Renate?
1: Ja, mein Sohn wird heiraten, Dominik und Dorsina.
0: Freue mich sehr auf heiratet das Fest. Was weißt du schon? Was kannst du verraten von diesem Fest?
1: Ich weiss, dass wir in die Kirche gehen, auf Lotzwil, und haben ein gemütliches Fest, Zauswil. Und sonst weiss ich gar nichts. Und freue mich einfach auf die Gäste und auf alle Leute. Und ich kann es einfach geniessen. Ich muss nichts wegmachen, ich darf einfach gehen.
0: Mhm. Und es ist ein wunderschönes Paar, muss man an dieser Stelle auch noch sagen, gell, Renate?
1: Ja, sicher. Ganz sicher, ja.
0: Apropos schön, wir sind ja, oder viele sind auch mal froh, dass es heute regnet. Ich nehme an, du bist nicht verrückt, dass es morgen nicht mehr regnet, gell?
1: Also wir sind einfach froh, dass es regnet. Auch wenn es morgen noch ein bisschen regnet, sind wir gar nicht traurig. Aber wenn die Sonne noch ein bisschen scheint, macht es auch nichts.
0: Es sieht auch mal gut aus. Anna Rossinelli mit «Head in the Sky», sonst noch Grüße oder einfach fürs baldige Ehepaar ganz alleine?
1: Ich möchte noch Lara und Patrick Messer aus Messer heissen, sie gerade oben dran. Das ist gleich auch wieder Dominik, sind sie am Vorbereiten, sie tut morgen auch heiraten. Alles, alles Gute auch Ihnen.
0: Ei, ein richtiger Heiratstag morgen. Viel, viel Spass und Vergnügen und Freude morgen, Renate.
1: Danke vielmals.
0: Tschüss.
1: Danke, Mami.
0: Also, Anna Rossinelli und dann die Village People, gerade nach dem da. Verkehrsinfo SRF von 14.34 Uhr auf der Nord-Süd-Achse ist der Gotthardtunnel in beiden Richtungen wieder offen. Jedoch noch Stau Richtung Süden, 4 km und 45 Minuten Wartezeit ab Amsteg und Richtung Norden 7 km und 1 Stunde und 15 Minuten Wartezeit ab Friedo. Die Ausweichspur Cupra ist offen, das Astra empfiehlt via A13 über den San Bernardino auszuweichen. Dann in der Region Solothurn auf der A1 Richtung Bern. Dort wurden die Straßenschäden behoben. Weiterhin Stau jedoch und eine Stunde länger zwischen Herkingen und Wangen an der Aare. Sowie 30 Minuten länger auf der A1 Richtung Zürich zwischen Kirchberg und Wangen an der Aare. Das Astra empfiehlt in beiden Richtungen, je nach Wohnort, als Alternative via Brünig auszuweichen. Dann noch Stau oder stockender Verkehr in der Region Zürich auf der A1 Richtung Zürich zwischen Effretikon und Wallisellen, in der Region Basel auf der A2 Richtung Deutschland ab Schweizerhalle und in Graubünden auf der A1 Richtung Chur zwischen Rotenbrunnen und Reichenau.

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1: Wow, was für Songs man entdeckt, wenn man den Hörerinnen und Hörern die Wahl überlässt. Nancy Sinatra zusammen mit dem Lee Hazelwood. Sand, ein Song, den ich ganz tief aus dem Archiv durfte holen für den Aschi Peter von Bern. Ja, wir haben, wie gesagt, Kennerinnen und Kenner von der Musik unter uns. Zum Beispiel Silvia Baylor von Viersch im Kanton Wallis, grosser Country-Fan, wo auch regelmässig ins Country-Mekka Nashville ist. Erzähl uns, Silvia, wie war es damals so gewesen?
2: Ja, das ist irrsinnig. Die Hunderte von Country-Stars, ganz bekannte, weniger bekannte, und der ganze Tag ist da Musik auf der Bühne. Und in der Zwischenzeit geht man in die Hütten, die sie haben, aufgestellt. Und dann kommen sie und mit den Gästen und mit den Fans reden und tun Autogramm geben und man kann CDs kaufen und man kann alles mit denen besprechen und dann geht man wieder an Konzert. Das ist ein Ein und ein Aus. Das ist unglaublich irrsinnig schön.
1: Aber nach, ein paar Stunden haben wir nicht etwa dann genug von Country? Ich meine, die ganze Zeit Musik,
2: eigentlich
1: Musik.
2: Eigentlich schon, aber nachher geht man in die Country Clubs, die überall in Nashville sind und geht dort wieder hören. Und nein, also wenn man Country-Musik-Fan ist, dann kann man immer alles hören. Klar gibt es Sachen, die einem weniger gut gefallen und Stars, die man weniger gut kennt. Und so lernt man immer Neues. Aber die ganz grossen Stars wie einen George Jones, einen Tammy Wynette und eine Loretta Lynn etc., die leider heute nicht mehr leben, die haben wir natürlich jahrelang erlebt auf der Bühne und persönlich. Und ja.
1: Und
2: in der Schweiz haben wir auch gute Country-Stars, die auftreten. Amerikaner, die auch in die Schweiz kommen. Etc. Aber alle nur in Zürich und Umgebung, nur nie im Wallis.
1: Ja, dort ist es, glaube ich,
2: leider
1: dünner gesagt.
2: Leider erlebe ich das da nicht mehr und ich gehe auch nicht mehr nach Nashville. Ich bin über das Alter hinweg jetzt.
1: Dafür bringen wir dir jetzt das Star-Duo Brooks and Dunn mit dem Boot-Scooting Boogie. Deine Grüße,
2: Silvia.
1: Und
2: da kann ich noch eine Empfehlung dir machen. Sie haben auch ein Buch geschrieben, die zwei, über ihre Karriere. Und das kannst du in den Buchhandlungen kaufen. Dann ist alles beschrieben, was die erlebt und erlebt haben.
1: A Book by Brooks and Dunn muss ich gerade schauen. Sie
2: ja,
1: ganz
2: vielleicht
1: herzlichen
2: das
1: Dank.
2: Also, ich danke dir, Mike.
1: Wünsche dir ganz einen schönen Freitag weiterhin.
2: Ja, dir auch und mach's gut und hab viel, viel Erfolg mit deiner guten Sendung.
1: Oh, danke vielmal. Ja, und es geht gerade mit Country oder wie soll ich sagen, Tex-Mex Country weiter nach Brooks and Dunn. Der Ernst Lehmann von Embrach schreibt: All you ever do is bring me down von den Mavericks würde Schwung in die Bude bringen. Stimmt, gilt allerdings schon für Brooks and Dunn. Eis auf der Freitag, da auf SRF 1, noch bis um 4 Uhr.

Mavericks mit dem Flaco Jimenez zusammen hier auf SRF 1 im 1 auf der Freitag, wo es auch in der nächsten Stunde wunderbare Wünsche von Ihnen gibt, zum Beispiel Jukebox Hero von der Farner. Bis zu den Nachrichten gibt es noch die Gruppe Wet Wet Wet für Beatrice Kühn. Sie schreibt «Love is all around», würde sie gerne hören für ihre liebe Mann, der Resu, und für ihre besten Freundinnen Dennis und Honey.

0: Die Gruppe Wet, Wet, Wet, wo ich möglichst lang habe laufen vor den Nachrichten. Darum gibt es den Verkehr gerade anschliessend.
1: Die Nachrichten von SRF um 15 Uhr mit Marco Kalle. Weil es in den letzten Tagen und Stunden geregnet hat, haben mehrere Kantone ihre Feuerverbote gelockert. Dort gilt nun kein absolutes Feuerverbot mehr. Im Wald oder in Waldesnähe ist es aber fast überall weiterhin verboten, Feuer zu machen. Die Maßnahmen gelockert haben nun die Kantone Zug, Thurgau und Appenzell-Ausserrhoden. Im Kanton Bern ist das Verbot in einzelnen Verwaltungsregionen gelockert worden. Das haben diese Kantone mitgeteilt. Ganz gelockert hat die Maßnahmen das Tessin. Dort gilt nun gar kein Feuerverbot mehr. Gemäß Angaben des Bundes ist die Waldbrandgefahr in vielen Kantonen immer noch groß oder sehr groß. Dann zwei Meldungen aus der Schweiz in Kürze und da geht es zunächst auch um die Trockenheit. Die Migros unterstützt Landwirtschaftsbetriebe, die wegen der Trockenheit in finanzielle Schwierigkeiten geraten sind. Die Detailhändlerin stellt dafür 2 Millionen Franken zur Verfügung. Das außergewöhnliche Wetter habe in vielen Regionen zu Ernteausfällen und geringeren Futtererträgen geführt, schreibt die Migros. Verteilt werden die Gelder über eine Stiftung, die dem Bauernverband nahesteht. Und die Zürcher Verkehrsbetriebe müssen die geplante Verlängerung 2er Tramlinien vorerst aufschieben, und zwar weil Tramfahrerinnen und Chauffeure fehlen. Eigentlich sollten die Linien 6 und 10 zum Fahrplanwechsel im Dezember verlängert werden. Wegen des Personalmangels erfolgt dies nun erst kommenden Mai. Die Behörden in Lettland haben erneut einen versteckten Tunnel an der Grenze zu Belarus entdeckt. Darauf aufmerksam wurden sie bei der Festnahme von 28 Personen, die illegal ins Land gekommen waren. Bei weiteren Abklärungen habe der Grenzschutz dann den Tunnel unter dem Grenzzaun entdeckt, sagen die Behörden. Bereits letzte Woche hatte Lettland einen solchen Tunnel aufgespürt. Auch in Polen und Litauen wurden wiederholt unterirdische Schleichwege entdeckt, durch die Migranten von Belarus aus in die EU-Staaten gelangten. Die drei Länder haben Belarus wiederholt beschuldigt, gezielt Migrantinnen und Migranten aus anderen Ländern an die Grenze zu bringen. Und noch der Blick aufs Wetter. Aus Westen lässt der Regen nach und es gibt einige Aufhellungen. Morgen ist es dann oft sonnig bei 22 Grad im Norden und 27 Grad im Süden. Das waren Nachrichten von Radio SRF. Verantwortlich war Mario Sturni.
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0: Von 15.03 Uhr Stau oder stockender Verkehr in der Region Bern auf der A1 Richtung Bern zwischen Kirchberg und Schönbühl. In der Region Solothurn mindestens 30 Minuten länger auf der A1 Richtung Bern zwischen Gunzgen und Wangen an der Aare sowie Richtung Zürich zwischen Kriegstetten und Önsingen. In der Region Zürich auf der A1 Richtung Zürich zwischen Effretikon und Wallisellen, weiter auf dem Nordring Richtung Bern zwischen dem Limmataler Kreuz und Affoltern und in der Region Basel auf der A2 Richtung Deutschland ab Schweizerhalle sowie vor dem Gotthardtunnel Richtung Süden 5 km Stau und mindestens 45 Minuten Wartezeit ab Amsteg und Richtung Norden ab Faido 6 km Stau und 1 Stunde Wartezeit. Das Astra empfiehlt als Alternativroute die A13 via San Bernardino. Und schließlich in Graubünden auf der A13 Richtung Chur zwischen Rotenbrunnen und Reichenau.
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0: Mit dem Mike Lamano. Stundenlang können Sie Wünsche durchgeben. Nehmen Sie sehr gerne entgegen. Zum Beispiel als E-Mail via srf1.ch und Kontakt ins Studio. Oder Sie können mir auch anrufen 0848. 044-222. Und wir starten mit Jukebox Hero von der Gruppe Farner. Der Werner Vogler von Lungern Obwalde hat geschrieben: «An Tagen wie diesen erinnere ich mich gerne zurück an Samstagabende in den 80er Jahren, wo wir trotz Regen mit dem Töffli zum Bunker gefahren sind und abgerockt haben. Deshalb wünsche ich mir für alle, die Regen gut gebrauchen können, Blitz, Donner und Regenwetter mit Jukebox Hero.» In dem Sinn, wie den ganzen Geschichten. Freitag Nachmittag wieder in.

Grüezi miteinander. Ich wünsche ein Lied von der Sylvie Vachton «En écoutant la pluie». Und das wünsche ich für alle, die zuhören. Und ein liebe Grüße ins Studio von der Elisabeth Hirt von Stefa, wo sie so richtig oben abregnet.

Ja, die Erleichterung über den langersehnten Regen ist spürbar da im Eis auf der Freitag. Da auf SRF 1, auch im Fall von der Sylvie Vartan. En écoutant la pluie, im Original The Rhythm of the Rain. Der Didi gab allerdings am Bodensee wohnhaft und jetzt, respektive schon seit 1983 im Engadin, die Heime. Er

0: Ich würde den Regen gerne ein bisschen verdünnen mit Whisky, Whisky in the Jar von der Gruppe Thin Lizzy. Didi, du jetzt, wo ja. ist schon lange im Engadin bist und auch am Ralf Wicki zugelassen hast diese Woche, wo aus dem Engadin berichtet hat, was gefällt dir speziell am Engadin?
1: Ja, das Engadin ist natürlich schon etwas Spezielles von der Ausrichtung her. Oder das Licht vom Engadin. So, der Farbwechsel von morgen bis am Abend, das ist, glaube ich, etwas Einzigartiges im Tal.
0: Was und wechselt, wie ist denn der Wechsel, ja, morgen Unterschied zum Abend?
1: Also am Morgen früh ist natürlich einfach der Sonnenaufgang. Aber wenn die Sonne weggeht und das Orange am Abend auf der Südseite und im Hintergrund das spezielle Blau, wo den kommt. Das ist so ein, ja, eben auch, man sieht das zum Teil auf den Bildern von den Künstlern früher.
0: Ja. Das soll ich jetzt gerade fragen, ob du, Olaf, was die Kunstmaler bist, wo du ja so ein genaues Auge hast für Farben und so.
1: Ich habe immer gesagt, wenn man mit fremden Augen sieht, schaut man anders.
0: Ja. Sagt also der Didi Gab, der am Bodensee aufgewachsen ist, wie gesagt. Thin Lizzy mit Whiskey in the Jar, ein absoluter Klassiker. Für wer allenfalls?
1: Und für alle, die es gerne hören. Vielleicht hören der eine oder andere Bekannte noch mit.
0: Sehr gut. Dann wünsche ich dir ein ganz schönes Wochenende, Didi, und vielen Dank fürs Anrufen.
1: Dankeschön auch und schöne Zeit.
0: Also, dank Didi kommt das viele, viele Nass noch eine kleine Whisky-Note über. Anschliessend der Wunsch von der Silvia Zumbrunn, die uns geschrieben hat, srf1.ch Kontakt ins Studio. Zu unserem Hochzeitstag wünsche ich mir das Lied «UFO» von Plüsch mit einem herzlichen Gruß an meinen Mann Remo. Danke, Schatz, sind wir schon so lange zusammen unterwegs. Und ebenfalls liebe Grüße gehen an ihre Familie und Freunde. Das schreibt also Silvia. Aber zuerst genehmigen wir uns ein Gläschen oder eben so ein Krügli Whisky dank der Thin Lizzy. Und falls Sie ebenfalls ein Lied möchten, wünsche 0848 44 222.

0: Alpenplüsch auf SRF 1.
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0: Hier im Eis auf der Freitag, wo Sie zum Beispiel ein Mail schicken können, srf1.ch und Kontakt ins Studio. Oder Sie können auch persönlich vorbeikommen, zum Beispiel im Rahmen von einer Führung, wie das der Gemeinderat und das Personal von Bünzen Aargau gemacht hat. Tatsächlich das Bünzen aus dem Sketch vom C.S. Kaiser. Und organisiert hat das Ganze die Beata Frey. Beata, wie bist du auf die wirklich sehr gute Idee gekommen, das Radiostudio zu besuchen mit deinen Leuten?
2: Ja, ich höre ja das auch immer und mal einen Blick hinter die Kulissen finde ich immer interessant. Es ist ja sehr spannend. Fernsehen haben wir jetzt schon gesehen und jetzt sind wir im Radio
0: gelandet. Was hat dir speziell gefallen bis jetzt? Also was sieht man so, wenn man hinter die Kulissen schaut?
2: Ja, die Studio halt zu sehen, wie das doch auch anders aussieht, da, wenn man vor Ort ist.
0: Das Bünzen, das so viele aus dem Sketch einen Berühmten kennen, mit dem Telefongespräch, wie muss man sich das eigentlich vorstellen? Wie sieht es dort so aus?
2: Ja, wunderschön ländlich natürlich. Idyllisch an der Bünzli, das Dörfli. Und heute ist das Gemeindehaus geschlossen, weil wir natürlich alle haben dürfen ausfliegen und wir geniessen das einmal im Jahr.
0: Also jetzt wäre das Telefon dorthin tatsächlich ein schwierig.
2: Ja, kommt der Beantworter. Ja.
0: Dancing Queen von ABBA, auf das habt ihr euch sehr schnell geeinigt. Ich muss sagen, der demokratische Prozess ist eindrücklich schnell verlaufen. Grüß, Beata.
2: Ja, wir grüßen natürlich die ganze Bevölkerung von Bünzen. Danke fürs Verständnis, dass wir heute nicht rum sind. Und ja, das wär's.
0: In dem Fall, geniessen Sie weiterhin.
2: Danke vielmals.

0: Ja, das hättet sie sollen sehen. Wie es tanzen haben die Männer und Frauen vom Gemeinderat und dem Personal von Bünzen Aargau zu Dancing Queen. Unsere Studiogäste, die ich gefragt habe, ob das verschiedene Parteien sind, die da miteinander tanzen. Auch Disco Fox und so haben sie gesagt, ja, also, wir haben bei uns keine Parteien. Verkehrsinfo SRF von 15.29 Uhr. Vorsicht in der Region Basel auf der A3 Zürich-Basel zwischen Aiken und Rheinfelden. Ostgefahr durch einen E-Scooter auf dem Pannenstreifen. Dann Stau oder stockender Verkehr auf der A2 Richtung Deutschland ab Schweizerhalle in der Region Bern auf der A1 Richtung Bern zwischen Kriegstetten und Schönbühl. In der Region Solothurn auf der A1 Richtung Bern zwischen Herkingen und Wangen an der Aare sowie Richtung Zürich zwischen Lutherbach und Önsingen. In der Region Bern auf der A1 Richtung Bern zwischen Effretikon und Weiningen 30 Minuten länger und weiter auf der A1 Richtung Bern zwischen Spreitenbach und Bierfeld. In der Zentralschweiz auf der A14 Zug Luzern ab Giesikon-Roth und schließlich noch vor dem Gotthardtunnel Richtung Süden 5 Kilometer Stau und 45 Minuten Wartezeit ab Amsteg und Richtung Norden ab Faido 6 Kilometer Stau und 1 Stunde Wartezeit. Und noch in Graubünden auf der A13 Richtung Chur zwischen Rotenbrunnen und Reichenau.
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0: Ja, das stimmt nicht ganz. Es ist nämlich Musik aus der, wie soll ich sagen, schweizaffinen Helene Fischer. Und morgen früh küsse ich dich wach. Das hat sich die Barbara Truttmann von Menzingen gewünscht, da im Eis auf der Freitag. Und zwar schreibt sie, wir sind auf der Heimreise von Italien. Danke meinem Schatz Michel, dass er die ganze Strecke gefahren ist. Und anschliessend gibt es Brandy Carlisle mit «The Story». Der Stefan Heinzmann vom Marschwander Zürich möchte das Lied gerne hören und er grüßt all die, die wie er am Ausliefern sagen und dann auch alle vom Pastoralraum Zugberg. Zuerst also Helene Fischer, dann Brandy Carlisle und dann möglicherweise ihr Wunsch, wenn sie mir anrufen, 0848 440 222.

Starke Country Rock von der US-Amerikanerin Brandi Carlile. The Story da auf SRF 1. Im 1 auf den Freitag noch bis am 4. erfüllen wir ihre Musikwünsche. Und von den ersten drei Titeln sind zwei instrumental. Der eine ist von James Last, da hören wir dann später, wer sich das wünscht. Zuerst aber kommt der Wunsch von Annelies Seelhofer von Obrutzwil. Sie schreibt: Ich wünsche mir das fetzige Stück Yakety Sax von Boots Randolph, ein energiegeladenes Stück, gerade passend für den heutigen Nachmittag. Und ja, sie schickt da liebe Grüße aus Obrutzwil, Annelies. Und Jacqueline Jacki schreibt an Sophie und Lukas. Die beiden haben kürzlich ein Bed and Breakfast im Schloss Blankenburg eröffnet. Viel Glück dazu. Und der Wunsch vom Mami, der Jacqueline, eben Patent Ochsner, für immer auf die. Das ist der Nicht-Instrumental-Song zwischen dem von James Last und zuerst Boots Randolph.

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1: Dochsner auf SRF 1 im Eis auf der Freitag, wo es schon die Liedgruppe Queen gibt. Mit «You My Best Friend», die Manuela Zrotz von Luzern, hat uns ein Mail geschickt. «Hallo zusammen», schreibt sie, «gerne wünsche ich für meine Nachbarin Sibyl das Lied von Queen, «You My Best Friend». Sie ist einfach die beste Nachbarin und eine tolle Freundin.» Und vorher gibt es, wie angekündigt, ein weiteres Instrumentallied, nachdem wir vorher das Jackety Sax gehört haben. Und zwar vom James Last Orchester Biscaya. Das ist der Wunsch von Jürg Plattner von Riechen Basel, der im Moment gerade arbeitet in der Papeterie, in seiner Papeterie. Wie läuft es so, Jürg, heute Nachmittag?
2: Es läuft gut, ich bin zufrieden und die Leute kommen immer wieder und das freut mich immer.
1: Was postet im Moment gerade? Ich kann mir vorstellen, dass zum Beispiel Schreibmaterial, Take, etwas gut gelaufen sind jetzt zum Schulanfang.
2: Schulanfang, genau. Und wir haben eine sehr gute Auswahl an schönen Karten, Geburtstag, Scheidungskarten und Geburtstagskarten, Hochzeitskarten.
1: Mhm. Du hast jetzt gerade gesagt, Scheidungskarten. Da gibt es tatsächlich, Jürg, spezielle Karten, wo man auch, wie soll ich sagen, gratulieren kann man dem nicht sagen, sondern sein Mitgefühl ausdrückt für Scheidungen.
2: Ja, das haben wir auch, ja. Das ist ein bisschen, aber es kommt nicht so viel vor, weil die Leute kaufen sie nicht unbedingt. Sie machen es dann ein bisschen versteckter, oder? Ja.
1: Okay, aber es gibt Scheidungskarten, wenn ich dank dir jetzt weiss. Bist du ein grosser Fan von James Last? Du hast gesagt, irgendetwas von ihm?
2: Ja, ich habe ihn immer gerne gehört und ich habe gute Kindererinnerungen an James Last. Ich habe immer manchmal, ich war schon ein paar Mal bei ihm gewesen, an einem Konzert und es war immer lustig und gut gewesen.
1: Ei.
2: Und mitreissen vor allem, ja.
1: Dann segeln wir jetzt los mit dieser Biscaya. Hast du Grüße, die du nicht möchtest platzieren, Jürg?
2: Ja, ich möchte auch alle meine Kunden grüßen, die immer wieder kommen und mich hier immer tatkräftig auch wieder unterstützen.
1: Wunderbar. Auch dir ganz einen schönen Freitag weiterhin.
2: Dankeschön und dir auch. Tschüss, Mike, und ganz einen schönen Tag.

Die Queen hier auf SRF 1 im Eis auf der Freitag, wo so langsam zu Ende geht, falls Sie für späteres Lied möchtet wünschen. Der Nachtexpress startet auch heute Freitagabend wieder ab 9 Uhr. Ein Wunsch können wir noch erfüllen, und zwar der vom Arno Malgaroli von Grabs. Er schreibt: Meine Frau Silvia wünsche ich den Titel Sommermorgen von Reinhard May.

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0: Country-Musiker Keith Urban. Kurz vor der Nachrichten auf SRF 1.
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0: Von 15.59 Uhr Entwarnung in der Region Basel auf der A3 Zürich-Basel zwischen Aiken und Rheinfelden-Ost. Keine Gefahr mehr durch einen E-Scooter-Fahrer auf dem Pannenstreifen. Weiter Stau oder stockender Verkehr auf der A2 Richtung Deutschland ab Schweizerhalle. In der Region Bern auf der A1 Richtung Bern zwischen Kriegstetten und Schönbühl. In der Region Solothurn ebenfalls auf der A1 Richtung Bern zwischen Gunzgen Nord und Niederbipp sowie Richtung Zürich zwischen Kriegstetten und Önsingen. In der Region Zürich auf der A1 Richtung Bern zwischen Effretigen und Weiningen. Auf dem Nordring Richtung St. Gallen zwischen Seebach und Wallisellen. Auf dem Westring Richtung Gubristunnel ab Urdorf Nord und auf der A1 Richtung Bern zwischen Dietikon und Bierfeld. In der Zentralschweiz auf der A14 Zug Luzern ab Gisikon-Roth. Vor dem Gotthardtunnel Richtung Süden 5 km Stau und 45 Minuten Wartezeit ab Amsteg und Richtung Norden ab Faido 6 km Stau und 1 Stunde Wartezeit. Als Alternative die A13 via San Bernardino. Jedoch Stau in Graubünden auf der A13 Richtung Chur zwischen Rothenbrunnen und Reichenau.
2: Die Nachrichten von SRF um 16 Uhr mit Marco Koller und diesen Schwerpunkten. Die Waldeigentümerinnen und Eigentümer haben sich mit Bundesrat Albert Rösti zu einer Aussprache getroffen, nachdem der Bund Gelder für den Wald gestrichen hatte. Und Velofahrerinnen und Fahrer werden oft mit wenig Abstand überholt. Der Verkehrsclub der Schweiz will Massnahmen, damit sich das verbessert. Und das Wetter, der Regen lässt am Nachmittag nach. Morgen ist es dann oft sonnig bei 22 bis 27 Grad. Das aktuelle Hitzejahr hat den Wald gezeichnet. Vielerorts sind die Folgen der Trockenheit zu sehen. Mitten in dieser Zeit wurde bekannt, dass der Bund die Mittel gestrichen hat, um den Schweizer Wald klimatauglich zu machen. Das schreckte die Waldeigentümer auf. Sie verlangten darum eine Aussprache. Bei einer Sitzung mit dem zuständigen Bundesrat Albert Rösti fand der Verband Waldschweiz nun Gehör. Inlandredaktor Sandro Della Torre.
3: Manchmal kommt eine Mediengeschichte genau zum richtigen Zeitpunkt. Mitten im heißen und trockenen Sommer beklagte sich der Präsident von Waldschweiz, Daniel Fessler, in der NZZ am Sonntag über eine Sparmaßnahme. Bundesrat und Parlament hatten letztes Jahr ein Millionenprojekt gestrichen, um die Wälder an den Klimawandel anzupassen. Brandgefährlich sei das, so Fessler. Das Medienecho war groß. Als dann Waldschweiz letzte Woche nachdoppelte und einen runden Tisch mit Bundesrat Albert Rösti forderte, ging es schnell. Bereits gestern fand die Sitzung statt. Waldeigentümerverband, die Kantone, Forst- und Holzwirtschaft und der Umweltverband Pro Natura setzten sich zum Umweltminister an den Tisch. Auf Anfrage spricht Albert Röstis Umweltdepartement von einem konstruktiven Dialog. Alle am Tisch seien sich einig, dass es Handlungsbedarf gebe, so das Departement. Der Präsident von Waldschweiz, Daniel Fessler, zeigt sich auf Anfrage zufrieden mit den Gesprächen. Beschlossen ist noch nichts, aber die Chancen dürften gestiegen sein, dass das zusätzliche Geld für den Wald doch noch ins Budget kommt.
2: Sandro Della Torre hat berichtet. Weil es in den letzten Tagen und Stunden geregnet hat, lockern weitere Kantone ihre Feuerverbote. Dort gilt nun kein absolutes Feuerverbot mehr. Der Kanton St. Gallen lockert die Massnahmen morgen, der Kanton Thurgau schon heute. Im Wald oder in Waldesnähe ist es aber weiterhin verboten, Feuer zu machen. Der Kanton Zug geht noch weiter. Dort darf man neu auch im Wald oder in Waldesnähe bräteln, aber nur auf fest eingerichteten Feuerstellen. Ganz aufgehoben hat die Massnahmen das Tessin. Dort gilt nun gar kein Feuerverbot mehr. Vorsicht ist aber immer noch geboten. Gemäss Angaben des Bundes ist die Waldbrandgefahr in vielen Kantonen noch immer groß oder sehr groß. Wer mit dem Velo unterwegs ist, kennt die Situation vielleicht. Ein Auto oder Camion zieht vorbei, schneller als erwartet und ziemlich nahe. Velofahrerinnen und Fahrer werden auf Schweizer Strassen oft mit zu wenig Abstand überholt. Das kritisiert der Verkehrsclub der Schweiz, der VCS. Basil Koller, zu wenig Abstand beim Überholen. Wie kommt der VCS zu diesem Schluss?
4: Der VCS hat die Ostschweizer Fachhochschule mit einer Studie beauftragt. Laut dieser Studie ist bei rund 80% aller Überholmanöver der Abstand kleiner als 1,5 Meter. Und das ist der Abstand, der von vielen Velofahrerinnen und Fahrern als sicher empfunden wird. Einen Einfluss auf den Überholabstand hat der Velostreifen, wenn es eine entsprechende Bodenmarkierung gibt, überholen Autos und Co. mit mehr Abstand.
2: Der VCS setzt sich ja politisch für Velofahrerinnen und Fahrer ein. Was fordert er nun konkret?
4: Einerseits eine klarere Regelung beim Überholen von Velos, denn die Schweiz kennt heute keinen solchen Mindestabstand. In vielen anderen europäischen Ländern, darunter auch Deutschland, Frankreich, Italien oder Österreich, gibt es hingegen Gesetze, die einen Mindestabstand beim Überholen vorschreiben. Aber der VCS betont auch, dass baulich getrennte Velowege oder wenigstens breitere Velostreifen helfen würden, Velofahrerinnen und Fahrer zu schützen.
2: Basil Koller aus der Nachrichtenredaktion live im Studio. Besten Dank. Dann zwei Meldungen aus dem Ausland in Kürze. An einer Schule in Schweden hat eine Person mehrere Menschen verletzt mit einem Schwert. Passiert ist es in Fagersta, nordwestlich von Stockholm. Die Polizei hat den mutmaßlichen Täter festgenommen, wie die Gemeinde mitteilt. Wie viele Menschen verletzt wurden, ist noch unklar. Und die Behörden in Lettland haben erneut einen versteckten Tunnel unter dem Grenzzaun zu Belarus entdeckt. Darauf aufmerksam wurden sie bei der Festnahme von 28 Personen, die illegal ins Land gekommen waren. Bereits letzte Woche hatte Lettland einen solchen Tunnel aufgespürt. Dann weiter mit den Börsendaten, mitgeteilt von SIX. Der Swiss Market Index liegt im Moment bei 14.413 Punkten. Das ist ein Plus von 0,3%. Und der Dow Jones Index in New York steigt um 0,6%. Der Euro wird zu 93,48 Rappen gehandelt und den Dollar gibt es zurzeit für 80,04 Rappen. Der Blick, soweit die Meldungen. Und der Blick aufs Wetter noch. Der kräftige Regen zieht am Nachmittag allmählich nach Osten weiter. Es gibt dann trockene Phasen und vor allem im Westen und Süden auch Aufhellungen bei 17 bis 21 Grad. Morgen Samstag ist es im Norden zeitweise sonnig bei etwa 22 Grad und im Süden meist sonnig bei 27 Grad. Das waren Nachrichten von Radio SRF. Verantwortlich war Mario Sturni.
0: «Willst du was gelten, komme selten», sagt man. Der heutige Regen ist der beste Beweis. Der seltene Gast ist von ganz vielen freudigst begrüßt worden. Und trotzdem, lieber Regen, wir wären froh, wenn du nach mehreren trockenen Wochenenden gleich wieder würdest kommen. Okay? Am Mikrofon, hinter nicht so rar, der Mike Lamar.

0: der Jodasse. Und schon gleich mit einem ganz eigenen Groove, der Engländer George Ezra und «Listen to the Man» da auf SRF 1. Der Krieg im Iran beschäftigt uns schon seit Monaten. Das Ende ist nach wie vor nicht in Sicht. Im Gegenteil, fast täglich liest oder Körper von neuen Drohungen zwischen den USA und dem iranischen Regime. Was in diesem Zusammenhang häufig untergeht, die über 90 Millionen Menschen, die im Iran leben. Die haben im letzten halben Jahr sehr viel durchgemacht. Anfangsjahr hat es Proteste gegen die Regierung. Die sind brutal niedergeschlagen worden. Darauf aber der Krieg mit den USA. Das Internet ist blockiert worden und die Wirtschaft ist komplett zusammengebrochen. In der Sendung «International» von unserem Nahost-Korrespondent Thomas Gudason geht es diese Woche um die Frauen und die Männer im Iran. Nur, wie kommt man an dieser Stimme und Ansicht überhaupt her? Thomas, wie hast du unter erschwerten Bedingungen können kommunizieren?
1: Ja, ich habe nicht können mit ihnen persönlich reden, sondern hauptsächlich digital mit ihnen geredet. Über Sprache und Textnachrichten. Und dort haben wir auch sehr viel vorsichtig gewesen, um sie nicht in Gefahr zu bringen. Also wir haben ihre Namen geändert und haben auch relativ generisch müssen sie in der Beschreibung von diesen Personen, jemand Älteres, jemand Jüngeres, aber man kann natürlich nicht sagen, ja, die Ärztin von diesem Dorf. Es hat auch Zeiten gegeben, wo der Krieg angefangen hat, wo sie von sich aus gesagt haben, ich tue dir lieber Textnachricht schicken statt der Sprachnachricht, weil die Angst halt auch da ist, dass man halt einfach allein von der Stimme erkannt werden kann. Und insofern habe ich hauptsächlich eben durch die Nachrichten mit ihnen kommunizieren, aber auch nicht persönlich. Also ich konnte nicht ihnen direkt schreiben, sondern immer über mittels Männer, mittels Frauen im Ausland, die dann meine Nachrichten weitergeleitet haben, weil halt auch die Überwachung im Iran zugenommen hat. Also es gibt Polizisten in Ziviluniform, wo an Kreuzungen stehen und willkürlich Leute rausnehmen und ihre Handys durchsuchen. Und wenn jetzt da eine Schweizer Nummer würde auftauchen, wo noch so heikle Fragen stellt zur Wirtschaft und zur Regierung und was man überhaupt so denkt, dann würde es sofort auffallen. Und das Risiko haben wir natürlich nicht können eingehen. Zumal jetzt so gut vor 2 Monaten hat es ein neues Gesetz gegeben, wo der Kontakt mit Journalisten im Ausland verbietet und auch mit Gefängnis bestraft, von zwischen 6 Monaten bis 2 Jahren. Und das sind natürlich Momente, wo wir ihnen gesagt haben, sei vorsichtig, du nicht mit mir direkt kommunizieren, sondern eben über die Personen im Ausland.
0: Und wie schwierig ist es jetzt mit Leuten im Iran, ich sage mal in Anführungs- und Schlusszeichen, zu reden, ohne direkt mit ihnen in Kontakt zu stehen?
1: Es ist nicht einfach. Tatsächlich, eben, ich habe meine Fragen müssen Leute schicken, die einerseits in der Türkei, andererseits in Jordanien oder in den USA oder in Deutschland waren. Und die haben dann ihre Freunde, ihre Familienangehörigen, die Fragen ihren Familienangehörigen weitergeschickt. Und dann ist halt auch manchmal über einen Monat lang gegangen, bis dann eine Antwort zurückgekommen ist, weil zeitweise das Internet ja nicht funktioniert hat. Über 50 Tage hat der Iran gar kein Internet gehabt. Und in dieser Zeit hat man natürlich geduldig sein und warten, bis dann wieder einmal eine Antwort kommt von einer Frage, die man vielleicht vor einem Monat mal gestellt hat. Und das ist einerseits sehr unbefriedigend, aber auf der anderen Seite halt die einzige Möglichkeit, um über eine längere Zeit mit diesen Leuten in Kontakt zu stehen und auch zu verfolgen, wie ist es denn im Januar, wie war es für dich im Februar, wie war es später gewesen. Und einfach allein durch die Menge von diesen Interviews hat man dann auch gleich ein relativ adäquates Bild von Lage können machen. Auch wenn man jetzt im Spezifischen nicht hat können, speziell fragen, du, wie siehst du es eigentlich mit der Regierung, eben, weil das halt gefährliche Fragen sind. Aber man hat immer können fragen, wie geht es dir im Moment, wie sind die Preise, ist es teurer geworden, wie geht es mit dem Internet, so diese Fragen. Und aus diesen Antworten kristallisiert sich dann immer so ein gesamtheitliches Bild, wenn man es dann mit anderen Leuten vergleicht, die ähnlich sagen. Und dann hat man immer zu verschiedenen Zeitpunkten verschiedene Antworten bekommen.
0: Einfache Berichterstattung ist das definitiv nicht. Was ist dir jetzt geblieben von all diesen Nachrichten und persönlichen Stellungnahmen, die du für deine Ausgabe von «International» verarbeitet hast?
1: Ich würde sagen, 2 Sachen. Einerseits ist eine grosse Enttäuschung rum. Also die Hoffnungen vom Umsturz vom Anfang, die haben sich in Luft aufgelöst. Am Anfang während der Proteste haben sehr viele Videos geschickt, Sprachnachrichten von sich aus und sie waren euphorisch gewesen. Und je länger das der Krieg gedauert ist, ist die Euphorie, eine gewisse Frustration gewichen. Die Stimmung hat sich gewandelt, auch gegenüber dem Westen, der eben Hilfe versprochen hat, aber eigentlich nur Chaos im Land gebracht hat. Und das andere, was mir aufgefallen ist, dass sich gewisse Stimmen auch trotz der Überwachung und der Gefahr, die sie sich selber immer wieder aussetzen, gleich noch versucht haben, ihre Sicht von den Ereignissen zu schildern, gleich noch probiert haben zu kommunizieren, kein Blatt vor das Maul haben genommen. Und das hat mich sehr, sehr beeindruckt, dass es Leute gibt, die trotz all diesen einerseits technische Hürden, aber auch politische Hürden, gleich noch mit mir kommuniziert haben, um ihre Sicht von den Dingen zu schildern.
0: Der Thomas Guterson, Nahost-Korrespondent von Schweizer Radio SRF. Sie sind international über die Situation der Iranerinnen und Iraner. 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
0: Im Kinderdorf Pestalozzi zu Drogen, aber zu Lussenrode ist morgen vom 11. bis am 5. ein grosses Sommerfest. Nebst Riesensandkasten und Bungee-Trampolin gibt es unter anderem auch viel Musik mit dem beliebten Kindermusiker Andrew Bond, mit dem Gofenchör Ligante und mit dem Yeshe. Der ist im Kinderdorf aufgewachsen und präsentiert eine Mischung von tibetischen Klängen und modernem Sound. Ja, und der Papa Moll sei auch dort. Sommerfest vom Kinderdorf Pestalozzi. Lotzi, morgen Vormittag ab 11 Uhr bis abends 5 Uhr zu Drogen.
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0: Nach der Sina und dem Donovan mit Mellow Yellow haben wir eine interessante Geschichte aus dem ganzen Land im Regional Diagonal.

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0: Von 16.31 Uhr in der Region Solothurn auf der A1 Richtung Bern. Stau nach einem Unfall zwischen Rotrist und Niederbipp mit einer Stunde mehr Fahrzeit. Dann Stau oder stockender Verkehr auf der A1 Richtung Bern zwischen Kriegstetten und Schönbühl sowie Richtung Zürich zwischen Kriegstetten und Önsingen. Im Aargau auf der A1 Richtung Zürich zwischen Lenzburg und Bierfeld. In der Region Zürich auf der A1 Richtung Bern zwischen Effretikon und Weiningen. Auf dem Nordring Richtung St. Gallen zwischen Seebach und dem Brütiseller Kreuz, auf dem Westring Richtung Gubristunnel ab Urdorf Nord und auf der A1 Richtung Bern zwischen Dietikon und Bierfeld. In der Region Basel auf der A2 Richtung Deutschland ab Pratteln, in der Zentralschweiz auf der A14 Richtung Luzern ab Giessikon-Roth. Vor dem Gotthardtunnel Richtung Süden 5 km Stau und mindestens 45 Minuten Wartezeit ab Amsteg und Richtung Norden 5 km Stau auch dort und zwar ab Frido, auch dort 45 Minuten Wartezeit als Alternative die A13 via San Bernardino. Allerdings Stau in Graubünden auf dieser A13 Richtung Chur zwischen Rotenbrunnen und Reichenau.
2: Sendung regional diagonal mit der Sandra Schöneberger. Nach dem Grossbrand vom Restaurant mit Wohnungen oben drin zu Dusis im Kanton Graubünden werden immer noch 5 Leute vermisst. An dem hat sich bis heute Nachmittag nichts geändert, sagt Polizeisprecherin Anita Senti.
3: Wir hoffen, dass sich das schlimme Szenario, dass die in dem Haus verbrennt sind, nicht bewahrheitet und dass sie sich melden werden.
4: Aber sie sind ja mit Angehörigen vor Ort in Kontakt und die wissen auch nicht mehr von den Vermissten.
3: Die Angehörigen sind nach wie vor Ort und werden betreut durch das Care-Team Grischun.
4: Wie kommt die Polizei denn vor Ort mit den Ermittlungen voran?
3: Bis jetzt hat das Haus gerne noch nicht können betreten werden. Das ist noch nicht freigegeben worden vom Statiker. Es ist einsturzgefährdet, darum tut man jetzt auch mit einem Kran das Dach abtragen. Und erst wenn das Gebäude als sicher beurteilt wird, kann die Feuerwehr und auch Brandermittlung reingehen. Und dann kann man sich erst ein Bild machen.
2: Sagt Anita Senti auf die Frage von Marco Nüssli. Beim Brand die Nacht sind 8 Personen verletzt worden, 2 davon schwer. In dem Haus zu Dusis haben vor allem Einzelpersonen in verschiedenen kleinen Studios gewohnt. In Bern geht morgen die neu sanierte Frauenklinik auf. Es gibt aber ein Problem, weil die Ambulanzen heute höher sind als hier, wo man das Gebäude geplant hat, können die nicht in die Tiefgarage zum Notfall vor der Frauenklinik fahren. Patientinnen müssen darum durch den Haupteingang hineingebracht werden, vorbei am Wartebereich und den Besuchern. Wir hätten das nicht mehr ändern können, sagt die Betriebsleiterin der Frauenklinik, Vera Urquiso.
5: Wir ziehen in ein Gebäude, nicht in einen Neubau. Man hat nicht für alles eine optimale Lösung gefunden. Und ja, wenn man natürlich 1995 gewusst hätte, wie hoch die Ambulanzen heutzutage sind, hätte man wahrscheinlich das anders gebaut damals. Das sind einfach Entwicklungen, wo man jetzt auch nicht mehr die Möglichkeit hat, alle Probleme zu lösen.
2: Mehr zu dem Problem an der neu sanierten Frauenklinik zu Bern gibt es in unserer Magazinsendung morgen Mittag nach den 12 Uhr Nachrichten. Heisse Tage und wenig Regen, beides hat den Bäumen in den Wäldern den Sommer zugesetzt. Jetzt kommt noch mal etwas dazu, der Borkenkäfer. Der Schädling hat sich bei diesen Bedingungen an gewissen Orten ausbreiten und viele Bäume befallen. Das hört man zum Beispiel aus dem Wallis oder aus dem Kanton Zürich. Dort ist die Region Uster stark betroffen. Von den Fichten sei bei ihnen etwa ein Viertel vom Borkenkäfer befallen, sagt der Ustermer Stadtförster Ruben Menzi.
6: Also ich habe jetzt auch sogar Bäume gefunden, die so Fichten, die 10 cm Durchmesser haben. Normalerweise wird vom Borkenkäfer meistens nicht befallen. Und jetzt habe ich solche, die auch befallen sind von dem. Also das heisst, dass die kleinen Bäume sogar fast keine Abwehrkraft mehr haben.
2: Mit vielen Bäumen, die man umtun muss, rechnen die Verantwortlichen zum Beispiel auch im Kanton Bern. Im Moment müssen wir aber einfach noch abwarten. Sie ist eine Legende, die Meisterschaft von Zürich oder, wie sie für die meisten geheiss hat, Zürich-Metzgete. Sie hat als eines der härtesten Velorennen gegolten, so hart, dass es immer wieder schwere Stürze mit offenen Wunden gegeben hat. Darum eben auch der Übername Zürich-Metzgete. In den Nullerjahren ist dann aber fertig gewesen und jetzt soll das Kultrennen wieder auferstehen, Elisabetta Antonelli.
7: Das grösste Ereignis im Radsport der Schweiz oder sogar der Welt. Das sei Zürich Metzgeter gewesen, sagt der Adi Merkt, der zusammen mit einem Team an einer Neuauflage studiert.
8: Je länger, je mehr sind wir zum Schluss gekommen, dass es eigentlich so etwas braucht. Wir wollen richtige Velorennen, also grosse Velorennen, so wie man es kennt, wie Paris-Roubaix, Flandern-Rundfahrt, wenn wir auch wieder in Zürich oder im Kanton Zürich das Leben lassen.
7: Der Adi Merkt ist 32 und kennt sich aus im Radsport. Er organisiert Zürich Crit, ein Velorennen durch den Kreis 4 in Zürich, das erst gerade letztes Wochenende stattgefunden hat. Und seither ist auch durchgesickert, dass er eine neue Zürich-Metzgete plant. Die NZZ und der Blick haben schon über seine Idee berichtet. Der Adi Merkt würde die Neuauflage zwar nicht genau gleich planen wie der Klassiker, aber...
8: Eine Anlehnung an die Geschichte ist sicher wichtig. Ich glaube, das ist Daseinsberechtigung. Weil grundsätzlich, Velorennen hat es weltweit genug. Warum braucht es unbedingt noch mal einen in Zürich?
7: Beim Radsport sind eben auch die schönen Geschichten rund um das Rennen wichtig.
8: Dass man einen gewissen Teil von der Geschichte mitnimmt, dass man eben einen Regensberg, einen Sigisdorfer, das sind Anstiege von der Zürich Metzgete, dass man solche mitnimmt und die Geschichte, auch die dort geschrieben wurde, ist die Radsportgeschichte, mitnimmt und auf dem aufbaut, ist sicher ein wesentlicher Bestandteil von dieser Idee.
7: Die neue Zürich Metzgete soll ein Rennen sein an einem Tag. Adi Merkt und sein Team schwebt vor, dass es am Morgen ein Volksrennen soll geben, die sogenannte Volksmetzgete, und am Nachmittag dann ein Profirennen auf höchster Stufe, wo Frauen und Männer zeitgleich fahren. Mit Fernsehübertragung und allem, was dazugehört. Allerdings sind die Pläne noch ziemlich unkonkret. Bis jetzt sehen wir auf der Stufe Idee, sagt der Adi Merkt. Aber immerhin haben schon Gespräche stattgefunden.
2: Und die ersten Reaktionen waren positiv. Die Idee wäre, das legendäre Rennen im Jahr 2030 wieder zu machen. Das mögliche Comeback von der Zürich Metzgete gehört in der Sendung Regionaldiagonal.
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0: Ich bin richtig gespannt auf unser Wettergespräch in gut 10 Minuten. Ich meine, hat es heute bis jetzt tatsächlich relativ viel Regen gegeben? Oder sind wir uns Niederschlag dermassen nicht mehr gewohnt, dass uns auch mittelgrosse Mengen richtig riesig vorkommen? Am Mikrofon begleitet sie der Mike Lamar.

0: grosse Stevie Wonder auf SRF 1. Verkehrsinfo SRF von 16.43 Uhr auf der Nord-Süd-Achse ist der Gotthardtunnel in beiden Richtungen wegen eines Pannenfahrzeugs gesperrt.
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0: der Neil Diamond mit seiner Cracklin' Rosie da auf SRF 1. Das Adjektiv vom Wort Niederschlag wäre niedergeschlagen. Aber dass es heute geregnet hat, hat allweg die meisten in der aufgestellt.
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0: Ja, Simon Eschli, wie viel Regen hat es denn bis jetzt heute tatsächlich gegeben?
2: Sehr unterschiedlich. Die grössten Mengen sind im Tessin oder in Südbünden, zum Beispiel im Bergell, registriert worden. Im Tessin hat es lokal über 200 mm gegeben, 150 mm, also grosse Zahlen. Bei vielen Messstationen dort sind das etwa ja, zwei Drittel von dem, was normalerweise einen ganzen Monat runterkommt. Aber auf der Alpen-Nord-Seite hat es doch ordentliche Mengen gegeben. Zum Beispiel auch, wenn wir so in den Kanton Schweiz gehen, Richtung Lindebene, Zibne oder zu Lachen, da sind doch so knapp 100 mm zusammengekommen. Das spricht etwa dort die Hälfte von dem, was normalerweise in einem Monat zusammenkommt. Also, es sind eindrückliche Zahlen. Das Regenband ist langsam Richtung Osten abgezogen. An vielen Orten ist es jetzt ein bisschen ruhiger oder ein bisschen trocken. Von West her ziehen dann jetzt und auch in die Nacht rein, aber noch ein paar Regengüsse oder Gewitter durch. Also es kann dann auch weiterhin doch da eben noch nass werden. Falls man jetzt am Abend etwas draussen plant im Pulli, dann definitiv noch einen Blick aufs Regenradar werfen, dass man gerade draussen verregnet wird.
0: Und wie nass wird das Wochenende?
2: Relativ wenig nass, relativ sehr trocken, würde ich eher sagen. Das Wetter stabilisiert sich nämlich schon wieder. Jetzt gerade morgen Samstag, da kann es in der Voralp, Alpen, Nordhang vielleicht den ein oder anderen Platzregen geben. Sonst grundsätzlich trocken. Auch häufig sonnig, eben ausser so ein bisschen morgen Voralp, Alpen, Nordhang, haben wir mehr Wolken rum. Die geben doch auch zeitweise mal Schatten. Und dann am Sonntag in der ganzen Schweiz häufig sonnig und auch trocken. Wenn man jetzt also etwas in den Bergen plant, wandern, dann ist sicher der Sonntag der bessere Tag als der Samstag. Die Temperaturen steigen dann noch jeweils auf so 20 bis 25 Grad. In der Höhe auf 2000 Meter haben wir rund 10 Grad. Und frisch werden dann die Nächte, zumindest im Norden. Lüften funktioniert da dann gut. Dazu geht auch durch den Tag durch immer noch ein schwacher Wind.
0: Ich bin selber eher ein stabiler Typ, aber beim Wetter ist mir instabil fängt es fast lieber. Danke, Simon Eschli.
2: Dem schließe ich mich definitiv an.
0: Das da ist der Chris Rea. Sommerlicher Sound von ihm.

0: Eine Gutzi da auf SRF 1.
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0: Von 16.59 Uhr auf der Nord-Süd-Achse. Dort ist der Gotthardtunnel Richtung Süden wegen eines Pannenfahrzeugs gesperrt. Richtung Norden 5 km Stau und eine Stunde Wartezeit ab Quinto. In der Ostschweiz ist der Kärenzer Bergtunnel Richtung Chur ebenfalls wegen eines Pannenfahrzeugs gesperrt. Daher Stau ab Niederurnen. Weiter Stau oder stockender Verkehr mit großem Zeitverlust in der Region Zürich auf der A1 Richtung Bern zwischen Fretikon und Zürich Ost und Richtung Bern zwischen dem Limmataler Kreuz und Bierfeld. Auf dem Nordring Richtung St. Gallen zwischen Affoltern und dem Brutiseller Kreuz. Im Aargau auf der A1 Richtung Zürich zwischen Aarau Ost und Bierfeld. In der Region Solothurn auf der A1 Richtung Bern zwischen Rotrist und Niederbipp, dies nach einem Unfall, sowie Richtung Zürich zwischen Kriegstetten und Önsingen. In der Region Basel auf der A2 Richtung Deutschland ab der Verzweigung Augst. In der Zentralschweiz auf der A14 Richtung Luzern ab Giesikon-Roth und auf der A2 Richtung Luzern ab Hergiswil. Und in Graubünden auf der A13 Richtung Chur zwischen Rotenbrunnen und Reichenau.
2: Die Nachrichten von SRF um 5 mit Roger Brändlin. Umweltminister Albert Rösti trifft sich zur Aussprache mit Waldbesitzern. Die Unverjährbarkeit von Mord kommt noch einmal ins Parlament. Autofahrer sollen mehr Rücksicht auf Velofahrer nehmen, fordert der VCS. Und das Wetter, es ist morgen wieder sonniger bei 22 Grad im Norden und 27 Grad im Süden. Das aktuelle Hitzejahr hat den Wald gezeichnet. Vielerorts sind die Folgen der Trockenheit zu sehen. Mitten in dieser Zeit wurde bekannt, dass der Bund Mittel gestrichen hat, um den Schweizer Wald klimatauglich zu machen. Das schreckte die Waldeigentümer auf. Sie verlangten darum eine Aussprache. Bei einer Sitzung mit dem zuständigen Bundesrat Albert Rösti fand der Verband Wald Schweiz nun Gehör. Inlandredaktor Sandro Della Torre.
3: Manchmal kommt eine Mediengeschichte genau zum richtigen Zeitpunkt. Mitten im heißen und trockenen Sommer beklagte sich der Präsident von Waldschweiz, Daniel Fessler, in der NZZ am Sonntag über eine Sparmaßnahme. Bundesrat und Parlament hatten letztes Jahr ein Millionenprojekt gestrichen, um die Wälder an den Klimawandel anzupassen. Brandgefährlich sei das, so Fessler. Das Medienecho war groß. Als dann Waldschweiz letzte Woche nachdoppelte und einen runden Tisch mit Bundesrat Albert Rösti forderte, ging es schnell. Bereits gestern fand die Sitzung statt. Waldeigentümerverband, die Kantone, Forst- und Holzwirtschaft und der Umweltverband Pro Natura setzten sich zum Umweltminister an den Tisch. Auf Anfrage spricht Albert Röstis Umweltdepartement von einem konstruktiven Dialog. Alle am Tisch seien sich einig, dass es Handlungsbedarf gebe, so das Departement. Der Präsident von Waldschweiz, Daniel Fessler, zeigt sich auf Anfrage zufrieden mit den Gesprächen. Beschlossen ist noch nichts, aber die Chancen dürften gestiegen sein, dass das zusätzliche Geld für den Wald doch noch ins Budget kommt.
2: Soll Mord ein Delikt sein, das unverjährbar ist? Diese Frage kommt noch einmal ins Parlament. Die Rechtskommissionen des Nationalrats hat einem Rückkommensantrag ihrer Schwesterkommission im Ständerat zugestimmt mit 13-10 Stimmen. Und das obwohl zuvor schon beide Räte für die Unverjährbarkeit von Mord gestimmt hatten. Bisher verjährt Mord nach 30 Jahren. Das soll gemäß dem neuen Vorschlag so bleiben. Als Kompromiss schlägt die Kommission vor, die Verjährungsfrist für vorsätzliche Tötung und weitere Delikte von 15 auf 30 Jahre zu erhöhen und sie damit an die Frist für Mord anzugleichen. Der Ständerat dürfte sich in der Herbstsession erneut mit der Verjährung von Mord befassen. Wer mit dem Velo unterwegs ist, kennt die Situation vielleicht. Ein Auto oder ein Lastwagen zieht vorbei, schneller als erwartet und ziemlich nahe. Velofahrerinnen und Fahrer werden auf Schweizer Strassen oft mit zu wenig Abstand überholt. Das kritisiert zumindest der Verkehrsclub der Schweiz, der VCS. Basil Koller.
4: In rund 80% der Überholmanöver ist der Abstand zwischen Velo und Auto kleiner als 1,5 Meter. Zu diesem Schluss kommt eine Studie der Ostschweizer Fachhochschule im Auftrag des VCS. 1,5 Meter ist der Abstand, der von vielen Velofahrerinnen und Fahrern als sicher empfunden wird. Einen Einfluss hat der Velostreifen. Wenn es einen solchen gibt, überholen Autos und Co. mit mehr Abstand. Der VCS fordert nun eine klarere Regelung beim Überholen von Velos. In vielen anderen europäischen Ländern, darunter auch Deutschland, Frankreich, Italien oder Österreich, gibt es Gesetze, die einen Mindestabstand beim Überholen vorschreiben. Nicht so in der Schweiz. Der VCS betont weiter, dass baulich getrennte Velowege oder wenigstens breitere Velostreifen helfen würden, Velofahrerinnen und Fahrer zu schützen.
2: In Deutschland beschäftigt ein geheimes Waffendepot in einem Wald bei Berlin die Sicherheitsbehörden. Sie vermuten, dass die Waffen als Vorbereitung für einen Anschlag dort deponiert wurden. Der deutsche Innenminister Alexander Dobrindt sagte, es gebe Hinweise auf konkrete Anschlagspläne. Die zwei Pistolen und die Munition seien bereits letzten Herbst entdeckt worden. Inzwischen ermittelt die Bundesanwaltschaft gegen einen Verdächtigen. Dieser sitzt in Rumänien in Haft. Deutsche Medien berichten, es gebe auch Hinweise darauf, dass die Waffen im Auftrag des russischen Geheimdienstes deponiert worden seien. Innenminister Dobrindt erwähnte Russland allerdings nicht explizit. An einer Schule in Schweden hat eine Person mehrere Menschen verletzt mit einem Schwert. Passiert ist das in Fagersta, nordwestlich von Stockholm. Die Polizei hat den mutmaßlichen Täter festgenommen, wie die Gemeinde mitteilt. Wie viele Menschen verletzt wurden, ist noch unklar. Und noch zum Tennis. Jannik Sinner fällt für das US Open aus. Die Weltnummer 1 aus dem italienischen Südtirol verpasst das letzte Grand Slam Turnier des Jahres aufgrund einer Verletzung am rechten Knie. Die Börsendaten von SIX. Der Swiss Market Index liegt im Moment bei 14.472 Punkten und damit im Plus von 0,7%. Der Dow Jones Index in New York steigt ebenfalls um 0,7%. Der Euro wird zu 93,53 gehandelt und der Dollar zu 80,12. Fehlt noch das Wetter. Am Abend ist es veränderlich bewölkt. Im Norden gibt es lokale Regenschauer. Morgen scheint dann oft die Sonne. In den Voralpen und am Alpen-Nordhang ist es teils sonnig, teils bewölkt. Die Temperatur nach einem frischen Morgen gibt es am Nachmittag morgen um die 22 Grad, im Süden bis zu 27 Grad. Das waren Nachrichten von Radio SRF, verantwortlich Mario Sturni.
0: 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Also so langsam frage ich mich, ob Tennis, einmal Spitzentennis, wirklich gesund ist. Nachdem der Carlos Alcaraz wegen seinem Handgelenk länger hat müssen pausieren, muss jetzt, wir haben es gerade gehört, sein Erzrival Jannik Sinner fürs US Open passen. Details im Sport nach der Tanita Tikaram. Am Mikrofon der Mike Lamar, der schon weiss, warum er statt Tennis Tischtennis-Wettkämpfe.

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0: Wie hat der österreichische Liedermacher Reinhard Fähnrich doch mal gesungen? Es lebe der Sport, er ist gesund und macht uns hart. Stimmt eben nicht immer, Silvan Schweizer.
2: Nein, manchmal sorgt der Sport eben auch für Verletzungen, zum Beispiel im Tennis. Da muss die Weltnummer 1 Jannik Sinner für das letzte Grand-Slam-Turnier vom Jahr passen. Wegen Knieproblemen hat der Südtiroler seit im Sieg zu Wimbledon im Juli keinen einzigen Match mehr gemacht und offenbar sind die Probleme im rechten Knie so gravierend, dass der Sinner auch beim US Open in New York nicht kann spielen. Vor 2 Jahren hat der 25-Jährige dort noch gewinnen können. Verletzungssorgen gibt es aber auch im Beachvolleyball. Anouk Verschedepre und Leona Kernen müssen beide auf ihre angestammte Partnerin verzichten. Zoe Verschedepre und Joanna Mäder müssen aus gesundheitlichen Gründen pausieren. Und darum gibt es jetzt bei der Schweizer Meisterschaft in Bern nächste Woche in der Not eben ein neues Duo. Anouk Verschedepre und Leona Kernen. Zu Umstellungen sind aber auch die Berner Young Boys gezwungen. Der Rückkehrer und Innenverteidiger Cedric Zesiger hat sich am linken Oberschenkel verletzt und fällt bis auf Weiteres aus. Aus ganz anderen Gründen muss der Leandro Paredes aussitzen. Der Argentinier ist von der FIFA-Disziplinarkommission für 10 Spiele gesperrt worden und muss eine Geldstrafe von $90,000 zahlen. Der Grund, wir erinnern uns, der Paredes ist im verlorenen WM-Final gegen Spanien völlig ausgetickt und hat gegnerische Spieler attackiert. Sein Teamkollege Nahuel Molina wird für 7 Spiele aus dem Verkehr gezogen, der Thiago Almada und der Spanier Gavi je für 1 Mal. Friedfertig und voll in Form ist dafür auf der anderen Seite die 800-Meter-Läuferin Audrey Vero. Sie ist Schweizer Aushängeschild heute Abend bei der Atletissima zu Lausanne. Und ja, wer so schnell ist wie sie, wird auch immer wieder auf einen möglichen Weltrekord angesprochen.
3: C'est clair que le record du monde c'est un rêve, mais c'est pas le plus grand objectif pour moi. Cette année le plus grand objectif c'était les championnats d'Europe.
2: Ja, der Weltrekord sei ein Traum, aber kein Ziel. Das Ziel sei eben der EM-Titel gewesen und er hat sie ja erreicht. Audrey Vero ist dann etwa um 9:30 heute dran mit ihrem Lauf. Aber los geht die Atletissime natürlich schon vorher. Aber ab 8 Uhr sind wir mit regelmäßigen Einschaltungen live dabei.
0: Vielen Dank, Silvan Schweizer. Und ich mag mich noch erinnern, das Mal, wo die Jarmila Kratochvilova die unglaublichen Rekorde aufgestellt hat, die Audrey Vero vielleicht irgendwann wird brechen. Man hat das Mal schon gefunden.

0: Summer Sound mit den holländischen Venga Boys. Schalalalala. Auf SRF 1. Und da gehen wir jetzt in die Höhe, in die Tiefe und in die Vergangenheit.
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0: In seinem hochgelegenen Bündental ist mein Kollege diese Woche unterwegs. Und dort gibt es nicht nur wunderbare Wälder zum Beispiel, sondern, und jetzt kommt das mit der Tiefe, auch schöne Seen, wie der Silvaplanensee, der Silsensee oder auch der St. Moritzensee. Und in diesen Seen wird auch geforscht. Und das bringt uns dann eben zur Vergangenheit.
2: Genauer werden Sedimente erforscht, also die Ablagerungen von Gestein, Sand und Schlamm am Grund von einem See. Und gemacht wird das so.
3: Wir bohren meistens, also wir nehmen so ein Rohr, 1-2 Meter lang und tun es unten im Seegrund herunterlassen mit Gewicht, damit es reindringt.
2: Das ist Nathalie Dubois. Sie ist Gruppenleiterin Sedimentologie bei der EAWAG. Das ist die Eidgenössische Anstalt für Wasserversorgung, Abwasserreinigung und Gewässerschutz. Und es ist schon faszinierend, was man aus so Seegrundschlamm oder eben Sediment alles herauslesen kann.
3: Ob die Menschen da waren, was sie für so Getreide gepflanzt haben, ob sie die Bäume abgeschnitten haben, ob Boden damals Schlamm im See gekommen ist, weil sie die ganzen Bäume weggenommen haben, was für Tiere auch sie hatten, was für Vieh am See waren.
2: Und sogar ein Tsunami, wo es vor über 1300 Jahren im Silsersee gegeben hat, hätte man können aus dem Sediment herauslesen.
3: Also da, wo der Delta kollabiert ist, sieht man, dass alles gemischt ist. Es gibt so große Blöcke. Und ein bisschen weiter weg sieht man, wie kleine Ton- oder auch Sandschichten, die eigentlich nicht da sein sollten.
2: Irgendwie logisch, dass der Schlamm am Grund von einem See anders aussieht, wenn eine grosse Welle alles aufmischelt. Und doch faszinierend, dass man mit diesen Sedimenten in die Vergangenheit reisen kann. Und das ist auch genau das, was Nathalie Dubois so spannend findet an ihrer Forschung.
3: Diese Reise in die Vergangenheit ist ein bisschen wie ein Krimi. Wir gehen nach kleinen Indizien. Okay, was sagt uns das? Was wärmer, was kälter? Und vor allem aus, was haben die Menschen damals gemacht?
2: Und gerade aktuell forscht Nathalie Dubois im St. Moritzer See. Man hat dort nämlich spezielle Teile gefunden, die sonst vor allem in dem Meer vorkommen.
3: Es sind Alkenone, es ist eigentlich wie Fett von diesen Algen, die produzieren, und ein bisschen wie Öl und Butter. Je kälter es wird, desto mehr, was normalerweise nach Butter wird, aber sie versuchen es mehr nach Öl zu geben. Also diese Alkenone wechseln mit der Temperatur. Und wir können das im Sediment finden und sagen, okay, es wurde kälter, es wurde wärmer.
2: Bis jetzt hat man nur an den Baumring die Temperatur, die jeweils in einem Sommer geherrscht haben, herausfinden. Und mit diesen Alkenonen ist es jetzt möglich, die Temperatur im Frühling und im Herbst zu bestimmen. Das heisst, Nathalie Dubois und ihr Team können jetzt bestimmen, wann das Eis geschmolzen war und so Rückschlüsse darauf ziehen, ob es härte oder wärmere Winter waren.
0: Schon noch verrückt, oder? Was wir alles aus einem abgelagerten Schlamm am Boden von einem See über unsere Vergangenheit erfahren kann. Der Ralf Wiki aus dem Engadin.

0: Aus Thuns, Doppel Roberto Brigante und Tom Lee, Musica e Libertà auf SRF 1. 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
0: Von 17.29 Uhr auf der Nord-Süd-Achse ist der Gotthardtunnel Richtung Süden wieder offen. Jedoch 5 km Stau und eine Stunde mehr Fahrzeit Richtung Norden. Und ebenfalls 5 km Stau und eine Stunde Wartezeit ab Quinto. In der Ostschweiz, dort ist der Kärntner Bergtunnel Richtung Chur ebenfalls wieder offen. Jedoch weiterhin Stau und eine Stunde länger ab Bilten. Weiter Stau oder stockender Verkehr mit großem Zeitverlust in der Region Zürich auf der A1 Richtung Bern zwischen Effretikon und Zürich Ost. Und weiter Richtung Bern zwischen dem Limmataler Kreuz und Bierfeld. Und auf dem Nordring Richtung St. Gallen zwischen Affoltern und dem Brütiseller Kreuz. In der Region Solothurn auf der A1 Richtung Zürich zwischen Kriegstetten und Önsingen sowie Richtung Bern zwischen Rotrist und Niederbipp. In der Region Bern auf der A1 Richtung Zürich zwischen Weiermannshaus und Wankdorf und Richtung Bern zwischen Grauholz und Neufeld. In der Region Basel auf der A2 Richtung Deutschland ab der Verzweigung Augst. In der Zentralschweiz auf der A14 Richtung Luzern ab Gießikonroth und in Graubünden auf der A13 Richtung Chur zwischen Andehr und Viamala.
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3: Das Regionaljournal Aargau-Solothurn am Freitagabend mit diesen Themen. Überraschung bei der Regierungsratsersatzwahl vom Kanton Aargau. Kritik am neuen Finanzplan und der temporären Steuersenkung. Optimierung. Der Kanton will mehr Einsicht bei den Aargauer Spitälern. Und Jubiläum. Vor 400 Jahren ist der Aargauer Barockstar Johann Melchior Glättli auf die Welt gekommen. Das Wetter. Am Wochenende scheint häufig die Sonne. Einzelne Orte kann es noch mal einen Sprutzregen geben. Am Mikrofon Karin Zimmermann. Guten Abend. Jetzt ist klar, wer die Nachfolgerin vom Regierungsrat Stefan Attiger wird. Oder so gut wie klar. Heute Mittag ist der Anmeldeschluss für die Aargauer Regierungsratsersatzwahl im Oktober gewesen und es hat eine grosse Überraschung gegeben. Die Überraschung macht die Bahn frei für die Maja Riniker von der FDP. Ich habe Joel Dätwiler gefragt, was ist denn unerwartet passiert?
4: Der Dominik Gresch, der Kandidat der Grünliberalen, hat sich selber aus dem Rennen genommen. Er war der einzige Kandidat neben dem Maja Riniker, der wirkliche Chancen auf den frei werdenden Sitz, weil ihn auch andere Parteien unterstützen. Aber heute, am Mittag, um 12 Uhr, war der Anmeldeschluss und kurz vor dem 12 Uhr hat der Dominik Gresch seine Anmeldung zurückgezogen. Der Dominik Gresch selber war heute nicht für ein Statement erreichbar, aber der Parteipräsident der GLP, der Philipp Kühni.
5: Wir bedauern das natürlich extrem, weil der Dominik Gresch wäre ein sehr valabler Kandidat gewesen mit einem ja, doch sehr fundierten Leistungsausweis.
3: Joel Dätwiler, was ist denn der Grund für eben jetzt den Rückzug?
4: Anfang Woche ist rausgekommen, dass Dominik Gresch Betreibungen gehabt hat. Rund 80'000 Franken Steuerschulden wegen einer Scheidung. Das hat auch die Partei gewusst, aber man hat sich dagegen entschieden, aktiv zu kommunizieren. Medial sind die Betreibungen ziemlich ausgeschlachtet worden. Das kritisiert heute die GLP. Nochmal der Parteipräsident der GLP Aargau, Philipp Kühni.
5: Es war vor allem die Art und Weise der Berichterstattung und was das nach sich gezogen hat. Und das hat ihn und vor allem seine Familie sehr belastet. Und darum hat er eigentlich zum Schutz von seiner Familie hat er gesagt, das sei ihm wichtiger.
4: Es sei nicht fair zu und her gegangen. Und eben dieser Druck sei der Grund für den Rückzug vom GLP-Kandidat aus Zofingen.
3: Was heisst denn der Rückzug jetzt für die Regierungsratswahl im Oktober?
4: Dass es am 18. Oktober für die Maja Riniker einen Spaziergang gibt zu dem Regierungsratssitz. Die SVP und die FDP und die Mitte unterstützen die Maja Riniker. Und die Linke, also die SP und die Grünen, haben es nicht geschafft, eine Gegenkandidatin oder einen Gegenkandidat zu finden. Dominik Gresch von der GLP ist darum für die Linke die einzige Lösung gewesen. Die Grünen haben ihm diese Woche am Parteitag die Unterstützung zugesichert. Das, nachdem das Ganze mit den Betreibungen ausgekommen ist. Präsidentin von den Grünen, die Irene Kählin versteht den Wirbel und den Druck auf den Dominik Gresch.
6: Aber was natürlich schon sehr zu denken gibt, jetzt mindestens für all die Parteien, die ihn unterstützt hätten, so wie wir, aber auch für die Bevölkerung ist ein Zeitpunkt, weil jetzt ist es wie klar, es wird keine Alternative geben.
4: Und Dirin Kählin übt auch Kritik. Die GLP hat das mit den Betreibungen von Dominik Kresch schon von Anfang an offenlegen.
6: Ich glaube, gerade als politisch exponierte Person müsste man wissen, dass man solche Sachen offensiv ansprechen sollte, besonders wenn es etwas ist, was ja eigentlich nichts Schlimmes ist an sich, aber etwas, das durchaus zu reden geben kann, wenn man das Gefühl hat, dass Heigewellen unter den Teppich gefegt werden.
4: Die Grünliberalen vom Kanton Aargau sagen auf die Kritik, dass sie das wieder gleich machen würden. Die Betreibungen seien erledigt und abgeschlossen.
3: Joël Dätwyler, für die Maya Rinniker wird sie jetzt ein Spaziergang. Es hat aber schon noch andere Kandidatinnen und Kandidaten, die den Sitz von Stefan Attiger wollen.
4: Ja, neben der national bekannten Maya Rinniker, die letztes Jahr Nationalratspräsidentin war, hat es noch drei andere. Die Juso wird mit der Nigro Loredana, mit der jungen linken Frau in die Regierung. Und dann gibt es mit dem Stefan Zurfluh von der Musikpartei von Baden noch einen Altbekannten. Er hat es schon bei früheren Wahlen versucht. Auch die parteilos Therese Schöni aus dem Freiamt ist wieder unter den Kandidierenden. Auch sie probiert es nicht zum ersten Mal. All die Namen werden am Wahlsonntag aber nur am Rand ein Thema sein. Und man kann schon heute sagen, die Maya Rinniker wird Regierungsrätin.
3: Sagt Joël Dätwyler zum Rückzug vom GLP-Kandidat Dominik Kresch. Ein Minus von insgesamt 800 Millionen Franken hat die Aargauer Regierung für die nächsten vier Jahre budgetiert. Über die Hälfte des Ausgleichskässeli müssen wir darum brauchen, dass man keine Schulden macht. Und trotzdem will der Finanzdirektor für nächstes Jahr mit den Steuern ab. Warum und was die grossen Parteien von den Finanzplänen der Aargauer Regierung halten, im Beitrag von Benny Minder.
7: Mit einem Minus von 23 Millionen Franken rechnet der Aargauer Finanzdirektor Markus Diet für das nächste Jahr. Oder wie er sagt:
8: Ein Minus von 23 Millionen bei einem 7 Milliarden Haushalt jährlich, oder? Ist dann also schon fast eine Punktlandung. Ob es jetzt so oder anders ist, Plus oder Minus, oder? Das ist wirklich sehr erfreulich.
7: Neben einem erfreulichen Budget will der Finanzdirektor auch noch eine Steuersenkung von 2 Prozentpunkten. Freude an dieser haben die Bürgerlichen. Der FDP-Grossrat Stefan Huwiler:
9: Grundsätzlich hat die Stossrichtung gestimmt. In den Details über die Höhe der Steuersenkung werden wir sicher diskutieren. Gewisse Faktoren wie Gesundheitskosten kann man schwerlich beeinflussen. Aber die Stossrichtung, das ist die wir seit Jahren fordern. Also grundsätzlich sind wir zufrieden.
7: Für die SVP ist diese Steuersenkung noch zu wenig gross. 10 Prozentpunkte weniger fordert sie. Die Regierung sieht das anders. Die will eben zuerst 2 Prozentpunkte runter. Für die nächsten Jahre bis 2030 dann aber wieder insgesamt 10 Prozentpunkte auf. Das hin und her findet Mitte-Grossrätin Monika Baumgartner nicht gut.
10: Wir müssen ein bisschen aufs Gewerbe schauen. Wir müssen planbare Rahmenbedingungen schaffen für das Gewerbe. Und darum ist es wichtig, dass wir nicht zu fest Steuerfußsenkungen und wieder Erhöhungen machen in kurzer Zeit, sondern dass es ein bisschen ausgewogen ist.
7: Am grössten ist die Kritik bei der Ratslinken. Steuersenkungen, die sind im Moment definitiv fehl am Platz, findet Mia Jenny, Co-Fraktionspräsidentin der SP.
11: Wir finden vor allem die Steuerfußsenkung von 2% jetzt noch mal recht fahrlässig. Auch wenn man anschaut, was in den kommenden Jahren für Herausforderungen kommen. Aber auch, und das vergisst man immer wieder, welche Herausforderungen der Kanton momentan muss stemmen. Der Kanton Aargau gibt am wenigsten Geld aus für seine Bevölkerung im Vergleich zu allen anderen Kantonen.
7: Kein Kanton gibt so wenig Geld aus pro Kopf wie der Aargau. Für die SP ein absolutes No-Go. Ist der Aargau also nicht sparsam, sondern knausrig unterwegs? Der Mitte-Finanzdirektor Markus Diet sagt dazu:
8: Der Kanton Aargau ist effizient. Wenn man schaut, was wir investieren, gerade jetzt eben die Investitionen, die 1,7 Milliarden jetzt wieder zunehmen. Wir haben in den letzten 10 Jahren kein Sparprogramm gemacht. Wir haben alles, was der Grossrat gerne möchte und auch der Auffassung ist, das muss man machen, oder haben wir alle immer können erfüllen und decken.
7: Alles erfüllt und gleichzeitig auch noch Geld angehäuft. 1,4 Milliarden Franken sind im Ausgleichskässeli. Und genau an dem stört sich der SVP-Grossrat Thomas Zollinger.
12: Die Ausgleichsreserven sind unserer Meinung nach immer noch zu hoch, die Ausgaben sind zu hoch und da liegt sicher noch einiges drin.
7: Der Grund an dem prall gefüllten Ausgleichskässeli sind die rechten Parteien die Budgetierung der Regierung. Der FDP-Grossrat Stefan Huwiler:
9: Wir sind der Meinung, dass man immer ein bisschen pessimistisch budgetiert hat. Man könnte immer ein bisschen mutiger sein. Und ich glaube, auch das Budget ist noch nicht ausgereizt. Wir werden die Diskussion führen natürlich im Parlament. Aber die Zahlen in diesem Ausmaß, das werden wir noch sehen, ob die wirklich so eintreten.
7: Darum wollen die Bürgerlichen eben tiefere Steuern. Die SP-Grossrätin Mia Jenny will das Geld lieber investieren.
11: Die 1,4 Milliarden sind ja dafür da, dass man die der Bevölkerung zurückgibt, und zwar in Form von Leistungen. Und diese Leistungen, die braucht es. Der Kanton ächzt. Die Gemeinden ächzen. Es geht um Gesundheitsversorgung, es geht um Klimaschutzmaßnahmen, Klimaanpassungsmaßnahmen, es geht um Gleichstellung. Dort überall ist abgebaut worden in den 10er-Jahren. Das ist nie aufgeholt worden.
7: Investitionsstau, Leistungsabbau. Der Thomas Zollinger von der SVP sieht das nicht.
12: Also mein subjektives Empfinden widerspiegelt das nicht. Also ich denke, uns geht es relativ gut. Und wenn wir unsere Finanzen gut schauen, dann werden wir das auch in Zukunft können weiter so beibehalten.
7: Gut schauen heisst für rechts mit den Steuern runter und für links mit den Investitionen auf. Die Regierung die macht jetzt fürs nächste Jahr gerade beides. Sie will nicht nur mit Steuern runter tun fürs nächste Jahr, sondern auch mehr investieren in Bildung, Sicherheit und Gesundheit. Bis 2030 budgetiert der Kanton durch das insgesamt ein Minus von um die 800 Millionen Franken. Die Ausgleichsreserve würde also von 1,4 Milliarden auf 600 Millionen schmelzen. Für den Finanzdirektor kein Grund zur Sorge.
8: Das ist etwa eine Grössenordnung, 600 bis 800 Millionen müsste in einer Ausgleichsreserve drin sein, falls man Defizit würde machen für einen Haushalt von 7 Milliarden. Und darum ist das sehr, sehr vertretbar, was wir jetzt haben.
7: Und trotzdem, die vielen Ausgaben, die zum Teil stark steigen, die beschäftigen den Markus Diet.
8: Was aber uns schon Sorgen macht, ist schon die Entwicklung von nicht beeinflussbaren Ausgaben, von einem Wachstum eben im Gesundheitswesen von über 30%. Das betrifft nicht nur den Kanton Aargau, das betrifft alle Kantone, auch Gemeinden, der Bund. Also da gehen wir schon in eine Entwicklung rein, wo wir noch keine Antworten haben, wenn wir dem entgegentreten will.
7: Eine Lösung für das Problem könnte eventuell aus der eigenen Partei kommen. Die Mitte-Grossrätin Monika Baumgartner sagt zu den steigenden Kosten im Gesundheitswesen.
10: Ich glaube, da müssen wir jetzt zuerst wissen, was will der Kanton Aargau eigentlich für eine Strategie fahren. Wir haben noch keine, die kommt erst noch. Wie tun wir sie steuern und vor allem, wie tun wir sie finanzieren? Und ich glaube, da müssen wir uns neue Gedanken überlegen. Ich glaube, nur mit Steuerfuß um das zu finanzieren, das lange nicht. Wir müssen neue Ideen denken. Das ist die grosse Herausforderung, die wir haben.
7: Wir haben schon gewisse Ideen, sagt Monika Baumgartner. Und auch die anderen Parteien scheinen gefordert zu sein für Ideen, nicht nur beim Gesundheitswesen. Denn, nachdem der Aargau jahrelang Plus gemacht hat, droht jetzt also finanziell magere Jahr. Wobei, seit Jahren budgetiert die Aargauer Regierung fast immer ein Minus fürs nächste Jahr. Gegeben hat es dann aber eben in letzter Zeit nie.
3: Kritik an der geplanten Steuersenkung fürs nächste Jahr gibt es auch von den beiden Umweltparteien. Die Grünen und die Grünliberalen finden die Steuersenkung falsch und wünschen sich mehr Investitionen, vor allem auch für die Umwelt. Die Kantonsspitäler Aarau und Baden sind Aktiengesellschaft und gehören voll und ganz im Kanton. Ist das eigentlich gut oder müsste man etwas ändern? Zu dieser Frage ist jetzt ein Gutachten herausgekommen. Ich habe mit Marco Jacki darüber geredet und zuerst gefragt, wieso sind die Kantonsspitäler im Aargau eigentlich Aktiengesellschaften?
13: Das Aargauer Stimmvolk hat entschieden, dass das so sein soll. Vor gut 23 Jahren war das gewesen. Und seit gut 22 Jahren sind die drei Spitäler jetzt eben Aktiengesellschaften. Also Kantonsspitäler Aarau und Baden und die psychiatrischen Dienste. Der Aargau war bei den ersten, der seine Spitäler hat umgewandelt in AGs. Und das wichtigste Ziel war, dass die unabhängig werden von der Kantonsverwaltung und selber walten und schalten können.
3: Und hat es das gebracht? Also hat man denn jetzt die Ziele erreicht?
13: Das hat jetzt eben das Gutachten untersucht, das die Regierung in Auftrag hat gegeben hat, Bolz und Partner Consulting, also extern. Und das kommt zum Schluss, ja, der Aargau hat Ziel erreicht. Nur bei etwas hapert es. Man hat sich vor 23 Jahren auch erhofft, dass Kantonsspitäler enger zusammenarbeiten und so vielleicht auch Kosten sparen. Das ist nicht wirklich passiert.
3: Wenn wir jetzt zusammen voranschauen, ist die Aktiengesellschaft immer noch die richtige Form für die Aargauer Kantonsspitäler?
13: Das Gutachten sagt, ja, ein AG ist immer noch gut. Eigentlich sei die Rechtsform auch gar nicht so entscheidend. Wichtig sei einfach, dass die Spitäler nicht Teil sind von der Kantonsverwaltung.
3: Also das heisst, da sollen wir jetzt nichts ändern?
13: An Rechtsform nicht, sagt das Gutachten, aber Kanton und Spitäler sollen ihre Zusammenarbeit optimieren, wird empfohlen. Das Verhältnis sei nicht frei von Spannungen. Kanton und Spitäler dürfen sich zum Teil misstrauen, das sei nicht gut. Darum ist der Tipp, strengend nach an, dass ihr wieder rauskommt miteinander.
3: Und was macht denn jetzt die Regierung mit diesen Empfehlungen?
13: Also an Rechtsform AG will sie nichts ändern. Aber sie will, dass der Kanton mehr Einfluss überkommt bei den Spitälern. Sie sieht den Grund für die Spannungen bei den Spitalführungen in der Chefetage. Dort dünkt man nicht genug Rücksicht auf die Interessen des Kantons, sprich auf die finanziellen Interessen, dass die Spitäler rentieren. Wir erinnern uns, der Kanton hat vor 3 Jahren das Kantonsspital Aarau müssen retten mit einer Finanzspritze von 240 Millionen. Und da findet die Regierung jetzt, wir wollen einfach besser reinsehen ins Geschäft der Spitäler.
3: Und wie soll das konkret gehen?
13: Also, der Kanton soll eine Vertretung bekommen in den Verwaltungsräten der Spitäler, will die Regierung. Und zwar zeitlich befristet, bis es wieder besser läuft. Finanziell gesehen machen ja viele Spitäler in der Schweiz eine schwierige Phase durch. Die Aargauer Regierung hat Angst, dass die 240 Millionen für das Kantonsspital Aarau nicht die letzte Finanzspritze könnten gewesen sein. Auch im Kantonsspital Baden sieht sie finanzielle Risiken. Wegen dem Neubau muss das Spital in den nächsten Jahren höhere Abschreibungen stemmen. Und wegen dieser wirtschaftlichen Krise, wie sie es nennt, will die Regierung eben einen Sitz in der Verwaltungsräte der Spitäler Baden und Aarau. Weniger bei den psychiatrischen Diensten. Mit denen ist sie einigermaßen zufrieden, wie es finanziell läuft.
3: Marco Jacki zu einem Gutachten über die Aargauer Spitäler und was die Regierung für Schlüsse daraus zieht. Auf der Autobahn 1 bei Wang an der Aare hat es heute Morgen wegen Belagsschäden Haufen Geduld gebraucht. In der Nacht hat es in der Region Wang an der Aare stark gewittert. Das hat dazu geführt, dass der Bach, der unter der Autobahn durchgeht, einen Haufen Wasser gebraucht hat. Durch das hat es bei einem Überlaufschacht unter dem Boden den Deckel gelüpft. Das Wasser hat es dann durch den provisorischen Belag gedrückt und der ist dann eben kaputt gegangen. Darum musste die Autobahn gesperrt werden. Das teilt das Bundesamt für Strassen mit. Wegen vielen Regen ist kurz vorher schon die Einfahrt Wangen gesperrt worden, weil sie überschwemmt war. Und auch bei der Verzweigung Lauterbach hat es eine Überschwemmung gegeben, die zu einer Sperrung geführt hat. Das Astra rechnet damit, dass es wieder zu Sperrungen könnte kommen, wenn es stark regnet, weil es so trocken ist. Kann das Wasser nicht recht versickern. Z Oberhof ist ein junger Töffer gestern Abend tödlich verunfallt. Der 20-Jährige ist auf der Bänke Passstrasse Richtung Oberhof unterwegs gewesen. In einer Rechtskurve ist er umgekehrt. Daraufhin ist er mit dem Töff quer über die Fahrbahn gerutscht und mit der Leitplanke kollidiert. Das teilt die Kantonspolizei Aargau mit. Die 20-jährige Töfffahrerin, die hinter dem jungen Mann gefahren ist, hat sofort die Ambulanz alarmiert und angefangen, den Mann zu reanimieren. Der verunfallte Töfffahrer ist gestern oben hier im Spital gestorben. Oberhalb von Holderbank hat es gestern Abend im Wald brennt. Die Feuerwehr Region Kestenberg hat den Glimmbrand schnell können löschen. Speziell, es ist schon das 5. Mal, wo es in dieser Region brennt. Im Juli hat es gerade 3 Mal im oder am Waldrand vom Kestenberg brennt. Letzten Samstag dann der grössere Waldbrand oberhalb von Mürikenwildegg, auch am Kestenberg. Und gestern der Brand zu Holderbank. Die Kantonspolizei Aargau sagt auf Anfrage, dass man bei allen Bränden in alle richtigen Ermittlungen auch Brandstiftung sei ein Thema. Jetzt geht es um einen berühmten Aargauer. Ein Star war er aber im 17. Jahrhundert. Heute kennt man ihn praktisch nicht mehr. Oder haben Sie schon mal etwas gehört vom Johann Melchior Glättli? Eben. Der Johann Melchior Glättli war ein Komponist und wird das Wochenende im Kloster Muri gefeiert. Er ist nämlich vor genau 400 Jahren auf die Welt gekommen. Marco Jacki.
13: Wenn man im 17. Jahrhundert lebt und mit solcher Musik Geld verdienen will, dann hat man 2 Möglichkeiten. Entweder man geht ins Kloster oder man wandert aus. So wie der Johann Melchior Glättli, geboren in Bremgarten im Juli 1626, vor genau 400 Jahren. Als Musiker hat man es schon dann nicht einfach in der Schweiz. Einen Job gegeben hat es nur in katholischen Kirchen und die hat nur Geistliche genommen für die hohen musikalischen Ämter. Für weltliche Musiker hat es gar keinen Markt gegeben, weil es in der Schweiz keine Fürstenhöfe gegeben und keine Opernhäuser. Und darum ist der Johann Melchior Glättli eben ausgewandert, mit Anfang 20, von Bremgarten auf Augsburg auf Bayern und ist dort der erste weltliche Domkapellmeister geworden, eine Stelle mit viel Prestige.

0: Der Glättle ist in Augsburg geblieben. Er hat 15 Kinder bekommen, also seine Frau, und ist mit 57 gestorben. Seine Barockmusik hat sich damals in ganz Europa verbreitet. Und sogar in Südamerika war sie zu hören, im Urwald von Paraguay. Jesuiten aus Augsburg haben nämlich die Musik von Aargauer ausgewählt zum Missionieren, erklärt der Musikwissenschaftler Christoph Friedo.
1: In vielen indigenen Kulturen spielte die Musik eine zentrale Rolle und sie bot damit einen idealen Anknüpfungspunkt mit diesen Kulturen, deren Sprache man noch nicht sprach, zumindest zu Beginn, oder? Und mittels Musik war man in der Lage, die Menschen zu erreichen, zu berühren, innerlich zu bewegen und damit die Indigenen zum christlichen Glauben zu gewinnen.
0: Der Christoph Riedo ist von der Universität Genf und hat eine Konferenz organisiert zum Johann Melchior Glättle und seiner Musik. Forscherinnen und Forscher aus der ganzen Welt hat er in Aargau eingeladen. Die Konferenz ist das Wochenende im Kloster Muri. Ende des 17. Jahrhunderts war der Aargauer Komponist ein Star, könnte man sagen. Heute, 400 Jahre nach seiner Geburt, könnte man aber praktisch niemand mehr. Ein Grund, die alten Musiknoten, die schwierig sind zum Lesen.
1: Weil die Musik dann halt auch nicht ediert wurde, publiziert worden ist, wurde sie auch nicht aufgeführt. Dadurch erhält er keinen Raum, keine Bedeutung, wird nicht im Konzert aufgeführt, geht so eigentlich auch in Vergessenheit.
0: Der Musikwissenschaftler Christoph Riedo hat zusammen mit seinen Studentinnen und Studenten ein paar alte Noten übertragen in die moderne Notenschrift. Und so können jetzt Schweizer Musikerinnen und Musiker, wie das Ensemble Voces Suaves, Johann Melchior Glättle seine Stücke wieder einfacher aufführen und damit ja vielleicht einem ehemaligen Barockstar zu einem Revival verhelfen.
2: Konferenz zum Aargauer Barockkomponist hat den Nachmittag schon angefangen und geht noch das ganze Wochenende. 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

0: Ihr hört das Regionaljournal Aargau Solothurn auf SRF 1 in gut 5 Minuten. Ist 6 Uhr. Zusammen schauen wir jetzt über die Region raus.
1: Eigenartiges hat man diese Woche an einem Morgen beobachten in der Zürcher Innenstadt. Ein paar Dutzend Männer, die sich versammeln. Alle mit einem Koffer in der Hand. Und alle haben auch da noch gehabt.
2: Ein Bierbecher?
1: Wichtig.
2: Dass man nicht dehydriert auf so einer langen Fahrt.
1: Wo bis ins Elsass geht? Auf Straßburg. Mit Boot. In einem grossen Kupferkessel haben sie dann auch noch etwas anderes Flüssiges mitgenommen.
3: Wir haben noch ein bisschen Milch hinein da, Nüsse, ein bisschen Mandeln.
1: Es ist Hirsebrei. Und das, was die Männer hier machen, ist darum die Hirsebreifahrt. Eine Tradition, die über 500 Jahre alt ist. Die schauen wir genauer an. Und auch, wieso dass die heutigen Hirsebrei-Bötler 5 Tage brauchen bis zum Ziel. Die vor 500 Jahren haben es in nur einem Tag geschafft. Das sind noch Männer gewesen. Das Magazin «Morgen nach der 12».
0: Ja, und die Wetterprognose von SRF Meteo fürs Wochenende hat Simon Eschli für euch parat.
4: Am Abend und auch die Nacht kann es teilweise noch nass werden, denn im Laufe der Nacht wird es zunehmend trocken. Dazu gibt es auch eine frische Nacht. Am Morgen erscheint dann häufig die Sonne. Gerade am Morgen gibt es ein paar Wolkenreste oder einmal das Nebelfeld herum. Aber eben viel Sonnenschein grundsätzlich auch trocken. Höchstens mal einen einzelnen Platzregen möglich. Zum Beispiel im Wasseramt nicht ganz ausgeschlossen. Dazu rund 21 Grad, das zum Beispiel im Fricktal oder im Schwarzbubenland. Und am Sonntag geht es häufig sonnig weiter.
0: Die wichtigsten Themen für euch nochmal zusammengefasst. Rückzug. Der GLP-Politiker Dominik Gresch zieht die Kandidatur als Regierungsratskandidat zurück. Das, nachdem seine privaten Betreibungen Schlagzeilen gemacht haben. Der Dominik Gresch ist für eine Stellungnahme nicht erreichbar gewesen. Der Präsident der GLP Aargau, Philipp Kühni, sagt:
5: Wir bedauern das natürlich extrem, weil der Dominik Gresch wäre ein sehr valabler Kandidat gewesen mit einem doch sehr fundierten Leistungsausweis.
0: Enttäuscht ist man bei den Grünen. Sie haben den Dominik Gresch nominiert. Mit dem Rückzug siegt Maya Rinniker jetzt sozusagen kampflos als Regierungsrätin gewählt. Die Aargauer Regierung will die Steuern für nächstes Jahr senken, und zwar um 2 Prozentpunkte. Lang freuen können sich die Aargauerinnen und Aargauer aber nicht über mehr Geld im Portemonnaie. Schon im 28. sollen die Steuern dann wieder aufgehen. Das will der Kanton ab nächstes Jahr wieder mit einem grösseren Minus rechnen. Bei den Parteien sind die Vorschläge nicht so gut angekommen. Die Bürgerlichen finden, man sollte mit den Steuern noch mehr haben. Die Linken würden es gerne in die Bildung investieren. Und im Kanton Aargau soll das Volk künftig das letzte Wort haben, wenn eine Gemeinde auf der Quartierstrasse Tempo 30 einführen will. Die Aargauer Regierung will das Gesetz anpassen. Das ist jetzt in die Anhörung gegangen. Die läuft bis Mitte November. Das war das Regionaljournal Aargau Solothurn. Für die Sendung verantwortlich der Joel Dätwiler. Am Mikrofon Karin Zimmermann. Ihnen wünsche ich ganz einen schönen Abend. Auf Wiederhören miteinander.
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8: Von 17.59 Uhr Stau oder stockender Verkehr in der Region Solothurn auf der A1 Richtung Bern zwischen Rotrist und Niederbipp und Richtung Zürich zwischen Wangen an der Aare und Önsingen. In der Region Zürich auf der A1 Richtung Bern zwischen Frethikon und Zürich Ost, weiter Richtung Bern zwischen dem Limmataler Kreuz und Bierfeld, auf dem Nordring Richtung St. Gallen zwischen Affolten und dem Brüdiseller Kreuz und auf dem Westring Richtung Gubristunnel ab Urdorf Nord. In der Region Winterthur auf der A1 Richtung St. Gallen zwischen Tös und Ohringen, in der Ostschweiz auf der A3 Richtung Chur zwischen Reichenburg und Kerenzer Tunnel, dort eine Stunde mehr Fahrzeit, in der Region Basel auf der A2 Richtung Deutschland ab Pratteln und auf der A2 Richtung Luzern zwischen Hagnau und der Verzweigung Augst, in der Zentralschweiz auf der A14 Richtung Luzern ab Gießikon-Roth und vor dem Gotthardtunnel Richtung Süden 5 km Stau und mindestens 45 Minuten Wartezeit ab Amsteg und Richtung Norden ab Quinto 4 km Stau und 45 Minuten Wartezeit. Und noch ein Hinweis zum Autoverlad Lötschberg in Kandersteg, eine Stunde Wartezeit. Allen einen ganzen schönen Abend.
9: 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Freitag, der 21. August. Unsere Themen. Laute Kritik an Israels Siedlungsplänen. Europäische Länder fordern, dass ein geplantes Großprojekt bei Jerusalem gestoppt wird. Auch in Israel selber regt sich Widerstand. Rekordhohe Staatsverschuldung der USA. Das Land gibt mehr Geld aus für Schuldzinsen als für die Verteidigung. Wie das in den USA diskutiert wird und welche Folgen es hat für das globale Finanzsystem. Der Preis eines neuen Atomkraftwerks. Drei Studien, drei Preisschilder. Von 8 Milliarden Franken bis zu mehr als 40 Milliarden. Wie sich diese Diskrepanz erklären lässt. Und Verhaltenskodex für die Schweizer Armee. Diskriminierung und sexualisierte Gewalt haben keinen Platz mehr. Sonst drohen Konsequenzen. Disziplinarmaßnahmen.
10: Oder was auch schon bei mir stattgefunden hat, dass ich jemanden administrativ entlasse, weil ich sage, du passt hier nicht in diese Einheit und nicht zu diesem Auftrag, den wir haben.
9: Sagt Schulkommandant Marc Basbal-Gugelhammann. Mehrere Staaten üben außergewöhnlich heftige Kritik am neuesten israelischen Siedlungsprojekt, darunter Deutschland, Frankreich und Großbritannien. Sie fordern die israelische Regierung dazu auf, die Ausschreibungen für eine geplante Großsiedlung bei Jerusalem zurückzunehmen. Der Bau dieser Siedlung würde die Umsetzung der Zwei-Staaten-Lösung verunmöglichen. Auch namhafte israelische Persönlichkeiten sind der Ansicht, dass sich europäische Staaten tatkräftig engagieren müssten gegen die Besetzung des Westjordanlands und sie müssten den Handel mit Produkten aus den Siedlungen einstellen. Diese Forderung haben sie in Briefen an Frankreich, Deutschland und Großbritannien formuliert. Heute folgte auch ein entsprechender Brief an die Schweiz, an Bundespräsident und Wirtschaftsminister Guy Parmelin. Was wollen die Unterzeichnenden mit diesem offenen Brief erreichen? Auslandredaktorin Anna Drechsel hat darüber mit einem von ihnen gesprochen, mit dem ehemaligen israelischen Diplomaten und Hochschuldozenten Alon Liel.
11: Das ist kein Brief, sagt Alon Liel. Das ist ein Schrei nach Aufmerksamkeit.
12: It's not a letter, it's a scream. We scream for attention. We scream and call the Swiss people.
11: Wir schreien und rufen die Bevölkerung der Schweiz und anderer europäischer Länder dazu auf, mit dem Mikroskop auf die Geschehnisse in Israel und im besetzten Westjordanland zu schauen und zu urteilen, ob ihr das als rechtmäßig anseht. Liel meint damit die massive Gewalt israelischer Siedler gegen die palästinensische Bevölkerung im Westjordanland. Alon Liel war mehr als 30 Jahre Diplomat und unter anderem Botschafter in Südafrika. Heute, so sagte er über sich selbst, sei er einer der wenigen verbliebenen israelischen Friedensaktivisten, wie auch die rund 20 Mitunterzeichnenden des offenen Briefs an Bundesrat Guy Parmelin.
12: A peace activist, one of the few that are still left in Israel.
11: Mit dabei sind etwa der ehemalige Parlamentspräsident Avraham Burg und die frühere Chefin der linken Meretz-Partei, Zehava Gal-On. Ihre Forderung an die Schweiz, alle Handelsbeziehungen mit den Siedlungen in den besetzten Gebieten einzustellen, im Einklang mit dem Gutachten des Internationalen Strafgerichtshofs in Den Haag, wonach die israelische Besetzung des Westjordanlands illegal ist. Das Schreiben sei auch als Weckruf an die Adresse der eigenen, der israelischen Bevölkerung gedacht, sagt Ex-Botschafter Liel.
12: If the Israeli public will understand that we face a consensus international consensus.
11: Die israelische Öffentlichkeit muss verstehen, dass es einen internationalen, hauptsächlich westlichen Konsens gibt, dass die Besatzung nicht legal ist, dass ethnische Säuberung im Westjordanland, das Niederbrennen palästinensischer Häuser, die Attacken auf palästinensische Zivilistinnen und Zivilisten inakzeptabel sind. Sonst geht das so weiter.
12: It will go on.
11: Um diese Entwicklung zu stoppen, brauche es internationalen Druck. Unternimmt die Schweiz, Depositärstaat der Genfer Konventionen und damit Hüterin des Völkerrechts, genug?
12: Not at all. Not at all. There are some European countries.
11: Keineswegs, sagt Alon Liel. Andere europäische Länder täten viel mehr. Zuerst müsse die Schweiz den Staat Palästina anerkennen, wie es viele westliche Länder bereits getan hätten. Außerdem müsse die Schweiz laut und deutlich gegen die Siedlergewalt und die tägliche Erweiterung der Siedlungen protestieren. Und eines wolle er den Schweizerinnen und Schweizern erklären. Israel in Richtung Frieden zu steuern, sei nicht gegen, sondern für Israel. Nur so könne das Land vor dem Niedergang bewahrt werden. Mit der internationalen BDS-Kampagne, die den Boykott des Staates Israel verlangt, habe ihr Aufruf zu einem Handelsstopp mit den illegalen Siedlungen nichts gemein, betont Liel.
12: Our call is not to boycott Israel. Israel is a legitimate country. We love Israel. We are Israeli patriots.
11: Wir rufen nicht zum Boykott Israels auf. Israel ist ein legitimer Staat. Wir lieben unser Land und sind israelische Patrioten. Patrioten, die befürchteten, dass sich Israel durch seine Politik gegenüber den Palästinenserinnen und Palästinensern und die Kriege in der Region international zunehmend isoliert. Es brauche eine Kursänderung, doch dafür sei Druck von außen nötig, auch von der Schweiz, sagt Alon Liel. Wir müssen uns dem Frieden zuwenden. Wir sind Teil des Nahen Ostens und müssen mit unseren Nachbarn zusammenleben.
12: And Switzerland has to be part of the international community explaining it to Israel.
11: Und als Mitglied der internationalen Gemeinschaft müsse das auch die Schweiz den Israeli klarmachen.
9: Es ist ein deutlicher Appell, den israelische Persönlichkeiten an die Schweiz richten. Die Schweiz müsse Israel in die Pflicht nehmen und den Handel mit Produkten aus israelischen Siedlungen stoppen. Wie kommt das an? Michel Gerow hat bei Schweizer Außenpolitikern nachgefragt.
13: Für SP-Nationalrat Fabian Molina ist klar, die Schweiz tue zu wenig, um Israel zur Einhaltung des Völkerrechts zu bewegen. Ein Importverbot für Produkte aus israelischen Siedlungen sei dazu zwar nur ein Baustein von vielen, aber ein wichtiger.
14: Die Schweiz, wie die ganze Staatengemeinschaft, hat gemäß einem Gutachten des Internationalen Gerichtshofs die Verpflichtung sicherzustellen, dass diese Siedlungen nicht durch die Handelspolitik unterstützt werden. Und entsprechend wäre ein Importverbot das Richtige, um dieser völkerrechtlichen Verpflichtung nachzukommen.
13: Auch FDP-Ständerat Damian Müller findet grundsätzlich, die Schweiz müsse mehr tun gegen den illegalen Siedlungsbau. Er denkt dabei allerdings eher an Sanktionen gegen gewalttätige Siedler und Organisationen, die den Siedlungsbau direkt fördern, wie sie die EU

0: wichtigsten Handelspartnern der Schweiz beschlossen wurden. Derzeit ist keine internationale Sanktion dieser Art gegen Israel in Kraft.
1: In einem sind sich die beiden Außenpolitiker aber einig. Sie fordern eine bessere Herkunftsdeklaration von Gütern aus besetzten Gebieten. Denn aktuell ist nicht klar, wie viele und welche Produkte aus israelischen Siedlungen in die Schweiz gelangen. Hier bräuchte es eine Anpassung, meint Damian Müller.
2: Damit auch die Menschen gezielt entscheiden können, ob sie diese Produkte kaufen möchten oder nicht.
1: Anders als in der EU muss für die Schweiz nämlich nicht explizit gekennzeichnet werden, ob ein Produkt aus einem israelischen Siedlungsgebiet stammt. Eine entsprechende Forderung wurde letztes Jahr im Parlament abgelehnt.
3: Michel Scherer hat berichtet. Weiter in die Nachrichtenredaktion zu Roger Brändlin und zur Frage, ob ein Mord nicht verjähren soll. Das Parlament soll sich nochmals damit befassen.
4: Eigentlich haben sowohl Ständerat als auch Nationalrat bereits für die Unverjährbarkeit von Mord gestimmt. Die Rechtskommission des Ständerats will aber nochmals darauf zurückkommen. Und auch die Schwesterkommission im Nationalrat ist damit einverstanden. Sie befürwortet heute den entsprechenden Rückkommensantrag mit 13-10 Stimmen. Bisher verjährt Mord nach 30 Jahren. Das soll gemäß dem neuen Vorschlag so bleiben. Als Kompromiss schlägt die Kommission vor, die Verjährungsfrist für vorsätzliche Tötung und für weitere Delikte von 15 auf 30 Jahre zu erhöhen und sie damit an die Frist für Mord anzugleichen. Die Verjährung von Mord kommt als nächstes in den Ständerat, voraussichtlich in der Herbstsession. Am 27. September wird abgestimmt über zwei Initiativen. Heute sind die Resultate der ersten SRG-Umfrage bekannt geworden und gemäß dieser hat sowohl die Neutralitätsinitiative als auch die Ernährungsinitiative beim Schweizer Stimmvolk einen schweren Stand. Wäre Anfang August abgestimmt worden, hätten 54% die Neutralitätsinitiative abgelehnt. Bei der Ernährungsinitiative wäre es knapper gewesen, 49% der Befragten hätten da ein Nein in die Urne gelegt. Die Neutralitätsinitiative will die Neutralität in der Bundesverfassung genauer und verbindlicher definieren. Die Ernährungsinitiative will eine pflanzlichere, nachhaltigere Landwirtschaft mit höherem Selbstversorgungsgrad. Den Güterverkehr auf der Schiene sicherer machen, dieses Ziel hatte sich die Schweiz vorgenommen nach dem schweren Unfall mit einem Güterzug vor 3 Jahren im Gotthard-Basistunnel. Der Bund beschloss deshalb schärfere Sicherheitsauflagen für Güterwaggons. Diese Vorschriften werden nun vom Bundesverwaltungsgericht aber kritisiert. Es hat europäischen Wagenhaltern Recht gegeben, die dagegen geklagt hatten. Trotz diesem Urteil werden die Regeln aber demnächst verschärft, denn in der Zwischenzeit hat auch die EU entschieden, die strengeren Regeln der Schweiz auch einzuführen.
3: Nach einem Brand in Thusis im Kanton Graubünden werden 5 Personen weiter vermisst, obwohl das Feuer schon gestern Abend ausgebrochen ist.
4: Und das liegt daran, dass sie noch immer vermisst werden, dass die Brandermittlung noch immer keinen Zugang zum Gebäude hat. Das Haus ist einsturzgefährdet. Insgesamt 14 Menschen konnten das brennende Gebäude verlassen. In dem betroffenen Haus gab es Wohnungen und ein Restaurant. Von diesen 14 wurden 8 Personen verletzt, 2 davon schwer, wie die Kantonspolizei Graubünden mitteilte. Zu den 5 Vermissten machte sie keine Angaben. Knapp 100 Rettungskräfte waren im Einsatz, weil das Treppenhaus einstürzte, musste das Dach mit einem Kran geöffnet werden. Die Behörden in der Schweiz wollen mehr Unternehmen gegen Radikalisierung und Extremismus. Bund, Kantone und Gemeinden verstärken ihre Zusammenarbeit. Dazu hat der sogenannte Sicherheitsverbund Schweiz ein Grundlagenpapier vorgelegt. Es richtet sich unter anderem an Eltern und Lehrpersonen, aber auch an Vereine und Institutionen. Und darin hat es praktische Tipps, zum Beispiel für den Umgang mit Jugendlichen, bei denen die Gefahr besteht, dass sie sich radikalisieren. Eltern in der Schweiz geben ihrem Nachwuchs weiterhin gerne kurze Namen. So waren letztes Jahr bei den Mädchen Sophia, Emma und Mia die beliebtesten Vornamen und bei den Buben Noah, Liam und Gabriel. Das zeigen Daten des Bundesamts für Statistik. Bei den Buben belegt Noah damit bereits zum 5. Mal in Folge den Spitzenplatz. Bei den Mädchen hingegen nimmt Sophia zum 1. Mal den 1. Platz ein. Die Börsendaten von SIX, geliefert von SIX um 18.13 Uhr. Der Swiss Market Index schließt bei 14.457 Punkten und damit im Plus von 0,6%. Der Dow Jones Index in New York steigt momentan um 0,9%.

0: Der Euro wird zu 93,60 Rappen gehandelt und der Dollar zu 81,11 Rappen. Das Wetter. Am Abend ist es veränderlich bewölkt. Im Norden gibt es lokale Regenschauer noch. Morgen scheint dann oft die Sonne. In den Voralpen und am Alpen-Nordhang ist es teils sonnig, teils bewölkt. Die Temperatur nach einem frischen Morgen gibt es morgen Nachmittag dann um die 22 Grad. Im Süden bis zu 27 Grad.
1: 40 Billionen Dollar. Die Staatsverschuldung der USA hat diese Marke jetzt überschritten. Damit ist die Verschuldung der USA heute doppelt so hoch als noch vor 20 Jahren. Eine Folge: Die USA müssen Jahr für Jahr mehr Geld ausgeben für Schuldzinsen. Geld, das die Regierung wohl besser brauchen könnte für andere Vorhaben. Welche weiteren Folgen die rekordhohe Verschuldung der USA hat für das weltweite Finanzsystem und die Weltwirtschaft, das klären wir gleich. Zuerst die Frage an USA-Korrespondent Andrea Christen. 40 Billionen, wie wird diese Zahl in den USA diskutiert?
2: Sie wird natürlich in US-Medien abgehandelt. Es wird dargelegt, wie es so weit gekommen ist. Auch weil diese Zahl fast unfassbar groß ist. 40 Billionen Dollar, also eine 40 mit 12 Nullen. Das ist mehr als das Bruttoinlandprodukt der USA und entspricht etwa dem Wert von jedem Einfamilienhaus in den USA zusammengezählt. 90 Millionen Häuser insgesamt. Das hat der Sender PBS News ausgerechnet. Die US-Regierung hat 2001 unter Präsident Bill Clinton das letzte Mal mehr eingenommen als ausgegeben. Seither hat sich die Lücke zwischen Einnahmen und Ausnahmen aufgetan. Unter demokratischen Präsidenten ebenso wie unter republikanischen Präsidenten. Die Wirtschaftskrise von 2007 war ein großer Faktor, ebenso die Covid-Pandemie, aber auch wiederholte Steuersenkungen. Diese Schulden haben natürlich einen Preis. Die USA geben nun für die Schuldzinsen mehr aus als für die Verteidigung.
1: Und geht diese Entwicklung weiter wie bisher?
2: Ja, die USA bewegen sich in Richtung 50 Billionen Dollar. Allein im laufenden Fiskaljahr dürfte das US-Defizit über 2 Billionen Dollar betragen. Unter Präsident Donald Trump kam es zu einer Steuersenkung. Trump hat einen Krieg mit dem Iran begonnen. Bei diesem Konflikt ist kein Ende in Sicht. Die US-Regierung musste Zolleinnahmen zurückzahlen, nachdem der oberste Gerichtshof viele der Trump-Zölle für unrechtmäßig erklärt hatte. Solche Dinge vergrößern das Defizit natürlich. Finanzminister Scott Bessent versprach in einem Interview Besserung. Die USA könnten mit dem Wirtschaftswachstum, das in der Zukunft liege, diese Schulden überwinden. Die US-Regierung arbeite auch an Maßnahmen, mit denen das Defizit verringert werde. Das sind Aussagen, die man aber ernsthaft bezweifeln darf.
1: Der Schuldenberg der USA ist höher als die Wirtschaftsleistung des Landes. Frage an Manuel Rentsch von unserer Wirtschaftsredaktion. Ist das gefährlich? Andere Länder sind ja auch teils stark verschuldet.
3: Das stimmt. Andere Länder haben auch Schulden. Japan zum Beispiel. Aber bei den USA sind es halt doch noch ganz andere Dimensionen. 40 Billionen Dollar, dieser Schuldenberg, muss laufend refinanziert werden. Allein im laufenden Jahr brauchen die USA vom Kapitalmarkt rund 12 Billionen Dollar, um allein alte Schulden mit neuen abzulösen. Und im laufenden Jahr bezahlen die USA allein für Zinsen 1000 Milliarden Dollar. Dabei sind die USA auch auf Investoren aus dem Ausland angewiesen, wobei gerade China nun auf die Bremse steht, nach all der Polemik der vergangenen Jahre. Früher war China der wichtigste Investor in US-Staatsanleihen, doch nun haben die chinesischen Investoren den Geldhahn zugedreht. Sie bleiben solchen Refinanzierungsrunden fern und das bringt die USA unter Druck. Ein wichtiger Geldgeber fällt also sozusagen weg.
1: Aber könnte die US-Notenbank nicht einfach selber Geld drucken, um die Schulden zu begleichen?
3: Ja, theoretisch schon, aber das ist nicht ihre primäre Aufgabe. Die Aufgabe einer Notenbank ist ja nicht, das Defizit der Regierung zu decken, das ist die Aufgabe der Politik. Und kommt hinzu, die US-Notenbank hat ohnehin schon US-Staatsanleihen im Wert von rund 4'000 Milliarden Dollar in den Büchern. Der neue Chef der US-Notenbank, Kevin Warsh, möchte den Anteil reduzieren. Das heißt, die US-Notenbank möchte sich eher zurückziehen und sich auf die Bekämpfung der Inflation fokussieren und nicht die Löcher beim Staat stopfen. Es gibt also unterschiedliche Interessen und die Konflikte sind vorprogrammiert.
1: Hat die hohe Verschuldung der USA auch Folgen für die Schweizer Wirtschaft, den Franken?
3: Ja, die Verschuldung in den USA betrifft auch die Schweiz. Der Dollar hat sich ja in den vergangenen Jahren bereits abgeschwächt. Es geht aber noch um mehr. Es geht letztlich um einen Grundpfeiler des Finanzsystems, denn die US-Staatsanleihen, die sind zentral. Diese Schuldpapiere, dieses Gift, könnte man auch sagen, ist überall auf der Welt verteilt. Die Pensionskassen halten US-Staatsanleihen, die AHV, die Nationalbank, die Anleger und Investoren in der Schweiz generell. US-Staatsanleihen sind zwar attraktiv, weil sie höhere Zinserträge abwerfen als zum Beispiel Schweizer Anleihen. Wenn sich die Verschuldung allerdings verschärft, dann fallen die Kurse potenziell und der Dollar schwächt sich weiter ab und die Staatsanleihen werden zum Risiko. Die Schulden in den USA betreffen also auch uns hier in der Schweiz.
1: Nochmals zu Andrea Christen in den USA. Besteht denn kein politischer Wille, das Schuldenproblem anzupacken?
2: Nicht wirklich. Es gibt einige konservative Republikaner, die darauf pochen, die Ausgaben zu vermindern. Zu Beginn der zweiten Trump-Amtszeit war Elon Musk damit beauftragt, mit sehr unkonventionellen Mitteln die Ausgaben zusammenzustreichen. Nicht nur blieb Musk weit hinter den angekündigten 2 Billionen Dollar zurück. Trump erhöhte das Defizit dann auch noch mit Steuersenkungen, was vorübergehend zum Bruch mit Musk führte. Sozialausgaben, etwa Gesundheitsprogramme oder Altersrenten, machen mit Abstand den größten Teil der staatlichen Ausgaben aus. Um die Schulden ernsthaft anzugehen, müsste man vermutlich hier den Hebel ansetzen oder auch bei den Verteidigungsausgaben oder man müsste die Bundessteuern erhöhen. Das sind Dinge, die bei Wählerinnen und Wählern unpopulär sind, wohl auch deshalb zeigt der Kongress, die Abgeordneten sich alle 2 Jahre der Wiederwahl stellen müssen, bis jetzt keine ernsthafte Anstrengung, um diese Schulden in den Griff zu kriegen.
1: Informationen und Einschätzungen von USA-Korrespondent Andrea Christen und von Wirtschaftsredaktor Manuel Rentsch. Vielen Dank. 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Hier geht's weiter mit den Kosten eines neuen Atomkraftwerks. Wissenschaftliche Studien kommen zu markant unterschiedlichen Zahlen. Dann geht's weiter mit sexualisierter Gewalt in der Schweizer Armee, mit der lebensgefährlichen Arbeit in Goldminen in Afrika und mit dem Zustand des größten Korallenriffs der Welt, dem Great Barrier Reef vor Australien. 8 Milliarden Franken oder über 40 Milliarden. Die Spannbreite, wie viel ein neues Kernkraftwerk in der Größenordnung des AKW Gösgen kosten würde, ist groß, sehr groß. Aber gerade die Kostenfrage ist ein zentraler Punkt im Zusammenhang mit der sogenannten Blackout-Initiative. Diese möchte, dass in der Schweiz wieder Kernkraftwerke gebaut werden können, was aktuell verboten ist. Heute nun haben die Akademien der Wissenschaften einen Bericht zu den Baukosten veröffentlicht. Es ist die dritte namhafte Studie, die innerhalb kurzer Zeit zu diesem Thema publiziert wurde. Und sie kommt teilweise zu deutlich anderen Ergebnissen als die vorangehenden Studien. Welchen Zahlen soll man also jetzt glauben? Eine Einordnung von Wirtschaftsredaktor Matthias Heim.
4: In Europa und den USA sind in den vergangenen Jahren nur ganz wenige neue Kernkraftwerke geplant und gebaut worden, rund eine Handvoll. Und diese Erfahrungen haben den Akademien der Wissenschaften als Grundlage gedient. Studienautor Urs Neu erklärt.
5: Was wir uns angeschaut haben, ist einerseits die Kosten, die wir beobachten, und andererseits die Erwartungen der Nuklearbranche, wie sich diese Kosten entwickeln sollen.
4: Und da tut sich nun eine Kluft auf zwischen den effektiven Kosten und den künftigen erwarteten Kosten. Bei den beobachteten Kosten ist die Entwicklung klar. Neue Kernkraftwerke in Frankreich, Großbritannien oder Finnland sind deutlich teurer geworden als geplant. Beispielhaft zeigt sich diese Kostensteigerung beim Kraftwerk Flamanville in Frankreich. Anstatt 4 Milliarden Euro hat es am Ende 23 Milliarden gekostet. Die Erwartung der Nuklearindustrie ist allerdings eine andere. Sie geht davon aus, dass die Kosten für neue Kernkraftwerke künftig sinken werden. Entsprechend sind deren Kostenschätzungen tiefer. Das zeigt sich bei der Studie der ETH Zürich und des Paul-Scherrer-Instituts von Ende Juni. Andreas Pautz, Mitautor dieser Studie und Professor für Nukleartechnik, sagte damals:
6: Ich denke schon, dass die Nuklearbranche lernfähig ist. Und natürlich gibt es Lerneffekte aus Projekten, die beim ersten Projekt möglicherweise aus dem Ruder gelaufen sind. Also da wird sicherlich ein positiver Kosteneffekt dann dazu beobachten sein.
4: Konkret erachtet diese Studie ein neues Kernkraftwerk für 8 bis 10 Milliarden Franken als machbar. Zum gleichen Schluss kommt auch eine Studie des Energiekonzerns Axpo vom vergangenen März. Und zu den Annahmen der Industrie, die zu tieferen Kosten führen sollen, sagt Urs Neu von den Akademien der Wissenschaften:
5: Das ist möglich. Im Moment sehen wir diese Entwicklung einfach noch nicht. Es wurden halt noch nicht sehr viele gebaut. Oder in Europa wurden 2 fertiggestellt, 2 sind noch in Bau. In den USA wurden 2 fertiggestellt.
4: Mit anderen Worten, es wurden bisher nicht so viele AKWs gebaut, als dass die Kosten durch eine Serienproduktion deutlich gesunken wären. Und Vergleiche mit Neubauten in China oder Russland erachtet die Studie nicht als zielführend, weil die Umstände dort andere seien. Auch die ETH- und AXPO-Studie kommen übrigens zu demselben Schluss. Die Diskrepanz zwischen den effektiven Kosten und den erwarteten Kosten erklärt somit die grosse Bandbreite, wie viel ein neues Kernkraftwerk in der Schweiz kosten könnte. Im besten Fall 8 Milliarden, im schlechtesten Fall über 40 Milliarden. In der politischen Debatte ist die neue Studie natürlich Wasser auf die Mühlen der Kritikerinnen, die vor ausufernden Kosten warnen. Und was sagen die Befürworter? FDP-Nationalrat Christian Wasserfallen sagt zu den jüngsten Zahlen:
7: Der Bericht der Akademie der Wissenschaften geht von Worst-Case-Szenarien aus. Ich erachte es als wenig hilfreich, die Erfahrungen aus dem Ausland 1:1 auf die Schweiz übertragen zu wollen.
4: Vielmehr müsse die Schweiz sich so aufstellen, dass nicht dieselben Fehler begangen würden wie im Ausland. Das hieße: Keine Änderungen am Reaktordesign während des Baus, genügend Fachpersonal ausbilden und das gesamte Bewilligungsverfahren bündeln. Und was, wenn die Kosten für ein neues AKW plötzlich doch viel höher sein sollten als geplant? Gibt es für Christian Wasserfallen auch eine finanzielle Obergrenze?
7: Bei der finanziellen Schmerzgrenze ist es so, dass die Grundfrage beantwortet werden muss. Was ist uns Versorgungssicherheit wert? Deshalb braucht es jetzt alle konstruktiven Kräfte, damit wir innerhalb eines vernünftigen finanziellen Rahmens unsere Versorgungssicherheit lösen können.
4: Allerdings will er sich nicht auf einen Betrag in Franken und Rappen festlegen. Zumindest eine Teilantwort auf diese Frage liefert die Studie der ETH und des Paul-Scherrer-Instituts. Sollten die Kosten über 12 Milliarden liegen, dann sei Kernenergie aus finanzieller Sicht kaum die optimale Technologie.
1: Eine Umfrage der Schweizer Armee zeigte vor knapp 2 Jahren ein besorgniserregendes Ausmaß an geschlechterspezifischer Diskriminierung und sexualisierter Gewalt. Fast die Hälfte der Befragten gab damals an, solches erlebt zu haben. Die Armee reagierte mit verschiedenen Massnahmen, vor allem setzte sie auf Prävention. Heute hat sie eine erste Bilanz gezogen. Es gebe Fortschritte im Kampf gegen Sexismus und Diskriminierung, am Ziel sei man aber noch nicht. Inlandredaktor Matthias Baumer berichtet.
8: Gleich zu Beginn einer Rekrutenschule spreche er als Schulkommandant der Unteroffiziers- und Rekrutenschule 43. Persönlich über Diskriminierung und Sexismus, sagt Marc Pascal Kugelmann. Jeder Rekrut und jede Rekrutin habe dann online eine Lektion zu diesem Thema zu bestehen. In der Gruppe würden sie zusammen mit ihren Vorgesetzten einen Verhaltenskodex formulieren.
9: Wie wollen wir miteinander leben? Was ist unsere Kultur? Was sind unsere Ziele? Was ist eben unser Chorgeist? Und wo sind die roten Linien, die wir nicht überschreiten wollen?
8: Diese Abmachung gehe in den Militäralltag über. Kugelmanns Offizierskollege Oberst Thomas Huber, der Kommandant der Infanterieschule 12, hörte auch schon zu, wie ein solcher Kodex entstand. Angeregte Diskussionen seien das.
10: Und erstaunlicherweise, gerade die Rekruten haben klare Vorstellungen, was ihre Erwartung ist, wie mit ihnen umgegangen wird.
8: Anschreien wollen sie nicht. Sinnbefreiten Gehorsam wollen sie nicht. Sie wollen einen respektvollen Umgang untereinander mit den Vorgesetzten. Allein die Lautstärke einer Offiziersstimme hat aber noch nichts mit Diskriminierung oder sexualisierter Gewalt zu tun. Solche Dinge würden erstaunlicherweise dann aber wenig angesprochen.
10: Ich vermute, das hat sehr damit zu tun, dass das eine Generation ist, die schon viel mehr sensibilisiert wurden und die wissen, wie man damit umzugehen hat.
8: Das ist die Erklärung von Oberst Huber. Doch die Studie, in der sehr viele Armeeangehörige angaben, Diskriminierung und sexualisierte Gewalt erlebt zu haben, ist erst 2 Jahre alt. Und die Armee selbst schreibt in ihrem Zwischenbericht, dass Umfragen darauf hindeuten würden, dass insbesondere unter Männern jüngerer Jahrgänge eine wachsende Skepsis gegenüber Gleichstellungsanliegen zu beobachten sei. Doch das frühe und regelmäßige Ansprechen von Macht, Missbrauch, Gewalt, Diskriminierung und dieses gemeinsame Bekenntnis, wie sich eine Gruppe verhalten will, löse Positives aus. Die Sprache untereinander sei gewaltfreier geworden, beobachtet Thomas Huber. Vorfälle würden eher und vermehrt gemeldet und er als Schulkommandant könne eingreifen, sagt Marc Pascal Gugelmann. Disziplinarisch.
9: Oder was auch schon bei mir stattgefunden hat, dass ich jemanden administrativ entlasse, weil ich sage, du passt hier nicht in diese Einheit und nicht zu diesem Auftrag, den wir haben.
8: Entlassen wegen nicht tolerierbarem Verhalten, weil das Verständnis für einen korrekten Umgang fehlt. Das betrifft auch Berufsmilitärs. Das hat die Armeeführung realisiert. Missbrauch von Macht, Diskriminierung, schlechter Umgang, nicht nur etwas, was Rekrutenschulen und Milizsoldaten betrifft. Nein, das gesamte Militär, alle, ist sich Gregor Metzler, der Ausbildungschef der Armee, sicher.
11: Da möchte ich, dass meine Leute, meine Mitarbeiter, die Berufsmilitärs, das erkennen, das thematisieren.
8: Und sich angemessen verhalten, so erwartet es der Korpskommandant. Und wer nicht fähig sei, der müsse gehen.
11: Ich habe Mitarbeiter, die wir entlassen haben aufgrund von Vorfällen, die sich vermehrt haben, auch in dieser Thematik.
8: Als letzte Massnahme. Korpskommandant Metzler erlebt jedoch eine Armee, in der sich etwas zum Besseren verändere. Mahide Aslan, die Chefin der Fachstelle Frauen in der Armee, würde ihm widersprechen, falls nötig. Doch auch sie sagt:
12: Es stimmt mehr. Definitiv ist es aus meiner Sicht zu einer Veränderung gekommen. In manchen Bereichen wirklich zu einer auffälligen Verbesserung.
8: Kaderleute, Offiziere würden sich häufiger bei ihrer Stelle melden und fragen, wie sie mit einer Situation, in welcher Machtspiele stattfinden, sexistische Sprüche fallen, Übergriffe passieren würden, umgehen sollen.
12: Solche Gespräche haben früher nicht stattgefunden.
8: Gewalt ansprechen, Ungerechtigkeiten erkennen, mögliche Diskriminierung und Übergriffe würden dadurch sichtbar. Das sei ein Fortschritt.
12: Weil es eigentlich eine Verschiebung gibt aus diesem Dunkelfeld so ein bisschen ins Hellfeld.
8: Ob aber mehr tatsächliche Fälle von Diskriminierung oder sexualisierter Gewalt stattfinden, das weiß Mahide Aslan nicht. Sie wisse nur, dass die Menschen das wichtigste Gut der Armee seien und dem gelte es, umfassend Sorge zu tragen.
1: Das ist das Echo der Zeit am Freitagabend. In den nächsten Minuten berichten wir über das lukrative, aber gefährliche Goldgeschäft in Zentralafrika und über den Zustand des Great Barrier Reefs vor Australien. In der Zentralafrikanischen Republik ist diese Woche eine Goldmine eingestürzt. Dabei sind Dutzende Bergleute ums Leben gekommen. Es ist nicht klar, wie viele Leute noch verschüttet sind. Kein Einzelfall. Mineneinstürze kommen in der Zentralafrikanischen Republik häufig vor, ebenso im Nachbarland Kongo-Kinshasa. Die Unglücke werfen ein Schlaglicht auf das Goldgeschäft dieser Länder. Unsere Afrika-Korrespondentin Sarah Fluck hat mir die Arbeitsbedingungen in diesen Minen erläutert.
13: Die sind sehr prekär. Viele Mineure, die arbeiten in tiefen, handgegrabenen Schächten, oft mit ganz wenig Schutzausrüstung. Es ist dort auch ganz heiß und diese Wände, die sind wirklich nicht verlässlich abgestützt. Und dazu kommt ein Abbaugebiet, wie jetzt um diese betroffene Ortschaft Sambua herum, ist sehr lose organisiert. Da gibt es ganz viele Grabungsstellen und es gibt ganz viele verschiedene Betreiber. Und genau da liegt ein weiteres Problem. Der legale und der illegale Abbau, die liegen teils direkt nebeneinander. Der Staat vergibt auf einer Karte einfach für eine bestimmte Fläche eine Lizenz und gleich daneben können schon illegale Grabungen stehen. Jetzt, wer legal arbeitet, müsste mehr Sicherheitsvorschriften einhalten. In der Praxis ist aber die staatliche Kontrolle oft sehr, sehr schwach. Jetzt bei diesem eingestürzten Standort ist bis heute nicht einmal klar, ob er überhaupt lizenziert war und wer ihn konkret betrieben hat.
1: Um das klarzumachen, wir reden hier nicht von
14: großen industriellen Abbaumethoden, sondern vom Kleinbergbau.
13: Genau, aber dieses Klein in Kleinbergbau ist wirklich irreführend. Also im aktuellen Fall geht es um ein riesiges Abbaugebiet mit vielen einzelnen Schächten. Und Kleinbergbau heißt hier vor allem, es wird mit einfachsten Mitteln gefördert. Von Hand, mit Schaufeln, also nicht mit großen Industriemaschinen.
14: Sarah Flug, Sie haben selber eine Goldmine besucht in Kongo-Kinshasa. Was haben Sie dort erfahren über die Arbeit?
13: Ja, sind vor allem so einzelne Bilder, die aufploppen. Einerseits eben wirklich dieses riesige, unglaublich geschäftige Gelände. Da wird an einer Stelle im Fluss Gold gewaschen. Daneben werden Steine mit Hämmern zerschlagen. Dann verschwinden immer wieder Männer in diesen Schächten. Auffällig war, dass die Mineure nicht nur aus dem Kongo kamen, sondern oft aus Nachbarländern. Und gerade die Ausländer, die mussten wirklich an den gefährlichsten Orten arbeiten, meist ganz weit unten in den Schächten. Im Schacht selbst war es irrsinnig heiß, extrem eng, stickig, staubig. Ich mag mich erinnern, ich hatte am nächsten Tag einen Ausschlag am ganzen Körper, wohl von diesem Staub. Dann hat mich auch überrascht, dass an der Oberfläche viele Frauen arbeiten, gerade beim Waschen vom Gold oder beim Zerkleinern des Gesteins. Und besonders erniedrigend fand ich die Kontrollen am Ende des Tages. Alle auf dem Gelände mussten sich komplett ausziehen und wurden überall untersucht, ob sie nicht irgendwo Gold versteckt hatten.
14: Zurück zum Unglück von dieser Woche in der Zentralafrikanischen Republik. Welche wirtschaftliche Bedeutung hat das Gold für das Land?
13: Im Land boomt Gold gerade, der Goldpreis ist hoch, gleichzeitig wird deutlich mehr produziert und exportiert. Spannend ist aber, wer bei der größten industriellen Goldmine mitverdient. Das Sima wird von einer Firma aus dem russischen Umfeld betrieben, mit Verbindungen zum früheren Wagner-Netzwerk. Dazu kam es, weil die zentralafrikanische Regierung jahrelang schwach war und militärisch stark von Rebellengruppen unter Druck war. Und Russland half da dann mit Waffen, mit Ausbildung und später eben mit diesen Wagner-Kämpfen. Und gleichzeitig erhielten aber eben russische Firmen Zugang zu Goldkonzessionen. Jetzt, wie viel in das Sima genau gefördert wird und wie viel Gewinn davon beim zentralafrikanischen Staat ankommt, ist sehr undurchsichtig.
14: Und wohin wird das Gold aus der Zentralafrikanischen Republik exportiert?
13: Ist unterschiedlich. Aber wenn wir jetzt diesen betroffenen Ort Sambua nehmen, dann ist es so, dass nach einem aktuellen UNO-Bericht Händler das Gold aufkaufen und dann geht es auf Motorrädern über die Grenze nach Kamerun. Dort wird es gesammelt, gewogen, oft mit anderem Gold vermischt und eingeschmolzen. Da verliert sich schon ein Teil der Herkunft und dadurch lässt sich illegales Gold leichter in den regulären Handel einschleusen. Von Kamerun geht es weiter nach Dubai in die Emirate. Dort wird das Gold oft nochmals mit Gold aus anderen Ländern eingeschmolzen und damit verliert sich die Spur fast ganz. Und von Dubai gelangt es weiter auf den Weltmarkt, möglicherweise auch in die Schweiz.
14: Jetzt ist in vielen Regionen Regenzeit. Macht das die Arbeit in den Minen noch gefährlicher?
13: Ja, der Regen, der dringt in diese schlecht gesicherten Schächte ein und dort saugt sich die Erde förmlich mit Wasser voll, es ist fast wie ein Schwamm, und wird dadurch immer schwerer. Und irgendwann kann es dann eben sein, dass die Wände ihren Halt verlieren und die Tunnelsysteme einbrechen oder ein Hang abrutscht.
14: Sagt Afrika-Korrespondentin Sarah Flug. Es gilt als eines der sieben Weltwunder der Natur, das Great Barrier Reef vor der Nordostküste Australiens. 1981 hat die UNO das Korallenriff zum Weltnaturerbe erklärt. In einigen Gebieten sind aber die Korallen großflächig abgestorben, wegen des Klimawandels und anderer Umwelteinflüsse. Ein neuer Bericht spricht nun von Anzeichen einer leichten Erholung. Das kann aber nicht darüber hinwegtäuschen, dass die Lage ernst ist. Und trotzdem hat die zuständige UNESCO vorerst darauf verzichtet, das Great Barrier Reef als gefährdet einzustufen. Urs Welterlin berichtet.
15: Eine Einstufung als gefährdetes Weltnaturerbe hätte verheerende Folgen für den Tourismus, für die australische Wirtschaft. Potenzielle Besucherinnen und Besucher würden abgeschreckt. Deshalb erstaunt es wenig, dass Tourismusministerin Nita Green erleichtert ist über das Verdikt. Im australischen Radio sagte sie:
16: This was a decision that the Australian government welcomed. It's been off the back of a lot of hard work and investment by our governments.
15: Die Regierung begrüße diesen Entscheid, er sei das Resultat großer Investitionen und harter Arbeit. Australien strenge sich an, die Bedrohungen für das Riff zu reduzieren. Tatsächlich hat die australische Regierung in den letzten 10 Jahren 3 Milliarden Franken in Maßnahmen investiert, um den Zufluss von Dünger, Sedimenten und Pestiziden aus der Landwirtschaft ins Meer zu reduzieren. Doch die Korallen leiden auch unter den zu hohen Wassertemperaturen, eine Folge des Klimawandels. Der gebürtige Schweizer Daniel Gschwind ist Professor für Touristik. Er war lange Vorsitzender des Verbandes der Tourismusunternehmen im Bundesstaat Queensland, der Heimat des Barrier Reefs. Gschwind warnt vor Panik.
17: Oft regeneriert sich das Reef wieder und der Schaden ist meistens limitiert und wirklich dehnt sich nicht über die 2.500 Kilometer des Barrier Reefs aus.
15: Fachleute sehen die Situation weniger optimistisch. Alex Sengupta ist Ozeanologie-Professor in Sydney. Das Riff verändere sich.
18: It's going through these shocks where we have this mass bleaching events occurring. At any one bleaching event, it can kill a large fraction of the reef.
15: Jede Unterwasserhitzewelle sei ein Schock für das Riff. Große Teile der Korallendeckung könnten dabei zerstört werden. Tatsächlich könnten sich Riffe wieder erholen. Bilder von nachwachsenden Korallenbänken aber seien trügerisch.
18: What's coming back is sort of the fast-growing kind of the weeds of the coral, if you like.
15: Nur einige schnell wachsende Korallenarten könnten sich rasch erholen. Das Unkraut des Meeres, wie er sie nennt. Viele der rund 400 Arten am Riff aber bräuchten länger, um sich zu erholen, wenn überhaupt. Die Folge sei eine drastische Reduktion der biologischen Vielfalt in diesem Ökosystem. Der Experte anerkennt, dass die Regierung den Zufluss von toxischen Stoffen ins Riff reduziert hat. Das ursächliche Problem aber sei damit noch nicht gelöst, die vom Menschen verursachte Klimaveränderung. Noch nie in den letzten 100.000 Jahren seien die durchschnittlichen Meerestemperaturen so hoch gewesen wie heute. Ozeane sind der Wärmespeicher des Planeten. Sie nehmen mehr als 90% der überschüssigen Wärme in der Atmosphäre auf. Seit 2016 gab es 6 sogenannte Unterwasserhitzewellen. Ozeanologie-Professor Alex Sengupta sagt denn auch, für den Schutz des Riffs sei nicht nur Australien verantwortlich.
18: It requires the whole world to come together to do something meaningful about reducing ocean temperatures.
15: Die ganze Welt müsse zusammenkommen, um die Erhitzung der Weltmeere zu bekämpfen. Dazu gehört vor allem, den CO2-Ausstoß zu reduzieren. Doch genau in diesem Bereich zeigt Australien bisher wenig Engagement. Obwohl fossile Rohstoffe als wichtigste Treiber der globalen Klimaveränderung gelten, will das Land einer der führenden Exporteure von Kohle und Gas bleiben. Der Mahnfänger der UNESCO, mehr zu tun für den Schutz des Great Barrier Reefs, sollte für die australische Regierung Ansporn sein, sich stärker für den Klimaschutz einzusetzen, hofft Sengupta. Ob diese Mahnung in Canberra auch tatsächlich angekommen ist, bleibt abzuwarten.
14: Der Bericht aus Australien von Urs Welterlin. Das war das Echo der Zeit vom Freitag, dem 21. August, mit Redaktionsschluss um 18.42 Uhr. Verantwortlich für die Sendung heute Pascal Bieber, für die Nachrichten Mario Sturni und am Mikrofon war Ivan Lieberherr.
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0: mit dem Crispin Zimmermann und dem Blick auf die Strasse.
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0: Die Übersicht von 18.43 Uhr in der Region Basel auf der A2 Richtung Deutschland zwischen Pratteln und Breite Stau oder stockender Verkehr. Ebenfalls in der Region Solothurn auf der A1 Richtung Bern zwischen Gunzgen und Önsingen. In der Region Zürich, auf dem Nordring Richtung St. Gallen, zwischen Seebach und Wallisellen, auf der A1 Richtung Bern, zwischen dem Limmataler Kreuz und Neuenhof. Region Winterthur, dort auf der A1 Richtung St. Gallen, zwischen Töss und Oberwinterthur und in der Ostschweiz, auf der A3 Richtung Chur, zwischen Bilten und dem Kerenzer Tunnel. Dort eine halbe Stunde Zeitverlust. In der Zentralschweiz auf der A14 Stau oder stockend Richtung Luzern ab Gisikon Rot und am Gotthard Tunnel Richtung Süden und Richtung Norden. Auf beiden Seiten der Portale 4 Kilometer Stau und etwa 45 Minuten Wartezeit. Ein Hinweis zum Autoverlad Lötschberg in Kandersteg. Eine Stunde Wartezeit.

0: Gruppe Boxtops. Ja, in der Leichtathletik, da schreibt eine Schweizerin gerade ein riesengroßes Märchen. Es ist Audrey Vero. Die ist nämlich vom Top-Talent, wo man gesagt hat, ja, die wird mal etwas in dieser Saison zu einer Europameisterin geworden. Und zu jemandem, wo man einfach noch mehr davon will.
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0: Audrey Vero, der traut man sogar einen Weltrekord zu, Silvan Schweizer.
2: Ja, und der Weltrekord sagt aber ein Traum, nicht das Ziel dieser Saison, sagt sie selber. Das Ziel sagt die EM gsi.
3: C'est clair que le record du monde c'est un rêve, mais c'est pas le plus grand objectif pour moi. Cette année le plus grand objectif c'était les championnats d'Europe.
2: Und die EM hat sie auch gewonnen, über 800 Meter in ihrer Paradedisziplin. Alles, was jetzt noch kommt, ist also Bonus. Außer Rennen heute Abend an der Atletissima zu Lausanne. Dort ist auch ihre Trainerin Christine Berset-Nüoffer ganz nah mit dabei. Sie betreut Audrey Vero schon seit die ein kleines Mädchen war. Der Reto Held über eine von den wichtigsten Personen im Umfeld der Edro Vero.
4: Ja, sehr glücklich.
5: Sie sagt Christian Berset-Nüoffer, nicht weil ihre Athletin jetzt gerade Gold gewonnen hat an EM, viel eher weil...
4: Ich kann von meiner Leidenschaft jetzt leben.
5: Ihre Leidenschaft, Athletinnen und Athleten zu trainieren. Etwas, was sie in ihrem Club schon über 30 Jahre macht. Immer mehr Diplom, immer mehr Erfahrung. Auch darum hat sie letztes Jahr als Primarlehrerin aufgehört und ist Profi-Leichtathletik-Trainerin geworden. Ein guter Entscheid.
4: Sehr glücklich.
5: Angestellt ist sie beim Schweizer Leichtathletikverband. Die Grundwerte, die kommen aus ihrer ganzen Erfahrung.
4: Ich habe auch einen Background als Lehrerin, Ausbildung für Erwachsene. Wo ich habe immer das im Kopf, die Athletinnen und Athleten zu helfen, zum Wachsen.
5: Der Mensch ist für sie also das Entscheidende.
4: Der Athlet muss sein gut in seinem oder in ihren Schuhen im Leben. Das ist sehr wichtig für mich. Ja. Umfeld mit der Familie, mit den Freunden und auch mental, dass alles gut geht.
5: Das ist die Grundlage für alles andere. Und es ist sicher kein Zufall, dass Audrey Vero genau das schätzt, sagt ihre Trainerin.
4: Wir haben regelmäßig Diskussionen über wie es funktioniert zwischen uns. Und sie hat immer gesagt, ja, ich brauche diese familiären Atmosphäre.
5: Und gleich kann mit einer Athletin, die vielleicht gleich mal einen Weltrekord läuft, der Gedanke kommen, weil sie genug für sie noch zu begleiten können. Auch bei der Christiane Berset-Nüoffer.
4: Ja, als Trainerin, ich habe immer Zweifel. Das ist auch der Grund, ich habe Ausbildungen in Leichtathletik und dann auch mit der Swiss Olympic die Ausbildung gemacht und geschafft, für Profi-Trainerin zu sein. Und das war auch für mehr Vertrauen in was ich mache zu haben.
5: Die Weiterbildung zusammen mit ihrer Erfahrung und ihren Grundwerten. Audrey Vero ist ganz offensichtlich gut begleitet. Auch darum kann Christian Berset-Nüoffer strahlen.
4: Ja, sehr glücklich.
2: Ob die Trainerin von der Audrey Vero auch heute Abend wieder strahlen kann, das kommt bei der Atletissima zu Lausanne ab der 8. aus SRF 2 übertragen live im Fernsehen. Hier auf SRF 1 gibt es die Übersicht alle Stunde. Schon für eine Schweizer Erfolgsstory hat die Mountainbikerin Sina Frey heute gesorgt. Die Zürcherin gewinnt das Shorttrack-Rennen im Weltcup zu Liège in Frankreich. Für Sina Frey ist es schon der dritte Shorttrack-Sieg in dieser Saison und es fahren noch vier andere Schweizerinnen in die Top 10. Nicole Koller als vierte, Alessandra Keller als sechste, Tronia Blöchlinger als achte und Gina Galluori als zehnte. Bei den Männern gewinnt der Franzose Adrien Boischi. Als bester Schweizer fährt jetzt Matthias Flückiger auf Platz 6. Und Platz 6 gibt es auch für den Luca Murabito an der Kunstturn EM Zagreb. Der Schweizer ist im Bodenfinal zwar ohne gröbere Schnitzer durchgekommen, hat aber nicht ganz mit den Schwierigkeiten der Allerbesten können mitheben. Europameister wird der Israeli Artem Dolgopiat. Nicht immer sorgt der Sport aber für so positive Schlagzeilen. Manchmal wird man von Verletzungen ausbremst, zum Beispiel die Weltnummer 1 im Tennis, der Jannik Sinner. Der Südtiroler muss für das letzte Grand Slam-Turnier vom Jahr passen. Wegen Knieproblem hat er seit seinem Sieg zu Wimbledon im Juli kein Match mehr können bestreiten. Und offenbar sind die Probleme im rechten Knie so gravierend, dass der Sinner auch beim US Open in New York nicht mitspielen kann. Vor zwei Jahren hat der 25-Jährige dort noch gewinnen können. Aus ganz anderen Gründen muss Leandro Paredes aussetzen. Der argentinische Fußballer ist von der FIFA-Disziplinarkommission für 10 Spiele gesperrt worden und muss eine Geldstrafe von 90'000 Dollar zahlen. Der Grund, der Paredes ist im verlorenen WM-Final gegen Spanien völlig ausgetickt und hat gegnerische Spieler attackiert. Sein Teamkollege Nahuel Molina wird für 7 Spiele aus dem Verkehr gezogen, der Thiago Almada und der Spanier Gavi je für ein Match. Und zum Schluss kommen wir noch zu einer Familie, die mit ihrer riesengroßen Leidenschaft eine Randsportart in der Schweiz vorantreibt. Es geht um Softball. Das ist vereinfacht gesagt die Frauenvariante vom Baseball. Das Feld ist ein bisschen kleiner als beim Baseball, der Ball grösser und schwerer, aber es läuft ungefähr gleich. In Amerika ist Softball richtig populär, in der Schweiz kennt diese Sportart fast niemand. Eine Familie aus der Ostschweiz gibt aber alles, das zu ändern. Tanja Spichtig.
6: Softball ist die grosse Leidenschaft von Zehnders. Die Mutter Chris kommt von Amerika und ist mit den Sportarten Baseball und Softball aufgewachsen. Und auch in der Schweiz ist sie per Zufall wieder zu diesen Sportarten gekommen, erinnert sich die Tochter Kim Zehnder.
7: Vor unserem Haus haben sie Baseball gespielt. Sie hat da gesehen, ist rausgegangen und hat gesagt, hä, er spielt Baseball hier in Wittenbach und hat angefangen zu coachen.
6: Es war der Anfang eines ganzen Familienprojekts. Die Mutter war Trainerin, der Vater hat auch in verschiedenen Funktionen im Verein mitgeholfen und die beiden Töchter haben gespielt. Die jüngere Tochter, Michelle, sagt:
8: Also ich mag mich eigentlich nicht daran erinnern, dass es nicht mal irgendwie ein Familiending war. Es war immer an den Wochenenden immer Baseball, Softball ein Thema. Und ja, eigentlich seit Tag 1. Ja.
6: Und seit dem Tag 1, vor über 20 Jahren, ist dank Zehnders ein Haufen gegangen zu Wittenbach. Sie haben das freie Team Wittenbach Panthers gegründet, das in der Zwischenzeit schon dreimal Schweizer Meister geworden ist. Und diese Woche haben das erste Europacup-Turnier in der Schweiz organisiert. Auch da sind wieder alle von der Familie involviert. Allen voran Kim Zehnder, der das angerissen hat.
7: Ja, viel dürfen internationale Turniers mit anderen Mannschaften. Und ich weiss noch, wie ich das so cool gefunden habe, wie die einfach eine Mannschaft haben, eine kleine Familie, die an die Turnier geht und in der Saison spielt. Und das war immer ein Ziel von mir, dass wir da vielleicht auch mal in Wittenbach aufbauen können. Und jetzt sind wir so weit, der Europacup hier in Wittenbach. Mega cool.
6: Das macht Lust auf mehr. Sie denkt schon als Nächste, wo sie auf die Beine stellen will. Ein Juniorinnen-Team zu Wittenbach. Auch wenn es viel Energie kostet, sich so einzusetzen für eine Randsportart, hat Kim Zehnder mit 29 noch lange nicht genug.
7: Nein, ich höre nicht auf. Ich mache das, bis ich nicht mehr laufen kann. Ich mache das, ich lebe für das, ich liebe es. Und wenn ich nicht mehr spielen kann, dann coach ich halt.
6: Softball ist nicht nur die grosse Leidenschaft von Zehnders, sie bleibt es euch.
2: Das Europacup-Turnier, das die Wittenbach Panthers organisieren, geht noch bis am Sonntag. Heute hat das Wetter ein einen Strich durch die Rechnung gemacht. Darum sind die Zehnderschwestern dann erst morgen wieder auf dem Feld im Einsatz. Dann kämpfen sie dann um den Finaleinzug.

0: SRF 1 mit Nelly Patti und Estate nach der 7. dann zum letzten Mal mit Ralf Wicki und Bundi Wicki.
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0: In der Region Genf auf der A1 Richtung Lausanne zwischen dem Flughafen Genf und Coppe Stau und mindestens eine Stunde Zeitverlust nach mehreren Unfällen. Dann Stau oder stockend auf der A1 Richtung St. Gallen zwischen Vorenberg Süd und Oberwinterthur nach einem Unfall. In der Region Basel auf der A2 Richtung Deutschland zwischen Pratteln und Breite, Region Solothurn. A1 Richtung Bern zwischen Herkingen und Önsingen. In der Zentralschweiz auf der A14 Richtung Luzern ab Buchrain. Am Gotthard vor dem Tunnel in beiden Richtungen 3 Kilometer Stau und 30 Minuten Wartezeit ab Amsteg und ab Quinto und am Lötschberg Autoverlad in Kandersteg 1 Stunde Wartezeit.
2: Die Nachrichten von SRF um 7 mit Roger Brendlin. Die Schweiz hat heute einen Brief aus Israel erhalten. Namhafte israelische Persönlichkeiten verlangen, dass europäische Staaten sich gegen die israelische Besetzung des Westjordanlands wehren. Die Schweiz solle den Handel mit Produkten stoppen, die aus den besetzten Gebieten stammen. Diese Forderung hatten sie bereits in Briefen an Frankreich, Deutschland und Großbritannien formuliert. Bei Schweizer Außenpolitikerinnen und Politikern kommt die Forderung unterschiedlich an. Fabian Molina von der SP sagt, die Schweiz müsse sicherstellen, dass die israelischen Siedlungen nicht durch die Handelspolitik unterstützt werden.
3: Und entsprechend wäre ein Importverbot das Richtige, um dieser völkerrechtlichen Verpflichtung nachzukommen.
2: Damian Müller von der FDP hält hingegen wenig von einem Importverbot.
4: Es wäre aus meiner Sicht wirtschaftspolitisch fragwürdig, auch bürokratisch schwierig umzusetzen und international eben auch kaum wirksam.
2: Israel besetzt das Westjordanland seit fast 60 Jahren. Die meisten Staaten und die UNO betrachten die Besetzung und den Bau israelischer Siedlungen dort als völkerrechtswidrig. Zuletzt sorgte ein neues, großes Siedlungsprojekt östlich von Jerusalem für Schlagzeilen. Mehrere europäische Länder forderten zuletzt Israel auf dieses zu verzichten. Der Zugang zu Psychotherapien, die von der Krankenkasse bezahlt werden, soll eingeschränkt werden. Das fordert die zuständige Kommission des Nationalrats. Patientinnen und Patienten sollen künftig vor einer Therapie bei einem Psychologen eine Diagnose bei einer Psychiaterin einholen müssen. Die Kommission hat die entsprechende Motion mit 16-9 Stimmen angenommen. Begründet wird der Entscheid mit einem starken Kostenanstieg. Die Ausgaben für psychologische Psychotherapien hätten sich seit 2022 fast verdoppelt. Seit 2022 können Psychologinnen und Psychologen ihre Behandlung selbst bei der Krankenkasse anmelden. Früher lief die Behandlung über einen Psychiater oder eine Psychiaterin. Nach dem Final der Fußballweltmeisterschaft war es noch auf dem Spielfeld zu Tumulten mit Spielern gekommen. Nun hat der Weltfußballverband, die FIFA, mehrere beteiligte Spieler gesperrt. Der Argentinier Leandro Paredes ist für 10 Länderspiele gesperrt. Sein Teamkollege Nahuel Molina wird für 7 Spiele gesperrt. Die beiden und weitere Spieler müssen zudem Bußen bezahlen. Die FIFA büßt auch den argentinischen Verband wegen Fehlverhaltens des Teams, wegen Diskriminierung und wegen rassistischer Beleidigungen. Das Wetter. Am Abend und im Norden lokale Regenschauer, morgen dann ziemlich sonnig bei 22 Grad im Norden und 27 Grad im Süden. Das waren Nachrichten von Radio SRF, verantwortlich Jan Gröbler.
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6: Una Saira zum letzten Mal die Woche aus dem Engadin. Für mein letztes Abendgespräch habe ich eine Frau eingeladen. Man sagt, sie sei eigenwillig. Eine Frau eingeladen, die eigentlich wunderbar zu dieser Woche passt. Bibi Waplan. Und heute Morgen bin ich Waldbaden und dort haben wir es vom Langsam gehabt. Und Waplan heisst langsam. Also sie passt wunderbar. Sie ist Musikerin, Sängerin, Autorin und eine Frau, die in einer Sprache singt, die viele von uns nicht verstehen. Was normalerweise vielleicht ein Problem könnte sein, aber erstaunlicherweise nicht bei der Bibi Waplan. Vielleicht, weil Musik sowieso eine Sprache ist. Vielleicht, weil man nicht jedes Wort muss verstehen, um zu merken, dass etwas dahinter steckt. Und genau das interessiert mich heute. Was steckt hinter Bibi Waplan. Woher kommen ihre Lieder? Warum muss es rätoromanisch sein? Und was macht Engadin mit ihrer Kunst? Und was passiert mit Heimat, wenn man sie verlässt? Ich freue mich auf meinen Gast und auch, dass sie hier am Radio dabei sind.

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1: Bei Künstlerinnen und Künstlern reden wir gerne über Talent, Inspiration und Kreativität. Mich interessiert immer eben auch etwas anderes. Warum tut sich ein Mensch das überhaupt an? Weil kreativ sein heisst ja auch etwas, das nur mir gehört, plötzlich öffentlich machen. Und nachher dürfen alle darüber schnurren, ob es grossartig oder grauenhaft war. Bibi Waplan macht genau das, mit Musik, mit Texten, mit Büchern. Bibi, schön bist du da, danke vielmals.
2: Buonasera
1: Allegra. Ich fange gerade grundsätzlich an. Musst du Musik machen oder könntest du theoretisch auch ganz gut Uni?
2: Also ich habe mir das schon viel überlegt und ich habe überlegt, muss das eigentlich immer wieder, so Buschauffeurin wäre noch etwas oder Aerobic-Trainerin in Honolulu, habe ich mir auch schon überlegt. Aber ich muss, ich habe einfach ein inneres Feuer, wo raus und wo in die Welt getragen werden.
1: Was treibt dich an?
2: Ja, das ist das Leben eigentlich. Also ich bin sehr gerne in der Stille, ich tue sehr gerne reflektieren und finde in dem Reflektieren, in dieser Stille, eine Kraft, die raus und will inspirieren. Und ich finde auch, es ist eine Aufgabe von Künstler und Künstlerinnen, inspirieren und etwas weiterschenken. Das Schwierige am Ganzen ist eigentlich nicht das Kreativsein oder Kritik und so, sondern einfach wie wir als Künstlerinnen momentan leben müssen, unter was für Umständen. Und sind ja die meisten im Existenzlimit. So.
1: Du auch?
2: Das ist immer wieder ein Thema, natürlich. Ich versuche auch kreativ mit dem umzugehen und immer wieder neue Wege zu finden.
1: Was kommt bei dir zuerst? Ein Gedanken, ein Satz, eine Melodie oder ein Gefühl?
2: Ein Gefühl.
1: Kannst du Kreativität herholen, quasi erzwingen, also sagen am Montagmorgen um 9 Uhr eine Melodie, ein Gefühl?
2: Ja, das ist natürlich jahrelange Übung. Ich kann wirklich hinsitzen und sagen, jetzt mache ich ein Lied.
1: Wow!
2: Oder jetzt schreibe. Das ist wie so mich andocken. Und ich brauche gar keine Drogen und keinen Alkohol, um das machen.
1: Und du kannst das nicht, wenn nichts kommt, jetzt muss ich etwas aushalten.
2: Das kenne ich nicht, aber ich kenne es, wenn etwas da ist und ich merke, so wie es funktioniert noch nicht. Also ja. Ich spüre meistens, wo es hin muss. Und der Weg natürlich, der dann

0: ist hart, aber auch magisch.
1: Und das, dann, wenn's dann, auch, das macht eine Künstlerin eben, oder?
0: Genau, wenn es dann plötzlich alles aufgeht. Und das ist auch genau das, was ich will sagen.
1: Du, gibt es einen Ort im Engadin, wo etwas passiert mit dir? Also wo du merkst, jetzt macht es plötzlich etwas auf im Kopf?
0: Ich würde jetzt gerne ja sagen.
1: Ich bin froh, wenn du nicht nur romantisierst.
0: Als Engadinerin würde ich gerne ja sagen und dir genau einen Ort. Es hat Orte, die ich sehr gerne habe, zum Beispiel der Leineier. Aber grundsätzlich ist für mich einfach die Natur so ein Ort, wo es bei mir einfach das Herz aufmacht und die Seele sich beruhigt und Vibrationen wieder irgendwie resettet werden.
1: Bibi Wablan schreibt und singt rätoromanisch. Und jetzt könnte ich natürlich fragen, warum ist dir deine Muttersprache so wichtig? Das wäre natürlich korrekt, aber auch ein bisschen langweilig. Mich interessiert viel mehr, gibt es Sachen, die Bibi Wablan nur auf rätoromanisch singen kann? Und ist man in einer anderen Sprache vielleicht sogar ein anderer Mensch? Und wie ist es eigentlich, auf rätoromanisch zu fluchen? Ist das einfacher? Über das reden wir gerade, aber jetzt hören wir sie. Bibi Wablan mit Quasar. Bibi, was heisst das? Um was geht es da?
0: Quasar ist ein Phänomen aus dem Universum. Das ist universell. Das ist gar kein rätoromanisch. Es geht um Magie.
1: Ich schaue in deine Augen und spüre es gerade.
0: Super.

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1: Sprache ist ja schon komisch. Sie transportiert nicht nur Informationen. In der Sprache stecken ja auch Kindheit, Eltern, Gerüche, Ort, vielleicht sogar Verletzungen. Und bei der Bibi Waplan wird aus der Sprachmusik. Bibi Waplan, ich bin froh, dass du da bist. Mich nimmt es Wunder, welche Sprache redet eigentlich dein Innerste?
2: Das habe ich mich oft auch gefragt. Ich weiss gar nicht, ob das Innerste eine Sprache redet. Vielleicht hat es auch noch Formen und Gefühle und Strukturen. Ich weiss es nicht. Aber klar, wenn ich jetzt, was mir aufgefallen ist, wenn ich jetzt mit meinen Tieren oder mit Kind rede, die noch nicht reden können, dann rede ich automatisch Walader.
1: Ja. Ich habe jetzt gedacht, du hast jetzt das Wort Gefühl wieder erwähnt. Manchmal hat sie auch Gefühl, gar keine Sprache und braucht auch keine. Vielleicht würde die Sprache ja etwas dann abholen. Aber es nimmt mich gleich Wunder. Gibt es ein Gefühl oder Gedanken, die du auf Rätoromanisch kannst ausdrücken, aber auf Deutsch nicht?
2: Ich finde, ich schreibe ja Bücher und die schreibe ich auf Deutsch, weil ich dort wie das Gefühl habe, es hat viel mehr Wörter zur Verfügung. Es hat schon,
1: okay.
2: Ich finde schon, das Rätoromanisch hat weniger Wörter zur Verfügung, aber das Rätoromanisch hat für mich einen Klang, der einzigartig ist, wo ich jetzt einen Gefühlsklang, ich sehe so Farben, wo ich jetzt, wenn ich Deutsch rede, sehe ich andere Farben.
1: Ja, bist du auf Deutsch die gleiche Bibi wie auf Rätoromanisch?
2: Ich glaube, wenn ich schreibe, bin ich witziger, als wenn ich singe.
1: Okay. In welcher Sprache fluchst du?
2: Ich weiß gar nicht, wie ich fluche. Ich versuche nicht zu fluchen. Ja. Ich versuche immer in meinem Inneren Frieden zu sein.
1: Aber das glaube ich dir. Und ich glaube, das kannst du auch. Es nimmt mich aber gleich wunder, rätoromanisch. Du singst rätoromanisch. Ist denn das ein ganz bewusster Entscheid gewesen? Oder wäre alles andere für dich einfach nicht authentisch, echt?
2: Also, wenn ich es Englisch singe, muss ich lachen. Und Deutsch. Also ich finde, und das ist, es fragt mich viel, wieso singst du auf Rätoromanisch? Ich finde, das ist genau darum, weil es Rätoromanisch ist, singe ich, weil es einfach so speziell ist. Es ist genau das, was mich ausmacht. Das ist wie, wenn man einen Feuerwehrmann will fragen, wieso bin ich Feuerwehrmann? Aber klar, es ist, ich finde, ich habe einfach viel mehr Kraft, wenn ich auf Rätoromanisch singe. Und es ist genau das, was es speziell macht.
1: Könnte es auch eine Befreiung sein, wenn du rätoromanisch singst, dass das viele Leute nicht verstehen, dass du also da ein bisschen freier kannst?
2: Ich finde, meine Texte sind so genial. Es ist mega schade, dass man es nicht versteht. Aber wir haben jetzt angefangen, seit der Popcorn-Oper mit Textübersetzungen synchron quasi projizieren auf der Bühne, sodass die Leute, die es nicht verstehen, sich reinfühlen können. Und ich habe mich sehr, sehr lange dagegen gesträubt. Das ist wirklich, ich habe wie gefunden, mache ich nicht. Und irgendwann ist der Regisseur und die Dramaturgin neben mir gestanden und habe mich mit grossen Augen angeschaut, wir müssen das machen. Und ich muss sagen, ich bin sehr froh, haben wir es gemacht. Weil, ja, es ist, ich glaube schon, es fällt den Leuten leichter, dann das Herz zu öffnen. Und ich glaube, die Leute hören viel mehr auf den Text bei mir als beim Englischen.
1: Ja. Wenn jetzt morgen die ganze Welt plötzlich rätoromanisch würde verstehen, würde sich dann deine Musik verändern?
2: Mein Bankkonto. Ich wäre natürlich reich, weil dann alle meine Musik würden hören.
1: Du schreibst auch Bücher. Was kannst du auf einer einzigen Seite von einem Buch, was du in 3 Minuten Song nicht kannst?
2: Ich finde schon, man kann anders eintauchen, irgendwie auf anderen Gefühlsebenen die Leute ansprechen. Aber ich habe jetzt das letzte Buch, das ich herausgebracht habe, «Nektar Mond 37», ich habe zu dem Buch jetzt ein Konzertprogramm geschrieben. Und ich finde so, es ist dann wie so, man kann quasi lesen, man kann dann auch die Musik hören, also die Musik ist dann auf rätoromanisch. Und ich habe wie versucht, eine grössere Welt zu erschaffen.
1: Das Rundum-Päckli.
2: Genau. Und dann kann man mich noch in Lumbrein mit der Stierli besuchen und dann ist es Babyland.
1: So. Sehr gut. Also, wir haben über Musik geredet, wir haben über Sprache geredet und jetzt fehlt ja eigentlich nur noch der Ort, wo vieles kommt, eben von dem Ort, nämlich Sengadin. Bibi Waplan kommt von da, lebt aber heute nicht mehr in dem Tal. Und vielleicht wird ja Heimat aber immer dann erst interessant, wenn man sie verlässt. Muss man manchmal weggehen, um zu merken, wo man hergehört. Und kann die eigene Heimat irgendeinmal sogar zu eng werden? Von dem haben wir es gerade nachher mit der Bibi Waplan. Jetzt hören Sie sie.

SRF Verkehrsinfo mit der Übersicht von 19.33 Uhr. In der Region Winterthur auf der A1 Richtung St. Gallen zwischen Vormberg Süd und Oberwinterthur Stau oder stockender Verkehr. Dort auch in der Region Basel auf der A2 Richtung Deutschland zwischen Bratteln und Breite. Auch in der Region Solothurn auf der A1 Richtung Bern zwischen Herkingen und Önsingen und vor dem Gotthardtunnel Richtung Süden. Aktuell ab Wassen 3 Kilometer Stau und eine halbe Stunde Wartezeit. Und wir bleiben beim Gotthardtunnel. Nord-Süd-Achse, dort wird der Tunnel in beiden Richtungen wegen Unterhaltsarbeiten heute Nacht ab 23 Uhr bis morgens um 5 Uhr vollkommen gesperrt. Der Verkehr wird via den Gotthardpass umgeleitet.

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1: Ich habe die Woche richtig viel nachgedacht über Heimat. Ich habe Menschen getroffen hier im Engadin, die kommen von Portugal, von Berlin oder aus dem Elsass. Sie sind hierher gekommen und irgendeinmal haben sie gesagt, ich bleibe hier. Bei der Bibi Waplan ist die Bewegung quasi umgekehrt. Also sie kommt aus dem Engadin, lebt heute aber noch jemand anders. Und darum interessiert mich, Bibi, wo ist denn eigentlich Heimat für dich heute?
2: Ja, ist eine gute Frage. Also ich lebe jetzt im Valumnetia und ich fühle mich dort schon sehr zuhause und sehr wohl. Es hat, ist ein Tal, ist natürlich sehr ähnlich wie Engadin. Für mich hat es ein bisschen mehr Magie und noch ein bisschen mehr Ruhe. Es ist sehr zurückgezogen. Aber grundsätzlich finde ich irgendwie, ich habe mal für die Popcorn-Oper einen Satz geschrieben, immer dort, wo ich bin, ist es am schönsten. Und ich finde schon, ich denke immer, ach, da ist es auch mega schön. Ach, da ist es mega schön. Ich wollte eigentlich nie weggehen von dort, wo ich bin.
1: Where's my heart, there's my place, könnte man sagen. Oder die schönen Gefühle. Wann merkst denn du, dass du Engadinerin bist?
2: Ich glaube, das ist etwas, das von klein auf gewachsen ist. Also, ich weiss noch, als ich in der Schule bin, habe ich eigentlich immer nur aus dem Fenster geschaut, weil ich die Berge so schön gefunden habe. Es ist, wenn ich so einmal heimgekommen bin von Zürich, wo ich studiert habe, ist wirklich so die Sterne und das Wasser und die Luft, wo ich einfach wieder so aufgesogen habe. Und ich glaube, aus diesen drei Elementen bin ich irgendwie aufgewachsen und die sind einfach in mir rein.
1: Gibt es etwas im Engadin, das dich aber so richtig nervt?
2: Jetzt muss ich darf nicht zu lange überlegen.
1: Du darfst schon so lange überlegen. Bis ich würde davon drei reden, aber nein, überleg nur, gibt es etwas, das dich nervt?
2: Ich habe ja nach dem Studio wieder 8 Jahre im Engadin gewohnt und das hat mich nie gestört, dass es so klein ist und was die Leute dann geredet haben und was man dann wieder irgendwie falsch gemacht hat. Das hat mich nie gestört. Es ist natürlich, also gestört vielleicht, ich muss sagen, dort, wo ich jetzt lebe, ist es wirklich nochmal ruhiger.
1: Ja.
2: Hat weniger Tourismus und das, ich brauche wie so die Stille und die Natur und so das. Ja. Für meine Arbeit, um mich quasi irgendwie frei entwickeln. Aber ja. Also stören tut mich eigentlich nicht im Engadin. So.
1: Was hat dir das Engadin mitgegeben, wo du wahrscheinlich nie mehr los wirst?
2: Ich glaube, das Engadin hat mir eine tiefe Kraft mitgegeben von Durchsetzungswillen, von Stärke. Ich glaube, das ist so wie an dem Ort verankert.
1: Ich habe ein bisschen das Gefühl gehabt, bei den Leuten, die ich hier getroffen habe, dass es ein besseres Selbstbewusstsein gibt da oben. Täusche ich mich? Hast du das auch gehabt? Empfindest du das auch, dass du einfach raus kannst gehen in die Welt und sagen, da bin ich, stehe mit beiden Beinen auf dem Boden, ich komme aus dem Engadin, aber ich bin selbstbewusst?
2: Das Selbstbewusstsein, das ist ein langer Prozess. Aber was wirklich cool war, ist, als ich in Zürich gewohnt habe und wenn ich gesagt habe, ich bin Engadinerin, dann haben mich alle schon mega cool gefunden. Also so, von dem her hat das mein Selbstbewusstsein gefördert.
1: Findest du mit euch das Romantisieren, das Engadin-Denken, das wir haben?
2: Ich habe noch nie darüber nachgedacht.
1: Ja.
2: Aber ich kann mir schon vorstellen, wenn man jetzt von außen da ankommt, hat es einen Zauber, wo einem berührt.
1: Bibi, wenn man dir Musik, Bücher, Bühne, all die Bezeichnungen, wo du eigentlich auf dich vereinst, oder Berufsbezeichnung, wenn man die alle würd wegnehmen, was würde bleiben?
2: Buschauffeurin.
1: Und schön langsam.
2: Bibi, ja, genau.
1: Bibi Waplan, danke vielmals für deine Musik, danke vielmals für deine Gedanken und danke auch für das Gespräch. Bibi Waplan ist das gesehen und ich finde, das passt irgendwie ziemlich gut, das Ende von dieser Woche. Ich bin hierher gekommen in Engadin, habe Berge erwartet, Seen, Landschaften, vielleicht auch ein paar schöne Postkartenmoment. Und immer wieder bin ich aber bei etwas anderem gelandet, nämlich bei der Sprache, bei der Heimat und vor allem eben bei den Menschen. Bei solchen, die hier geboren sind, bei solchen, die gegangen sind und bei solchen, die irgendeinmal von irgendwoher wieder gekommen sind und geblieben sind. Vielleicht ist ja Heimat am Schluss eben gar nicht unbedingt ein Ort, wo man lebt. Vielleicht ist Heimat der Ort, wo in einem innen weiterlebt. Und etwas möchte ich heute Abend noch sagen. Innen ganz herzlichen Dank. Sie sind die ganze Woche mit mir durch Engadin gereist, sind mit mir Zug gefahren, haben zugelassen, vielleicht mitgelacht, mitgedacht. Vielleicht sind sie auch unterwegs gewesen, wo mir Menschen begegnet sind. Und ich habe durch all die Rückmeldungen von ihnen tatsächlich gespürt, ich bin nicht allein unterwegs. Das ist für das Radio etwas ganz Spezielles. Man sieht sich ja nicht, aber manchmal spürt man sich. Und ich habe sie gespürt diese Woche. Danke fürs Mitreisen, fürs Mitleben, für das unglaubliche Wohlwollen, das sie mir entgegengebracht haben. Und danke, Engadin. Du bist mir diese Woche tatsächlich näher gekommen. Aber fertig mit dir, das bin ich noch lange nicht. Ich wünsche Ihnen einen schönen Abend, der Ralf Wicki, zum letzten Mal diese Woche aus dem Engadin. Buona notte und danke.
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Steve Wheeler Band mit Abracadabra, ja, fast auch ein bisschen Zauberei, braucht unseren Hörspielstar, der Tartarin. Der sollte nämlich über die Schweizer Alpen, obwohl er noch nie vorher mit dem Alpinismus zu tun hat. Seine Geschichte bei uns, der dritte und letzte Teil von dem grossen Roman «Nach der Achte». 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
1: Vor 19.59 Uhr Vorsicht in der Region Zürich auf dem Nordring Richtung Bern. Zwischen Zürich Ost und Seebach besteht Gefahr durch Gegenstände auf der Fahrbahn. Dann Stau in der Region Basel auf der A2 Richtung Deutschland zwischen Pratteln und Badischem Bahnhof. Region Bern auf der A1 Richtung Zürich zwischen Schönbühl und Kirchberg. Vor dem Gotthardtunnel Richtung Süden ab Assen 3 km Stau und am Lötschberg in Kandersteg vor dem Autoverlad eine Stunde.
2: Die Nachrichten von SRF um 8 mit Roger Brändlin. Der Zugang zu Psychotherapien, die von der Krankenkasse bezahlt werden, soll eingeschränkt werden. Das fordert die zuständige Kommission des Nationalrats. Patientinnen und Patienten sollen künftig vor einer Therapie bei einem Psychologen eine Diagnose bei einer Psychiatrin einholen müssen. Die Kommission hat die entsprechende Motion mit 16-9 Stimmen angenommen. Begründet wird der Entscheid mit einem starken Kostenanstieg. Die Ausgaben für psychologische Psychotherapien hätten sich seit 2022 fast verdoppelt. Seit 2022 können Psychologinnen und Psychologen ihre Behandlung selbst bei der Krankenkasse anmelden. Früher lief die Behandlung über einen Psychiater oder eine Psychiaterin. Die Türkei hat den israelischen Regierungschef Benjamin Netanyahu mit einem internationalen Haftbefehl zur Festnahme ausgeschrieben. Dieser Haftbefehl steht im Zusammenhang mit dem israelischen Angriff auf Aktivisten, die Hilfe in den Gazastreifen liefern wollte. Netanyahu reagierte umgehend und ließ mitteilen, der türkische Präsident Erdogan sei ein antisemitischer Diktator. Bereits seit 2024 gibt es schon einen Haftbefehl des Internationalen Strafgerichtshofs gegen Netanyahu wegen des Verdachts, er sei für Kriegsverbrechen und Verbrechen gegen die Menschlichkeit im Gazastreifen verantwortlich. Seither ist Netanyahu kaum noch ins Ausland gereist. Mit dem neuen Haftbefehl aus der Türkei wird Netanyahu nun per Interpol weltweit zur Fahndung ausgeschrieben. Russland hat heute die ukrainische Großstadt Kryvyi Rih angegriffen und dabei ein belebtes Einkaufszentrum getroffen. Gemäß letzten Informationen der ukrainischen Behörden wurden dabei mindestens 14 Menschen getötet und mehr als 120 verletzt. Die russischen Angriffe erfolgten mit Drohnen in zwei Wellen, mit einer halben Stunde Abstand. Der ukrainische Präsident Volodymyr Zelensky mutmaßte in den sozialen Medien, dass der zweite Angriff bewusst ukrainische Rettungskräfte treffen sollte. Solche Angriffe seien schlichtweg Terrorakte, so Zelensky. Kryvyi Rih ist Zelenskys Heimatstadt. Russland hat in den letzten Wochen und Monaten vermehrt auch zivile Ziele in der Ukraine angegriffen. Das Wetter, morgen gibt es Wolken, aber grundsätzlich ist es ziemlich sonnig. Die Temperatur dazu 22 Grad im Norden maximal und 27 im Süden. Das waren die Nachrichten von Radio SRF, verantwortlich Jan Gröbler.
3: 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Im Studio der Silvan Schweizer. In der Leichtathletik geht es mit dem Höhepunkt gerade weiter. Nach der EM zu Birmingham ist vor den beiden Schweizer Meeting nächste Woche zu Zürich und heute zu Lausanne an der Athletissima und Reto Held. Da sind Schweizerinnen und Schweizer voll im Fokus.
4: Und zum Teil schon dran gewesen. Mushinga Kambunji ist im B-Final vom 4. geworden. Vom 200-Meter-Final, vom B-Final eben. Ist sicher nicht zufrieden mit der Zeit, weil sie eine halbe Sekunde langsamer ist als ihre Saisonbestzeit. Der Marcel Hug, ein anderer grosser Schweizer Name, gewinnt hingegen den 1500-Meter im Rollstuhlrennen überlegen. Die anderen haben überhaupt keine Chance gegen Schweizer. Und ein Meeting-Rekord haben wir auch schon gesehen. Der Ray Benjamin hat über 400 Meter Hürde in 46,67 eben so einen neuen Meeting-Rekord aufgestellt. Und auch Jocelyn Wind hat überzeugt. Die Frau, obwohl in der gleichen Trainingsgruppe ist wie Audrey Vero, ist zum ersten Mal unter 2 Minuten gelaufen im B-Final vom 800 Meter in 1,59,87. Höhepunkte gibt es heute extrem viel. Und ich soll jetzt einfach mal die drei Schweizer Goldmedaillengewinner in auf. Die Angelika Moser, die greift jetzt im Stabhochsprung gerade in. Jason Joseph und Audrey Vero kommen erst in der nächsten Stunde. Schön, so viele Schweizerinnen und Schweizer im Fokus zu haben.
3: Reto Held, live aus Lausanne, meldet sich immer wieder mit Einschaltungen von der Athletissima. Für den Moment aber wäre es das von der Leichtathletik.
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1: Abend. Da gehört Nacht achter im Hörspiel und heute mit dem dritten und letzten Teil vom Tartarin bezwingt die Schweizer Alpen nach dem gleichnamigen Roman vom französischen Schriftsteller Alphonse Daudet aus dem Jahr 1885. Erzählt wie eine Geschichte vom jungen Mann, eben von dem Tartarin. Und der ist einer, der das Maul etwa ein bisschen zu voll nimmt. Er kommt aus dem Provence-Städtli Tarascon. Und dort ist er Präsident vom Alpenclub, obwohl er eigentlich weder Berge noch Alpinismus je gesehen oder erlebt hat. Aber er ist einer, der auf Tutti geht und geht in die Schweiz, wandert dort zuerst auf die Rigi, nachher auf Interlaken. Dann geht er noch prompt auf die Jungfrau rauf und zum Schluss, jetzt eben heute, endet das Abenteuer am Genfersee.

0: Als Folge der Jungfraubesteigung schälte sich Tartarins Nase. Sie blühte. Und seine Wangen wurden rissig. Er blieb im Hotel Bellevue 5 Tage ans Zimmer gefesselt. 5 Tage lang kalte Umschläge, fade, klebrige Salben. Um sich die Langeweile zu vertreiben, spielte er eifrig Karten mit den Delegierten oder diktierte ihnen einen langen, umständlichen Bericht über seine Expeditionen zum Vorlesen im Club und zum Abdruck im Forum. Dann, als auf dem edlen Antlitz des PAC nur noch etwas Schorf mit dem schönen Farbenhauch etruskischen Geschirrs übrig geblieben war, bereitete man sich zur Abreise vor.
1: Meine Herren, wie beschlossen fahren wir jetzt nach Tarascon zurück, via Genf. Ja. Ich schlage vor, dass wir in Montreux 1 oder 2 Tage Halt machen, um die berühmten Ufer des Léman zu besuchen. Chillon besonders, mit dem sagenhaften Kerker, in dem der große, durch Byron und Delacroix berühmt gewordene Patriot Bonivard geschmachtet hat. Ich habe euch davon erzählt.
2: Ja.
3: Glänzende Idee.
1: Nun, zuerst werden wir frühstücken und nachher sehen.
0: Im Grunde hatte Tartarin kein großes Interesse für die Geschichte Bonivars. Er warf sie in dieselbe Kategorie wie die Tell-Sage. Doch in Interlaken hatte er erfahren, dass Sonja mit ihrem Bruder nach Montreux gereist sei. Und die historische Pilgerfahrt diente ihm als Vorwand, das junge Mädchen noch einmal zu sehen, sich ihr im vollen Glanz seines Ruhmes zu zeigen und, wer weiß, vielleicht...
1: Sonja! Sonja!
4: Ach, Sie sind es. Guten Tag.
1: Also warten Sie doch. Entschuldigen Sie, dass ich Sie so plötzlich verlassen habe, aber die Ankunft meiner Freunde, die unaufschiebbare Dachbesteigung... Noch sind Spuren davon auf meinem Gesicht zu sehen. Sie sehen reizend aus mit Ihrem goldblonden Kraushaar. Etwas blass scheint mir. Und Boris, wie geht's ihm?
4: Boris? Ach, ja, es ist wahr, Sie wissen es nicht. Kommen Sie nur. Kommen Sie!
0: Sie schritten einen Feldweg entlang zwischen Weinbergen, Villen und eleganten Gärten, bis zu einer Gitterpforte unter einem weißen Giebeldach, das eine russische Inschrift trug.
4: Treten Sie ein.
1: Ich verstehe nicht. Aber schön ist es hier. Prächtige Blumen und dieser Duft.
4: Sehen Sie? Dort unter den Rosengirlanden. Auf dem Stein.
1: Boris Vassiljev. 22 Jahre alt.
4: Ja. Fast unmittelbar nach unserer Ankunft in Montreux ist er gestorben. Hier fand er gewissermaßen die Heimat wieder.

0: Hand aufs Herz. Sie kennen mich doch, Sonja.
1: Das genügt. Schwätzer.
2: Der gute Tartarin errötete bis unter den Bart und vergewisserte sich, ob auch niemand zugehört hatte. 5 Minuten später stieg er behenden Schrittes die Terrassen von Montreux hinauf, um nach der Pension Müller zu suchen, in der vermutlich seine Alpenklubisten bei einem guten Frühstück schon auf ihn warteten. Seiner ganzen Person merkte man die Freude an, einem so gefährlichen Liebesverhältnis ein Ende gemacht zu haben.
0: Ja, ja, sicher. Der Despotismus. Ich sage nicht nein, aber den Gedanken zur Tat machen? Ein schönes Gewerbe, auf Despoten zu schießen. Aber wenn alle unterdrückten Völker sich an mich wenden würden, ich könnte sie ja niemals befriedigen. Hey, du Dummkopf! Was war das? Verflucht! Das ist nicht möglich!
2: Sie werden nie erraten, was er in diesem alten Landauer erblickte. Die ganze Delegation auf dem Vordersitz zusammengedrängt, blass, entstellt, verstört. Ihnen gegenüber 2 Gendarmen, den Karabiner in der Faust. Ein Albtraum.
3: Und hier der vierte!
0: Was ist das? Ah, lasst mich los! Lassen Sie mich los! Nicht fesseln!
3: Rein mit ihm!
0: Meine Herren Gendarmen, das wird sich gleich aufklären. Augenscheinlich liegt hier ein Irrtum vor. Darf ich mich vorstellen? Tartarin aus Tarascon. Dort geboren, aufgewachsen, ehrenvoller Präsident des Alpenclubs. Ich habe noch vor einigen Tagen die Jung. Ah, jetzt verstehe ich. Ach, das ist ja nur zum Spaß. Wie? Herr Offizier? Na, gehen Sie doch, Sie Schäker. Jetzt weiß ich, dass das nur ein Spaß ist.
3: Kein Wort weiter, oder ich lasse Sie knebeln.
2: Der Offizier hatte einen riesenhaften Säbel, den er aufrecht zwischen den Beinen hielt, sodass er fast die Wagendecke berührte. Er hätte damit mehrere Gefangene aufspießen können. Tartarin verhielt sich also ruhig. Durch das Fenster sah er Hotels mit vergoldeten Schildern. Auf den Abhängen ein sich hin und her bewegen von Butten und Tragkörben, gerade wie auf der Rigi. Und um die Ähnlichkeit vollständig zu machen, strömte ein senkrechter Regen hernieder. Der Wagen rollte über eine Zugbrücke und hielt im grasüberwucherten Hof eines alten Schlosses, das von runden Türmen mit schwarzen Zinnen flankiert war.
3: Noch ein Gefangener! Sehr gefährlich! Absondern und streng bewachen.
4: Strenge Haft, eine besondere Zelle. Aber ich habe keinen Platz mehr. Die anderen haben alles besetzt. Außer Bonivars Kerker.
3: Dann bringen Sie ihn in Bonivars Kerker. Der ist gut genug für ihn.
2: Bonivars Kerker. Oh, Ironie des Schicksals. Das Schloss Chillon, ursprünglich die Sommerresidenz der Grafen von Savoyen, dann Staatsgefängnis und Zeughaus, ist heute nur noch ein Ausflugsziel, wie Rigikulm und die Telskapelle. Übrig geblieben sind jedoch ein Gendarmerieposten und ein Loch für Trunkenbolde und Missetäter. Sie sind aber so selten im gesegneten Kanton Watt, dass es immer leer bleibt. Die Ankunft all dieser Gefangenen hatte deshalb den Pförtner in die böseste Laune versetzt, hauptsächlich aber die Vorstellung, den berühmten Kerker nicht mehr zeigen zu können, um diese Jahreszeit die einträglichste Geldquelle des Schlosses.
5: Meiner Seele, ich weiß nicht, was Sie verbrochen haben und warum man Sie so streng behandelt, aber...
0: Na, Herr Verwünschtelspekt, das weiß ich doch selber nicht.
5: Fest steht jedenfalls, dass Sie nicht aussehen wie ein Bösewicht. Und gewiss wollen Sie auch nicht einen armen Familienvater daran hindern, etwas zu verdienen, nicht wahr?
0: Oh nein.
5: Nun, sehen Sie, ich habe da oben eine ganze Gesellschaft, die den Kerker Bonivars besuchen will. Aha. Wenn Sie mir versprechen, sich ganz still zu verhalten und nicht zu flüchten...
0: Ich lege einen Eid darauf ab.
2: 5 Minuten später strömten seine ehemaligen Bekannten von Rigikulm und der Telsplatte herein. Der dreifache Esel Schwanthaler, der Ineptissimus Astieriü, Lord Chippendale und dessen Nichte...

0: Die ganze Cook-Rundreisegesellschaft. Beschämt, voller Angst, erkannt zu werden, versteckte sich der Unglückliche hinter den Pfeilern, schlich immer weiter rückwärts, je näher die Touristen kamen. So weit, dass er ganz nah an ein schwarzes Loch im Fußboden geriet. Der feuchte Modergeruch verschollener Jahrhunderte stieg ihm daraus eisig in die Nase.
1: Und hier lag der unglückliche Bonivar.
2: Sieh da, Bonivar!
3: Aber das ist doch nicht möglich.
4: Ja. Sie sind wirklich sehr interessant, nicht wahr? Ja. Ja, diese alten Burgverließe.
5: Ja, das ist ja der Alpensteiger vom Rigi Kulm.
4: Unser Wilhelm Tell.
2: Der Anstifter vom famosen Ball. Kommen Sie, Monsieur. Tanzen Sie mit mir.
4: Oh, wirklich, ja. Ich hätte große Lust zu tanzen, aber hier unten, also ich weiß nicht, darf ich Ihnen trotzdem einen Arm anbieten und Ihnen meinen, seinen Kerker zeigen. Meine Herrschaften, an diesem Ring da unten war die Kette des Gefangenen genietet. Er konnte sich nur ein paar Schritte bewegen. Sehen Sie die ausgetretene Spur hier rund um den Pfeiler?
6: Ja, entsetzlich.
4: Ah, ja, welche Qualen, welche Marter vom Staate eingekerkert. Ein Opfer menschlicher Ungerechtigkeit und Bosheit. Und das gibt es auch heute noch.
1: Meine Herrschaften, es geht weiter. Darf ich Sie bitten?
6: Ja.
2: Kommen Sie, Monsieur, begleiten Sie mich. Sie verstehen so interessant zu erzählen.
4: Nein, danke, ich bleibe noch. Also ein Weilchen hier. Aber ich begleite Sie zur Tür.
2: Aber
1: kommen Sie, Madame.

0: Welch eine Schmach! Eingekerkert in diesem furchtbaren Gewölbe. Und warum? Vielleicht ein Wahlmanöver Coste Caldes im letzten Augenblick? Oder die russische Polizei verlangt meine Auslieferung. Ja, ein paar unvorsichtige Worte. Das Verhältnis mit Sonja. Ja, warum dann aber die unglücklichen Delegierten mit einsperren? Mein Gott, ich kann mir ihre Bestürzung und Verzweiflung schon vorstellen. Obwohl sie nicht, wie ich, in Bonivars Kerker liegen müssen, umgeben von Kakerlaken, Ratten und Spinnen.
1: Was vermag nicht ein gutes Gewissen? Trotz der Ratten, der Kälte, der Spinnen fand der große Tartarin im schreckenerregenden Staatsgefängnis einen schweren, tiefen Schlaf.
2: Morgen! Stehen Sie auf! Der Bezirkshauptmann ist da! Wenn der Bezirkshauptmann sich herbemüht, dann müssen Sie ein gewaltiger Bösewicht sein.
0: Ein Bösewicht? Nein. Nein, aber ich könnte dafür gehalten werden, nach dieser Nacht im feuchten, schmutzigen Kerker ohne Zeit gehabt zu haben, auch nur die notwendigste Toilette zu machen.
3: Sie heißen Manilow, nicht wahr? Russischer Untertan, Brandstift in Petersburg, Flüchtling und Mörder in der Schweiz.
0: Nein, aber nie im Leben. Das ist ein Irrtum, ein Missverständnis.
4: Schweigen Sie, oder ich lasse Sie knebeln!
3: Schluss jetzt. Um es kurz zu machen. Kennen Sie dieses Seil?
0: Verwünschtes Pech. Ja, ich kenne es. Das ist mein in Avignon aus Draht gedrehtes Seil.
3: Mit diesem Seil ist im Kanton Unterwalden ein Mann erhängt worden.
0: Nein, ich schwöre Ihnen, dass ich daran unschuldig bin.
3: Das werden wir bald sehen. Führt den Italiener herein. Der Mann wurde auf dem Brünniger Ast einer Eiche erhängt. Wunderbarerweise haben ihn Holzhacker noch retten können. Nun?
5: Der ist es nicht. Sie haben sich geirrt.
3: Was machen Sie dann hier, mein Herr?
0: Ja, das frage ich mich auch, Herr Amtmann.
1: Nach einer kurzen Auseinandersetzung verlassen die der Freiheit zurückgegebenen Alpenklubisten das Schloss Chillon, dessen beängstigende romantische Melancholie niemand stärker empfunden hat als sie. In der Pension Müller halten sie sich nur so lange auf, um ihr Gepäck und die Fahne zu holen und das Frühstück zu bezahlen, das sie nicht Zeit haben zu verzehren. Darauf nehmen sie den Zug nach Genf. Es regnet.
6: Nun, Sie haben ihn gesehen, den Kerker Bonivars. Sie wollten ihn durchaus sehen. Ich glaube, jetzt haben Sie ihn gesehen, nicht? Au! Oh, mein Rücken.
7: So viel Wasser. Ich nehme gewiss in meinem Leben kein Bad mehr. Hey, Bascalon, der Schreck ist vorbei. Sitzt da wie ein angeschossener Hase.
0: Kinder, es ist ein Vergnügen, unsere Zeitungen zu lesen, die man mir in die Pension nachgeschickt hat. Alle haben die Schilderung meiner Jungfraubesteigung aus dem Forum abgedruckt.
8: Die Sie uns diktiert haben.
0: Ja. Aber noch mit etlichen Prisen Fantasie aus dem Süden gewürzt. Und mit Lobeshymnen gespickt.
8: Was ist
4: ein
8: los?
4: Ein Zug zusammenstoß?
8: Wieder verhaftet?
0: Nein. Hört, was hier im Forum steht. Wie gerüchteweise verlautet, wird der VPAC Coste Calde kaum von einer Gelbsucht genesen, zur Besteigung des Mont Blanc aufbrechen und noch höher steigen als Dardarre. Dieser Bandit. Er will mir meinen Jungfrau-Triumph zunichte machen. Also gut, warte nur. Ich werde ihn dir vor der Nase wegschnappen, deinen Berg. Von Genf nach Chamonix sind es nur ein paar Stunden. Ich besteige vor ihm den Mont Blanc. Und ihr seid dabei, meine Kinder.
1: Vom Kirchturm in Chamonix schlug es 9 Uhr. Der Nordwind blies. Es war ein kalter, regnerischer Abend. Im Hotel Balthé, einem der besten und bekanntesten des Alpendorfes, hatten sich die zahlreichen Gäste von den Ausflügen ermüdet zurückgezogen. Im großen Salon saß vor dem Kamin nur noch ein junger Schwede. Mager, blass. Er schaute mit düsterem Blick in die Flammen und trank dazu eine Mischung von Kirsch und Selters. Kein Wort. Kein anderes Lebenszeichen.
0: Verflucht ist das ein Wetter.
2: Zu essen, schnell.
0: Lernen Sie die Betten los. Was, du passt doch auf mit der Fahne. Was, Galon?
8: Jawohl, Herr Präsident.
0: Ruhe jetzt. So, zuerst gleich mal das Gästebuch. Ach, meine Finger sind ganz steif. Herr und Frau Dupont aus Grenoble, Dr. Schwanthaler und Frau, auch schon wieder, Herr und Frau Müller aus Bern, Astier-Réü-Mitglied der Akademie, dieser Esel Lord Chippendale, mitnichte, Baron von Stolz, dieser Trottel, Costa, oh nein, Costa. Da Mendes aus Alicante. Aber hier, Costello aus Piacenza. Er steht nicht drin. Er ist nicht gekommen. Und hier hätte er ja absteigen müssen. Reingefallen, Coste, kalt. Ja, aber jetzt rasch zur Suppe, Kinder. Ganze Delegation zum Speisesaal. Geradeaus. Marsch!
6: Es riecht nach Knoblauch.
9: Oh, stimmt. So riecht es.
0: Diesen Duft habe ich seit Wochen nicht mehr genossen.
6: Er kommt dort aus dem kleinen Zimmer, in das alle Augenblicke die Kellnerin kleine, bedeckte Schüsseln trägt.
9: Muss eine wichtige Persönlichkeit sein.
8: Gewiss jemand aus dem Süden.
0: Koste kalt? Spiridon,
6: ja?
0: Gehen Sie rein, schauen Sie nach und erzählen Sie uns, was Sie gesehen haben.
6: Seht, wenn ich euch da mitbringe.
10: Ach, schau, Bomba.
8: Jeder Lügner.
6: Ach, und sag, wie geht's dir?
0: Jawohl, nur meine Wenigkeit. Guten Abend, die Herren.
6: Tartarei.
0: Kommandant Bravida, melde mich zur Stelle.
6: Pascal,
0: ich freue mich, euch alle zu sehen. Darf ich mich zu Ihnen setzen und Sie einladen, diese Schüssel mit mir zu teilen? Unsere geliebten Steinpilze an Knoblauch. Mutter Balde hat sie speziell für mich zubereitet. Wie ich finde, sie die Küche der Table d'Hôte entsetzlich.
1: War es das Nationalgericht oder die Freude, einen Landsmann, den prächtigen Bompard, mit seiner unerschöpflichen Fantasie getroffen zu haben? Müdigkeit und Schläfrigkeit waren wie weggeblasen. Man ließ den Champagner knallen und den hellen Schaum an den Schnurrbärten lachten, schrien und gestikulierten sie und fassten sich um. Eine Lust und eine Liebe.
0: Ich verlasse euch nicht mehr. Meine Peruaner sind fort. Ich bin frei.
6: Frei.
0: Tja, dann kommen Sie morgen mit mir auf den Mont Blanc.
6: So. Sie gehen morgen auf den Mont Blanc.
0: Ja, ja. Und ich nehme ihn koste kalt vor der Nase weg. Und wenn er kommt, kein Mont Blanc mehr. Sie machen doch mit.
6: Wie?
0: Gonzac? Mindestens?
6: Ich mache mit. Wenn das Wetter danach ist. Die Besteigung um diese Jahreszeit ist
11: nicht immer sehr bequem.
12: Na, was? Nicht bequem, na.
11: Kommt in den Salon und lasst uns dort den Kaffee trinken. Wir können uns bei Papa bald den Rat holen. Er versteht sich darauf. Er, der früher Bergführer war und 27 Mal den Mont Blanc bestiegen hat.
13: Ah, 27 Mal?
12: Naja, also Bompard übertreibt immer.
1: Im Salon fanden sie wieder den langen Schweden vor, der noch immer teilnahmslos in seinem Grog rührte. Die Invasion der vom Champagner eingeheizten tarasconesischen Alpinisten heiterte ihn etwas auf. Noch nie hatte er erlebt, dass Kaffee mit so viel Gesten und Augenverdrehen getrunken wurde.
13: Etwas Zucker, Tatare?
12: Aber nein, Kommandant, Sie wissen doch, seit Afrika mindestens.
9: Stimmt, ja, verzeihen Sie.
11: Seht, da ist Herr Balte.
12: Ah, setzen Sie sich zu uns, Herr Balte.
2: Es lebe, Herr Balte. Jetzt geht's erst richtig los.
14: Die Herren wollen also den Mont Blanc besteigen?
12: Ja, ja. Und zwar...
11: Dazu ist es um diese Jahreszeit schon zu spät, nicht wahr?
14: Überhaupt nicht. Jener schwedische Herr wird ihn morgen besteigen. Ja. Und Ende der Woche erwarte ich zwei Amerikaner. Der eine ist sogar blind.
12: Ah, ich weiß. Ich bin Ihnen auf dem Googie begegnet.
14: Sie waren auf dem Googie?
12: Vor 8 Tagen, ja, als ich die Jungfrau bestieg.
14: Ein schönes Stück Arbeit.
15: Meister, erzählen Sie doch die Geschichte. Den Spalt,
12: du Kindskopf. Nun ja, es ist kein gutes Gefühl, so über dem Abgrund an einem Seilende zu zappeln, mit ausgestreckten Händen Halt zu suchen und dann...
11: Auf dem Chimborazo haben wir uns nie festgebunden, um über die Spalten zu kommen.
12: Also das ist doch immerhin mindestens...
14: Ich bin gegen diesen Brauch, sich nicht anzuseilen. Gleitet einer aus, so halten die anderen ihn wenigstens zurück.
12: Vorausgesetzt, dass das Seil nicht reißt, Herr Balte. Ich erinnere Sie an die Katastrophe am Matterhorn.
14: Das Seil ist nicht gerissen am Matterhorn. Der hintere Führer hat es mit einem Axthieb durchgeschnitten.
12: Ja, das ist doch empörend. Was, wenn man zusammen...
14: Entschuldigen Sie, mein Herr. Der Führer war im Recht. Er sah die Unmöglichkeit ein, die anderen zurückzuhalten und hat sich von ihnen losgetrennt, um sein Leben, das seines Sohnes und des Reisenden zu retten. Ohne seine Entschlossenheit hätte man 7 statt 4 Opfer gezählt.
12: Na und? Sich gemeinsam an ein Seil zu binden, ist für mich wie eine Verpflichtung, auf Ehre zusammen zu leben und zu sterben. Morgen also, wenn ich mich mit Bompard zusammen anbinde, ist dies keine bloße Vorsichtsmaßnahme. Das ist ein Eid vor Gott und den Menschen, nur mit meinem Gefährten eins zu sein und lieber zu sterben, als ohne ihn heimzukehren.
11: Der Eid gilt für mich wie für Sie, Tartarin.
12: Mindestens.
13: Also ich bin derselben Meinung wie Herr Balte. In so einer Affäre kümmert sich jeder um die eigene Haut. Wahrhaftig, und ich verstehe sehr gut den Hieb mit der Axt.
12: Sie setzen mich in Erstaunen, Placid. Beherrschen Sie sich doch, Unseliger. Schweden beobachtet uns.
9: Was geht mich Schweden an?
11: Ich finde auch, der Führer hat recht gehabt, das Seil zu durchschneiden. Ja. 4 junge Unglückliche, die dazu verurteilt waren, noch einige Zeit zu leben, von diesem Dasein zu erlösen. Sie durch einen einzigen Handgriff der Ruhe. Dem nichts zu übergeben. Welch edle, hochherzige Tat.
12: Wie, junger Mann, in Ihrem Alter mit solchem Überdruss, solcher Bitterkeit vom Leben zu reden? Was hat es Ihnen denn so Schlimmes getan?
11: Nichts. Es langweilt mich.
12: Ach,
11: ich habe in Christiania Philosophie studiert.
12: Ach,
11: Schopenhauer, Hartmann. Habe aber auf Bitten meiner Eltern die Bücher geschlossen und mich auf Reisen begeben. Doch überall dasselbe düstere, abgeschmackte, chaotische Elende des Lebens. Sie und Ihre Freunde scheinen mir als Einzige mit dem Leben zufrieden zu sein.
12: Ja, ja, und das bringt die Rasse mit sich, junger Mann. Und so sind wir alle in Tarascon, ja. Mindestens. Das ist das auserwählte Land des lieben Gottes. Von morgen bis zum Abend wird dort gelacht, gesungen. Und während der übrigen Zeit wird die Frau Rondoll getanzt, nicht wahr? Sehen Sie, so.
16: Der Präsident kommt in Fahrt. Wir sitzen um Mitternacht noch hier.
13: Ich halte das Gliederreißen nicht mehr aus.
15: Wir wollen zu Bett gehen.
12: Ja, ihr habt recht, Kinder. Ja, denken wir an morgen. An den Mont Blanc. Gute Nacht.
1: Am anderen Morgen verließ eine Karawane auf Maultieren in imposanter Ausrüstung die engen Gassen von Chamonix. Pascalon voran mit dem flatternden Banner. Dahinter Excobanier, gefolgt von Bompard und dem Schweden. Am Ende, ernst wie ein Mandarin zwischen den Führern und Trägern, zu Fuß, der gute Tartarin. Bravida hatte sich geweigert, mitzukommen. In der Sennhütte bei Pierre Pointu sollten Pascalon und Excobanier die Rückkehr der Bergsteiger abwarten. Trübselig, wie ein Bataillon ohne Musik, machte sich der Zug auf den Weg nach dem Bosson-Gletscher, wo die eigentliche Besteigung erst anfangen sollte. Bompard erduldete während dieser Zeit 1000 Qualen. Er fasste indessen Mut, als er sah, mit welcher Leichtigkeit Tartarin sich auf dem Eis bewegte. Doch beim ersten Schritt lag er der Länge nach auf dem Rücken. Beim zweiten Versuch auf den Händen. Beim dritten auf den Knien. Da diese Position ihm sehr bequem schien, kroch er auf allen Vieren über das Eis bis zur Hütte der Grand Mulet, wo er eine Stunde nach Tartarin triefend mit erfrorenen Händen ankam. Als er in die Küche trat, sah er Tartarin und den Schweden damit beschäftigt, ihre Stiefel an einem großen Feuer zu trocknen, während der Wirt verschiedene Gegenstände, die er aus einem Glaskasten holte, vor ihnen ausbreitete.
17: Dies ist mein Museum des Unheils. Es enthält Andenken von allen Schreckensereignissen, die sich auf dem Mont Blanc seit den 40 Jahren, die ich hier wirte, zugetragen haben. Dieses Notizbuch entwand man den zusammengekrampften Fingern eines amerikanischen Touristen, den man erstarrt vor Kälte und Hunger aufgefunden hatte. Er schildert darin seine Todesangst bis zur letzten schmerzlichen Zuckung, die ihm den Bleistift aus der Hand fallen.
12: Tartarin, ich muss mit Ihnen reden.
17: Unterschrift nicht mehr vollenden ließ.
12: Gehen wir vor die Tür.
17: Und hier ein Stück vom grünen Schleier einer englischen Dame, die im Jahre 1827 durch eine Lawine verschüttet.
12: Ach, jetzt geht's mir wieder besser. Dieser Alte mit seinen Geschichten, der ging mir auf die Nerven. Ich weiß ja, dass die Kompanie zu jener Zeit noch keine gefahrlosen Bergbesteigungen organisiert hat.
18: Ich hoffe, dass es damit genug ist und dass Sie auf diese lächerliche Expedition verzichten.
12: Was sagen Sie da?
18: Denken Sie doch an die 1000 Tode, die uns drohen. Die Gletscherspalten, Lawinen, Stürme, Wirbelwind.
12: Noch Boston und die Kompanie? Ach, der Mont Blanc ist also nicht eingerichtet wie die anderen?
18: Eingerichtet? Die Kompanie? Ich verstehe nicht.
12: Ja, wissen Sie denn nicht mehr, was Sie mir erzählt haben? Die Schweiz, ein Aktienunternehmen, die Gebirge sind gepachtet und die Theaterklüfte, ja, alles Tricks mit doppeltem Boden.
18: Wie? Das haben Sie geglaubt? Aber das war doch nur eine Windbeutelei. Unter uns Leuten von Tarascon weiß man doch, was man beim Reden so zusammenschwatzt.
12: Also war die Jungfrau nicht eingerichtet?
18: Überhaupt nicht.
12: Und wenn nun das Seil gerissen wäre?
18: Ach, mein armer Freund.
1: Der Held schloss die Augen. Er erbleichte. Eine Minute lang schwankte er. Dann legte er seine breite Hand auf die Schulter des Freundes.
12: Hören Sie, Gonsac. Denken wir an die Leute von Tarascon, an das Banner, das wir dort oben wehen lassen wollen. Mit guten Führern, mit einem erfahrenen Gefährten wie Ihnen. Ich selbst habe die Jungfrau bestiegen. Warum sollten wir es nicht auch mit dem Mont Blanc versuchen?
1: In einer finstern, schwarzen Nacht, ohne Mond, ohne Stern, ohne Himmel, entrollt sich langsam auf einem zitternd weißen, stark ansteigenden Firnfeld ein langes Seil, an das furchtsame, zwerghafte Schatten hintereinander gebunden sind. Ihnen 100 Meter voraus, fast den Boden berührend, ein rötlicher Fleck, eine Laterne. Die Karawane hat jetzt Halt gemacht. Sie steht an einer ungeheuren Spalte. Es gilt, auf ins Eis gehauenen Stufen in die Öffnung hinabzusteigen und auf der anderen Seite wieder hinaufzuklimmen.
18: Ich denke nicht daran. Seit 2 Stunden werde ich wie ein Galeerensklave an Ketten gezogen und geschoben. Ich kann nicht mehr.
19: Was ist denn los? Ihr Gefährte will nicht mehr weiter.
20: Auf, Gonzague. Nur Mut.
21: Da denken Sie doch an Tarascon, an das Banner und an den Club.
18: Ach was, der Club. Ich gehöre ihm nicht an.
21: Nun, man wird Ihnen die Füße setzen. Es ist ganz einfach.
18: Für Sie vielleicht, aber nicht für mich.
21: Ja, aber haben Sie nicht gesagt, dass Sie es gewohnt seien?
18: Jawohl, gewiss gewohnt. Aber was gewohnt? Ich bin so vielerlei gewohnt. Gewohnt zu rauchen, zu schlafen.
21: Zu lügen besonders.
18: Zu übertreiben, freilich.
21: Hören Sie, Gonzague? Ich fürchte, wir werden gezwungen sein, Sie allein hier zurückzulassen.
1: Nun endlich entschließt sich Bompard, langsam, vorsichtig die furchtbare Leiter hinabzusteigen. Auf der anderen, senkrechten, marmorglatten Wand ist es noch schwieriger. Sie müssen sich jetzt mit Füßen und Händen in die Höhe arbeiten, einer unter dem anderen, durch das Seil so miteinander verbunden, dass der Sturz oder die Ungeschicklichkeit eines einzigen alle in Gefahr brächte.
19: Vorwärts! Vorwärts! Vorwärts!
21: Also gehen Sie doch weiter, Otto.
22: Das wäre ein Sturz. Was, wenn man jetzt losließe?
21: Na, das glaube ich gern. Sie würden uns alle mit hinunterreißen, so steigen Sie doch weiter.
22: Eine schöne Gelegenheit, mit dem Leben Schluss zu machen, ins Nichts einzugehen, durch die Eingeweide der Erde, von Spalte zu rollen. Wie das, was ich hier mit dem Fuß ablöse.
21: Ja, Unglücklicher, nehmen Sie sich doch in Acht. Das Leben hat doch auch seine guten Seiten, zum Teufel. In Ihrem Alter, so hübscher Junge wie Sie. Ach, Sie glauben also nicht an die Liebe, wie?
22: Nein. Die ideale Liebe ist eine Lüge der Poeten. Die andere ein Bedürfnis, das ich nie empfunden habe.
21: Nun ja, es ist wahr, die Poeten, die kommen alle ein wenig aus Tarascon. Sie machen immer mehr daraus, als in Wirklichkeit ist. Immerhin, das ewig Weibliche ist doch schön. Und dann hat man auch Kinder, hübsche, reizende Würmer, die einem ähnlich sehen.
22: Ach ja, die Kinder. Auch eine Quelle des Verdrusses.
21: Was?
22: Seit sie mich gebar, hat meine Mutter nicht aufgehört zu weinen.
19: Der Himmel, Donnerwetter, vorwärts! Vorwärts! Wenn es nicht weitergeht, seilen wir uns los und Sie können selber sehen, wie Sie weiterkommen.
21: Hören Sie, Otto. Otto, ja. Sie kennen mich, mein lieber Freund, und ich kenne Sie auch, also. Wenn schon, dann stürzen Sie sich doch von der höchsten Spitze des Mont Blanc hinunter, nicht? Das entspricht Ihrer Persönlichkeit doch weit eher. Von ganz oben. Wahrlich, das wäre ein schönes Ende. Nicht so lasse ich es auch gelten. Das lohnt auch die Mühe. Mindestens. Aber hier, in dem eisigen Kellerloch, das wäre ja kümmerlich.
1: Er versteht so viel Nachdruck in seine Worte zu legen, dass der Schwede sich endlich überzeugen lässt. Nicht lange danach sind sie auf der Höhe des furchtbaren Gletscherrisses angelangt. Man bindet sich los, trinkt einen Schluck und kaut an einem Stück Brot. Es ist Tag geworden.
23: Er raucht seine Pfeife. Das ist ganz klar.
21: Wer raucht seine Pfeife?
23: Der Mont Blanc, mein Herr. Schauen Sie nur hinauf. Dieser weiße Rauch, wie ein Federbusch, der nach Italien weht.
21: Ei, ein guter Freund, wenn der Mont Blanc seine Pfeife raucht, was hat das zu bedeuten?
23: Dass oben auf dem Gipfel ein furchtbarer Wind weht. Ein Schneesturm tobt, der uns in kürzester Frist erreichen wird.
21: Oh.
23: Ja, und das ist gefährlich.
18: Kehren wir um.
21: Ja. Ja, gewiss. Nur keinen falschen Ehrgeiz.
22: Nichts da. Ich habe dafür bezahlt. Ich will auf den Mont Blanc geführt werden. Daran soll mich nichts hindern. Und wenn niemand mich begleiten will, gut. Dann gehe ich allein. Und das wollen Bergführer sein?
3: Memmen! Feglinger!
23: Nun, Sie sollen sehen, ob wir Memmen sind. Seilen wir uns wieder an und vorwärts.
3: Nein, ich protestiere. Ich habe genug davon, ich will zurückgeführt werden.
4: Ich auch, Sie sehen ja, der junge Mann ist verrückt.
23: Wir sind keine Memmen, das lassen wir nicht auf uns sitzen. Er kann auch nicht allein weitersteigen. Der Rückweg hingegen ist einfach. Die Richtung wissen Sie ja. 3 Stunden, die 20 Minuten Umweg eingerechnet, wenn Sie Angst haben sollten, den großen Gletscherbruch allein zu passieren.
3: Und wie wir Angst haben.
1: Die beiden Karawanen trennen sich und unsere Tarasconesen sind jetzt allein. Sie rücken, durch das Seil miteinander verbunden, vorsichtig über die Schneeeinöde vor. Tartarin vorn, ganz von der auf ihm lastenden Verantwortung erfüllt, tastet sich mit seiner Eishacke weiter. Die fürchterliche Spalte ist umgangen, aber der Wind weht heftiger und das Schneetreiben macht sie fast blind. In der Höhlung einer riesigen Eispyramide finden sie Schutz.
21: Ja, also irgendwie bereue ich es doch, den Mont Blanc nicht bis zum Gipfel bestiegen zu haben.
3: Wer wird es erfahren? Die Führer haben das Banner behalten. Von Chamonix aus wird man glauben, sie seien es.
21: Ja, Sie haben recht. Die Ehre von Tarascon ist gerettet. Haben Sie ein Notizbuch, Gonzague?
3: Ach was, ein Notizbuch. Glauben Sie etwa, ich werde hier sterben, wie diese Amerikaner? Schnell, auf und fort von hier.
21: Das ist unmöglich. Beim ersten Schritt würden wir wie Strohhalme fortgeweht und in irgendeinen Abgrund geschleudert.
3: Ja, dann müssen wir rufen. Die Hütte ist nicht weit.
21: Ja.

0: Zu den Waffen!
1: Unglücklicher, die Pyramide! Noch ein solcher Schrei und das ganze Eis stürzt über unseren Köpfen zusammen.

0: der Schwede und die Führer. Oh, die armen Leute sind gewiss von der Lawine mitgerissen worden.
1: Wir sind kaum besser dran als Sie.
0: Verzeih mir, Gonzague. Ja. Verzeih mir. Ich hab dich vorhin so hart angefahren und dich einen Lügner genannt.
2: Ach was, das macht doch nichts.
0: Doch, ich hatte ja weniger als sonst jemand das Recht dazu. Denn ich hab ja in meinem Leben so viel gelobt. Und in dieser feierlichen Stunde fühle ich das Bedürfnis, meine Lügen öffentlich einzugestehen.
1: Lügen Sie?
0: Ja, hör mich, Freund. Erstens, ich habe nie einen Löwen getötet.
2: Das wundert mich nicht. Aber braucht man sich einer solchen Kleinigkeit wegen zu plagen? Das macht unsere Sonne. Wir werden mit der Lüge geboren. Und ich habe ich ein wahres Wort gesagt, seit ich auf der Welt bin. So wie ich den Mund aufmache, werde ich von meinem provenzalischen Temperament gepackt. Die Leute, von denen ich spreche, kenne ich nicht. Die Länder, ich habe sie nie gesehen. Und daraus entsteht ein Gewebe von Erfindungen, das ich selbst nicht mehr entwirren kann.
0: Ach, die Fantasie, wir sind Lügner aus Fantasie.
2: Ja. Und diese Lügen, haben Sie jemandem etwas zuleide getan? Während ein schlechter, neidischer Mensch wie Koste Kalt...
0: Sprechen wir nie mehr von diesem Schurken. Verwünscht das Schicksal, das... Es ist doch zum Verzweifeln. Ach so, die Pyramide, ja. Ja. Aber es ist zum Verzweifeln. In der Blüte seiner Jahre durch die Schuld eines Bösewichts zu sterben, der vielleicht in diesem Augenblick in aller Gemütsruhe seinen Kaffee auf dem Stadtwall schlürft. Ja. Oh, schau, es schneit nicht mehr. Der Wind hat sich gelegt. Da, durch einen Riss in den Wolken, da zeigt sich sogar der blaue Himmel. Rasch, brechen wir auf. Und Gonzague, alles, was wir eben gesagt haben, das bleibt unter uns.
2: Aber natürlich, das versteht sich doch von selbst.
3: Sie machen sich voller Eifer wieder auf den Weg und versinken bis an die Knie im frisch gefallenen Schnee, der die früheren Spuren der Karawane unter seiner jungfräulichen Decke verbirgt.
4: Oh, mein Fuß. Oh, mein Bein. Wir sind verloren. Wir kommen nie ans Ziel.
0: Nur ruhig, Blut. Komm, sage. Nur ruhig, Blut.
4: Das ist es ja gerade, was mir fehlt. Doch, Darin. Jetzt geht's ja wieder aufwärts.
0: Ja, freilich, das sehe ich auch, dass es aufwärts geht.
4: Es sollte doch aber abwärts gehen, meiner Meinung nach.
0: Ja, gewiss, was kann ich denn dagegen tun? Also steigen wir immer bis oben hinauf. Vielleicht geht's auf der anderen Seite wieder hinunter. Nur eines bitte ich Sie. Lassen Sie mich nicht los. Gonzague.
4: Sie mich auch nicht. Dachtere.
3: Es geht tatsächlich und fürchterlich wieder abwärts. Sie sind jetzt durch einen Grat getrennt, hinter dem Tartarin verschwunden ist. Langsam und angstvoll kriecht der eine aufwärts, der andere abwärts. Plötzlich spürt Bompard, der nur noch einen Meter vom Grat entfernt ist, einen heftigen Ruck am Seil. Es spannt sich. Dann hört er einen entsetzlichen Schrei. Er möchte Widerstand leisten, sich festklammern, um den Freund vom Sturz in den Abgrund zurückzuhalten. Doch das Seil ist gewiss schon ganz morsch, denn es reißt unversehens.
0: Verflucht! Verdammt!
3: Gegen Abend erreichte ein Wesen, das entfernt Bompard ähnlich sah, ein Schreckgespenst mit gesträubtem Haar, vor Schmutz triefend das Wirtshaus zu den Grand Mulets. Der Schwede und seine Führer, heil von ihrer Expedition zurückgekehrt, machten sich wieder auf, den unglücklichen Tartarin zu suchen. Vergebens. Kein Zweifel mehr möglich. Der Mont Blanc zählte ein Opfer mehr. Und was für ein Opfer! Es war weder ein Feiertag noch ein Sonntag. Doch Tarascon schien an diesem Morgen durch die Einsamkeit größer geworden. Was das Silenzio, sagt Tacitus in der Schilderung Roms beim Leichenbegräbnis des Germanicus. Und sein Bild von der in Leid gesenkten Stadt passte auf Tarascon, da ein Trauergottesdienst für die Seele Tartarins in der Metropolkirche abgehalten wurde und die Bevölkerung ihren Helden, ihren Gott, ihren unbesiegbaren Sohn beweinte, der in den Gletschern des Mont Blanc geblieben war. Die religiöse Feier ist beendet und ganz Tarascon wallt hin zum alpinen Club, wo Bompard in einer feierlichen Sitzung das tragische Unglück schildern soll. Die Fenster sind weit geöffnet, sodass die Stadtmusik die ergreifenden Worte des Redners mit klagenden, auch heroischen Akkorden begleiten kann.
5: Nachdem ich mich mit meinem berühmten Reisegefährten 5 Minuten lang mit dem entfalteten Banner auf dem Gipfel des Mont Blanc, der höchsten Spitze Europas, gezeigt hatte, allein, denn die Führer hatten sich alle aus Angst vor dem schlechten Wetter geweigert, uns zu folgen, rollte beim gefährlichen Abstieg der unglückliche Tartarin in die Tiefe einer Gletscherspalte. Ich band mich an ein 200 Fuß langes Seil, um den Todesschlund zu durchforschen. Mehr als 20 Mal, meine Herren, was sage ich? Mehr als 90 Mal habe ich mich in den eisigen Abgrund hinabgelassen. Ohne unseren unglückseligen Präsidenten zu entdecken. Dennoch konnte ich an diesen Überresten, die an den vorspringenden Eiskanten zurückgeblieben waren, feststellen, dass er da vorbeigestürzt war. Hier einige Barthaare, Fetzen von seiner Weste, die Schnalle von einem Hosenträger. Das, meine Herren, teuren Mitbürger, ist alles, was ich von unserem berühmten und vielgeliebten Präsidenten habe finden können. Was hier nicht ist, wird in 40 Jahren der Gletscher wieder herausgeben. Denn wie viele vielleicht nicht wissen, bewegt sich ein Gletscher jedes Jahr an die
6: Tartarin. Gonzague.
3: Um die Anwesenheit Tartarins erklären zu können, müssen wir auf den Mont Blanc zurückkehren. In Wirklichkeit hatte sich das Seil zwischen zwei Eisblöcken eingeklemmt und Tartarin glaubte auch seinerseits, dass sein Reisegefährte abwärts rollte und ihn ins Verderben nachzog. In dieser furchtbaren Not und Angst vergaßen beide den im Hotel Balthé geleisteten Eid und mit demselben instinktiven Handgriff zerschnitten sie das Seil. Bompard mit seinem Messer, Tartarin mit seiner Eishacke. Jeder überzeugt, seinen Freund geopfert zu haben, flohen sie in entgegengesetzter Richtung. Als das Gespenst Bompards bei den Grand Mulets erschien, langte dasjenige Tartarins in der Sennhütte von Avsay an. Von Gewissensbissen gepeinigt, wagte Tartarin nicht zurückzukehren. Als ihm jedoch das Geld und die Wäsche ausgingen, das Wetter im September kühl wurde und die Hotels leerte, musste er aufbrechen. Schließlich hatte ja niemand das Verbrechen gesehen. Was sollte ihn daran hindern, irgendeine Geschichte zu erfinden?
7: Nein, ein Missverständnis, nichts weiter. Ich habe den Mont Blanc von beiden Seiten begangen. Ich war auf der einen hinauf und auf der anderen hinunter, mindestens. Und das hat zum Irrtum geführt, ich sei verschwunden.
6: Willkommen unter den Lebenden,
7: Teufels Mont Blanc.
8: Er hat uns mit seiner Geschichte ganz schön das Herz im Leib umgedreht.
9: Lassen Sie sich umarmen, Tartarin. Jetzt geht's erst richtig los.
8: Gut, dass Sie wieder da sind.
10: Mein Meister Tartarin.
11: Die Musik soll mit dem Trauermarsch aufhören.
8: Ja.
11: Tartarin ist da. Spielt etwas Fröhliches.
12: Sehen Sie, Kommandant, wie gelb Gostegald geworden ist.
13: Und wie Tartarins Gesicht vor Wonne leuchtet.
12: Weil Gostegald ihm den Präsidenten-Sessel wieder abtreten muss.
11: Jetzt geht's erst richtig los.

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0: Mary McGregor gehört bei SRF 1. Nach der 9 dann lassen wir los mit dem Nachtexpress.
1: Die Nachrichten von SRF um 9 mit Roger Brendlin. US-Präsident Donald Trump hat einen Sieg vor dem obersten Gericht der USA erzielt. Es geht um den Ballsaal, den Trump an das Weiße Haus anbauen will. Die Bauarbeiten dürfen weitergehen. Das oberste Gericht hebt damit einen Baustoppentscheid wieder auf, den ein Gericht tieferer Instanz getroffen hatte. Das oberste Gericht will sich mehr Zeit nehmen, den Fall zu prüfen, bevor es die Bauarbeiten stoppt. Offen ist vor allem, ob Trump beim Weißen Haus überhaupt bauen darf, ohne die Einwilligung des Parlaments. Geklagt gegen den Ballsaal hatte eine Organisation für Denkmalschutz. Diese befürchtet nun, dass Trump die Bauarbeiten möglichst beschleunigen wird, um die Gerichte zu umgehen. Trump argumentiert seinerseits, der neue Ballsaal sei nötig aus Sicherheitsgründen. Die Türkei hat den israelischen Regierungschef Benjamin Netanyahu mit einem internationalen Haftbefehl zur Festnahme ausgeschrieben. Dieser Haftbefehl steht im Zusammenhang mit dem israelischen Angriff auf Aktivisten, die Hilfe in den Gazastreifen liefern wollten. Netanyahu reagierte umgehend und ließ mitteilen, der türkische Präsident Erdogan sei ein Zitat antisemitischer Diktator. Bereits seit 2024 gibt es einen Haftbefehl des Internationalen Strafgerichtshofs gegen Netanyahu wegen des Verdachts, er sei für Kriegsverbrechen und Verbrechen gegen die Menschlichkeit im Gazastreifen verantwortlich. Seither ist Netanyahu kaum noch ins Ausland gereist. Mit dem neuen Haftbefehl aus der Türkei wird Netanyahu nun per Interpol weltweit zur Fahndung ausgeschrieben. Über den Pazifik entwickelt sich zurzeit eine Wetterlage, die bei Fachleuten Besorgnis auslöst. Das Klimaphänomen El Niño. Dieses Jahr könnte er so stark werden wie noch nie, mit verheerenden Folgen. Auf fast allen Kontinenten könnte El Niño Extremereignisse auslösen. Dürren, aber auch heftige Stürme und Überschwemmung. El Niño soll bis im Oktober an Stärke zunehmen und bis in den Frühling anhalten. In der Folge erwarten Klimaforschende für 2027 dann ein neues weltweites Hitzerekordjahr. Auf das Wetter in der Schweiz dürfte das Phänomen allerdings keinen direkten Einfluss haben, sagt SRF-Wissenschaftsredaktorin Nina Capritz.
2: El Niño wird das Wetter in Europa vermutlich kaum oder gar nicht beeinflussen. Dazu ist das Geschehen über dem Nordatlantik für unser hiesiges Wetter einfach viel bedeutender. Aber auch Länder wie die Schweiz werden es zu spüren bekommen, wenn El Niño in verschiedenen Regionen zu Ernteausfällen führt und eben dann auch wichtige Nahrungsmittel hierzulande teurer werden könnten.
1: Zur Wetterlage momentan in der Schweiz. Morgen gibt es Wolken, aber grundsätzlich ist es eigentlich ziemlich sonnig. Die Temperatur maximal 22 Grad im Norden und 27 Grad im Süden. Das waren Nachrichten von Radio SRF, verantwortlich Jan Grübler.
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4: Mit dem Silvan Schweizer. Bei der Athletissima zu Lausanne sieht man heute Abend alle 10 Schweizerinnen und Schweizer, die an der EM die letzte Medaille gewonnen haben. Und Reto Held, eine Europameisterin, macht ihre Sache bis jetzt ziemlich gut.
5: Angelika Moser führt im Stabhochsprung von den Frauen, ist eine von nur 2 Athletinnen, die bis jetzt 4,74 Meter geschafft haben. Und weil sie weniger Fehlversuche gehabt als Tana Moll aus den USA, ist sie eben ganz vorne. Das heisst, die anderen Athletinnen müssen nicht nur die 4,74 schaffen, sondern sie müssen irgendwann auch noch höher springen, wenn sie die 40 von der Angelika Moser in der Diamond League verhindern. Die Tashi Kambunji, ihr ist nicht gleich gut gelaufen. Es ist über 100 Meter Hürde nur 6. geworden. Nur natürlich mit dem Anspruch, den eine Weltmeisterin hat. Sie hat vor allem in der zweiten Hälfte vom Rennen doch recht Zeit verloren. Okay, losgegangen ist es für Simone Ammer, der mit 7,82 Meter im Weitsprung losgelassen hat, schon gewonnen hat. Der Marcel Hug, der ein absolutes Highlight gesetzt hat, über 1500 im Rollstuhlrennen klar und überlegen gewonnen hat. Und jetzt erwarten wir den Glimau, auch der Jason Joseph, wo in dieser Halbstunde auch noch dran ist. Einer von drei insgesamt Europameisterinnen, die die Schweiz heute zu bieten hat.
4: ein Highlight nach dem anderen. Der Retto-Held meldet sich aus Lausanne immer wieder mit Einschaltungen für den Moment. Aber wer ist das von der Leichtathletik?
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0: Willkommen im Nachtexpress. Schön sind Sie draußen und schauen zu. Sie dürfen auch einsteigen bei uns. Wir beissen nicht. Die Lea Plattner in der Musikredaktion.
1: Schönen guten Abend.
0: Und wie Sie von der Lea und Crispin Zimmermann. Wir begleiten euch durch bis am Morgen um 1 mit dem Nachtexpress auf 0848 440 222 oder mit einem Mail in studio.srf1.ch und dort oben rechts Kontakt ins Studio anklicken. Dann hätten wir aber auch noch die Möglichkeit via WhatsApp Sprachnachricht 079 1 321 321.
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0: Und Lea hat berichtet, es gäbe da schon massenhaft Wünsche. Die erste Stunde checkst schon fast voll. Yes. Was hast du alles so reingenommen?
1: Hey, die Toten Hosen, mit denen fangen wir glaube ich an. Patent Ochsner, Queen, Carlo Brunner, Benny Rehmann. Also yes. Wir sind da wieder breit aufgestellt.
0: Lauter gute Sachen, Toten Hosen, Tage wie diese für den Kurt Pötzelberger, der hat vom Vorarlberg aus von Schlinz geschrieben und er grüßt seinen Schatztester, den Marion und seinen langjährigen Beifahrer, das ist der Fritz und alle, die momentan mit dem LKW umeinander düsen.

0: Es ist höchst selten, dass wir ein Video bekommen. Und das war unten am Mail vom Jon von Luzern, der ist 12. Und der grüßt sein Grossi. Jon, einfach nur jetzt, falls du zuhörst. Super. 1A, riesig gemacht und wir spielen auch gerne. Der Nino De Angelo. So tönt es. Er ist noch ein bisschen weg natürlich von der Kamera. Darum müsst ihr euch vorstellen, Kinderzimmer, Dion auf dem Bett und gibt nachher diese Nachricht durch.
1: Liebes Moderatorenteam, ich bin der Jon Huhn aus Alten. Ich bin 12 und ich wünsche für mein Grossi jenseits von Eden vom Nino De Angelo. Liebes Grossi, ich gratuliere dir ganz herzlich zu deinem 77. Geburtstag und wünsche dir viel Kraft. Ich freue mich schon auf den Sonntag. Danke vielmals, dass du meinen Wunsch spielst.

Für die Jan Volter, Nino De Angelo, Jenseits von Eden, bringt uns im Nachtexpress zum Glenn Miller und zu der Level 42. Die Moonlight Serenade, etwas ganz, ganz Feines, für zum jetzt ein bisschen schwelgen. Und Leaving Me Now, das ist eben auch eine ruhige Nummer. Eigentlich kann man sagen, jetzt haben wir ein bisschen das ruhige Duo, das wir bringen. Der Glenn Miller für die Ursula Kuhn von Basel und sie schreibt, sie brauche ein bisschen etwas, für zum sich erholen. Es sei nämlich ganz eine strenge Woche gewesen für sich und darum will sie einfach etwas einfach für sich alleine haben, wo sie ein bisschen zuhören und ein bisschen einfach schön hin und her. Die Laura Ledegerber von Eschenbach schreibt, dass Level 42 viele gute Lieder hat, aber das sei einfach das Beste von allen. Und sie grüße alle, die Laura Ledegerber kennen.

0: Glenn Miller im Nachtexpress, wo wir jetzt auf Österreich rausschalten zum Martin Bruninger. Sie sind solo mit dem Velo unterwegs und stehen jetzt in dem Österreich. Wo sind Sie genau?
1: Jetzt bin ich genau schon seit ein paar Tagen unterwegs. Jetzt bin ich leicht am Winkel gelandet und fahre Richtung Salzburg und nachher fahre ich dann Richtung Süden, ins österreichische Tirol, Richtung Innsbruck zurück in den nächsten paar Tagen und geniesse es ganz allein kreuz und quer über Stock und Stein mit meinem Velo. Und ich grüße.
0: Und welche Strecke sind Sie denn gefahren und welche sind Sie mit dem Zug? Sind Sie alles gefahren aus der Schweiz aus?
1: Ich bin mit dem Zug bis an den Bodensee und von dort aus strampel ich jetzt schön.
0: Ja. Kompliment. Und ich,
1: mal, dass ich geniesse, es über Stock und Stein und individuell, ich habe nichts geplant, ich tue nicht übernachten, wenn meine Beine nicht mehr wollen oder wenn es wie heute, es anfängt zu regnen, dann tue ich noch einmal eine Unterkunft suchen. Schön ins Blaue raus.
0: Und dann fahren Sie auch bei Regen weiter oder können Sie auch mal einen Tag einfach im Hotel bleiben?
1: Nein, wenn es regnet, tue ich unterbrechen. Ich fahre im Regen weiter, wie gestern. Wenn es warm ist und regnet, das ist so schön. Und dann suche ich gegen Abend irgendeine Unterkunft. Also ich gründe mir schon das Hotel.
0: Hei, hei, hei. Jetzt hat es jemand zu Hause, der natürlich wissen will, wie es ihrem Mann geht. Wer grüßt Sie?
1: Ja, ich grüße Vreni, genannt Maus, bekannt als Maus in ihrer Freundeskreis. Ich danke ihr vielmals, dass sie mir das ermöglicht hat, dass ich viele Tage, 1 bis 2 Wochen, es gibt sicher 2 Wochen, frei habe und nicht mehr um sie herum bin. Danke vielmals, Schätzli. Und ich grüße auch meine alle Freunde und Kollegen, denen ich je begegnet bin und die mich durchs Leben begleitet haben.
0: Herr Bruninger, ich wünsche Ihnen eine ganz gute Rückreise und dass ja, Ihre Beine und Ihr Gesäß und alles, was man so braucht beim Velofahren, dass das alles in Ordnung bleibt und Sie da einfach wieder mögen heimfahren.
1: Ja, Mama, bis jetzt ist alles gut, klappt alles. Und es freut mich, das ist ein Riesenaussteller. In meinem Leben mit 74 bin ich jetzt unterwegs. Und das ist wirklich ein Lebenskomfort. Super.
0: Schön. Schön machen Sie das. It's my life. Ja. Bon Jovi gibt es für Sie. Alles Gute. Grüße aus Österreich. Adieu, Bruninger.
1: Adieu, tschüss.

Wir machen gerade einen Musikstilwechsel, Gitarre tun wir weg und nehmen die Trompeten und das Handörgeli führen. Die Anni Huber von Mühlau hat in Nachtexpress geschrieben, dass sie ihre liebe Gusti Brösmeli, der heisst natürlich nicht so, es ist nicht der Gusti Brösmeli, sondern sie sagt ihm einfach Gusti Brösmeli von Hofteren, Hochdorf, viele Grüße. Das ist der Markus Bub, hat sie in Klammern geschrieben. Und sie wünscht ihm viel schöne Wanderungen mit den Rüstaler Wandervögeln und hat ihm natürlich auch ein Wanderlied ausgesucht. Treue Bergvagabunden.

0: Im Nachtexpress sind wir halt international und gehen darum nach den Verkehrsnachrichten auf Ägypten. Zuerst aber lokal. SRF Verkehrsinfo von 21.33 Uhr. A2 Gotthard Richtung Chiasso. Zwischen Chiasso Centro und Chiasso Brogeda. Stau wegen Verkehrsüberlastung.
1: Hier ist Dagny Sauwald aus Alexandria in Ägypten. Ich möchte ganz lieb meine Schwester Moni Kohler in Würrelingen grüßen und wünsche ihr am Sonntag einen wunderschönen Tag mit dem Lied «Hey Jude» von den Beatles. Herzlichen Dank!

mit den Beatles und Hey Jude kommen wir jetzt zu den Bad Damme Dochsner für immer auf dich, also für alle, die jetzt sich schon in den Armen gelegen sind bei Hey Jude, könnt gerade bleiben, kommt gerade nochmal so heiß, wo wir kommen. Wunderbar, zusammen einfach ein bisschen feiern. Die Kerstin Schulz von Zürich, die schreibt uns, dass sie ganz viele Leute grüssen. Zum ersten Mal einfach mal ihre grosse Liebe, das sagt Evelyn, und sie sagen ein Dankeschön für die tollen gemeinsamen letzten Jahre. Dann möchte sie die beiden Geschwister grüssen, das sagen auch die Freunde in Deutschland und in der Schweiz dabei, denen grüssen die Schwiegereltern Kurt und Cecil, der Schwager mit Familie Gotte Ruth, mit dem Mann Sepp und das Lied, das sagen auch als Erinnerung, schreibt Kerstin Schulz, für alle lieben Menschen, die bereits ab der Bühne vom Leben gegangen sind.

0: Der Nachtexpress am Freitag, am 21. August. Jetzt gehen wir auf Bettlach. Wobei, wir gehen ja nicht einfach auf Bettlach, weil man ist international vernetzt. Cornelia Schöpf, wie funktioniert das eigentlich da mit eurem Computerzeugs?
1: Ja, eigentlich gut auch,
0: hä? Zu wie viele sind ihr vernetzt online?
1: Also jetzt sind wir gerade 1, 2, 3, für die vierte Höchstinnen.
0: Und redet ihr dann miteinander via Kamera oder schreibt ihr einander?
1: Also nein, also wir können über Kamera reden miteinander oder wir können auch drunter schreiben miteinander.
0: Jetzt hörst du gleichzeitig noch Radio. Und genau. Wenn jetzt du etwas sagst, geht es wahrscheinlich ein paar Sekunden, bis jemand anderer, der Radio hört, reagieren, gell? Das hat ja dann enorme Verzögerung, technisch ein Wunderwerk, wem sage ich das? Schiesse mal los, Cornelia, wer grüßest du?
1: Ja, ich grüße natürlich den Leo Schwitter aus Thun, weil ich ihn sehr gerne habe und ins Herz geschlossen habe. Und natürlich alle die, die im TikTok bei ihm drin sind, live. Der Mega, der Tim, natürlich mich selber. Und einfach die, die alle drin sind bei ihm und natürlich das Nachtexpress.
0: Dann grüssen wir jetzt hier aus dem Studio die grosse Social-Media-Welt da aussen. Und jetzt gibt es etwas ganz Bodenständiges aus dem 1955, der Rockabilly Blues mit dem Johnny Cash. Ich wünsche euch eine ganz gute Nacht, euch allen.
1: Ja, merci, merci, gleichfalls. Dankeschön.
0: Gruß auf Bettlach. Ciao, Cornelia.
1: Danke.

Im Nachtexpress gibt es jetzt eine Frauenrunde. Zweimal. Einmal Hanne Haller und nachher Cindy Lauper. Hanne Haller mit «Starke Frauen weinen heimlich» gibt es für Elena Bühlmann von Wegmecke. Und die schreibt, dass sie ihre Freundin Tamara grüßen tut. Sie ist ihre beste Freundin. Und sie grüßt auch alle anderen, die den Musikwunsch jetzt momentan brauchen können. Sie schicke der Mara einen Gruß und eine extra Portion Kraft. Ein extra Kraftpaket kommt da vom Mecke aus. Mit besten Grüßen von der Elena und der Lukas Jauslin. Der hat uns von Waldenburg, Basel-Land, geschrieben, dass er seine irgendwie ein bisschen ausgeflippte Freundin, schreibt da Tina, gern grüßen möchte. Und zwar mit einer absolut ausgeflippten Sängerin. Und das ist natürlich klar, Cindy Lauper, damit gemeint.

Express mit Hanne Haller. Für alle, die mit dem Auto unterwegs sind, also einfach noch mal zwischendurch nochmal gesagt, es gibt dann noch die offizielle Meldung. Vom 11. weg ist dann der Gotthardtunnel gesperrt. Wegen Unterhaltsarbeiten bis am Morgen um 5 Uhr müsst ihr dann drüber, über den Pass hin. Wenn ihr jetzt also noch genau eine Stunde habt bis zum Tunnelportal, von oben runter oder von unten rauf, müsst ihr euch entscheiden. Entweder irgendein Plan B oder dann drüber rein ab dem 11. Tunnel gesperrt. Clara Luciani mit Le Rest. Sie begleitet uns noch zu den 10 Nachrichten. Der Roger Wapper von Volkenzwil hat den Wunsch aufgegeben. Einfach so. Für alle, die gute französische Musik gerne haben.

0: Die Nachrichten von SRF um 10 mit Roger Brendlin. Trump darf an seinem neuen Ballsaal weiterbauen. Das oberste Gericht der USA hebt den Baustopp vorläufig wieder auf. Die Zahl der Psychotherapien beim Psychologen hat sich seit 2022 verdoppelt in der Schweiz. Nun sollen die Psychiater wieder mitreden. Die Türkei möchte den israelischen Regierungschef Netanyahu verhaften. Der Haftbefehl soll nun auf Interpol ausgeweitet werden. Und das Wetter wird ziemlich sonnig morgen bei 22 Grad im Norden und 27 im Süden. US-Präsident Donald Trump hat einen Sieg vor dem obersten Gericht der USA erzielt. Es geht um den Ballsaal, den Trump an das Weiße Haus anbauen will. Das oberste Gericht hebt einen Baustoppentscheid wieder auf, den ein Gericht tieferer Instanz getroffen hatte. Die Bauarbeiten dürfen damit weitergehen. Das oberste Gericht will sich mehr Zeit nehmen, den Fall zu prüfen, ohne die Bauarbeiten zu stoppen. Offen ist vor allem, ob Trump beim Weißen Haus überhaupt bauen darf, ohne die Einwilligung des Parlaments. Geklagt gegen den Ballsaal hatte eine Organisation für Denkmalschutz. Diese befürchtet nun, dass Trump die Bauarbeiten möglichst beschleunigen wird, um die Gerichte zu umgehen. Trump argumentiert seinerseits, der neue Ballsaal sei nötig aus Sicherheitsgründen. Der Zugang zu Psychotherapien, die von der Krankenkasse bezahlt werden, soll in der Schweiz eingeschränkt werden. Dies fordert die zuständige Kommission des Nationalrats. Patientinnen und Patienten sollen künftig vor einer Therapie bei einem Psychologen eine Diagnose bei einer Psychiaterin einholen müssen. Die Kommission hat die entsprechende Motion mit 16-9 Stimmen angenommen. Begründet wird der Entscheid mit einem starken Kostenanstieg. Die Ausgaben für psychologische Psychotherapien hätten sich seit 2022 fast verdoppelt. Seit 2022 können Psychologinnen und Psychologen ihre Behandlungen nämlich selbst bei der Krankenkasse anmelden. Früher lief die Behandlung über einen Psychiater oder eine Psychiaterin. Die Türkei hat den israelischen Regierungschef Benjamin Netanyahu mit einem internationalen Haftbefehl zur Festnahme ausgeschrieben. Dieser Haftbefehl steht im Zusammenhang mit dem israelischen Angriff auf Aktivisten, die Hilfe in den Gazastreifen liefern wollten. Netanyahu reagierte umgehend und ließ mitteilen, der türkische Präsident Erdogan sei ein, Zitat, antisemitischer Diktator. Bereits seit 2024 gibt es einen Haftbefehl des Internationalen Strafgerichtshofs gegen Netanyahu wegen des Verdachts, er sei für Kriegsverbrechen und Verbrechen gegen die Menschlichkeit im Gazastreifen verantwortlich. Seither ist Netanyahu kaum noch ins Ausland gereist. Mit dem neuen Haftbefehl aus der Türkei wird Netanyahu nun per Interpol weltweit zur Fahndung ausgeschrieben. Über dem Pazifik entwickelt sich zurzeit eine Wetterlage, die bei Fachleuten Besorgnis auslöst. Das Klimaphänomen El Niño. Dieses Jahr könnte dieser so stark werden wie noch nie, mit verheerenden Folgen. Auf fast allen Kontinenten könnte El Niño Extremereignisse auslösen. Dürren, aber auch heftige Stürme und Überschwemmungen. El Niño soll bis im Oktober an Stärke zunehmen und dann bis in den Frühling anhalten. In der Folge erwarten Klimaforschende für 2027 ein neues weltweites Hitzerekordjahr. Auf das Wetter in der Schweiz allerdings dürfte das Phänomen keinen direkten Einfluss haben. Das sagt SRF-Wissenschaftsredaktorin Nina Capretz.
1: El Niño wird das Wetter in Europa vermutlich kaum oder gar nicht beeinflussen. Dazu ist das Geschehen über dem Nordatlantik für unser hiesiges Wetter einfach viel bedeutender. Aber auch Länder wie die Schweiz werden es zu spüren bekommen, wenn El Niño in verschiedenen Regionen zu Ernteausfällen führt und eben dann auch wichtige Nahrungsmittel hierzulande teurer werden könnten.
0: Zum Sport, Leichtathletik. Bei der Atletissima in Lausanne hat Europameisterin Audrey Vero über 800 Meter das Rennen gewonnen. Sie gewinnt damit schon das vierte Diamond League-Rennen über diese Distanz in dieser Saison, die 22-jährige Freiburgerin. Zu weiteren Meldungen des Tages in der Übersicht. Die Neutralitäts- und die Ernährungsinitiative könnten beim Schweizer Stimmvolk einen schweren Stand haben am 27. September. Das zeigt die erste SRG-Umfrage. Wäre Anfang August abgestimmt worden, hätten 54% die Neutralitätsinitiative abgelehnt, die Ernährungsinitiative 49%. Volksinitiativen verlieren während des Abstimmungskampfs meist an Zustimmung. Die Abstimmung ist in 5 Wochen. Die Frage, ob Mord in der Schweiz ein unverjährbares Delikt wird, wird vom Parlament noch einmal verhandelt, obwohl die Unverjährbarkeit im Grundsatz bereits von beiden Räten beschlossen war. Die Rechtskommissionen von National- und Ständerat haben einen Rückkommensantrag nun gutgeheißen. Mord soll demnach weiterhin nach 30 Jahren verjähren. Die Behörden in der Schweiz wollen mehr unternehmen gegen Radikalisierung und Extremismus. Bund, Kantone und Gemeinden verstärken ihre Zusammenarbeit und dazu hat der sogenannte Sicherheitsverbund Schweiz ein Grundlagenpapier vorgelegt. Dieses hält unter anderem praktische Tipps für Eltern und Lehrpersonen. Nach dem Grossbrand in Thusis im Kanton Graubünden werden immer noch 5 Personen vermisst. Dies liegt wohl daran, weil die Brandermittlung noch immer keinen Zugang zum Gebäude hat. Das Haus ist einsturzgefährdet. 14 Personen konnten sich retten, 8 sind verletzt, 2 davon schwer. Das Feuer war letzte Nacht ausgebrochen. Die Börsendaten von 22.05 Uhr geliefert von SIX. Der Swiss Market Index hat heute bei 14.457 Punkten geschlossen und damit im Plus von 0,6%. Der Dow Jones Index in New York stand kurz vor Schluss auch im Plus, plus 1,1%. Der Euro wird zu 93,54 Rappen gehandelt, der Dollar zu 80,09 Rappen. Noch das Wetter. Morgen Samstag scheint oft die Sonne. In den Voralpen und am Alpen-Nordhang ist es teils sonnig, teils auch bewölkt. Und nach einem frischen Morgen gibt es dann am Nachmittag um die 22 Grad im Norden, im Süden maximal 27 Grad. Das waren Nachrichten von Radio SRF, verantwortlich Jan Gröbler.
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3: Mit dem Simon Schweizer am Mikrofon und mit der Atletissima zu Lausanne, wo vor wenigen Augenblicken zu Ende gegangen ist. Für uns hat der Reto Held zugeschaut und Reto, es hat einige Highlights gegeben aus Schweizer.
4: Ein paar Highlights. Sehr gutes Meeting, sehr gutes Publikum, sehr gute Stimmung. Zweimal hat die Schweizerinnen und Schweizer gewonnen. Zweimal hat es einen zweiten Platz gegeben, zweimal einen dritten. 6 Podestplätze, das kann sich wirklich noch sehen. Gewonnen hat Audrey Vero ein weiteres Mal. Es ist von außen alles nach Plan gelaufen, auch wenn sie es ein bisschen anders beschreibt.
5: Ja, ich habe die Zeiten nicht gesehen im 400, aber ja, ich fühlte, dass ja, den Rennen war sehr schnell und am Ende war es ein bisschen schwieriger als geplant. Aber ja, es ist immer eine Siegerehrung, also das macht mich nur sehr glücklich.
4: Und die Selbstverständlichkeit, die sie mit so jungen Jahren an den Tag legt und Rennen gewinnt in dieser Diamond League, der besten Serie, die es gibt auf der Welt, das ist doch beeindruckend. Auch gewonnen hat 4x100 Meter Staffel in einem Feld, das nicht allzu stark ist. Sie haben einen wunderbaren Abschluss geliefert. Die Schweiz 2 ist sogar noch dritt geworden. Und auch ganz starken Auftritt hat Angelika Moser gehabt, die über 4,74 kam, 4,84 nicht mehr ganz geschafft hat und insgesamt eine schwierige Woche hatte, wegen einem Todesfall von ihrer Grossmutter.
6: Es war nicht einfach, also die ganze Woche. Es war sehr schwierig. Zuerst eigentlich das mega hoch vom EM-Titel und nachher ein Todesfall, wo man sich nicht auf so etwas vorbereiten. Es ist unendlich traurig. Darum war es für mich eine sehr schwierige Woche und darum bin ich auch mega stolz, dass ich trotzdem gesprungen bin, dass ich so gut gesprungen bin.
4: Das erste Mal über 8 Meter hat es heute Simon Ehammer zu Lausanne geschafft. Der Lohn ist auch für ihn ein zweiter Platz. Und auch Jason Joseph, ein anderer Europameister aus der Schweiz, hat überzeugt und ist über 110 Meter Hürde dritt geworden. Ein richtig, richtig guter Auftritt von den Schweizerinnen und Schweizer zu Lausanne.
3: Ein richtig guten Auftritt hat auch die Mountainbikerin Sina Frey heute hergelegt. Zürcherin gönnt Shorttrack-Rennen im Weltcup in Liège in Frankreich. Für Sina Frey ist schon der dritte Shorttrack-Sieg in dieser Saison gewesen. Und es fahren noch vier andere Schweizerinnen in dem Rennen in Top 10. Nicole Koller als vierte, Alessandra Keller als sechste, Tronja Blöchlinger als achte und Gina Calori als zehnte. Bei den Männern gönnt der Franzose Adrien Boischi als bester Schweizer, fährt der Matthias Flückiger auf Platz 6. Platz 6 gibt es übrigens auch für den Luca Murabito an der Kunstturm-EM Zagreb. Der Schweizer ist im Bodenfinale zwar ohne gröbere Schnitzer durchgekommen, hat aber nicht ganz mit den Schwierigkeiten von der Allerbesten können mitheben. Europameister wird der Israeli Artem Dolgopiat. Nicht immer sorgt der Sport aber für so positive Schlagzeilen. Manchmal wird man von Verletzungen ausbremst, zum Beispiel die Welt Nummer 1 im Tennis, der Jannik Sinner. Der Südtiroler muss für das letzte Grand-Slam-Turnier vom Jahr passen. Wegen ich nicht Problem hat er seit seinem Sieg zu Wimbledon im Juli kein Match mehr können machen. Und offenbar sind die Probleme am rechten Knie so gravierend, dass der Sinner auch beim US Open in New York nicht mitspielen kann. Vor zwei Jahren hat der 25

0: vom letzten Playoff-Final gegen Servet 3-2. Und dann hat es auch noch ein Match im Eishockey gegen Vierländer-Turnier hier in der Schweiz. Die Schweizerinnen gewinnen nach dem Sieg gegen Schweden, auch gegen Finnland, 4-3 in der Overtime. So viel vom Sport für den Moment.
1: SRF Verkehrsinfo, Vorsicht auf der A1 Bern Richtung Zürich, zwischen Deitingen und Wanger an der Aare. Verkehrsbehinderung wegen Aquaplaning-Gefahr, bitte fahren Sie vorsichtig, betrifft die A1 Bern Richtung Zürich, zwischen Deitingen und Wangen an der Aare.
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0: der Nachtexpress, der rollt weiter durch die Freitagnacht durch in der Musik, die Lea Plattner.
1: Schönen guten Abend.
0: Vis-à-vis von der Lea, der Crispin Zimmermann. Und zusammen begleiten wir euch entweder via telefonischen Wunsch, da direkt ins Studio, auf 0848 440 222 oder via Mail srf1.ch, dort oben rechts Kontakt ins Studio anklicken. Da kann man aber auch noch via WhatsApp eine Sprachnachricht hinterlassen auf 079 1321 321.
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0: Und heute ist wirklich etwas los. Also normalerweise tröpfelt alles. Heute regnet es so richtig rein. Ist wahrscheinlich wegen dem Wetter, oder?
1: Vielleicht.
0: Lea, was meinst du? Also draussen regnet es da und dort und bei uns regnet es Wünsche rein.
1: Es tut beides gut.
0: Natürlich, genau. Es ist immer wieder schön, so sprießen bei uns die Lieder raus, dank dem Regen, der von euch kommt, mit den Wünschen und den Grüßen. Jeff Rattal, Locomotive Breath, für Jacqueline Schultes von Ursenbach. Die hat endlich Feierabend und sie schreibt, sie hätte nicht gerade das Geile vom Ei gehabt heute. Und darum für alle zusammen, die nachfühlen können, jetzt ein bisschen Querflöte und ein bisschen Gitarre.

Guten Abend, liebes Nachtexpress-Team. Mit dem Lied von Rocco Granata, Buonanotte Bambino Mio, wünsche ich allen, die zuhören und mich kennen, ein schönes Wochenende. Besonders liebe Grüße wieder an das liebe Nachtexpress-Team. Eure Waltraud Reinhold aus Sigmaringen.

vielleicht noch eine Klammerbemerkung im Nachtexpress, der Rocco Granata, den wir da jetzt gehört haben. Der ist am letzten Sonntag 88 geworden, ist also immer noch unter uns und singt auch noch ab und zu. Buonanotte haben wir gehört von ihm. Der Marty Robbins und der Ozzy Osbourne übernehmen den Ozzy, dass wir wieder ein bisschen wach werden, ein bisschen Gitarre da reinbringen. Und El Paso bringt uns dann nachher wieder so richtige Tex-Mex, so eine richtige Country-Spur-Retour. Marty Robbins führt Barbara Howald und sie grüßt ihre ehemalige Physiotherapeutin, das ist Christine Gattle, und ihr alles Gute und sowieso einfach einen freundlichen Gruß, schreibt sie von der Barbara von Buswil im Kanton Bern. Staffelbach, dort sind Maurizi daheim, Bruno und Susanne. Und die grüssen alle Freunde und Bekannte. Auch Pick und Erika in Costa Rica, wenn die zuhören. Und ausgesucht haben sie Hellraiser, Ozzy Osbourne.

SRF Verkehrsinfo von 22.32 Uhr. Vorsicht immer noch auf der A1 Bern Richtung Zürich zwischen Deitigen und Wangen an der Aare. Verkehrsbehinderung wegen Aquaplaning-Gefahr. Fahren Sie bitte vorsichtig, betrifft die A1 Bern Richtung Zürich zwischen Deitingen und Wangen an der Aare. Und jetzt haben wir einen Geburtstags Gruß, den wir durchgeben dürfen. Geburtstagskind ist der Mario. Und geschrieben hat von Kaltacker im Kanton Bern der Dudi Mühlemann. Und er schreibt, ja, wir sind hier im Berghütli, im Urbachtal und essen die Spaghetti Bolognese. Hört ein bisschen den Nachtexpress und feiert den Mario ab. Und als Jubilar, das dürfen wir natürlich auch wünschen. Und er hat sich etwas vom B.B. King ausgesucht. Da gibt es ihn zusammen mit dem Tony Bennett. Happy Birthday, let the good time.

0: The Good Times Roll. Ja, die Frage die kann ich jetzt eigentlich gerade weitergeben an Luki, der zugeschaltet ist von Dornach. Wenn ist es bei dir ein guter Abend, Luki, was muss alles zusammenspielen, dass du Good Times hast?
1: Oh, jetzt wird es aber schwierig. Also, früher, als ich jung war, natürlich Party und alles. Irgendwann dann ist es gesehen, gemütlich zusammen hocken, schön essen. Mittlerweile, wo ich auch schon über 60 bin, einfach nur noch geniessen. Den Moment. Man muss nicht machen, was man. Also, man macht nicht, was man muss, sondern nur noch, was man will. Gutes Lebensmotto, oder?
0: Wunderbar. Jetzt gibt es einfach Musik, die noch das unterstützt für dich. Manfred Mann's Earth Band.
1: Ja, ganz klar, das ist natürlich klassischer, toller 80er Sound, Six Manfred Mann. Manfred Mann, das ist speziell. Ich weiß nicht, sie sind in Basel gewesen, aber ich habe ja nicht können, also nicht können, ich habe nicht will ans Konzert gehen. Ich hatte ein Top-Angebot gehabt, aber es war einfach zu heiß gewesen und du kannst das gar nicht richtig genießen. Und Manfred Mann ist natürlich Kult, wenn wir auch mit Solar Fire oder Change, Watch, wie die ganzen Album geheissen haben. Angel Station, da habe ich mir jetzt das Lied gewünscht davon. Und ja, das ist eben so ein Moment, den ich kann einfach genießen, ich daheim habe eine Soundanlage eingerichtet, also weil alles zusammengestellt, Occasion Musik. Im speziellen Ecke hörst du das wunderbar und du kannst es einfach genießen. Das ist das Leben.
0: Wunderschön. Hä? Was will man mehr als gute Musik und einen bequemen Sessel und super Boxen?
1: Weißt du, was man mehr will? Das nächste Mal, wenn ich im Jukebox anrufe und der Kiss bin, holt mich nicht auf den letzten Sekunden ab, was ich noch knapp dran bin, aber nicht genau weiss, was. Magst du ja da was jetzt?
0: Also was sagen, der Lukas, der hat letztens in der Jukebox angerufen, im Spiel, wo wir haben, am Samstagabend und hat dort ein Stück nicht gewusst, in dem Fall. He?
1: Ja, ich bin immer noch dran gewesen. Nein, so viel Geschichte kann man gar nicht über den Sender erzählen. Aber jetzt habe ich mit Absprache von Lea auch ein tolles Lied gefunden am Album Angel Station. You Angel You. Und zuerst würde ich mit diesem Lied zuerst einmal ganz meine tolle Freundin, ich tue jetzt nicht alle namentlich erwähnt. So lange ging es nicht, aber die, die wissen, wer ich meine,
0: die grüßen wir.
1: Die wissen es. Eben die 5, 6, 7. Die grüßen wir zuerst mal ganz herzlich und dann natürlich auch alle, die mich kennen, sei es vom Beruf her, vom Beschäftigung her, sonst im Privatleben. Und ich würde mal eines sagen, zu mir, wie es mir geht, wenn Sie sich an uns Fragen stellen. Ich habe ja ein gesundheitliches Problem in diesem Jahr, aber I'm alive and kicking.
0: Ganz gute Nacht. Geniesse es. Ciao, Luki.
1: Wünsche ich euch auch allen. Ciao zusammen. Ciao.

0: Memphrebands, Earthband, übergänzt die Stubete Gang im Nachtexpress. Und da haben wir gerade zweimal die Stubete Gang gehabt. Einmal via WhatsApp, einmal via Mail. Und wenn einmal die gleichen gewünscht werden, müssen wir immer machen, first come, first serve. Wer war denn zuerst gewesen, Lea?
1: Sabine Ittig aus Krienz.
0: Aus Krienz, nein, genau. Ja. Also, in dem Fall, Göschene Airolo würde den Zuschlag bekommen. Gehen wir mal schnell von A nach B. Sabine, die grüßt ihren Freund, den Peter, und ihre Verwandten und Kolleginnen und Kollegen. Und der Team von Bürgl im Thurgau, auch der hatte die Stubete Gang gehabt. Jetzt nehmen wir einfach mal das Lied, lassen wir jetzt einfach mal sein. Aber da ist noch die Ansage vom Tim.
2: Ich heiße Tim Schellenberg. Mein Liederwunsch ist, von Stubete Gang spüren. Und ich grüße meine Familie und meine TikTok-Kollegen und Kolleginnen.

Stube der Gang. Die übergeben das Mikrofon zwei Frauen, der Anne Murray und der Dalida. Die Anne Murray, die kommt von Kanada, ist dort sehr bekannte Country-Sängerin. A little good news gibt für die Yvonne Probst von Aarau und sie schreibt, dass sie eigentlich nie einen Nachtexpress verpasse, nicht mal in den Ferien, ja, vorbildlich Yvonne, heiter fahren oder im Notfall werde ich dann noch nachgelassen auf der Replay-Funktion und sie will auch wieder mal ein Lied wünschen und damit ihre Mami grüssen, die ist in Zetzwil zuhause. Einen ganz schönen Abend und eine gute Nacht von der Yvonne von Aarau. Von Flawil in der Ostschweiz schreibt Verena Meier, dass sie alle grüßt, die sich auch freuen, dass es jetzt einmal endlich regnet und alles, was trocken ist, mal ein bisschen wieder Wasser überkommt. Allen ein gutes Wochenende mit dem Titel «Am Tag, als der Regen kam».

SRF Verkehrsinfo von 22.52 Uhr mit einer Meldung für die A52 Zürich-Hinwil zwischen Eck und Esslingen. In beiden Richtungen besteht Gefahr durch Tiere auf der Fahrbahn. Betrifft die Autostrasse A52 Zürich Richtung Hinwil zwischen Eck und Esslingen. In beiden Richtungen Gefahr durch Tiere auf der Fahrbahn.

Jetzt ist dann 11. Ein Wunsch haben wir noch. Paola, Blue Bayou, Anni Ehrmann von Urdorf hat uns geschrieben via srf1.ch, dass sie alle möchte grüssen, die das grosse Steuerrad vor sich haben, die momentan mit einem Bus unterwegs sind, Chauffeuse, Chauffeure, Nachtdienst haben und SRF 1 den Nachtclub hören.

0: Die Nachrichten von SRF um 23 Uhr mit Patrick Seiler. Einen schönen guten Abend. US-Präsident Donald Trump hat einen Sieg vor dem obersten Gericht der USA erzielt. Es geht um den Ballsaal, den Trump an das Weiße Haus anbauen will. Das oberste Gericht hebt einen Baustoppentscheid wieder auf, den ein Gericht tieferer Instanz getroffen hatte. Die Bauarbeiten dürfen weitergehen. Das oberste Gericht will sich mehr Zeit nehmen, den Fall zu prüfen, ohne die Bauarbeiten zu stoppen. Offen ist vor allem, ob Trump beim Weißen Haus bauen darf, ohne die Einwilligung des Parlaments. Geklagt gegen den Ballsaal hatte eine Organisation für Denkmalschutz. Diese befürchtet nun, dass Trump die Bauarbeiten möglichst beschleunigen wird, um die Gerichte zu umgehen. Trump argumentiert seinerseits, der neue Ballsaal sei nötig, aus Sicherheitsgründen. Russland hat heute die ukrainische Großstadt Kryvyi Rih angegriffen und dabei ein beliebtes Einkaufszentrum getroffen. Gemäß letzten Informationen der ukrainischen Behörden wurden mindestens 15 Menschen getötet und mehr als 120 verletzt. Die russischen Angriffe erfolgten mit Drohnen in zwei Wellen mit einer halben Stunde Abstand. Der ukrainische Präsident Zelensky mutmaßte in den sozialen Medien, dass der zweite Angriff bewusst ukrainische Rettungskräfte treffen sollte. Solche Angriffe seien schlichtweg Terrorakte. Kryvyi Rih ist Zelenskys Heimatstadt. Russland hat in den letzten Wochen und Monaten vermehrt auch zivile Ziele in der Ukraine angegriffen. Leichtathletik. Bei der Athletissima in Lausanne gewinnt Europameisterin Audrey Vero über 800 Meter. Damit gewinnt die 22-jährige Freiburgerin in dieser Saison das vierte Diamond League-Rennen über diese Distanz. Und auch die Schweizer Staffel der Frauen über 4x100 Meter siegte in Lausanne. Die Börsendaten, die kommen von SIX. Der Swiss Market Index schließt bei 14.457 Punkten plus 0,6%. Der Dow Jones Index in New York steigt um 1%. Der Euro wird zu 93,59 gehandelt und der Dollar zu 80,12. Und das Wetter. Morgen gibt es Wolken, aber grundsätzlich ist es ziemlich sonnig. Die Temperatur um 22 Grad im Norden und 27 Grad im Süden. Und das waren die Nachrichten von Radio SRF. Verantwortlich ist heute Nacht Patrick Seiler.
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2: Mit dem Silvan Schweizer im Studio. Wir haben es gerade gehört, in der Leichtathletik haben die Schweizerinnen und Schweizer heute Abend bei der Athletissima zu Lausanne überzeugt und insgesamt 5 Podestplätze geholt. Reto Held.
3: Überzeugt hat heute vor allem die Art und Weise, wie die Schweizerinnen und Schweizer auftreten sind. Audrey Vero hat wieder gewonnen. Obwohl der Druck immer grösser und grösser wird, hat sie den 50 in Serie geholt, auch wenn es für sie gar nicht optimal gelaufen ist.
4: Ja, ich habe die Zeit nicht gesehen im 400, aber ja, ich fühlte, dass ja, den Rennen war sehr schnell und am Ende war ein bisschen schwieriger als geplant, aber ja, es ist immer eine ja, Siegerehrung, also das macht mich nur ja, sehr glücklich.
3: Anglücklich ist Angelika Moser mit ihrem zweiten Platz. Und auch hier ist vor allem das Wie, das zustande kam, ist beeindruckend. Die Grossmutter ist gestorben unter der Woche. Der Fokus war definitiv nicht beim Sport. Und gleich ist sie angetreten und hat den zweiten Platz geholt.
5: Es war nicht einfach. Also die ganze Woche. Es war sehr schwierig. Zuerst eigentlich das mega hoch vom EM-Titel. Und nachher ja, ein Todesfall, wo man kann sich nicht auf so etwas vorbereiten. Das ist unendlich traurig. Darum war es für mich eine sehr schwierige Woche. Und darum bin ich auch mega stolz, dass ich trotzdem gesprungen bin, dass ich so gut gesprungen bin.
3: Und auch der Simon Ehammer hat überzeugt. Nicht nur wegen seinem zweiten Platz, nicht nur, weil er zum ersten Mal zu Lausanne über 8 Meter gesprungen ist, sondern weil er 3-mal übertreten hat. Und dem 5. und entscheidenden Sprung, den er unbedingt hat müssen, seinen Bestsprung gezeigt hat mit 8,13 Meter. Insgesamt also 6 Podestplätze jetzt für die Schweiz gegeben und ganz viele Geschichten, die die Schweizer vor allem auch im Kopf überzeugt haben.
2: Und das nächste Leichtathletik-Highlight wartet schon am nächsten Donnerstag auf uns. Dann gibt es Weltklasse Zürich. Für heute wäre es das aber vom Sport.
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6: Im Nacht- Nachtexpress. Da fahren heute für euch Lea Plattner im Musikwagon.
7: Schönen guten Abend.
6: Und vis-à-vis von der Lea, da fährt Crispin Zimmermann mit. Und wir begleiten euch noch bis um 1 am Morgen. Entweder mit einem Telefon, da direkt ins Studio 0848 440 222 oder mit einem Mail srf1.ch, dort oben rechts Kontakt ins Studio anklicken. Da kann man aber auch noch via WhatsApp eine Sprachnachricht aufgeben. 079 1 321 321.
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6: Ja, Leo, geografisch, wo zieht es uns da hin mit der Musik?
7: Wir gehen als erstes Richtung Thun zum Roberto Brigante.
6: In Thun, dort war der Meister Bauern- und Bäuerinnen-Ausflug, schreibt Paula Jost von Törishaus. Und dort hat eben der Lokalmatador unterhalten. Darum für alle, die dem gemütlichen Ausflug auch beigewohnt haben, einmal schöne Grüße und dem Hans und der Kathi ganz herzliche Grüße und auch ganz herzlichen Dank für die super Organisation und musikalisch eben jetzt nochmal einmal ein Retour schauen mit der Paula Jost und dem Roberto Brigante.

Jetzt müssen wir in die Klinik gut gehen. In Flash. Dort ist nämlich die Bea, die uns hoffentlich zuhört, ihre Werner von Buchs, St. Gallen, der Werner Holb. Der hat nämlich geschrieben, meine Frau, die hat am Dienstag eine Knieoperation gehabt, ist jetzt immer noch in dieser Klinik, aber morgen kann ich sie holen, kann sie wieder heimkommen und sie hört vermutlich ausnahmsweise noch den Nachtexpress. Das hoffen wir doch. Dann da kommen nochmal einfach gute Besserungswünsche via das Radio jetzt ins Klinikbett und er freut sich schon richtig, dass sie dann morgen wieder daheim ist. Die besten Grüße, die kommen natürlich nicht nur vom Werner an die Bea, sondern auch an Kind, an Martina mit Kevin und Julian, der Julian mit Julian mit Ursin und alle, die beiden kennen, Bea und Werner, ausgesucht hat der Leuherz. Megawatt.

Irene Kurt in Riedholz, guten Abend. Würde mir gerne von Florian Penny wünschen, la liberté de penser für alle, die mich können und mich mögen. Danke vielmals, gute Nacht.

0: In der nächsten Runde vom Nachtexpress schicken wir Grüße von denen, die weg sind und retour grüßen denen, die daheim sind oder irgendwo noch jemand anders. Da haben wir zum Beispiel die Männergruppe Moleno. Der Florin vertritt die. Und die schreiben, wir von der Männergruppe möchten ganz, ganz, ganz fest die Frauengruppe Bettmer Alp grüssen mit Pink Floyd und Time. Und The King mit My Way gibt es für Katrin Schöp von Langendorf und sie schreibt, für alle, die wie ich im Unterengadin sind und für alle, die ich dort kenne, schicke ich ganz herzliche Grüße mit Elvis Presley. Und dann schreibt sie noch Lea, Klammern, es gäbe da eine Live-Aufnahme. Hören wir die? Oder?
1: Ich habe jetzt mal reingelassen und am Ende tun sie klatschen. Ich nehme an, es ist schon die Live-Aufnahme. Es ist jetzt nicht explizit angeschrieben. Aber
0: also ich glaube auch nicht, dass es im Studio irgendwie 50 Leute hat. Wir nehmen jetzt einfach mal an. Es sage ich eine Live-Version darum für Katrin von Langendorf. King, My Way.

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1: SRF Verkehrsinfo von 23.23 Uhr. A1 Bern Richtung Zürich zwischen Deitingen und Wanger an der Aare. Immer noch Verkehrsbehinderung. Vorsicht, es besteht Aquaplaning-Gefahr. Betrifft die A1 Bern Richtung Zürich zwischen Deitingen und Wangen an der Aare.

0: Pink Floyd mit Time im Nachtexpress. Und jetzt musste ich nachfragen, weil es ist schon ein riesen Zufall, zweimal Lady Gaga innerhalb von etwa 3 Minuten ist das reingekommen. Zum einen der Heinz am Telefon und zum anderen Jacqueline, wo Lady Gaga gerade via WhatsApp wünscht. Und der Heinz ist spürlich ähnlicher gewesen, darum haben wir seinen Titel. Hören wir aber zuerst noch den Gruß von der Jacqueline, dann können wir den einfach abhökeln. Entschuldigung, Jacqueline, statt Abracadabra gibt es Always Remember Us This Way, aber deine Grüße, die kommen gleich.
1: Das ist Jacqueline aus Oftringen. Ich wünsche allen, die heute Abend den Nachtexpress hören, ein schönes Weekend. Und ich wünsche mir von der Lady Gaga Abracadabra. Tschüss zusammen, habt's gut und guten Start ins Wochenende.
0: Und man könnte wirklich meinen, Oftringen und Subigen haben da gemeinsame Sache gemacht. Heinz, warum hast du dir die Lady Gaga ausgesucht? Was sagt er an der so zu?
2: Ja, das ist echt wie die Traumfrau, also ich sage jetzt die Traumfrau vom Singen her. Und das ist wirklich eine Frau, wo ich muss sagen, ich liebe die.
0: Die kann etwas.
2: Die ist einfach wirklich eine Bombe.
0: Hat auch eine unheimlich gute Ausstrahlung, ist wandelbar, ja. Kann so singen.
2: Nein, also die Frau, also ich habe Michael Jackson, ich habe das. Und ich kann sehr gut mit Liedern umgehen. Und das ist eine der besten, die ich gehört habe.
0: Wow.
2: Ich bin jetzt 65. Ich bin 65 gesehen. Und ich würde sagen, das ist eine der besten Sänger, die ich gehört habe.
0: Und wenn wir die hier im Studio hätten und die Schweizerdeutsch würde verstehen, weißt du, was würde die jetzt machen? Die würde so Kusshändchen und dann zum Heinz.
2: Ja, da würde ich ausflippen. Du. Also ehrlich gesagt, nein, also die Frau ist mir wirklich, also sorry, das ist etwas vom Besten, was es gibt auf der ganzen Welt.
0: Und jetzt können wir noch schnell das Rot unterstreichen, weil mein Musikwissen hier im Studio, die Lea Plattner, hat nämlich auch gesagt, ich finde sie auch gut.
3: Ja, also wenn sie Schweizerdeutsch versteht und das jetzt vielleicht gehört, liebe Lady Gaga, wenn also du Lust hast, komm doch hier in Nachtexpress.
2: Nein, also... Ich habe Herzinfarkt über.
3: Ja, ich glaube auch.
0: Jetzt brauchen
2: wir noch. Die Frage, die wir sehen, du, da habe ich Herzinfarkt.
0: Jetzt brauchen wir noch, bevor dass wir das Zeitliche segnet, wir müssen das Lied immerhin noch hören können, brauchen wir noch Grüße, Heinz.
2: Ja, und zwar grüße ich meine zwei Töchter, Karin und Irene, und die kommen im November das Kind über. Und da freue ich mich ganz sehr.
0: Toi, toi, toi, schon jetzt. Ganz gute Nacht, Heinz. Geniess das Lied, geniess Lady Gaga und geniess es dann als Grosspapi.
2: Merci vielmals.

Lady Gaga. Always remember us this way. Jetzt machen wir eine Schweizer Runde im Nachtexpress, und zwar mit dem Trio Eugster und dem Festbänkler. Da können wir also gerade auf den Stühlen oben bleiben. Zum einen hoch die Hände Wochenende. Das ist mit dem Festbänkler und dem Marc Wetzel. Und der grüßt das ganze Sippo-Element. Ich grüße das ganze Sippo-Element. Dann Priska Rämi von Schütz, wo schreibt, also der Refrain, so quasi, das sei eben auch ein bisschen so ein das Motto. Und für alle, die noch wach sind, schreibt sie, lebe dein Leben, wenn es jemand stört, Doppelpunkt, leck du mir am Tschöpli.

0: Von den Felsbänklern gehen wir im Nachtexpress zu den Pretenders und zu den Lou Deleuze. Für alle, die jetzt sagen, wer ist denn das? Die ist Elfi, weiss der Michael Müller von St. Gallen. Also mittlerweile ist sie wahrscheinlich 12, weil er schreibt, 2025 hat sie am Junior Eurovision Song Contest in Tiflis den ersten Platz gemacht. Dort war sie 11, die Französin, und hat einfach so eine schöne, ausdrucksstarke Stimme und einfach sagt auch ganz gutes Lied. «Ce Monde» heisst das. Und er möchte es einfach nochmal hören und wünscht allen, die zuhören, ein ganz schönes Wochenende. Und vom Michael Müller gehen wir zum Roland von Basel. Der hat eine Karte geschrieben, wo was vorne drauf ist, Lea?
1: Vorne drauf ist ein Bild von einer Dame, die im Bett liegt, und ein Büsi auf der Bettdecke, die schläft. Und oben drüber steht: «The older I get, the earlier it gets late». Also, je älter ich werde, desto
0: früher wird es spät.
1: Aber ich hoffe, dass der Roland jetzt noch wach ist, ganz fest, weil sein Lied, das er gewünscht hat auf der Postkarte, «I go to sleep» von den Pretenders.
0: Jetzt hören wir auch noch. Ja, sehr gut. Dann würde ich sagen, zuerst die Jungen, Elfi, nachher Chrissy Hynde mit den Pretenders.

Der Nachtexpress zu SRF 1 mit dem Martin im Wunsch. Martin Catelli von Sissach, wo Queen Friends Will Be Friends ausgesucht hat. Und sein Gruß geht an Silvia und Hugo. Dort einfach denen alles Gute mit dem musikalischen Gruß. Alle, die Martin kennen, allen zusammen ein erholsames Wochenende und eine gute Nacht.

Fabrice von Sugier schreibt uns, dass er gerne seiner Mutter will gratulieren. Jasmin Ösch, 54, dürfte feiern, heute hat den 54. Geburtstag. Und er schreibt ja, er sei ein schweres Kind gewesen. Mhm. Und darum einfach mal ein grosses Dankeschön. Ich liebe dich über alles. Und der Gölä, der singt Gib nie auf.

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0: Die Nachrichten von SRF mit Patrick Seiler und den folgenden Hauptthemen um 0 Uhr. Das nächste Kapitel im Hin und Her rund um den neuen Ballsaal des Weißen Hauses. Das oberste Gericht erlaubt, dass erst einmal weitergebaut wird. Und gegen den Kostenanstieg im Gesundheitswesen. Die Nationalratskommission fordert Hürden bei Psychotherapien. Und das Wetter heute neben Wolken ziemlich sonnig, 22 bis 27 Grad. US-Präsident Donald Trump hat einen Sieg vor dem obersten Gericht der USA erzielt. Es geht um den Ballsaal, den Trump an das Weiße Haus anbauen will. Das oberste Gericht hebt einen Baustoppentscheid wieder auf, den ein Gericht tieferer Instanz getroffen hatte. Die Bauarbeiten dürfen weitergehen. Das oberste Gericht will sich mehr Zeit nehmen, den Fall zu prüfen, ohne die Bauarbeiten zu stoppen. Offen ist vor allem, ob Trump beim Weißen Haus bauen darf, ohne die Einwilligung des Parlaments. Geklagt gegen den Ballsaal hatte eine Organisation für Denkmalschutz. Diese befürchtet nun, dass Trump die Bauarbeiten möglichst beschleunigen wird, um die Gerichte zu umgehen. Trump argumentiert seinerseits, der neue Ballsaal sei nötig aus Sicherheitsgründen. Der Zugang zu Psychotherapien, die von der Krankenkasse bezahlt werden soll, in der Schweiz eingeschränkt werden. Das fordert die zuständige Kommission des Nationalrates. Patientinnen und Patienten sollen künftig vor einer Therapie bei einem Psychologen eine Diagnose bei einer Psychiaterin einholen müssen. Die Kommission hat die entsprechende Motion mit 16 zu 9 Stimmen angenommen. Begründet wird der Entscheid mit einem starken Kostenanstieg. Die Ausgaben für sogenannte psychologische Psychotherapien hätten sich seit 2022 fast verdoppelt. Seit 2022 können Psychologinnen und Psychologen ihre Behandlungen selbst bei der Krankenkasse anmelden. Früher lief die Behandlung über einen Psychiater oder eine Psychiaterin. In die Ukraine. Russland hat die ukrainische Großstadt Kryvyi Rih angegriffen und dabei ein beliebtes Einkaufszentrum getroffen. Gemäß letzten Informationen der ukrainischen Behörden wurden mindestens 19 Menschen getötet und mehr als 120 verletzt. Die russischen Angriffe erfolgten mit Drohnen in zwei Wellen mit einer halben Stunde Abstand. Der ukrainische Präsident Volodymyr Zelensky mutmaßte in den sozialen Medien, dass der zweite Angriff bewusst ukrainische Rettungskräfte treffen sollte. Solche Angriffe seien schlichtweg Terrorakte. Kryvyi Rih ist Zelenskys Heimatstadt. Russland hat in den letzten Wochen und Monaten vermehrt auch zivile Ziele in der Ukraine angegriffen. Die Türkei hat den israelischen Regierungschef Benjamin Netanyahu mit einem internationalen Haftbefehl zur Festnahme ausgeschrieben. Der Haftbefehl steht im Zusammenhang mit dem israelischen Angriff auf Aktivisten, die Hilfe in den Gazastreifen liefern wollten. Netanyahu reagiert umgehend und ließ mitteilen, der türkische Präsident Erdogan sei ein antisemitischer Diktator. Bereits seit 2024 gibt es einen Haftbefehl des Internationalen Strafgerichtshofes gegen Netanyahu wegen des Verdachtes, er sei für Kriegsverbrechen und Verbrechen gegen die Menschlichkeit im Gazastreifen verantwortlich. Seither ist Netanyahu kaum noch ins Ausland gereist. Mit dem neuen Haftbefehl aus der Türkei wird Netanyahu nun per Interpol weltweit zur Fahndung ausgeschrieben. Zum Sport Leichtathletik. Bei der Atletissima in Lausanne gewinnt Europameisterin Audrey Vero über 800 Meter. Damit gewinnt die 22-jährige Freiburgerin in dieser Saison das vierte Diamond League-Rennen über diese Distanz. Und auch die Schweizer Staffel der Frauen über 4x100 Meter siegte in Lausanne. Über dem Pazifik entwickelt sich zurzeit eine Wetterlage, die bei Fachleuten Besorgnis auslöst. Das Klimaphänomen El Niño dieses Jahr könnte dieses so stark werden wie noch nie mit verheerenden Folgen. Auf fast allen Kontinenten könnte El Niño Extremereignisse auslösen, Dürren, aber auch heftige Stürme und Überschwemmungen. El Niño soll bis im Oktober an Stärke zunehmen und bis in den Frühling anhalten. In der Folge erwarten Klimaforschende für 2027 ein neues weltweites Hitzerekordjahr. Auf das Wetter in der Schweiz dürfte das Phänomen keinen direkten Einfluss haben, sagt SRF-Wissenschaftsredaktorin Nina Capriz.
1: El Niño wird das Wetter in Europa vermutlich kaum oder gar nicht beeinflussen. Dazu ist das Geschehen über dem Nordatlantik für unser hiesiges Wetter einfach viel bedeutender. Aber auch Länder wie die Schweiz werden es zu spüren bekommen, wenn El Niño in verschiedenen Regionen zu Ernteausfällen führt und eben dann auch wichtige Nahrungsmittel hierzulande teurer werden könnten.
0: Und damit gleich zur Wetterprognose für heute Samstag, den 22. August. Es wird auch heute oft sonnig, in den Voralpen und am Alpennordhang ist es teils sonnig, teils bewölkt. Nach einem frischen Morgen gibt es am Nachmittag um 22 Grad, im Süden wird es 27 Grad warm. Das waren die Nachrichten von Radio SRF. Verantwortlich ist heute Nacht Patrick Seiler.
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3: Mit dem Nachtexpress fahren wir in einen neuen Tag hin. Wir haben Samstag, den 22. August. Groove, am 21. Die fahrt immer noch mit. Mit Lea Plattner in der Musik.
4: Salut zusammen.
3: Und mit dem Crispin Zimmermann vis-à-vis von der Lea. Und ihr könnt dabei sein auf 0848 440 222 mit einem Mail ins Studio srf1.ch, dort oben rechts Kontakt ins Studio oder mit einer WhatsApp-Sprachnachricht auf 079 1 321 321.
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3: Und Leo hat mir da zwei Riesenknaller reingehauen, gerade um den neuen Tag so ein bisschen begehen. Blues Brothers, Falco, sag mal.
4: Nur das Beste von uns Hörer und Hörerinnen.
3: Nur das Beste. Everybody needs somebody to love. Für den Walter Herrmann von Hunzenschwil. Und er grüßt alle, die ihn kennen. Ein bisschen mehr zum Grüßen hat Marion Gilgen von Kappel, Kanton Solothurn. Sie grüßt Esther, Kurt, Heinz, Bruno, Claudia. Oh, die sind gerade im Inselspital. Gute Besserung von unserer Seite her.
4: Gute Besserung.
3: Auch der Sascha ist grüßt und alle zusammen, die noch im Nachtexpress akustisch mitfahren.

Im Nachtexpress haben wir ein Geburtstagsduo und das besteht aus zwei Jubilaren. Einmal ein runder Geburtstag, einmal ein 18. Und dafür gibt es den Andi Kreiner und den Peter Reber. Fangen wir mal mit der Abteilung Reber an. Dort haben wir die Franzi Fruttiger von Winterthur und sie schreibt, ihre Freundin Tanna aus Lima, Peru, die sei momentan in der Schweiz. Wenn wir es auf die Uhr schauen, die hätten jetzt in Peru Viertel ab 5 Uhr am Nachmittag. Die müssten also noch pure munter sein. Der möchte sie ganz herzlich zum runden Geburtstag gratulieren und ihr fürs neue Lebensjahr alles Gute wünschen. Ich wünsche dir, Körmer, vom Peter Reber für Tanna. Und Roswitha Spuhler von Längnau im Aargau, die tut der Uliana zum 18. Geburtstag gratulieren. Ist ihre Tochter. Alles Gute mit dem Grossmutterlied von Andi Kreiner.

0: Nachtexpress am 20 ab 12 Uhr auf SRF 1. Jetzt schalten wir mal auf Thun und hören mal, wie es dem Leo geht. Leo, wie geht's dir?
1: Einen schönen guten Abend miteinander, Lea Plattner und dir, Crispin Zimmermann, auch einen ganz schönen guten Abend. Und mir geht es blendend sehr gut.
0: Der ist immer ein bisschen unterwegs, der Leo.
1: Ja.
0: Mal Leute genau. Von dort an, mal von da. Und jetzt bist du aber daheim.
1: Jetzt bin ich daheim, ja. Bei mir in meinem CD-Zimmer mit der grossen CD-Wand hinter mir mit voll Country-Music.
0: Und du bist noch einer. Es gibt ja viele, die sagen, ich habe gar keinen CD-Player mehr. Ich finde das noch okay. Also ich habe im Auto noch einen CD-Player. Das ist noch praktisch, wenn man keinen Empfang hat irgendwo, kannst du wenigstens noch CD hören.
1: Also im Auto habe ich auch keinen CD-Player. Also nein, ich habe gar kein Auto.
0: Ah, ja, dann ist natürlich. Ja, dann hat sich die Frage erledigt. Man könnte natürlich für alle, die jetzt sagen, kannst du das Handy anschliessen? Natürlich kann man das Handy anschliessen. Aber.
1: Wir können es ja, aber CD ist einfach gleich noch schön. Ich mache auch DJ, ja, und da habe ich ganz viele CDs und. Ja, und ich mache gleich noch über CD DJ, wenn ich mache.
0: Und dann musst du mal CD-Players noch mitnehmen?
1: Ja, so eine kleine Musikanlage, ja.
0: Ah, okay, ja, gut. Und was machst du denn für Musik? Also Country?
1: Also Country, bisschen. Also gemischte Musik, also Rock, ja, so Ländler, Volksmusik, alles noch ein bisschen. Auch Natascha. Ja, so Sachen. Also nicht schon bum, bum, bum, bum, bum.
0: Sondern mehr so bau.
1: Genau, ja.
0: Aha. Jetzt hören wir Kim Carson aus den USA. Going back genau. To Louisiana. Und wir brauchen jetzt noch deine Grüße und dann entlösen wir dich wieder.
1: Ja, ich grüße von ganzem Herzen Cornelia Schütz, die mich heute noch grüßen hat. Der Tim Schallenberg, den wir heute auch noch grüßen, der im Zug drin war. Darkness, der Chico Walter Bühler, der Fabian Megnet vom Spital Radio Luzern, Ingrid Gweder, Luki Danega, Janis Kohler, Christoph Marti, Sascha Rockemoser, Mitzi Tessmann, Guido mit dem Chiron von Olten, STI-Buschauffeure, alle Taxichauffeure, der Zickzack-Rekord von Thun, George Tanner-Rekord von Thun, Dennis Stählin, ja, und alle, die mich, also, ja, und der neue Port, zwei andere noch, Tina und Dramona von Schwarzenburg. Wollte ich auch noch grüßen mit dem Lied.
0: Ganz eine gute Nacht.
1: Und alle, die mich kennen und mögen.
0: Schlaf gut.
1: Ja. Merci vielmals, gleichfalls.
0: Ciao, Leo. Tschüss.

Ja, halt ihr dann. Man kann auf der Grußliste vom Nachtexpress ganz viel haben oder einfach nur zwei. Der David Bloch, der grüßt seine Mutter, der grüßt seinen Papi und hat One Republic ausgesucht. Need Your Love.

0: SRF Verkehrsinfo von 0.30 Uhr. Immer noch Vorsicht auf der A1 Bern Richtung Zürich zwischen Deitingen und Wangen an der Aare. Immer noch Verkehrsbehinderung und Vorsicht wegen Aquaplaning-Gefahr. Betrifft die A1 Bern Richtung Zürich zwischen Deitingen und Wangen an der Aare. Fahren Sie dort vorsichtig. Es besteht die Gefahr von Aquaplaning. Oliver Onions, Stevie Nicks, das sind die beiden Nächsten, die dran dürfen hier im Nachtexpress. Der Joel Mühlenthaler von Hecklingen schreibt: Ich hätte da vor zwei Wochen noch ein Bud Spencer T-Shirt angehabt. Lea, stimmt das? Ich weiss es nicht mehr.
1: Das stimmt. Das
0: okay.
1: Ist korrekt.
0: Okay.
1: Ich führe auch Buch.
0: Oh ja, genau. Okay. Sehr, sehr gut. Wenigstens zwei, was wissen. Darum die Hofsänger, die Oliver Onions, von allen, oder praktisch allen Filmen, die irgendwie mit Spencer Hill oder Spencer alleine zu tun haben. Flying Through the Air hören wir. Und er ist ein pensionierter Oldtimer-Fahrer, nicht Auto, sondern auch auf der Schiene, wie wir im Nachtexpress. Mehr mit alten Tram ist er unterwegs. Und am 11.07. hat er wieder mal einen legendären Ausflug gemacht. Darum danke nochmal der Silvia Goldinger aus Walliselle. Und er grüße den Kollegen Emil Ecker in Herkingen. Und ganz besonders dort den Stift, wie er schreibt. Und der soll nicht jedern Not ausdrücken. Das ist wahrscheinlich so ein Knopf. Not aus. Und nachher ist entweder Notausgang oder es hört auf fahren. Irgendwie so. Also ruhig Blut, die ganzen jungen Rössli. Christine Kekheis von Lenzburg, die hat einen Freund. Und das ist der Gregor. Und der kommt jetzt Musik über. Und zwar serviert von der Stevie Nicks. Talk to me, hören wir.

Der Nachtexpress auf SRF 1. Wir haben die Alice Mano Band mit Stray und Spider Murphy Gang mit Chicoria. Also jedes Mal drei Worte oder drei Silben in die Band und nachher dann einmal ein Wort für den Titel. Alice Mano Band für Doris Keller Hals, wo uns geschrieben hat, dass die am Konzert gsi sind und zwar am Samstag im Graben zu Olten. Und da hegen sie ein nettes Ehepaar nebendran gehabt, von Gelterkingen. Und die durch sie ganz herzlich grüssen. Alle, die Freude am Lied haben, das wir jetzt hören, die werden auch gegrüsst und ganz besonders noch Gisela. Und von der Doris von Wangen bei Olten gehen wir über zu der Sonja Neubühler von Ebersecken im Kanton Luzern. Sie schreibt, dass sie das Büro Gspändli will grüssen und die haben ihnen ein Ticket für die C-Bühne Thun geschenkt. Das war super gewesen. Grease haben sie gesehen. Und vielleicht ist ja das Ticket auch im Zusammenhang mit dem, was sie heute feiern können. Sonja, die feiert nämlich mit ihrem Mann heute das 29. Hochzeitsjubiläum, der 29. Hochzeitstag. Und für das gehen die beiden schick essen. Wohin? In die Chicoria.

Nachtexpress schalten wir auf 80er-Jahre-Modus mit zwei, die einige früher, einen ganz ein bisschen später Karriere gemacht haben. Blondie und Billy Idol. Blondie mit Rapture gibt es für den Pat von Basel, der sich einfach wieder ein bisschen retour orientieren will, weil es halt so gut tönt hat in den 80er. Und Cradle of Love gibt es für den Marcel Bösch von Bülach und der schreibt, es sei eigentlich das Lieblingslied von Billy Idol für ihn. Und man hört es nicht so am Radio, obwohl es einfach richtig schönen Zug hat. Und apropos Zug, das ist eben richtig für den Nachtexpress.

0: Deutsch im Wunsch im Nachtexpress, da gehört Judith Schmid von Burgdorf, die hat zusammen mit ihrem David den Nachtexpress gehört und hat gefunden, hey, weisst du was? Unbedingt mal noch anrufen und dort schreiben. Sie hat sich verschrieben, entschieden, Simple Minds, Alive and Kicking gibt's. Das kommt aus dem gleichen Jahr, wo die beiden geboren sind, 1985. Wir wünschen ganz gute Nacht.
1: Kommt gut durch die Nacht.
0: Lea Plattner und Crispin Zimmermann.
1: Tschüss zusammen.
0: Sagen einen schönen Sonntag.

0: Die Nachrichten von SRF um 1 Uhr mit Patrick Seiler. Die Kurzvideo-App TikTok und ihr chinesischer Mutterkonzern ByteDance zahlen in den USA 400 Millionen Dollar. Damit beenden sie einen Rechtsstreit mit den US-Behörden über den Schutz der Privatsphäre von Minderjährigen. Die US-Regierung hatte der Plattform vorgeworfen, Daten von Kindern unter 13 Jahren ohne Zustimmung der Eltern gesammelt zu haben. Mit dem Vergleich sei kein Schuldeingeständnis verbunden, teilte das US-Justizministerium mit. Laut den Behörden hat TikTok seine Schutzmaßnahmen in den vergangenen 2 Jahren deutlich verschärft. Um ein Verbot in den USA abzuwenden, hatte ByteDance Anfang 2026 zudem das US-Geschäft mehrheitlich an amerikanische Investoren abgetreten. Nach einem Schwertangriff an einer Schule in Mittelschweden ist ein Mensch gestorben. 3 weitere Personen wurden verletzt, 2 von ihnen schwer. Die Tat ereignete sich an einer Oberschule in Fagersta. Für viele Jugendliche war es der erste Tag nach den Sommerferien. Die Polizei schoss auf den 18-jährigen Tatverdächtigen und nahm ihn fest. Laut schwedischen Medienberichten handelt es sich um einen ehemaligen Schüler, der wegen Körperverletzung vorbestraft ist. Russland hat die ukrainische Großstadt Kryvyi Rih angegriffen und dabei ein beliebtes Einkaufszentrum getroffen. Gemäß letzten Informationen der ukrainischen Behörden wurden mindestens 19 Menschen getötet und mehr als 120 verletzt. Die russischen Angriffe erfolgten mit Drohnen in 2 Wellen mit einer halben Stunde Abstand. Der ukrainische Präsident Volodymyr Zelensky mutmaßte in den sozialen Medien, dass der 2. Angriff bewusst ukrainische Rettungskräfte treffen sollte. Solche Angriffe seien schlichtweg Terrorakte. Kryvyi Rih ist Zelenskys Heimatstadt. Russland hat in den letzten Wochen und Monaten vermehrt auch zivile Ziele in der Ukraine angegriffen. Und Leichtathletik. Bei der Atletissima in Lausanne gewinnt Europameisterin Audrey Vero über 800 Meter. Damit gewinnt die 22-jährige Freiburgerin in dieser Saison das 4. Diamond League-Rennen über diese Distanz. Und auch die Schweizer Staffel der Frauen über 4x100 Meter siegte in Lausanne. Und der Blick auf das Wetter. Es wird heute meist sonnig bei einer Temperatur zwischen 22 und 27 Grad. Das waren die Nachrichten von Radio SRF, verantwortlich Patrick Seiler. Verkehrsinfo SRF von 1.03 Uhr, A1 Bern Richtung Zürich, zwischen Deitingen und Wangen an der Aare, Verkehrsbehinderung wegen Aquaplaning-Gefahr.
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Verkehrsinfo SRF von 1.24 Uhr. A6 Biel-Bern zwischen Lies Nord und Lies Süd in beiden Richtungen. Gefahr durch Personen auf der Fahrbahn. Und A1 Bern Richtung Zürich zwischen Deitingen und Wangen an der Aare. Verkehrsbehinderung wegen Aquaplaning-Gefahr.

0: Die Nachrichten von SRF um 2 Uhr mit Patrick Seiler. Noch ist der Sommer nicht zu Ende, die extremen Hitzewellen dürften aber vorerst vorbei sein. In der Schweizer Politik hat die Diskussion darüber begonnen, wie sich das Land künftig wappnen soll. In der SRF-Sendung Arena gingen die Meinungen am Abend weit auseinander. SVP-Nationalrat Ernst Wandflu betonte die Grenzen beim Klimaschutz.
1: Ich höre sehr viel, letzte, wenn ich in den Kommentaren angucke, auf den sozialen Medien, ihr Bauer, ihr macht nichts. Mhm. Oder es ist nicht so einfach, eine Kuh kannst du nicht einfach elektrifizieren. Ja, die funktioniert, die ist ein Teil der Natur, weil die kann man nicht einfach Stromstecker einstecken und dann funktioniert.
0: Grünen-Präsidentin Lisa Mazzone verlangte hingegen deutlich mehr Tempo bei der Reduktion von Emissionen.
2: Ja klar, wir müssen uns anpassen, wir müssen ein besseres Leben für alle ermöglichen, wir müssen die Landwirtschaft, der Landwirtschaft eine Zukunft geben, aber wir müssen auch gegen jeden Zentren Grad bekämpfen. Also wir müssen schauen, wir sind wie ein bisschen diese Inselstaaten, wir sind überdurchschnittlich betroffen vom Klimawandel wegen den Bergen, aber auch wegen der Hitze. Und wir hätten wirklich, es ist in unserem Interesse, dass es jetzt sich etwas bewegt.
0: Der Schweizerische Städteverband forderte zudem einen nationalen Aktionsplan, um den Hitzeschutz in den Städten besser zu koordinieren. Die Arena gibt es zum Nachschauen, unter anderem in der Play SRF App. Die Kurzvideo-App TikTok und der chinesische Mutterkonzern ByteDance zahlen 400 Millionen Dollar an die US-Regierung. Damit beenden sie einen Rechtsstreit mit den Behörden über den Schutz der Privatsphäre von Minderjährigen. Die US-Regierung hatte der Plattform vorgeworfen, Daten von Kindern unter 13 Jahren ohne Zustimmung der Eltern gesammelt zu haben. Mit dem Vergleich sei kein Schuldeingeständnis verbunden, teilte das US-Justizministerium mit. Laut den Behörden hat TikTok seine Schutzmaßnahmen in den vergangenen 2 Jahren deutlich verschärft. Um ein Verbot in den USA abzuwenden, hatte ByteDance Anfang 2026 zudem das US-Geschäft mehrheitlich an amerikanische Investoren abgetreten. Nach einem Schwertangriff an einer Schule in Mittelschweden ist ein Mensch gestorben. Das teilte die örtliche Gesundheitsbehörde mit. 3 weitere Personen wurden verletzt, 2 davon schwer. Die Tat ereignete sich an einer Oberschule in Fogersta, rund 170 Kilometer nordwestlich von Stockholm. Die Polizei schoss den 18-jährigen Tatverdächtigen an und nahm ihn danach fest. Laut schwedischen Medienberichten handelt es sich um einen ehemaligen Schüler, der wegen Körperverletzung vorbestraft ist. Der schwedische König Karl Gustav